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Auch in diesem Jahr wurde wieder der 1. Mai in der Region gefeiert. Neben einer Veranstaltung in der Kreishauptstadt Sangerhausen gab es traditionell auch einen Frühschoppen im Gartenlokal Weidensohl in Hettstedt. Die trotz des kühlen Wetters erschienenen vielen Besucher wurden musikalisch vom Verfahrenszug Hettstedt begrüßt.

0: Zunächst wandte sich die Vorsitzende der Ortsgruppe der IGBCE, Gudrun Wüste, an die Anwesenden und begrüßte sie im Weidensohl. Sie übergab das Wort an den Hettstädter Bürgermeister Danny Cavalier.
1: Ich begrüße Sie ganz herzlich zur heutigen Maikundgebung und überbringe Ihnen die herzlichsten Grüße von Rat und Verwaltung der Stadt Hettstedt. Es ist mittlerweile eine Tradition und ich freue mich heute, dass es, und so schlecht mag das Wetter gar nicht sein, so gut gefüllt ist. Ich freue mich darüber hinaus aufrichtig, zusammen mit Ihnen zur 126. Jährung den 1. Mai als unserem Tag der gemeinsamen Interessen, dem Tag der Würdigung arbeitender, tätiger Menschen zu begehen. Wir alle müssen ein gesamtgesellschaftliches Interesse daran haben, dass die Menschen von ihrer Arbeitskraft auch leben können, weder jugendlich noch im Alter von Armut bedroht werden. Das macht den Tag der Arbeit aus seit 126 Jahren. Derzeit treibt die Kommunen, viele karitative Gruppen, aber auch die Gewerkschaften ein weiteres gesamtgesellschaftliches Problem um, das unsere aller Solidarität erfordert. Ich rede von der großen Zahl asylsuchender Menschen, die unsere Städte erreichen. Wir sehen täglich ganz unmittelbar die Folgen größter Not. Wir erleben, dass Menschen zu uns kommen und Schutz suchen. Frauen, Männer, Kinder, Flüchtlinge aus Syrien zum Beispiel oder aus dem

0: Irak und Afghanistan, die sich vor dem Hunger, Leid und Elend des Krieges in Sicherheit bringen wollen. Meine Damen und Herren, zeigen Sie weiterhin Flagge auch gegen rechts. Ich versichere Ihnen meine Solidarität. Das ist nicht das Mindeste, was wir tun können, sondern das Selbstverständlichste. In diesem Geiste wünsche ich Ihnen weiterhin viel Erfolg bei Ihrem Einsatz und danke Ihnen für Ihr Engagement.
1: Die Mai-Ansprache hielt Landrätin Angelika Klein.
2: Sehr geehrte Bürgerinnen und Bürger, das Motto, das sich die DGB-Gewerkschaften für den diesjährigen 1. Mai gegeben haben, ist mehr Zeit für Solidarität. Unter diesem bundesweiten Motto geht es um mehr Rechte für die arbeitenden Menschen, um ihre Rechte, und das sage ich auch als Mitglied meiner Gewerkschaft, um unsere Rechte heute und in Zukunft. Als am 1. Mai 1890 erstmals weltweit um die Rechte der Arbeiter gestritten wurde, ging es um die Einführung des 8-Stunden-Tages. In den letzten Jahren ging es um Forderungen, die davon gar nicht so weit entfernt waren. Die Einführung eines flächendeckenden Mindestlohnes wurde nach heftigen Auseinandersetzungen endlich erreicht. Doch ginge es nach einigen Industriebossen und auch nach einigen rechten Gewerkschaften, darunter Parteien, darunter die AfD, würde er gleich wieder rückgängig gemacht.
1: Sie sprach auch noch weitere Themen wie eine ausreichende Rente für alle und die Verbesserung der Finanzausstattung der Kommunen an. Es gab auch wieder ein buntes Rahmenprogramm. Neben Gewerkschaften und Parteien präsentierten sich die Kindertanzgruppe Tiegel Kids. Es gab Spiel, Spaß und Basteln mit dem humanistischen Verband Mansfelder Land e.V. oder auch der Jugendclub Leuchte war vor Ort. Leckeres vom Grill, Getränke und Kaffee und Kuchen rundeten das Angebot anlässlich dieser Maifeier ab.
3: Das Kolping Berufsbildungswerk Hettstedt feierte am 29. April sein Frühlingsfest für mehr Inklusion als Beitrag zum Europäischen Protesttag zur Gleichstellung von Menschen mit Behinderung. Zeitgleich begann die gemeinnützige GmbH ihr 25-jähriges Jubiläum und lud auch alle ehemaligen Auszubildenden und Mitarbeiter ein, sich an ihrer früheren Wirkungsstätte noch einmal zu treffen. Begrüßt wurden alle Gäste vom Geschäftsführer und Gesamtleiter des Kolpingwerkes Dr. Markus Feusner.
4: Wir haben heute nicht nur einen Anlass. Das Inklusions- und Frühlingsfest feiern wir ja jedes Jahr Ende April, Anfang Mai gemeinsam und mit Unterstützung von Aktion Mensch und weiteren Freunden und Förderern unseres Hauses. Sondern wir haben heute auch Ehemaligen eingeladen, ehemalige Mitarbeiter, ehemalige Auszubildende, die schon seit 11 Uhr hier sind und heute einen ganzen Tag bei uns verbringen und auch über ihre Erfahrungen natürlich berichten werden. Und wir feiern in diesem Jahr 25 Jahre Kolping Berufsbildungswerk Hettstedt. Auch das ist unsere erste offizielle Veranstaltung, es werden weitere sicherlich auch folgen. Was wäre Inklusion ohne viele Freunde und Förderer? Und da freue ich mich, dass heute so viele auch Gäste mit dabei sind. Und ich glaube, das Kolping Berufsbildungswerk Hettstedt ist, solange es am Netz ist, also seit 25 Jahren, haben wir uns der Inklusion verschrieben. Deutschland ist seit 2008 die UN-Konvention mit dabei und wir haben im letzten Jahr auf dieser Grundlage dann auch unseren Aktionsplan, was wir ja auch niedergelegt haben hier, haben wir niedergeschrieben und versuchen das auch bis 2020 zu verwirklichen. Man kann schon sagen, der Weg ist das Ziel. Also wir haben eine eigene Arbeitsgruppe und versuchen Inklusion, alt-jung, Menschen mit Handicap, ohne Handicap. Wir sehen nachher auch Jugendliche mit Migrationshintergrund, die sich hier vorstellen. Also es gibt ganz, ganz viele Aufgaben und ich glaube, das Wörtchen Inklusion oder Includere dabei sein, eine große Gemeinschaft wird hier bei uns auch aktiv gelebt.
3: Auch Klaus Thormann vom Club der Behinderten Hettstedt war mit vor Ort und wandte sich an die Anwesenden.
5: Ich möchte Sie auch im Namen der Bündnispartner des Aktionsbündnis Inklusion Mansfeld-Südharz herzlich begrüßen. Wir wollen mit dazu beitragen, dass unser Landkreis für alle Menschen, ob mit oder ohne Behinderung, eine starke Ausstrahlungskraft erhält. So richten wir unsere Aufmerksamkeit nicht nur auf Barriere

0: Freiheit in den Städten, in den Gemeinden, sondern auch in den Köpfen der Menschen. Das heißt, Barrierefreiheit fängt aus unserer Sicht in den Köpfen an und pflanzt sich dann in den einzelnen Institutionen weiter fort.
1: Im Anschluss wurde Sandra Großmann für ihr Engagement geehrt. Ihr musikalisches Können demonstrierten Schülerinnen und Schüler der Hettstedter Waldschule unter der Leitung von Frau Gärtner.

Mit dem Frühlingsfest als Begegnungsfest zwischen Menschen mit und ohne Behinderung soll der Inklusionsgedanke gefördert werden. Dieser Aktionstag vor dem Markt am Kupferkreisel bot durch seine vielfältigen kulturellen Darbietungen und Produktangebote eine gute Plattform für Gespräche und Kontakte und richtete sich auch an Familien mit Kindern. Das Jugendblasorchester der Musikschule Mansfeld-Südharz und der Club der Behinderten beteiligten sich mit anderen Akteuren aktiv und unterstützend an diesem Tag.

0: Ich freue mich, dass so viele Gäste der Einladung gefolgt sind. Das Wetter macht immer viel aus, denke ich, aber Sie wissen, dass wir uns zur Tradition haben werden lassen, den 1. Mai nicht nur zur Eröffnung der Sommersaison zu nutzen, sondern eben auch, um Dankeschön zu sagen. Dankeschön an all die, die uns die vielen Jahre begleitet haben, ob nun als Besucher, manche kommen schon seit Generationen hierher und wir sind ja dieses Jahr 50 Jahre, deshalb auch dieses Outfit. Habe ich mich mal ein wenig verkleidet heute, damit wir darauf hinweisen, wir sind 50 Jahre und sind auch ganz stolz drauf. Und ich sehe, hier sind viele junge Leute mit dabei. Und ich hoffe, dass ihr in 50 Jahren auch noch herkommen könnt mit euren Enkeln. So wie jetzt viele auch mit Kindern und Enkeln hierher kommen und den Tierpark besuchen. Ja, ich will mal mit dem Dankeschön beginnen mit unserem Vorstand, der mich immer tatkräftig unterstützt, insbesondere Frau Stock, die immer einspringt, wenn bei mir mal irgendwas daneben geht. Aber auch bei Frau Henke und Herrn Hilbrecht von der Stadt und Herrn Schumacher als Ortschaftsrat. Ich möchte mich bedanken bei den Mitarbeitern, die sehr viel Zeit aufwenden, auch neben ihrer Arbeitszeit, auch bei den Beschäftigten des zweiten Arbeitsmarktes und den sogenannten Buftis, die dafür sorgen, dass der Park immer in Ordnung ist, das Kolpingwerk unterstützt und Sie sehen die schöne Bepflanzung hier an der Terrasse, da hilft uns das Kolpingwerk dabei. Vielleicht gebe ich Ihnen einen ganz kurzen Bericht, was wir dieses Jahr vorhaben oder wie die Situation ist im Tierpark. Finanziell ist es immer ein Kraftakt. Ja, viele Besucher fragen mich oder fragen die Mitarbeiter, wollt ihr nicht die Eintrittspreise erhöhen, weil sie ja doch sehr moderat sind. Aber wir haben uns immer gesagt, wer denn mehrere Kinder hat und denn es öfter kommen will, damit auch die Familie ihren Spaß hat, da scheuen wir uns immer davor, die Eintrittspreise zu erhöhen. Das heißt aber, dass wir dann immer auf viele Besucher angewiesen sind und vor allem auch auf viele Geldgeber oder Sponsoren angewiesen sind, um all das zu erhalten, was wir hier ständig aufbauen. Zunächst sei mir gestattet, mich bei der Stadt Hetzsche zu bedanken. Zwei Stadträte kann ich begrüßen, einmal Frau Stock und einmal Herrn Riescher, die uns, denke ich mal, wenn es ums Geld geht, im Stadtrat unterstützen. Die Stadt übernimmt etwa ein Drittel unserer Fixkosten. Wenn ich Ihnen sage, dass wir im Jahr etwa 85.000 Euro brauchen für Unterhaltung.
1: Herzlichen Glückwunsch vom Lions Club Hetzstedt. Ich darf Ihnen stellvertretend von uns alles Gute wünschen. Machen Sie weiter so auf die nächsten 50 Jahre und wir haben Ihnen auch eine kleine Spende mitgebracht.
0: So, jetzt. Das ist ein nettes Geschenk von unserer Volkssolidarität. Wir machen es wieder rein. Da sind auch schöne Bilder drauf. Naja, das sind Erinnerungen an alte Zeiten. Das kann man gut gebrauchen, ja. Ja, vielen Dank.
2: Ja. Wir unterstützen den Tierpark auch mit Tiermaterial, Hühnern, was so gebraucht wird. Wir hoffen, dass die nächsten 50 Jahre weitergeht. Wie schwer es ist bei dem Verein, das wissen wir alle. Wir kennen es ja selber, bei uns im Geflügeltopfverein. Darum herzliche Glückwünsche und viel Erfolg für die nächsten 50 Jahre.
3: Circa 30.000 Besucher kommen jährlich in den Walbecker Tierpark. Unter dem vor allem heimischen Tierarten, die hier zu sehen sind, dürfen die Bonnies natürlich nicht fehlen. Sogar ein kleiner Bonny-Club hat sich hier gegründet. Neben Ziegen, Eseln, Wildschweinen, Rot- und Tammwild finden sich aber auch Tierarten aus anderen Teilen der Erde. So wie die erst kürzlich vom Berg zur Halle kommenden Lamas, Papageien, Schildkröten, Meerschweinchen, Wellensittiche, Enten, Hasen, Hühner und noch viel, viel mehr haben im Walbecker Tierpark ihr Zuhause.
0: Ja, das sind Vanessa und Tina und die zeigen uns unsere jüngsten Tierparkbewohner, die Zwergziegen. Und raten Sie mal, wann die geboren sind. Am Mittwoch, den 27.04. diesen Jahres. Also, Sie sehen, noch ganz frisch. Und ihr macht das so liebevoll. Vielen Dank.

0: Lehr bietet mehr heißt eine gemeinsame Aktion unter dem Dach der Landesvereinigung Kulturelle Kinder- und Jugendbildung Sachsen-Anhalt, die dem demografischen Wandel in vielen Gegenden des Landes kreativ begegnen will. In Eisleben läuft derzeit eine besondere Graffiti-Aktion unter professioneller Anleitung. Initiiert haben das Projekt die Theaterpädagogin Katrin Lau und die FSJlerin Elisa Haftendorn für das Kulturwerk Mansfeld-Südharz Schauspiel in Kooperation mit dem Eigenbetrieb Abfallwirtschaft Mansfeld-Südharz. Mit Elisa Haftendorn sprachen wir kurz.
1: Das ist ein Projekt von dem Modellprojekt Dehnungsfuge, das uns finanziell unterstützt und das Ganze hier ermöglicht. Und hier in Eisleben heißt unsere Kampagne Lehr bietet mehr. Und unter dem Motto wollen wir uns Leerstand annehmen. Und die erste Form von Leerstand, die wir so ein bisschen verschönern wollen, sind die alten Glascontainer, weil die oft bekritzelt sind, sehr dreckig sind und nicht mehr schön aussehen, haben wir uns gedacht. Das wäre richtig cool, wenn man die als visuelles Zeichen ein bisschen schöner machen würde. Und deswegen bieten wir hier Graffiti-Workshops an, wo sich jeder, der mitmachen möchte, eintragen kann. Und wir machen das hier gerade mit der berufsbildenden Schule. Und da kann man die schöner machen. Und ich denke, dass es auch für die Stadt ein enormes positives Zeichen ist.
0: So erhalten nicht nur alte Glascontainer in Eisleben einen neuen Look, sondern die Kulturlandschaft in Mansfeld-Südharz wird durch diverse Begleitaktionen von Lehr bietet mehr bunter und vielfältiger. Die Container wurden von der Tönzmeier Entsorgungsdienste GmbH für diese Aktion bereitgestellt. Geplant ist, weitere 10 Standorte zu verschönern. Wer auch Lust hat mitzumachen,

0: Schule zu einer Vorstellung eingeladen. Diesmal stand ein Stück unter dem Titel »Ich will so bleiben, wie ich bin« auf dem Spielplan. Die Zuschauer waren gespannt und die kleinen Darsteller erst recht. Schulleiterin Kerstin Müller begrüßte die Gäste und dann hieß es, zumindest im übertragenen Sinn, Vorhang auf, das Spiel beginnt. Ente Erna erfährt beim Spionieren Neuigkeiten aus dem Fernseher. Eier enthalten Überraschungen, Kühe sind lila und nur wer schlank ist, ist auch glücklich. Diese Erkenntnisse will sie nun ihren tierischen Freunden aufdrängen.
1: Was soll das? Willst du mich etwa ärgern?
2: Ist das auch fettarme Milch?
1: Das ist mir egal. Los, stell sie wieder hin.
2: Du bist aber zu pummelig. Nur wer dünn ist, ist richtig glücklich.
1: Bist du dir da ganz sicher?
2: Und ob, das sagen die im Fernsehen.
1: Und was soll ich da machen?
2: Eine Möhrendiät und viel, viel Sport treiben.
1: Aber ich hasse doch Möhren.
2: Na und?
0: Doch wie sich schnell herausstellt, wird dadurch nicht wirklich das Leben der Tiere besser. Und sie kommen zur Erkenntnis,

0: Den Zuschauern hat es gefallen und die Leiterin der Theatergruppe, Anke Koplin, erklärt, warum die Schüler dieses Stück ausgesucht haben.
1: Weil gerade Medien und Werbung bei den Kindern im Gehirn schon ganz viel versauen und verderben. Und deswegen wollten wir einfach mal auf kindliche Art und Weise zeigen, dass es auch noch anders geht. Und dass die Kinder das eigentlich gar nicht wollen, was da gezeigt wird, sondern dass einfach mitgerissen werden.
2: Am 7. Mai begrüßte Superintendent Berger die Zuhörer, die zur dritten Veranstaltung der Reihe Leuchtpunkte auf Luthers Weg den Weg in die Andreaskirche Eisleben gefunden hatten. Unter dem Motto Zwielicht sollten die unterschiedlichsten musikalischen Beiträge präsentiert werden. Das Projekt Leuchtpunkte auf Luthers Weg erläuterte kurz Herr Madjera vom Verein Grenzgänger, das von diesem aufgrund einer Idee von Marco Reis vom Rossini-Quartett konzipiert wurde. Maßgebliche Unterstützung erhält das Projekt auch vom Landkreis Mansfeld-Südharz. Schließlich finden von den insgesamt 12 Veranstaltungen 8 im Landkreis statt. Inhaltlich reicht das Spektrum dabei von verschiedenen musikalischen Genres über Lyrik bis hin zu Podiumsdiskussionen. Mit dieser Reihe soll sowohl dem Wirken des Reformators gedacht werden, als auch ein Beitrag zum gesellschaftlichen Wertebewusstsein geleistet werden. Passend werden dazu Zitate zwischen den einzelnen Musikstücken vorgetragen. Der nächste Termin in dieser Reihe ist unter dem Motto Anfang und Ende eine Veranstaltung in der Ulrichkirche Sangerhausen am 21. Mai um 20 Uhr. Jetzt noch ein kleiner Eindruck von der Macht der Orgelmusik, vorgetragen von Professor 30, Präludium und Fuge C-Moll von Johann Sebastian.

Am 7. Mai startete die Hettstädter Musiktour zum 11. Mal, präsentiert vom Wirteverein der Wipperstadt. Neun Veranstaltungsorte lockten wieder die Musikbegeisterten bei wunderschönem Wetter auf diese Tour. Für die Verbindung zwischen den einzelnen

Lokalitäten sorgte wieder ein Taxi-Shuttle-Service. Zum ersten Mal dabei und von den Besuchern auch sehr gut angenommen, die Festscheune in der Gerbstädter Straße. Hier gab's Party mit Seamless, der Coverband.

Schon traditionell für viele erster Treffpunkt auf der Musiktour der Marktplatz von Hettstedt. Hier konnte man sich bei Speis und Trank überlegen, in welcher Reihenfolge man die einzelnen Lokalitäten besuchen wollte. Neben den sozusagen Klassikern Weidensohl, Waldcafé, Ratskeller, Akropolis oder Hafenbar gab es Live-Musik am Brauhaus, am Busbahnhof mit Günni S.

Für Stimmung in der kleinen Vielfalt sorgte die Diskothek Pop Express mit Frank Jäger.

Richtig Party gab es auch in der Erdbeere. Nonstop-Musik, entweder mit dem Party-DJ-Team Nox oder mit Silent Song. Sie begaben sich gemeinsam auf eine Reise durch 4 Jahrzehnte Musik.

Erfolg sicherlich begünstigt durch das gute Wetter. Für die Hettstädter und ihre Gäste ist dieses erste Wochenende im Mai aber auf jeden Fall schon ein fester Punkt im Veranstaltungskalender des Jahres.

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0: Hallo liebe Zuschauer, wir sind heute wieder unterwegs in Proberäumen und sind heute hier in Wippra bei der Gruppe Very Stone angekommen. Nun eine Frage an euch, dass ihr vielleicht ein bisschen was über die Entstehung der Band erzählt und was für eine Musikrichtung ihr gerade macht.
1: Also wir machen irische Folklore und würzen die ganze Geschichte mit ein bisschen Rockmusik, ein bisschen Bluesmusik, um das nicht ganz so trocken zu gestalten. Wir kommen selber nicht aus Irland, sondern aus Wippra. Und deswegen wollen wir die ganze Sache auch nicht ganz so authentisch betreiben, sondern machen es eigentlich so aus dem Bauch heraus, wie wir gerade denken, wie wir so Spaß dran haben. Und das ist eigentlich so die wichtigste Sache, die Priorität, die für uns im Vordergrund steht, dass man Spaß an der Sache hat und versucht auch das ein bisschen, wenn man Musik für Leute macht, irgendwo das rüberzubringen, dass man halt ein bisschen Spaß hat am Abend. Ja, das ist eigentlich so der Hauptgrund, ja.
0: Und jetzt nur noch ein bisschen was zur Entstehung der Band?
1: Tja, wir waren mal...
2: Warst du da dabei?
1: Ich glaube, ich war dabei, ja. Nee, wir waren mal zum Irish Folk Konzert in Halle und haben vorher schon ein bisschen zusammen Musik gemacht. Und nach dem Konzert sind wir nach Hause gefahren und haben uns überlegt, das ist eigentlich eine Sache, die könnte man eventuell machen. Hat uns viel Spaß gemacht und wir haben im Keller angefangen, im Heizungskeller, ja. Und ja, war schön warm, ist noch warm. Und haben dort miteinander ein bisschen probiert, versucht und dann wurde immer mehr draus. Das heißt also, wir würden immer versuchen, andere Sachen noch zu machen. Dann reichte der Heizungskeller nicht mehr aus und dann sind wir halt in unserem Proberaum zu Klaus gezogen. Ja, muss ich sagen. So ungefähr ist es entstanden.
0: Vielleicht, dass ihr euch nochmal vorstellt, jeder?
1: Mein Name ist Karl-Heinz Warner. Als ich ein Kinderferienlager das früher immer sagte, da lachten immer alle, weil ne, Karl-Heinz. Ich wohne in Wippra, habe eine Frau und drei Kinder. Wenn die das jetzt sehen könnten.
3: Ja, ich bin Klaus Rader. Ich wohne auch in Wippra, hier. Ja, ich bin auch verheiratet, habe einen Jungen und einen Dackel.
1: Ich bin Peter Wächtler und wohne auch in Wippra, allerdings nicht hier drin. Und bin auch verheiratet, habe zwei Kinder und keinen Dackel.
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0: Gut, ihr habt jetzt nun uns vier Lieder vorgestellt, dass ihr nochmal kurz was zu jedem Lied sagt, was ihr so eben gespielt habt, wie es heißt.
1: Ich muss das mal überlegen. Ja, ich kann überlegen. Ich sage mal was zu diesem Beggarman. Das ist das Lied mit dieser Baron. Ich nehme das Ding mal hoch hier. Das ist eine irische Trommel, wird Baron gesprochen, ganz kompliziert geschrieben mit vielen Buchstaben. Die kann man gar nicht ineinander sprechen eigentlich. Ja. Und die habe ich mir echt aus Irland mitgebracht, hat mich da begeistert. Es gibt einen Klang, es gibt eine Farbe in dieser Musik. Und ich liebe besonders die Titel, wo ich das Instrument spiele. Das ist klar, ja. Und wir haben es ja schon gehört, ja. Und wir benutzen eigentlich gerne Instrumente, überhaupt Naturinstrumente vor allen Dingen, um die Musik so rüberzubringen, wie sie dort auch klingt.
0: Stellt das mal kurz vor, die CD?
2: Ja, das ist Worthington, the First, also die erste. Und wir hoffen, dass dann mal noch eine andere kommt. Das ist eigentlich aus der Idee heraus entstanden, ein bisschen Werbung zu machen für uns. Wir brauchten neuen Werbeträger. Die meisten Kneiper haben gesagt, wir wollen mal ein bisschen was hören, habt ihr nicht was? Und Kassette hat heute keiner mehr. Also haben wir gesagt, okay, müssen wir versuchen, mal eine CD zu machen. Und wir haben live mitgeschnitten. Und das, was so daraus entstanden ist, in den vielen Kneipen, wo wir da gespielt haben, das ist auf der CD.
0: Okay, ja, und wo seid ihr jetzt zu sehen? Oder habt ihr jetzt schon feste Termine, wo man euch mal sehen kann?
3: Im Fernsehen!
0: Ja, außer im Fernsehen.

0: Ja, wir haben zum Beispiel in der Nähe, ganz aktuell, das haben wir jetzt gemacht in Hettstedt, ein Open-Air-Konzert im Jugendclub Relax. Und zwar am, ja, wenn ich das jetzt wüsste, 20.06. Am 20.06. Spielen wir also in Hettstedt, am 11.07. in Eisleben zum Stadtfest und noch Sachen in der
1: Am
0: Nähe.
1: 1. Mai in Friesdorf.
0: Am 1. Mai in Friesdorf. Das sind also die Termine, die wir in der Nähe haben. Ja, ansonsten ist es alles weiter weg, glaube ich. Haben wir noch was in der Nähe? Nee. Dann spielen wir nochmal im Wipper, glaube ich, am 4.7.
1: Zum Sportfest.
0: zum Sportfest. Ja, sind wir auch nochmal hier. Das sind so die Sachen, die jetzt.
2: Ja, was
0: Sehr
2: wolltest du
0: schön.
2: sagen?
1: So, jetzt nochmal der CD.
2: Liebe Zuschauer, die CD von der Gruppe Verystone ist zu beziehen über Punktum Fernsehen. Und da können Sie dann auch, wenn Sie Interesse haben, die Kontaktadresse der Gruppe Verystone bekommen.

0: Schweize und Walhausen. Das passt gut zusammen. 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

Auch in diesem Jahr wurde wieder der 1. Mai in der Region gefeiert. Neben einer Veranstaltung in der Kreishauptstadt Sangerhausen gab es traditionell auch einen Frühschoppen im Gartenlokal Weidensohl in Hettstedt. Die trotz des kühlen Wetters erschienenen vielen Besucher wurden musikalisch vom Verfahrenszug Hettstedt begrüßt.

0: Zunächst wandte sich die Vorsitzende der Ortsgruppe der IGBCE, Gudrun Wüste, an die Anwesenden und begrüßte sie im Weidensohl. Sie übergab das Wort an den Hettstädter Bürgermeister Danny Cavalier.
1: Ich begrüße Sie ganz herzlich zur heutigen Maikundgebung und überbringe Ihnen die herzlichsten Grüße von Rat und Verwaltung der Stadt Hettstedt. Es ist mittlerweile eine Tradition und ich freue mich heute, dass es, und so schlecht mag das Wetter gar nicht sein, so gut gefüllt ist. Ich freue mich darüber hinaus aufrichtig, zusammen mit Ihnen zur 126. Jährung, den 1. Mai, als unserem Tag der gemeinsamen Interessen, dem Tag der Würdigung arbeitender, tätiger Menschen zu begehen. Wir alle müssen ein gesamtgesellschaftliches Interesse daran haben, dass die Menschen von ihrer Arbeitskraft auch leben können, weder jugendlich noch im Alter von Armut bedroht werden. Das macht den Tag der Arbeit aus seit 126 Jahren. Derzeit treibt die Kommunen, viele karitative Gruppen, aber auch die Gewerkschaften ein weiteres gesamtgesellschaftliches Problem um, das unsere aller Solidarität erfordert. Ich rede von der großen Zahl asylsuchender Menschen, die unsere Städte erreichen. Wir sehen täglich ganz unmittelbar die Folgen größter Not. Wir erleben, dass Menschen zu uns kommen und Schutz suchen. Frauen, Männer, Kinder, Flüchtlinge aus Syrien zum Beispiel oder aus dem Irak

0: und Afghanistan, die sich vor dem Hunger, Leid und Elend des Krieges in Sicherheit bringen wollen. Meine Damen und Herren, zeigen Sie weiterhin Flagge auch gegen rechts. Ich versichere Ihnen meine Solidarität. Das ist nicht das Mindeste, was wir tun können, sondern das Selbstverständlichste. In diesem Geiste wünsche ich Ihnen weiterhin viel Erfolg bei Ihrem Einsatz und danke Ihnen für Ihr Engagement.
1: Die Mai-Ansprache hielt Landrätin Angelika Klein.
2: Sehr geehrte Bürgerinnen und Bürger, das Motto, das sich die DGB-Gewerkschaften für den diesjährigen 1. Mai gegeben haben, ist mehr Zeit für Solidarität. Unter diesem bundesweiten Motto geht es um mehr Rechte für die arbeitenden Menschen, um ihre Rechte, und das sage ich auch als Mitglied meiner Gewerkschaft, um unsere Rechte heute und in Zukunft. Als am 1. Mai 1890 erstmals weltweit um die Rechte der Arbeiter gestritten wurde, ging es um die Einführung des 8-Stunden-Tages. In den letzten Jahren ging es um Forderungen, die davon gar nicht so weit entfernt waren. Die Einführung eines flächendeckenden Mindestlohnes wurde nach heftigen Auseinandersetzungen endlich erreicht. Doch ginge es nach einigen Industriebossen und auch nach einigen rechten Gewerkschaften, darunter die AfD, würde er gleich wieder rückgängig gemacht.
1: Sie sprach auch noch weitere Themen wie eine ausreichende Rente für alle und die Verbesserung der Finanzausstattung der Kommunen an. Es gab auch wieder ein buntes Rahmenprogramm. Neben Gewerkschaften und Parteien präsentierten sich die Kindertanzgruppe Tiegel Kids. Es gab Spiel, Spaß und Basteln mit dem humanistischen Verband Mansfelder Land e.V. oder auch der Jugendclub Leuchte war vor Ort. Leckeres vom Grill, Getränke und Kaffee und Kuchen rundeten das Angebot anlässlich dieser Maifeier ab.
3: Das Kolping Berufsbildungswerk Hettstedt feierte am 29. April sein Frühlingsfest für mehr Inklusion als Beitrag zum Europäischen Protesttag zur Gleichstellung von Menschen mit Behinderung. Zeitgleich begann die gemeinnützige GmbH ihr 25-jähriges Jubiläum und lud auch alle ehemaligen Auszubildenden und Mitarbeiter ein, sich an ihrer früheren Wirkungsstätte noch einmal zu treffen. Begrüßt wurden alle Gäste vom Geschäftsführer und Gesamtleiter des Kolpingwerkes Dr. Markus Feusner.
4: Wir haben heute nicht nur einen Anlass, das Inklusions- und Frühlingsfest feiern wir ja jedes Jahr Ende April, Anfang Mai gemeinsam und mit Unterstützung von Aktion Mensch und weiteren Freunden und Förderern unseres Hauses, sondern wir haben heute auch Ehemaligen eingeladen, ehemalige Mitarbeiter, ehemalige Auszubildende, die schon seit 11 Uhr hier sind und heute einen ganzen Tag bei uns verbringen und auch über ihre Erfahrungen natürlich berichten werden. Und wir feiern in diesem Jahr 25 Jahre Kolping Berufsbildungswerk Hettstedt. Auch das ist unsere erste offizielle Veranstaltung, es werden weitere sicherlich auch folgen. Was wäre Inklusion ohne viele Freunde und Förderer? Und da freue ich mich, dass heute so viele auch Gäste mit dabei sind. Und ich glaube, das Kolping Berufsbildungswerk Hettstedt ist, solange es am Netz ist, also seit 25 Jahren, haben wir uns der Inklusion verschrieben. In Deutschland ist seit 2008 die UN-Konvention mit dabei und wir haben im letzten Jahr auf dieser Grundlage dann auch unseren Aktionsplan, was wir ja auch niedergelegt haben hier, haben wir niedergeschrieben und versuchen das auch bis 2020 zu verwirklichen. Man kann schon sagen, der Weg ist das Ziel. Also wir haben eine eigene Arbeitsgruppe und versuchen Inklusion, alt-jung, Menschen mit Handicap, ohne Handicap. Wir sehen nachher auch Jugendliche mit Migrationshintergrund, die sich hier vorstellen. Also es gibt ganz, ganz viele Aufgaben und ich glaube, das Wörtchen Inklusion oder Includere dabei sein, eine große Gemeinschaft wird hier bei uns auch aktiv gelebt.
3: Auch Klaus Thormann vom Club der Behinderten Hettstedt war mit vor Ort und wandte sich an die Anwesenden.
5: Ich möchte Sie auch im Namen der Bündnispartner des Aktionsbündnis Inklusion Mansfeld-Südharz herzlich begrüßen. Wir wollen mit dazu beitragen, dass unser Landkreis für alle Menschen, ob mit oder ohne Behinderung, eine starke Ausstrahlungskraft erhält. So richten wir unsere Aufmerksamkeit nicht nur auf Barrierefreiheit in den Städten, in den Gemeinden, sondern auch in den Köpfen der Menschen. Das heißt, Barrierefreiheit fängt aus unserer Sicht in den Köpfen an und pflanzt sich dann in den einzelnen Institutionen weiter fort.
3: Im Anschluss wurde Sandra Großmann für ihr Engagement geehrt. Ihr musikalisches Können demonstrierten Schülerinnen und Schüler der Hettstedter Waldschule unter der Leitung von Frau Gärtner.

Mit dem Frühlingsfest als Begegnungsfest zwischen Menschen mit und ohne Behinderung soll der Inklusionsgedanke gefördert werden. Dieser Aktionstag vor dem Markt am Kupferkreisel bot durch seine vielfältigen kulturellen Darbietungen und Produktangebote eine gute Plattform für Gespräche und Kontakte und richtete sich auch an Familien mit Kindern. Das Jugendblasorchester der Musikschule Mansfeld-Südharz und der Club der Behinderten beteiligten sich mit anderen Akteuren aktiv und unterstützend an diesem Tag.

Ich freue mich, dass so viele Gäste der Einladung gefolgt sind. Das Wetter macht immer viel aus, denke ich, aber Sie wissen, dass wir uns zur Tradition haben werden lassen, den 1. Mai nicht nur zur Eröffnung der Sommersaison zu nutzen, sondern eben auch, um Dankeschön zu sagen. Dankeschön an all die, die uns die vielen Jahre begleitet haben, ob nun als Besucher, manche kommen schon seit Generationen hierher und wir sind ja dieses Jahr 50 Jahre, deshalb auch dieses Outfit. Habe ich mich mal ein wenig verkleidet heute, damit wir darauf hinweisen, wir sind 50 Jahre und sind auch ganz stolz drauf. Und ich sehe, hier sind viele junge Leute mit dabei. Und ich hoffe, dass ihr in 50 Jahren auch noch hierher kommen könnt mit euren Enkeln. So wie jetzt viele auch mit Kindern und Enkeln hierher kommen und den Tierpark besuchen. Ja, ich will mal bei dem Dankeschön beginnen mit unserem Vorstand, der mich immer tatkräftig unterstützt, insbesondere Frau Stock, die immer einspringt, wenn bei mir mal irgendwas daneben geht. Aber auch bei Frau Henke und Herrn Hilbrecht von der Stadt und Herrn Schumacher als Ortschaftsrat. Ich möchte mich bedanken bei den Mitarbeitern, die sehr viel Zeit aufwenden, auch neben ihrer Arbeitszeit, auch bei den Beschäftigten des zweiten Arbeitsmarktes und den sogenannten Buftis, die dafür sorgen, dass der Park immer in Ordnung ist, das Kolpingwerk unterstützt uns. Sie sehen die schöne Bepflanzung hier an der Terrasse, da hilft uns das Kolpingwerk dabei. Vielleicht gebe ich Ihnen einen ganz kurzen Bericht, was wir dieses Jahr vorhaben oder wie die Situation ist im Tierpark. Finanziell ist es immer ein Kraftakt. Ja, viele Besucher fragen mich, oder fragen die Mitarbeiter, wollt ihr nicht die Eintrittspreise erhöhen, weil sie ja doch sehr moderat sind. Aber wir haben uns immer gesagt, wer denn mehrere Kinder hat und dann das öfter kommen will, damit auch die Familie ihren Spaß hat, da scheuen wir uns immer davor, die Eintrittspreise zu erhöhen. Das heißt aber, dass wir dann immer auf viele Besucher angewiesen sind und vor allem auch auf viele Geldgeber oder Sponsoren angewiesen sind, um all das zu erhalten, was wir hier ständig aufbauen. Zunächst sei mir gestattet, mich bei der Stadt Hetzsche zu bedanken. Einen

0: zwei Stadträte kann ich begrüßen, einmal Frau Stock und einmal Herrn Riescher, die uns, denke ich mal, wenn es ums Geld geht, im Stadtrat unterstützen. Die Stadt übernimmt etwa ein Drittel unserer Fixkosten. Wenn ich Ihnen sage, dass wir im Jahr etwa 85.000 Euro brauchen für Unterhaltung.
1: Herzlichen Glückwunsch vom Lions Club Hettstedt. Ich darf Ihnen stellvertretend von uns alles Gute wünschen. Machen Sie weiter so auf die nächsten 50 Jahre und wir haben Ihnen auch eine kleine Spende mitgebracht.
0: Danke. So, jetzt, das ist ein nettes Geschenk von unserer Volkssolidarität. Wir machen es wieder rein. Da sind auch schöne Bilder drauf. Naja, das sind Erinnerungen an alte Zeiten. Das kann man gut gebrauchen, ja. Ja, vielen Dank.
2: Ja. Wir unterstützen den Tierpark auch mit Tiermaterial, Hühnern, was so gebraucht wird. Wir hoffen, dass die nächsten 50 Jahre weitergeht. Wie schwer es ist bei dem Verein, das wissen wir alle. Wir kennen es ja selber, bei uns im Geflügeltopfverein. Darum herzliche Glückwünsche und viel Erfolg für die nächsten 50 Jahre.
3: Circa 30.000 Besucher kommen jährlich in den Walbecker Tierpark. Unter dem vor allem heimischen Tierarten, die hier zu sehen sind, dürfen die Bonnies natürlich nicht fehlen. Sogar ein kleiner Ponyclub hat sich hier gegründet. Neben Ziegen, Eseln, Wildschweinen, Rot- und Tammwild finden sich aber auch Tierarten aus anderen Teilen der Erde. So wie die erst kürzlich vom Berg zur Halle kommenden Lamas, Papageien, Schildkröten, Meerschweinchen, Wellensittiche, Enten, Hasen, Hühner und noch viel, viel mehr haben im Walbecker Tierpark ihr Zuhause.
0: Ja, das sind Vanessa und Tina und die zeigen uns unsere jüngsten Tierparkbewohner, die Zwergziegen. Und raten Sie mal, wann die geboren sind. Am Mittwoch, den 27.04. diesen Jahres. Also, Sie sehen, noch ganz frisch. Und ihr macht das so liebevoll. Vielen Dank.

0: Leer bietet mehr heißt eine gemeinsame Aktion unter dem Dach der Landesvereinigung Kulturelle Kinder- und Jugendbildung Sachsen-Anhalt, die dem demografischen Wandel in vielen Gegenden des Landes kreativ begegnen will. In Eisleben läuft derzeit eine besondere Graffiti-Aktion unter professioneller Anleitung. Initiiert haben das Projekt die Theaterpädagogin Katrin Lau und die FSJlerin Elisa Haftendorn für das Kulturwerk Mansfeld-Südharz Schauspiel in Kooperation mit dem Eigenbetrieb Abfallwirtschaft Mansfeld-Südharz. Mit Elisa Haftendorn sprachen wir kurz.
1: Das ist ein Projekt von dem Modellprojekt Dehnungsfuge, das uns finanziell unterstützt und das das Ganze hier ermöglicht. Und hier in Eisleben heißt unsere Kampagne Leer bietet mehr. Und unter dem Motto wollen wir uns Leerstand annehmen. Und die erste Form von Leerstand, die wir so ein bisschen verschönern wollen, sind die alten Glascontainer, weil die oft bekritzelt sind, sehr dreckig sind und nicht mehr schön aussehen, haben wir uns gedacht. Es wäre richtig cool, wenn man die als visuelles Zeichen ein bisschen schöner machen würde. Und deswegen bieten wir hier Graffiti-Workshops an, wo sich jeder, der mitmachen möchte, eintragen kann. Und wir machen das hier gerade mit der berufsbildenden Schule. Und da kann man die schöner machen. Und ich denke, dass es auch für die Stadt ein enormes positives Zeichen ist.
0: So erhalten nicht nur alte Glascontainer in Eisleben einen neuen Look, sondern die Kulturlandschaft in Mansfeld-Südharz wird durch diverse Begleitaktionen von Leer bietet mehr bunter und vielfältiger. Die Container wurden von der Tönzmeier Entsorgungsdienste GmbH für diese Aktion bereitgestellt. Geplant ist, weitere 10 Standorte zu verschönern. Wer auch Lust hat mitzumachen, kann sich unter dehnungsfuge@theater-eisleben.de, auf Facebook bei Leer bietet mehr oder unter der eingeblendeten Telefonnummer melden. Freie Termine für Schulen sind noch der 19., 30. und 31. Mai, jeweils von 8 bis 13 Uhr. Da aber auch Nachmittagstermine in Planung sind, können auch einzelne interessierte Jugendliche teilnehmen.
2: Zahlreich strömten die Kinder aus 5 Kindereinrichtungen der Stadt Hettstedt sowie die Schüler der eigenen Klassenstufe 1

0: Was, willst du mich etwa ärgern?
1: Ist das auch fettarme Milch?
0: Das ist mir egal. Los, stell sie wieder hin.
1: Du bist aber zu pummelig. Nur wer dünn ist, ist richtig glücklich.
0: Bist du dir da ganz sicher?
1: Und ob, das sagen die im Fernsehen.
0: Und was soll ich da machen?
1: Eine Möhrendiät und viel, viel Sport treiben.
0: Aber ich hasse doch Möhren.
1: Na und? Man
2: muss doch, wie sich schnell herausstellt, wird dadurch nicht wirklich das Leben der Tiere besser. Und sie kommen zur Erkenntnis,

0: Den Zuschauern hat es gefallen und die Leiterin der Theatergruppe, Anke Koplin, erklärt, warum die Schüler dieses Stück ausgesucht haben.
1: Weil gerade Medien und Werbung bei den Kindern im Gehirn schon ganz viel versauen und verderben. Und deswegen wollten wir einfach mal auf kindliche Art und Weise zeigen, dass es auch noch anders geht. Und dass die Kinder das eigentlich gar nicht wollen, was da gezeigt wird, sondern dass einfach mitgerissen werden.
2: Am 7. Mai begrüßte Superintendent Berger die Zuhörer, die zur dritten Veranstaltung der Reihe Leuchtpunkte auf Luthers Weg den Weg in die Andreaskirche Eisleben gefunden hatten. Unter dem Motto Zwielicht sollten die unterschiedlichsten musikalischen Beiträge präsentiert werden. Das Projekt Leuchtpunkte auf Luthers Weg erläuterte kurz Herr Madjera vom Verein Grenzgänger, das von diesem aufgrund einer Idee von Marco Reis vom Rossini-Quartett konzipiert wurde. Maßgebliche Unterstützung erhält das Projekt auch vom Landkreis Mansfeld-Südharz. Schließlich finden von den insgesamt 12 Veranstaltungen 8 im Landkreis statt. Inhaltlich reicht das Spektrum dabei von verschiedenen musikalischen Genres über Lyrik bis hin zu Podiumsdiskussionen. Mit dieser Reihe soll sowohl dem Wirken des Reformators gedacht werden, als auch ein Beitrag zum gesellschaftlichen Wertebewusstsein geleistet werden. Passend werden dazu Zitate zwischen den einzelnen Musikstücken vorgetragen. Der nächste Termin in dieser Reihe ist unter dem Motto Anfang und Ende eine Veranstaltung in der Ulrichkirche Sangerhausen am 21. Mai um 20 Uhr. Jetzt noch ein kleiner Eindruck von der Macht der Orgelmusik, vorgetragen von Professor 30, Präludium und Fuge C-Moll von Johann Sebastian.

Am 7. Mai startete die Hettstädter Musiktour zum 11. Mal, präsentiert vom Wirteverein der Wipperstadt. Neun Veranstaltungsorte lockten wieder die Musikbegeisterten bei wunderschönem Wetter auf diese Tour. Für die Verbindung zwischen den einzelnen Lokalitäten sorgte wieder ein Taxi-Shuttle-Service. Zum ersten Mal dabei und von den Besuchern auch sehr gut angenommen, die Festscheune in der Gerbstädter Straße. Hier gab's Party mit Seamless, der Coverband.

Schon traditionell für viele erster Treffpunkt auf der Musiktour, der Marktplatz von Hettstedt. Hier konnte man sich bei Speis und Trank überlegen, in welcher Reihenfolge man die einzelnen Lokalitäten besuchen wollte. Neben den sozusagen Klassikern Weidensohl, Waldcafé, Ratskeller, Akropolis oder Hafenbar gab's Live-Musik am Brauhaus, am Busbahnhof mit Günni S.

Für Stimmung in der kleinen Vielfalt sorgte die Diskothek Pop Express mit Frank Jäger.

Richtig Party gab es auch in der Erdbeere. Nonstop-Musik, entweder mit dem Party-DJ-Team Nox oder mit Silent Song. Sie begaben sich gemeinsam auf eine Reise durch 4 Jahrzehnte Musik.

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Auch diese Hettstedter Musiktour war wieder ein voller Erfolg, sicherlich begünstigt durch das gute Wetter. Für die Hettstedter und ihre Gäste ist dieses erste Wochenende im Mai aber auf jeden Fall schon ein fester Punkt im Veranstaltungskalender des Jahres.

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0: Hallo liebe Zuschauer, wir sind heute wieder unterwegs in Proberäumen und sind heute hier in Wippra bei der Gruppe Very Stone angekommen. Nun eine Frage an euch, dass ihr vielleicht ein bisschen was über die Entstehung der Band erzählt und was für eine Musikrichtung ihr gerade macht.
1: Also wir machen irische Folklore und würzen die ganze Geschichte mit ein bisschen Rockmusik, ein bisschen Bluesmusik, um das nicht ganz so trocken zu gestalten. Wir kommen selber nicht aus Irland, sondern aus Wippra. Und deswegen wollen wir die ganze Sache auch nicht ganz so authentisch betreiben, sondern machen es eigentlich so aus dem Bauch heraus, wie wir gerade denken, wie wir so Spaß dran haben. Und das ist eigentlich so die wichtigste Sache, die Priorität, die für uns im Vordergrund steht, dass man Spaß an der Sache hat und versucht auch das ein bisschen, wenn man Musik für Leute macht, irgendwo das rüberzubringen, dass man halt ein bisschen Spaß hat am Abend. Ja, das ist eigentlich so der Hauptgrund, ja.
0: Und jetzt nur noch ein bisschen was zur Entstehung der Band?
2: Tja, wir waren mal...
3: Warst du da dabei?
2: Ich glaube, ich war dabei, ja. Nee, wir waren mal zum Irish Folk Konzert in Halle und haben vorher schon ein bisschen zusammen Musik gemacht. Und nach dem Konzert sind wir nach Hause gefahren und haben so überlegt, das ist eigentlich eine Sache, die könnte man eventuell machen. Hat uns viel Spaß gemacht und wir haben im Keller angefangen, im Heizungskeller, ja. Und war schön warm, ist noch warm. Und haben dort miteinander ein bisschen probiert, versucht und dann wurde immer mehr draus. Das heißt also, wir würden immer versuchen, andere Sachen noch zu machen. Dann reichte der Heizungskeller nicht mehr aus und dann sind wir halt in unserem Proberaum zu Glas gezogen. Ja, muss ich sagen. So ungefähr ist es entstanden.
0: Vielleicht, dass ihr euch nochmal vorstellt, jeder?
1: Mein Name ist Karl-Heinz Warner. Als ich im Kinderferienlager das früher immer sagte, da lachten immer alle, weil ja, Karl-Heinz. Ich wohne in Wippra, habe eine Frau und drei Kinder. Wenn die das jetzt sehen könnten.
4: Ja, ich bin Klaus Rader. Ich wohne auch in Wippra, hier. Ja, bin auch verheiratet, habe einen Jungen und einen Dackel.
2: Ich bin Peter Wächter und wohne auch in Wippra, allerdings nicht hier drin. Und bin auch verheiratet, habe zwei Kinder und keinen Dackel.
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0: Gut, ihr habt jetzt nun uns vier Lieder vorgestellt, dass ihr nochmal kurz was zu jedem Lied sagt, was ihr so eben gespielt habt, wie es heißt.
1: Ja, ich kann überlegen. Ich sage mal was zu diesem Beggarman. Das ist das Lied mit dieser Baron. Ich nehme das Ding nochmal hoch hier. Das ist eine irische Trommel, wird Baron gesprochen, ganz kompliziert geschrieben mit vielen Buchstaben. Die kann man gar nicht ineinander sprechen eigentlich. Ja. Und die habe ich mir echt aus Irland mitgebracht, hat mich da begeistert. Es gibt einen Klang, es gibt eine Farbe in dieser Musik. Und ich liebe besonders die Titel, wo ich das Instrument spiele. Das ist klar, ja. Und wir haben es ja schon gehört, ja. Und wir benutzen eigentlich gerne Instrumente überhaupt, Naturinstrumente vor allen Dingen, um die Musik so rüberzubringen, wie sie dort auch klingt.
0: Stellt das mal kurz vor, die CD.
2: Ja, das ist Wirriston, The First, also die erste, und wir hoffen, dass dann mal noch eine andere kommt. Das ist eigentlich aus der Idee heraus entstanden, ein bisschen Werbung zu machen für uns. Wir brauchten einen neuen Werbeträger. Die meisten Kneiper haben gesagt, wir wollen mal ein bisschen was hören, habt ihr nicht was? Eine Kassette hat heute keiner mehr. Also haben wir gesagt, okay, müssen wir versuchen, mal eine CD zu machen, und wir haben live mitgeschnitten, und das, was so daraus entstanden ist, in den vielen Kneipen, wo wir da gespielt haben, das ist auf der CD.
0: Okay, ja, und wo seid ihr jetzt zu sehen? Oder habt ihr jetzt schon feste Termine, wo man euch mal sehen kann?
3: Im Fernsehen!
0: Ja, außer im Fernsehen.
3: Ja, wir haben zum Beispiel in der Nähe, ganz aktuell, das haben wir jetzt gemacht in Hettstedt, ein Open-Air-Konzert im Jugendclub Relax. Und zwar am, ja, wenn ich das jetzt wüsste, 20.06. 20. Am 20.06. Spielen wir also in Hettstedt, am 11.07. in Eisleben zum Stadtfest, und noch Sachen in der Nähe?
1: Am 1. Mai in Friesdorf.
3: Am 1. Mai in Friesdorf. Das sind also die Termine, die wir in der Nähe haben. Ja, ansonsten ist es alles weiter weg, glaube ich. Haben wir noch was in der Nähe?
1: Nee.
3: Dann spielen wir nochmal in Wippa, glaube ich, am 4.07.

0: Sportfest. Zum Sportfest, ja. Sind wir auch nochmal hier. Das sind so die Sachen, die jetzt. Hm? Ja, sehr schön.
1: So, jetzt machen wir eine CD. Liebe Zuschauer, die CD von der Gruppe Verystone ist zu beziehen über Punktum Fernsehen. Und da können Sie dann auch, wenn Sie Interesse haben, die Kontaktadresse der Gruppe Verystone bekommen.

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3: Was?
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2: 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Meinetwegen.
6: Wer ist denn das?

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Auch in diesem Jahr wurde wieder der 1. Mai in der Region gefeiert. Neben einer Veranstaltung in der Kreishauptstadt Sangerhausen gab es traditionell auch einen Frühschoppen im Gartenlokal Weidensohl in Hettstedt. Die trotz des kühlen Wetters erschienenen vielen Besucher wurden musikalisch vom Verfahrenszug Hettstedt begrüßt.

0: werden. Zunächst wandte sich die Vorsitzende der Ortsgruppe der IGBCE, Gudrun Wüste, an die Anwesenden und begrüßte sie im Weidensohl. Sie übergab das Wort an den Hettstädter Bürgermeister Danny Cavalier.
1: Ich begrüße Sie ganz herzlich zur heutigen Maikundgebung und überbringe Ihnen die herzlichsten Grüße von Rat und Verwaltung der Stadt Hettstedt. Es ist mittlerweile eine Tradition und ich freue mich heute, dass es, und so schlecht mag das Wetter gar nicht sein, so gut gefüllt ist. Ich freue mich darüber hinaus aufrichtig, zusammen mit Ihnen zur 126. Jährung den 1. Mai als unserem Tag der gemeinsamen Interessen, dem Tag der Würdigung arbeitender, tätiger Menschen zu begehen. Wir alle müssen ein gesamtgesellschaftliches Interesse daran haben, dass die Menschen von ihrer Arbeitskraft auch leben können, weder jugendlich noch im Alter von Armut bedroht werden. Das macht den Tag der Arbeit aus seit 126 Jahren. Derzeit treibt die Kommunen, viele karitative Gruppen, aber auch die Gewerkschaften ein weiteres gesamtgesellschaftliches Problem um, das unsere aller Solidarität erfordert. Ich rede von der großen Zahl asylsuchender Menschen, die unsere Städte erreichen. Wir sehen täglich ganz unmittelbar die Folgen größter Not. Wir erleben, dass Menschen zu uns kommen und Schutz suchen. Frauen, Männer, Kinder, Flüchtlinge aus Syrien zum Beispiel oder aus dem Irak und Afghanistan, die sich vor dem Hunger, Leid und Elend des Krieges in Sicherheit bringen wollen. Meine Damen und Herren, zeigen Sie weiterhin Flagge auch gegen rechts. Ich versichere Ihnen meine Solidarität. Das ist nicht das Mindeste, was wir tun können, sondern das Selbstverständlichste. In diesem Geiste wünsche ich Ihnen weiterhin viel Erfolg bei Ihrem Einsatz und danke Ihnen für Ihr Engagement.
0: Die Maiansprache hielt Landrätin Angelika Klein.
2: Sehr geehrte Bürgerinnen und Bürger, das Motto, das sich die DGB-Gewerkschaften für

0: den diesjährigen 1. Mai gegeben haben, ist mehr Zeit für Solidarität. Unter diesem bundesweiten Motto geht es um mehr Rechte für die arbeitenden Menschen, um ihre Rechte, und das sage ich auch als Mitglied meiner Gewerkschaft, um unsere Rechte heute und in Zukunft. Als am 1. Mai 1890 erstmals weltweit um die Rechte der Arbeiter gestritten wurde, ging es um die Einführung des 8-Stunden-Tages. In den letzten Jahren ging es um Forderungen, die davon gar nicht so weit entfernt waren. Die Einführung eines flächendeckenden Mindestlohnes wurde nach heftigen Auseinandersetzungen endlich erreicht. Doch ginge es nach einigen Industriebossen und auch nach einigen rechten Gewerkschaften, darunter die AfD, würde er gleich wieder rückgängig gemacht.
1: Sie sprach auch noch weitere Themen wie eine ausreichende Rente für alle und die Verbesserung der Finanzausstattung der Kommunen an. Es gab auch wieder ein buntes Rahmenprogramm. Neben Gewerkschaften und Parteien präsentierten sich die Kindertanzgruppe Tiegel Kids. Es gab Spiel, Spaß und Basteln mit dem humanistischen Verband Mansfelder Land e.V. oder auch der Jugendclub Leuchte war vor Ort. Leckeres vom Grill, Getränke und Kaffee und Kuchen rundeten das Angebot anlässlich dieser Maifeier ab.
2: Das Kolping Berufsbildungswerk Hettstedt feierte am 29. April sein Frühlingsfest für mehr Inklusion als Beitrag zum Europäischen Protesttag zur Gleichstellung von Menschen mit Behinderung. Zeitgleich begann die gemeinnützige GmbH ihr 25-jähriges Jubiläum und lud auch alle ehemaligen Auszubildenden und Mitarbeiter ein, sich an ihrer früheren Wirkungsstätte noch einmal zu treffen. Begrüßt wurden alle Gäste vom Geschäftsführer und Gesamtleiter des Kolpingwerkes Dr. Markus Feusner.
3: Wir haben heute nicht nur einen Anlass, das Inklusions- und Frühlingsfest feiern wir ja jedes Jahr Ende April, Anfang Mai gemeinsam und mit Unterstützung von Aktion Mensch und weiteren Freunden und Förderern unseres Hauses, sondern wir haben heute auch Ehemaligen eingeladen, ehemalige Mitarbeiter, ehemalige Auszubildende, die schon seit 11 Uhr hier sind und heute einen ganzen Tag bei uns verbringen und auch über ihre Erfahrungen natürlich berichten werden. Und wir feiern in diesem Jahr 25 Jahre Kolping Berufsbildungswerk Hettstedt. Auch das ist unsere erste offizielle Veranstaltung, es werden weitere sicherlich auch folgen. Was wäre Inklusion ohne viele Freunde und Förderer? Und da freue ich mich, dass heute so viele auch Gäste mit dabei sind. Und ich glaube, das Kolping Berufsbildungswerk Hettstedt ist, solange es am Netz ist, also seit 25 Jahren, haben wir uns der Inklusion verschrieben. Deutschland ist seit 2008 die UN-Konvention mit dabei und wir haben im letzten Jahr auf dieser Grundlage dann auch unseren Aktionsplan, was wir ja auch niedergelegt haben hier, haben wir niedergeschrieben und versuchen das auch bis 2020 zu verwirklichen. Man kann schon sagen, der Weg ist das Ziel. Also wir haben eine eigene Arbeitsgruppe und versuchen Inklusion, alt-jung, Menschen mit Handicap, ohne Handicap. Wir sehen nachher auch Jugendliche mit Migrationshintergrund, die sich hier vorstellen. Also es gibt ganz, ganz viele Aufgaben und ich glaube, das Wörtchen Inklusion oder Includere dabei sein, eine große Gemeinschaft wird hier bei uns auch aktiv gelebt.
2: Auch Klaus Thormann vom Club der Behinderten Hettstedt war mit vor Ort und wandte sich an die Anwesenden.
4: Ich möchte Sie auch im Namen der Bündnispartner des Aktionsbündnis Inklusion Mansfeld-Südharz herzlich begrüßen. Wir wollen mit dazu beitragen, dass unser Landkreis für alle Menschen, ob mit oder ohne Behinderung, eine starke Ausstrahlungskraft erhält. So richten wir unsere Aufmerksamkeit nicht nur auf Barrierefreiheit in den Städten, in den Gemeinden, sondern auch in den Köpfen der Menschen. Das heißt, Barrierefreiheit fängt aus unserer Sicht in den Köpfen an und pflanzt sich dann in den einzelnen Institutionen weiter fort.
2: Im Anschluss wurde Sandra Großmann für ihr Engagement geehrt. Ihr musikalisches Können demonstrierten Schülerinnen und Schüler der Hettstedter Waldschule unter der Leitung von Frau Gärtner.

Mit dem Frühlingsfest als Begegnungsfest zwischen Menschen mit und ohne Behinderung soll der Inklusionsgedanke gefördert werden. Dieser Aktionstag vor dem Markt am Kupferkreisel bot durch seine vielfältigen kulturellen Darbietungen und Produktangebote eine gute Plattform für Gespräche und Kontakte und richtete sich auch an Familien mit Kindern. Das Jugendblasorchester der Musikschule Mansfeld-Südharz und der Club der Behinderten beteiligten sich mit anderen Akteuren aktiv und unterstützend an diesem Tag.

0: freue mich, dass so viele Gäste der Einladung gefolgt sind. Das Wetter macht immer viel aus, denke ich, aber Sie wissen, dass wir uns zur Tradition haben werden lassen, den 1. Mai nicht nur zur Eröffnung der Sommersaison zu nutzen, sondern eben auch, um Dankeschön zu sagen. Dankeschön an all die, die uns die vielen Jahre begleitet haben, ob nun als Besucher, manche kommen schon seit Generationen hierher und wir sind ja dieses Jahr 50 Jahre. Deshalb auch dieses Outfit, habe ich mich mal ein wenig verkleidet heute, damit wir darauf hinweisen, wir sind 50 Jahre und sind auch ganz stolz drauf. Und ich sehe, hier sind viele junge Leute mit dabei. Und ich hoffe, dass Sie, dass ihr in 50 Jahren auch noch hierher kommen könnt mit euren Enkeln. So wie jetzt viele auch mit Kindern und Enkeln hierher kommen und den Tierpark besuchen. Ja, ich will mal mit dem Dankeschön beginnen mit unserem Vorstand, der mich immer tatkräftig unterstützt, insbesondere Frau Stock, die immer einspringt, wenn bei mir mal irgendwas daneben geht. Aber auch bei Frau Henke und Herrn Hilbrecht von der Stadt und Herrn Schumacher als Ortschaftsrat. Ich möchte mich bedanken bei den Mitarbeitern, die sehr viel Zeit aufwenden, auch neben ihrer Arbeitszeit, auch bei den Beschäftigten des zweiten Arbeitsmarktes und den sogenannten Buftis, die dafür sorgen, dass der Park immer in Ordnung ist, das Kolpingwerk unterstützt und Sie sehen die schöne Bepflanzung hier an der Terrasse, da hilft uns das Kolpingwerk dabei. Vielleicht gebe ich Ihnen einen ganz kurzen Bericht, was wir dieses Jahr vorhaben oder wie die Situation ist im Tierpark. Finanziell ist es immer ein Kraftakt. Ja, viele Besucher fragen mich, oder fragen die Mitarbeiter, wollt ihr nicht die Eintrittspreise erhöhen, weil sie ja doch sehr moderat sind. Aber wir haben uns immer gesagt, wer denn mehrere Kinder hat und denn es öfter kommen will, damit auch die Familie ihren Spaß hat, da scheuen wir uns immer davor, die Eintrittspreise zu erhöhen. Das heißt aber, dass wir dann immer auf viele Besucher angewiesen sind und vor allem auch auf viele Geldgeber oder Sponsoren angewiesen sind, um all das zu erhalten, was wir hier ständig aufbauen. Zunächst sei mir gestattet, mich bei der Stadt Hetzsche zu bedanken. Zwei Stadträte kann ich begrüßen, einmal Frau Stock und einmal Herrn Riescher, die uns, denke ich mal, wenn es ums Geld geht, im Stadtrat unterstützen. Die Stadt übernimmt etwa ein Drittel unserer Fixkosten. Wenn ich Ihnen sage, dass wir im Jahr etwa 85.000 Euro brauchen für Unterhaltung.
1: Herzlichen Glückwunsch vom Lions Club Hetzsche. Ich darf Ihnen stellvertretend von uns alles Gute wünschen. Machen Sie weiter so auf die nächsten 50 Jahre und wir haben Ihnen auch eine kleine Spende mitgebracht.
0: Danke. So, jetzt, das ist ein nettes Geschenk von unserer Volkssolidarität. Wir machen es wieder rein. Da sind auch schöne Bilder drauf. Naja, das sind Erinnerungen an alte Zeiten. Das kann man gut gebrauchen, ja. Ja, vielen Dank.
2: Ja. Wir unterstützen den Tierpark auch mit Tiermaterial, Hühnern, was so gebraucht wird. Wir hoffen, dass die nächsten 50 Jahre weitergeht. Wie schwer es ist bei dem Verein, das wissen wir alle. Wir kennen es ja selber, brauchen Sie mich nicht jetzt von Ihnen. Darum herzliche Glückwünsche und viel Erfolg für die nächsten 50 Jahre.
3: Circa 30.000 Besucher kommen jährlich in den Walbecker Tierpark. Unter dem vor allem heimischen Tierarten, die hier zu sehen sind, dürfen die Bonnies natürlich nicht fehlen. Sogar ein kleiner Bonny-Club hat sich hier gegründet. Neben Ziegen, Eseln, Wildschweinen, Rot- und Tammwild finden sich aber auch Tierarten aus anderen Teilen der Erde. So wie die erst kürzlich vom Berg zur Halle kommenden Lamas, Papageien, Schildkröten, Meerschweinchen, wellensittiche Enten, Hasen, Hühner und noch viel, viel mehr haben im Walbecker Tierpark ihr Zuhause.
0: Ja, das sind Vanessa und Tina und die zeigen uns unsere jüngsten Tierparkbewohner, die Zwergziegen. Und raten Sie mal, wann die geboren sind. Am Mittwoch, den 27.04. diesen Jahres. Also, Sie sehen, noch ganz frisch. Und ihr macht das so liebevoll. Vielen Dank.

0: Lehr bietet mehr heißt eine gemeinsame Aktion unter dem Dach der Landesvereinigung Kulturelle Kinder- und Jugendbildung Sachsen-Anhalt, die dem demografischen Wandel in vielen Gegenden des Landes kreativ begegnen will. In Eisleben läuft derzeit eine besondere Graffiti-Aktion unter professioneller Anleitung. Initiiert haben das Projekt die Theaterpädagogin Katrin Lau und die FSJlerin Elisa Haftendorn für das Kulturwerk Mansfeld-Südharz Schauspiel in Kooperation mit dem Eigenbetrieb Abfallwirtschaft Mansfeld-Südharz. Mit Elisa Haftendorn sprachen wir kurz.
1: Das ist ein Projekt von dem Modellprojekt Dehnungsfuge, das uns finanziell unterstützt und das Ganze hier ermöglicht. Und hier in Eisleben heißt unsere Kampagne Lehr bietet mehr. Und unter dem Motto wollen wir uns Leerstand annehmen. Und die erste Form von Leerstand, die wir so ein bisschen verschönern wollen, sind die alten Glascontainer, weil die oft bekritzelt sind, sehr dreckig sind und nicht mehr schön aussehen, haben wir uns gedacht. Das wäre richtig cool, wenn man die als visuelles Zeichen ein bisschen schöner machen würde. Und deswegen bieten wir hier Graffiti-Workshops an, wo sich jeder, der mitmachen möchte, eintragen kann. Und wir machen das hier gerade mit der berufsbildenden Schule. Und da kann man die schöner machen. Und ich denke, dass es auch für die Stadt ein enormes positives Zeichen ist.
0: So erhalten nicht nur alte Glascontainer in Eisleben einen neuen Look, sondern die Kulturlandschaft in Mansfeld-Südharz wird durch diverse Begleitaktionen von Lehr bietet mehr bunter und vielfältiger. Die Container wurden von der Tönzmeier Entsorgungsdienste GmbH für diese Aktion bereitgestellt. Geplant ist, weitere 10 Standorte zu verschönern. Wer auch Lust hat mitzumachen, kann sich unter dehnungsfuge@theater-eisleben.de, auf Facebook bei Lehr bietet mehr oder unter der eingeblendeten Telefonnummer melden. Freie Termine für Schulen sind noch der 19., 30. und 31. Mai, jeweils von 8 bis 13 Uhr. Da aber auch Nachmittagstermine in Planung sind, können auch einzelne interessierte Jugendliche teilnehmen.
2: Zahlreich strömten die Kinder aus 5 Kindereinrichtungen der Stadt Hettstedt sowie die Schüler der eigenen Klassenstufe 1 am Freitag, den 29. April, in die Turnhalle der evangelischen Grundschule. Zum wiederholten Male hatte die Theatergruppe der Schule zu einer Vorstellung eingeladen. Diesmal stand ein Stück unter dem Titel »Ich will so bleiben, wie ich bin« auf dem Spielplan. Die Zuschauer waren gespannt und die kleinen Darsteller erst recht. Schulleiterin Kerstin Müller begrüßte die Gäste und dann hieß es, zumindest im übertragenen Sinn, Vorhang auf, das Spiel beginnt. Ente Erna erfährt beim Spionieren Neuigkeiten aus dem Fernseher. Eier enthalten Überraschungen, Kühe sind lila und nur wer schlank ist, ist auch glücklich. Diese Erkenntnisse will sie nun ihren tierischen Freunden aufdrängen.

Orchesterspektrum, dabei von verschiedenen musikalischen Genres über Lyrik bis hin zu Podiumsdiskussionen. Mit dieser Reihe soll sowohl dem Wirken des Reformators gedacht werden, als auch ein Beitrag zum gesellschaftlichen Wertebewusstsein geleistet werden. Passend werden dazu Zitate zwischen den einzelnen Musikstücken vorgetragen. Der nächste Termin in dieser Reihe ist unter dem Motto Anfang und Ende eine Veranstaltung in der Ulrichkirche Sangerhausen am 21. Mai um 20 Uhr. Jetzt noch ein kleiner Eindruck von der Macht der Orgelmusik, vorgetragen von Professor 30, Präludium und Fuge C-Moll von Johann Sebastian

Am 7. Mai startete die Hettstedter Musiktour zum 11. Mal, präsentiert vom Wirteverein der Wipperstadt. 9 Veranstaltungsorte lockten wieder die Musikbegeisterten bei wunderschönem Wetter auf diese Tour. Für die Verbindung zwischen den einzelnen Lokalitäten sorgte wieder ein Taxi-Shuttle-Service. Zum ersten Mal dabei und von den Besuchern auch sehr gut angenommen, die Festscheune in der Gerbstädter Straße. Hier gab's Party mit Seamless, der Coverband.

0: Schon traditionell für viele erster Treffpunkt auf der Musiktour der Marktplatz von Hettstedt. Hier konnte man sich bei Speis und Trank überlegen, in welcher Reihenfolge man die einzelnen Lokalitäten besuchen wollte. Neben den sozusagen Klassikern Weidensohl, Waldcafé, Ratskeller, Akropolis oder Hafenbar gab es Live-Musik am Brauhaus, am Busbahnhof mit Günni S.
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Für Stimmung in der kleinen Vielfalt sorgte die Diskothek Pop Express mit Frank Jäger.

Richtig Party gab es auch in der Erdbeere. Nonstop-Musik, entweder mit dem Party-DJ-Team Nox oder mit Silent Song. Sie begaben sich gemeinsam auf eine Reise durch 4 Jahrzehnte Musik.

Auch diese Hettstedter Musiktour war wieder ein voller Erfolg, sicherlich begünstigt durch das gute Wetter. Für die Hettstedter und ihre Gäste ist dieses erste Wochenende im Mai aber auf jeden Fall schon ein fester Punkt im Veranstaltungskalender des Jahres.

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0: Oh, der Schee, ne?
1: Hallo liebe Zuschauer, wir sind heute wieder unterwegs in Proberäumen und sind heute hier in Wippra bei der Gruppe Worrystone angekommen. Nun eine Frage an euch, dass ihr vielleicht ein bisschen was über die Entstehung der Band erzählt und was für eine Musikrichtung ihr gerade macht.
2: Also wir machen irische Folklore und würzen die ganze Geschichte mit ein bisschen Rockmusik, ein bisschen Bluesmusik, um das nicht ganz so trocken zu gestalten. Wir kommen selber nicht aus Irland, sondern aus Wippra. Und deswegen wollen wir die ganze Sache auch nicht ganz so authentisch betreiben, sondern machen es eigentlich so aus dem Bauch heraus, wie wir gerade denken, wie wir so Spaß dran haben. Und das ist eigentlich so die wichtigste Sache, die Priorität, die für uns im Vordergrund steht, dass man Spaß an der Sache hat und versucht auch das ein bisschen, wenn man Musik für Leute macht, irgendwo das rüberzubringen, dass man halt ein bisschen Spaß hat. Ja, das ist eigentlich so der Hauptgrund, ja.
1: Und jetzt nur noch ein bisschen was zur Entstehung der Band?
2: Tja, wir waren mal...
3: Warst du da dabei?
2: Ich glaube, ich war dabei, ja. Nee, wir waren mal zum Irish Folk Konzert in Halle und haben vorher schon ein bisschen zusammen Musik gemacht. Und nach dem Konzert sind wir nach Hause gefahren und haben uns überlegt, das ist eigentlich eine Sache, die könnte man eventuell machen. Hat uns viel Spaß gemacht und wir haben im Keller angefangen, im Heizungskeller, ja. Und ja, war schön warm, ist noch warm. Und haben dort miteinander ein bisschen probiert. Versucht und dann wurde immer mehr draus. Das heißt also, wir würden immer versuchen, andere Sachen noch zu machen. Dann reichte der Heizungskeller nicht mehr aus und dann sind wir halt in unseren Proberaum zu Glas gezogen. Ja, muss ich sagen. So ungefähr ist es entstanden.
1: Vielleicht, dass ihr euch nochmal vorstellt, jeder?
2: Mein Name ist Karl-Heinz Warner. Als ich im Kinderferienlager das früher immer sagte, da lachten immer alle, weil wir haben Karl-Heinz. Ich wohne in Wippra. Hab eine Frau und 3 Kinder. Wenn die das jetzt sehen könnten.
4: Ja, ich bin Klaus Rader. Ich wohne auch in Wippra, hier. Ja, bin auch verheiratet, habe einen Jungen und einen Dackel.
2: Ich bin Peter Wächtler und wohne auch in Wippra, allerdings nicht hier drin. Und bin auch verheiratet, habe 2 Kinder und keinen Dackel.
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0: Gut, ihr habt jetzt nun uns vier Lieder vorgestellt, dass ihr nochmal kurz was zu jedem Lied sagt, was ihr so eben gespielt habt, wie es vom, also wie es heißt.
1: Ja, ich war nicht überlegen. Ich sage mal was zu diesem Beggarman. Das ist das Lied mit dieser Baron. Ich nehme das Ding nochmal hoch hier. Das ist eine irische Trommel, wird Baron gesprochen, ganz kompliziert geschrieben mit vielen Buchstaben. Die kann man gar nicht ineinander sprechen eigentlich. Ja. Und die habe ich mir echt aus Irland mitgebracht, hat mich da begeistert. Es gibt einen Klang, es gibt eine Farbe in dieser Musik. Und ich liebe besonders die Titel, wo ich das Instrument spiele. Das ist klar, ja. Und wir haben es ja schon gehört, ja. Und wir benutzen eigentlich gerne Instrumente überhaupt, Naturinstrumente vor allen Dingen, um die Musik so rüberzubringen, wie sie dort auch klingt.
0: Stellt ihr sie mal kurz vor, die CD?
2: Ja, das ist Würriston, The First, also die erste. Und wir hoffen, dass dann mal noch eine andere kommt. Das ist eigentlich aus der Idee heraus entstanden, ein bisschen Werbung zu machen für uns. Wir brauchten einen neuen Werbeträger. Die meisten Kneiper haben gesagt, wir wollen mal ein bisschen was hören, habt ihr nicht was? Und Kassette hat heute keiner mehr. Also haben wir gesagt, okay, müssen wir versuchen, mal eine CD zu machen. Und wir haben live mitgeschnitten. Und das, was so daraus entstanden ist, in den vielen Kneipen, wo wir da gespielt haben, das ist auf der CD.
0: Okay, ja, und wo seid ihr jetzt zu sehen? Oder habt ihr jetzt schon feste Termine, wo man euch mal sehen kann?
3: Im Fernsehen!
0: Ja, außer im Fernsehen.
3: Ja, wir haben zum Beispiel in der Nähe, ganz aktuell, ganz haben wir jetzt gemacht in Hettstedt, ein Open-Air-Konzert oben im Jugendclub Relax. Und zwar am, ja, wenn ich das jetzt wüsste, 20.06. 20. Am 20.06. Spielen wir also in Hettstedt, am 11.07. in Eisleben zum Stadtfest und noch Sachen in der Nähe.
4: Am 1. Mai in Friesdorf.
3: Am 1. Mai in Friesdorf. Das sind also die Termine, die wir in der Nähe haben. Ja, ansonsten ist es alles weiter weg, glaube ich. Haben wir noch was in der Nähe?
4: Nein. Nee.
3: Nee. Dann spielen wir nochmal in Wippa, glaube ich, am 4.07.
4: Zum Sportfest.
3: Ja, sind wir auch nochmal hier. Das sind so die Sachen, die jetzt.
0: Ja,
3: sehr schön.
4: So, jetzt nochmal eine CD.
0: Liebe Zuschauer, die CD von der Gruppe Würriston ist zu beziehen über Punktum Fernsehen. Und da können Sie dann auch, wenn Sie Interesse haben, die Kontaktadresse der Gruppe Würriston bekommen.

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3: Was?
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3: Wir müssen ja irgendwie miteinander klarkommen.
4: Frau Klapproth!
5: Ich rufe an wegen der Luthergeist-Videos. 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

0: Nach Eis leben. Meinetwegen.
1: Wer ist denn das?

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Auch in diesem Jahr wurde wieder der 1. Mai in der Region gefeiert. Neben einer Veranstaltung in der Kreishauptstadt Sangerhausen gab es traditionell auch einen Frühschoppen im Gartenlokal Weidensohl in Hettstedt. Die trotz des kühlen Wetters erschienenen vielen Besucher wurden musikalisch vom Verfahrenszug Hettstedt begrüßt.

0: halten. Zunächst wandte sich die Vorsitzende der Ortsgruppe der IGBCE, Gudrun Wüste, an die Anwesenden und begrüßte sie im Weidensohl. Sie übergab das Wort an den Hettstädter Bürgermeister Danny Cavalier.
1: Ich begrüße Sie ganz herzlich zur heutigen Maikundgebung und überbringe Ihnen die herzlichsten Grüße von Rat und Verwaltung der Stadt Hettstedt. Es ist mittlerweile eine Tradition und ich freue mich heute, dass es, und so schlecht mag das Wetter gar nicht sein, so gut gefüllt ist. Ich freue mich darüber hinaus aufrichtig, zusammen mit Ihnen zur 126. Jährung den 1. Mai als unserem Tag der gemeinsamen Interessen, dem Tag der Würdigung arbeitender, tätiger Menschen zu begehen. Wir alle müssen ein gesamtgesellschaftliches Interesse daran haben, dass die Menschen von ihrer Arbeitskraft auch leben können, weder jugendlich noch im Alter von Armut bedroht werden. Das macht den Tag der Arbeit aus seit 126 Jahren. Derzeit treibt die Kommunen, viele karitative Gruppen, aber auch die Gewerkschaften ein weiteres gesamtgesellschaftliches Problem um, das unsere aller Solidarität erfordert. Ich rede von der großen Zahl asylsuchender Menschen, die unsere Städte erreichen. Wir sehen täglich ganz unmittelbar die Folgen größter Not. Wir erleben, dass Menschen zu uns kommen und Schutz suchen. Frauen, Männer, Kinder, Flüchtlinge aus Syrien zum Beispiel oder aus dem Irak und Afghanistan, die sich vor dem Hunger, Leid und Elend des Krieges in Sicherheit bringen wollen. Meine Damen und Herren, zeigen Sie weiterhin Flagge auch gegen rechts. Ich versichere Ihnen meine Solidarität. Das ist nicht das Mindeste, was wir tun können, sondern das Selbstverständlichste. In diesem Geiste wünsche ich Ihnen weiterhin viel Erfolg bei Ihrem Einsatz und danke Ihnen für Ihr Engagement.
0: Die Mai-Ansprache hielt Land.
2: Nicht gemacht.
0: Sie sprach auch noch weitere Themen wie eine ausreichende Rente für alle und die Verbesserung der Finanzausstattung der Kommunen an. Es gab auch wieder ein buntes Rahmenprogramm. Neben Gewerkschaften und Parteien präsentierten sich die Kindertanzgruppe Tiegel Kids. Es gab Spiel, Spaß und Basteln mit dem humanistischen Verband Mansfelder Land e.V. oder auch der Jugendclub Leuchte war vor Ort. Leckeres vom Grill, Getränke und Kaffee und Kuchen rundeten das Angebot anlässlich dieser Maifeier ab.
3: Das Kolping Berufsbildungswerk Hettstedt feierte am 29. April sein Frühlingsfest für mehr Inklusion als Beitrag zum Europäischen Protesttag zur Gleichstellung von Menschen mit Behinderung. Zeitgleich begann die gemeinnützige GmbH ihr 25-jähriges Jubiläum und lud auch alle ehemaligen Auszubildenden und Mitarbeiter ein, sich an ihrer früheren Wirkungsstätte noch einmal zu treffen. Begrüßt wurden alle Gäste vom Geschäftsführer und Gesamtleiter des Kolpingwerkes Dr. Markus Feusner.
4: Wir haben heute nicht nur einen Anlass. Das Inklusions- und Frühlingsfest feiern wir ja jedes Jahr Ende April, Anfang Mai gemeinsam und mit Unterstützung von Aktion Mensch und weiteren Freunden und Förderern unseres Hauses. Sondern wir haben heute auch Ehemaligen eingeladen, ehemalige Mitarbeiter, ehemalige Auszubildende, die schon seit 11 Uhr hier sind und heute einen ganzen Tag bei uns verbringen und auch über ihre Erfahrungen natürlich berichten werden. Und wir feiern in diesem Jahr 25 Jahre Kolping Berufsbildungswerk Hettstedt. Auch das ist unsere erste offizielle Veranstaltung. Es werden weitere sicherlich auch folgen. Was wäre Inklusion ohne viele Freunde und Förderer? Und da freue ich mich, dass heute so viele auch Gäste mit dabei sind. Und ich glaube, das Kolping Berufsbildungswerk Hettstedt ist, solange es am Netz ist, also seit 25 Jahren, haben wir uns der Inklusion verschrieben. Deutschland ist seit 2008 die UN-Konvention mit dabei und wir haben im letzten Jahr auf dieser Grundlage dann auch unseren Aktionsplan, was wir ja auch niedergelegt haben.

0: haben hier, haben wir niedergeschrieben und versuchen das auch bis 2020 zu verwirklichen. Man kann schon sagen, der Weg ist das Ziel. Also wir haben eine eigene Arbeitsgruppe und versuchen Inklusion, alt-jung, Menschen mit Handicap, ohne Handicap. Wir sehen nachher auch Jugendliche mit Migrationshintergrund, die sich hier vorstellen. Also es gibt ganz, ganz viele Aufgaben und ich glaube, das Wörtchen Inklusion oder Includere dabei sein, eine große Gemeinschaft wird hier bei uns auch aktiv gelebt.
1: Auch Klaus Thomann vom Club der Behinderten Hettstedt war mit vor Ort und wandte sich an die Anwesenden.
2: Ich möchte Sie auch im Namen der Bündnispartner des Aktionsbündnis Inklusion Mansfeld-Südharz herzlich begrüßen. Wir wollen mit dazu beitragen, dass unser Landkreis für alle Menschen, ob mit oder ohne Behinderung, eine starke Ausstrahlungskraft erhält. So richten wir unsere Aufmerksamkeit nicht nur auf Barrierefreiheit in den Städten, in den Gemeinden, sondern auch in den Köpfen der Menschen. Das heißt, Barrierefreiheit fängt aus unserer Sicht in den Köpfen an und pflanzt sich dann in den einzelnen Institutionen weiter fort.
1: Im Anschluss wurde Sandra Großmann für ihr Engagement geehrt. Ihr musikalisches Können demonstrierten Schülerinnen und Schüler der Hettstedter Waldschule unter der Leitung von Frau Gärtner.

Mit dem Frühlingsfest als Begegnungsfest zwischen Menschen mit und ohne Behinderung soll der Inklusionsgedanke gefördert werden. Dieser Aktionstag vor dem Markt am Kupferkreisel bot durch seine vielfältigen kulturellen Darbietungen und Produktangebote eine gute Plattform für Gespräche und Kontakte und richtete sich auch an Familien mit Kindern. Das Jugendblasorchester der Musikschule Mansfeld-Südharz und der Club der Behinderten beteiligten sich mit anderen Akteuren aktiv und unterstützend an diesem Tag.

0: freue mich, dass so viele Gäste der Einladung gefolgt sind. Das Wetter macht immer viel aus, denke ich, aber Sie wissen, dass wir uns zur Tradition haben werden lassen, den 1. Mai nicht nur zur Eröffnung der Sommersaison zu nutzen, sondern eben auch, um Dankeschön zu sagen. Dankeschön an all die, die uns die vielen Jahre begleitet haben, ob nun als Besucher, manche kommen schon seit Generationen hierher und wir sind ja dieses Jahr 50 Jahre. Deshalb auch dieses Outfit. Habe ich mich mal ein wenig verkleidet heute, damit wir darauf hinweisen, wir sind 50 Jahre und sind auch ganz stolz drauf. Und ich sehe, hier sind viele junge Leute mit dabei. Und ich hoffe, dass ihr in 50 Jahren auch noch hierher kommen könnt mit euren Enkeln. So wie jetzt viele auch mit Kindern und Enkeln hierher kommen und den Tierpark besuchen. Ja, ich will mal bei dem Dankeschön beginnen mit unserem Vorstand, der mich immer tatkräftig unterstützt, insbesondere Frau Stock, die immer einspringt, wenn bei mir mal irgendwas daneben geht. Aber auch bei Frau Henke und Herrn Hilbrecht von der Stadt und Herrn Schumacher als Ortschaftsrat. Ich möchte mich bedanken bei den Mitarbeitern, die sehr viel Zeit aufwenden, auch neben ihrer Arbeitszeit, auch bei den Beschäftigten des zweiten Arbeitsmarktes und den sogenannten Buftis, die dafür sorgen, dass der Park immer in Ordnung ist, das Kolpingwerk unterstützt und Sie sehen die schöne Bepflanzung hier an der Terrasse, da hilft uns das Kolpingwerk dabei. Vielleicht gebe ich Ihnen einen ganz kurzen Bericht, was wir dieses Jahr vorhaben oder wie die Situation ist im Tierpark. Finanziell ist es immer ein Kraftakt. Ja, viele Besucher fragen mich, oder fragen die Mitarbeiter, wollt ihr nicht die Eintrittspreise erhöhen, weil sie ja doch sehr moderat sind. Aber wir haben uns immer gesagt, wer denn mehrere Kinder hat und dann es öfter kommen will, damit auch die Familie ihren Spaß hat, da scheuen wir uns immer davor, die Eintrittspreise zu erhöhen. Das heißt aber, dass wir dann immer auf viele Besucher angewiesen sind und vor allem auch auf viele Geldgeber oder Sponsoren angewiesen sind, um all das zu erhalten, was wir hier ständig aufbauen. Zunächst sei mir gestattet, mich bei der Stadt Hetzsche zu bedanken. Zwei Stadträte kann ich begrüßen, einmal Frau Stock und einmal Herrn Riesche, die uns, denke ich mal, wenn es ums Geld geht, im Stadtrat unterstützen. Die Stadt übernimmt etwa ein Drittel unserer Fixkosten, wenn ich Ihnen sage, dass wir im Jahr etwa 85.000 Euro brauchen für Unterhaltung.
1: Herzlichen Glückwunsch vom Lions Club Hetzsche. Ich darf Ihnen stellvertretend von uns alles Gute wünschen. Machen Sie weiter so auf die nächsten 50 Jahre und wir haben Ihnen auch eine kleine Spende mitgebracht.
0: So, jetzt, das ist ein nettes Geschenk von unserer Volkssolidarität. Wir machen es wieder rein. Da sind auch schöne Bilder drauf. Naja, das sind Erinnerungen an alte Zeiten. Das kann man gut gebrauchen, ja. Ja, vielen Dank.
2: Ja. Wir unterstützen den Tierpark auch mit Tiermaterial, Hühnern, was so gebraucht wird. Wir hoffen, dass die nächsten 50 Jahre weitergeht. Wie schwer es ist bei dem Verein, das wissen wir alle. Wir kennen es ja selber, aber aus dem Geflügeltopf von mir. Darum herzliche Glückwünsche und viel Erfolg für die nächsten 50 Jahre.
3: Circa 30.000 Besucher kommen jährlich in den Walbecker Tierpark. Unter dem vor allem heimischen Tierarten, die hier zu sehen sind, dürfen die Bonnies natürlich nicht fehlen. Sogar ein kleiner Bonny-Club hat sich hier gegründet. Neben Ziegen, Eseln, Wildschweinen, Rot- und Tammwild finden sich aber auch Tierarten aus anderen Teilen der Erde. So wie die erst kürzlich vom Berg zur Halle kommenden Lamas, Papageien, Schildkröten, Meerschweinchen, wellensittiche Enten, Hasen, Hühner und noch viel, viel mehr haben im Walbecker Tierpark ihr Zuhause.
0: Ja, das sind Vanessa und Tina und die zeigen uns unsere jüngsten Tierparkbewohner, die Zwergziegen. Und raten Sie mal, wann die geboren sind. Am Mittwoch, den 27.04. diesen Jahres. Also, Sie sehen, noch ganz frisch. Und ihr macht das so liebevoll. Vielen Dank.

0: Lehr bietet mehr heißt eine gemeinsame Aktion unter dem Dach der Landesvereinigung Kulturelle Kinder- und Jugendbildung Sachsen-Anhalt, die dem demografischen Wandel in vielen Gegenden des Landes kreativ begegnen will. In Eisleben läuft derzeit eine besondere Graffiti-Aktion unter professioneller Anleitung. Initiiert haben das Projekt die Theaterpädagogin Katrin Lau und die FSJlerin Elisa Haftendorn für das Kulturwerk Mansfeld-Südharz Schauspiel in Kooperation mit dem Eigenbetrieb Abfallwirtschaft Mansfeld-Südharz. Mit Elisa Haftendorn sprachen wir kurz.
1: Das ist ein Projekt von dem Modellprojekt Dehnungsfuge, das uns finanziell unterstützt und das das Ganze hier ermöglicht. Und hier in Eisleben heißt unsere Kampagne Lehr bietet mehr. Und unter dem Motto wollen wir uns Leerstand annehmen. Und die erste Form von Leerstand, die wir so ein bisschen verschönern wollen, sind die alten Glascontainer, weil die oft bekritzelt sind, sehr dreckig sind und nicht mehr schön aussehen, haben wir uns gedacht. Es wäre richtig cool, wenn man die als visuelles Zeichen ein bisschen schöner machen würde. Und deswegen bieten wir hier Graffiti-Workshops an, wo sich jeder, der mitmachen möchte, eintragen kann. Und wir machen das hier gerade mit der berufsbildenden Schule. Und da kann man die schöner machen. Und ich denke, dass es auch für die Stadt ein enormes positives Zeichen ist.
0: So erhalten nicht nur alte Glascontainer in Eisleben einen neuen Look, sondern die Kulturlandschaft in Mansfeld-Südharz wird durch diverse Begleitaktionen von Lehr bietet mehr bunter und vielfältiger. Die Container wurden von der Tönzmeier Entsorgungsdienste GmbH für diese Aktion bereitgestellt. Geplant ist, weitere 10 Standorte zu verschönern. Wer auch Lust hat mitzumachen, kann sich unter dehnungsfuge@theater-eisleben.de, auf Facebook bei Lehr bietet mehr oder unter der eingeblendeten Telefonnummer melden. Freie Termine für Schulen sind noch der 19., 30. und 31. Mai, jeweils von 8 bis 13 Uhr. Da aber auch Nachmittagstermine in Planung sind, können auch einzelne interessierte Jugendliche teilnehmen.
2: Zahlreich strömten die Kinder aus 5 Kindereinrichtungen der Stadt Hettstedt sowie die Schüler der eigenen Klassenstufe 1 am Freitag, den 29. April, in die Turnhalle der evangelischen Grundschule. Zum wiederholten Male hatte die Theatergruppe der Schule zu einer Vorstellung eingeladen. Diesmal stand ein Stück unter dem Titel »Ich will so bleiben, wie ich bin« auf dem Spielplan. Die Zuschauer waren gespannt und die kleinen Darsteller erst recht. Schulleiterin Kerstin Müller begrüßte die Gäste und dann hieß es, zumindest im übertragenen Sinn, Vorhang auf, das Spiel beginnt. Ente Erna erfährt beim Spionieren Neuigkeiten aus dem Fernseher. Eier enthalten Überraschungen, Kühe sind lila und nur wer schlank ist, ist auch glücklich. Diese Erkenntnisse will sie nun ihren tierischen Freunden aufdrängen.
3: Was soll das? Willst du mich etwa ärgern?
4: Ist das auch fettarme Milch?
3: Das ist mir egal. Los, stell sie wieder hin.
4: Du bist aber zu pummelig. Nur wer dünn ist, ist richtig glücklich.
3: Bist du dir da ganz sicher?
4: Und ob, das sagen die im Fernsehen.
3: Und was soll ich da machen?
4: Eine Möhrendiät und viel, viel Sport treiben.
3: Aber ich hasse doch Möhren.
4: Na und? Man
2: muss doch wie sich schnell herausstellt, wird dadurch nicht wirklich das Leben der Tiere besser. Und sie kommen zur Erkenntnis,

0: Den Zuschauern hat es gefallen und die Leiterin der Theatergruppe, Anke Koplin, erklärt, warum die Schüler dieses Stück ausgesucht haben.
1: Weil gerade Medien und Werbung bei den Kindern im Gehirn schon ganz viel versauen und verderben. Und deswegen wollten wir einfach mal auf kindliche Art und Weise zeigen, dass es auch noch anders geht. Und dass die Kinder das eigentlich gar nicht wollen, was da gezeigt wird, sondern dass einfach mitgerissen werden.
2: Am 7. Mai begrüßte Superintendent Berger die Zuhörer, die zur dritten Veranstaltung der Reihe Leuchtpunkte auf Luthers Weg den Weg in die Andreaskirche Eisleben gefunden hatten. Unter dem Motto Zwielicht sollten die unterschiedlichsten musikalischen Beiträge präsentiert werden. Das Projekt Leuchtpunkte auf Luthers Weg erläuterte kurz Herr Madjera vom Verein Grenzgänger, das von diesem aufgrund einer Idee von Marco Reis vom Rossini Quartett konzipiert wurde. Maßgebliche Unterstützung erhält das Projekt auch vom Landkreis Mansfeld-Südharz.

Am 7. Mai startete die Hettstädter Musiktour zum 11. Mal, präsentiert vom Wirteverein der Wipperstadt. 9 Veranstaltungsorte lockten wieder die Musikbegeisterten bei wunderschönem Wetter auf diese Tour. Für die Verbindung zwischen den einzelnen Lokalitäten sorgte wieder ein Taxi-Shuttle-Service. Zum ersten Mal dabei und von den Besuchern auch sehr gut angenommen, die Festscheune in der Gerbstädter Straße. Hier gab's Party mit Seamless, der Coverband.

schon traditionell für viele erster Treffpunkt auf der Musiktour der Marktplatz von Hettstedt. Hier konnte man sich bei Speis und Trank überlegen, in welcher Reihenfolge man die einzelnen Lokalitäten besuchen wollte. Neben den sozusagen Klassikern Weidensohl, Waldcafé, Ratskeller, Akropolis oder Hafenbar gab's Live-Musik am Brauhaus, am Busbahnhof mit Günni S.

Für Stimmung in der kleinen Vielfalt sorgte die Diskothek Pop Express mit Frank Jäger.

Richtig Party gab es auch in der Erdbeere. Nonstop Musik, entweder mit dem Party-DJ-Team Nox oder mit Silent Song. Sie begaben sich gemeinsam auf eine Reise durch 4 Jahrzehnte Musik.

Auch diese Hettstedter Musiktour war wieder ein voller Erfolg, sicherlich begünstigt durch das gute Wetter. Für die Hettstedter und ihre Gäste ist dieses erste Wochenende im Mai aber auf jeden Fall schon ein fester Punkt im Veranstaltungskalender des Jahres.

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0: Hallo liebe Zuschauer, wir sind heute wieder unterwegs in Proberäumen und sind heute hier in Wippra bei der Gruppe Worrystone angekommen. Nun eine Frage an euch, dass ihr vielleicht ein bisschen was über die Entstehung der Band erzählt und was für eine Musikrichtung ihr gerade macht.
1: Also wir machen irische Folklore und würzen die ganze Geschichte mit ein bisschen Rockmusik, ein bisschen Bluesmusik, um das nicht ganz so trocken zu schalten. Wir kommen selber nicht aus Irland, sondern aus Wippra. Und deswegen wollen wir die ganze Sache auch nicht ganz so authentisch betreiben, sondern machen es eigentlich so aus dem Bauch heraus, wie wir gerade denken, wie wir so Spaß dran haben. Und das ist eigentlich so die wichtigste Sache, die Priorität, die für uns im Vordergrund steht, dass man Spaß an der Sache hat und versucht auch das ein bisschen, wenn man Musik für Leute macht, irgendwo das rüberzubringen, dass man halt ein bisschen Spaß hat am Abend. Ja, das ist eigentlich so der Hauptgrund. Ja.
0: Und jetzt nur noch ein bisschen was zur Entstehung der Band?
2: Tja, wir waren mal...
1: Warst du da dabei?
2: Ich glaube, ich war dabei, ja. Nee, wir waren mal zum Irish Folk Konzert in Halle und haben vorher schon ein bisschen zusammen Musik gemacht. Und nach dem Konzert sind wir nach Hause gefahren und haben uns überlegt, das ist eigentlich eine Sache, die könnte man eventuell machen. Hat uns viel Spaß gemacht und wir haben im Keller angefangen, im Heizungskeller, ja. Und ja, war schön warm, ist noch warm. Und haben dort miteinander ein bisschen probiert. Versucht und dann wurde immer mehr draus. Das heißt also, wir würden immer versuchen, andere Sachen noch zu machen. Dann reichte der Heizungskeller nicht mehr aus und dann sind wir halt in unserem Proberaum zu Glas gezogen. Ja, muss ich sagen. So ungefähr ist es entstanden.
0: Vielleicht, dass ihr euch nochmal vorstellt, jeder?
1: Mein Name ist Karl-Heinz Barner. Als ich im Kinderferienlager das früher immer sagte, da lachten immer alle, weil wir haben Karl-Heinz. Ich wohne in Wippra. Hab eine Frau und drei Kinder. Wenn die das jetzt sehen könnten.
3: Ja, ich bin Klaus Rader. Ich wohne auch in Wippra, hier. Ja, bin auch verheiratet, habe einen Jungen und einen Dackel.
2: Ich bin Peter Wächtler und wohne auch in Wippra, allerdings nicht hier drin. Und bin auch verheiratet, habe zwei Kinder und keinen Dackel.
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0: Gut, ihr habt jetzt nun uns vier Lieder vorgestellt, dass ihr nochmal kurz was zu jedem Lied sagt, was ihr so eben gespielt habt, wie es vom, also wie es heißt.
1: Ja, ich kann nicht überlegen. Ich sage mal was zu diesem Beggarman. Das ist das Lied mit dieser Baron. Ich nehme das Ding nochmal hoch hier. Das ist eine irische Trommel, wird Baron gesprochen, ganz kompliziert geschrieben mit vielen Buchstaben. Die kann man gar nicht ineinander sprechen eigentlich. Ja. Und die habe ich mir echt aus Irland mitgebracht, hat mich da begeistert. Es gibt einen Klang, es gibt eine Farbe in dieser Musik. Und ich liebe besonders die Titel, wo ich das Instrument spiele. Das ist klar, ja? Und wir haben es ja schon gehört, ja. Und wir benutzen eigentlich gerne Instrumente überhaupt, Naturinstrumente vor allen Dingen, um die Musik so rüberzubringen, wie sie dort auch klingt.
0: Stellt ihr das mal kurz vor, die CD?
2: Ja, das ist Wörrichtone, The First, also die erste, und wir hoffen, dass dann mal noch eine andere kommt. Das ist eigentlich aus der Idee heraus entstanden.

0: ein bisschen Werbung zu machen für uns. Wir brauchten einen neuen Werbeträger. Die meisten Kneiper haben gesagt, wir wollen mal ein bisschen was hören, habt ihr nicht was? Und Kassette hat heute keiner mehr. Also haben wir gesagt, okay, müssen wir versuchen, mal eine CD zu machen. Und wir haben live mitgeschnitten. Und das, was so daraus entstanden ist, in den vielen Kneipen, wo wir da gespielt haben, das ist auf der CD.
1: Okay, ja, und wo seid ihr jetzt zu sehen? Oder habt ihr jetzt schon feste Termine, wo man euch mal sehen kann?
2: Im Fernsehen.
1: Ja, außer im Fernsehen. Habt ihr
2: Ja, wir
1: was?
2: haben zum Beispiel in der Nähe, ganz aktuell, das haben wir jetzt gemacht in Hettstedt, ein Open-Air-Konzert oben im Jugendclub Relax. Und zwar am, ja, wenn ich das jetzt wüsste, 20.06. So am 20.06. Spielen wir also in Hettstedt, am 11.07. in Eislehen zum Stadtfest und noch Sachen in der
3: Am
2: Nähe.
3: 1. Mai in Friesdorf.
2: Am 1. Mai in Friesdorf. Das sind also die Termine, die wir in der Nähe haben. Ja, ansonsten ist es alles weiter weg, glaube ich. Haben wir noch was in der Nähe? Nee. Dann spielen wir nochmal in Wippa, glaube ich, am 4.07.
3: Zum Sportfest.
2: zum Sportfest. Ja, sind wir auch nochmal hier. Das sind so die Sachen, die jetzt. Sehr schön.
3: So, jetzt nochmal eine CD.
1: Liebe Zuschauer, die CD von der Gruppe Verystone ist zu beziehen über Punktum Fernsehen. Und da können Sie dann auch, wenn Sie Interesse haben, die Kontaktadresse der Gruppe Verystone bekommen.

0: Schweize und Walhausen. Das passt gut zusammen. 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

Auch in diesem Jahr wurde wieder der 1. Mai in der Region gefeiert. Neben einer Veranstaltung in der Kreishauptstadt Sangerhausen gab es traditionell auch einen Frühschoppen im Gartenlokal Weidensohl in Hettstedt. Die trotz des kühlen Wetters erschienenen vielen Besucher wurden musikalisch vom Verfahrenszug Hettstedt begrüßt.

0: Zunächst wandte sich die Vorsitzende der Ortsgruppe der IGBCE Gudrun Wüste an die Anwesenden und begrüßte sie im Weidensohl. Sie übergab das Wort an den Hettstädter Bürgermeister Danny Cavalier.
1: Ich begrüße Sie ganz herzlich zur heutigen Maikundgebung und überbringe Ihnen die herzlichsten Grüße von Rat und Verwaltung der Stadt Hettstedt. Es ist mittlerweile eine Tradition und ich freue mich heute, dass es, und so schlecht mag das Wetter gar nicht sein, so gut gefüllt ist. Ich freue mich darüber hinaus aufrichtig, zusammen mit Ihnen zur 126. Jährung, den 1. Mai, als unserem Tag der gemeinsamen Interessen, dem Tag der Würdigung arbeitender, tätiger Menschen zu begehen. Wir alle müssen ein gesamtgesellschaftliches Interesse daran haben, dass die Menschen von ihrer Arbeitskraft auch leben können, weder jugendlich noch im Alter von Armut bedroht werden. Das macht den Tag der Arbeit aus seit 126 Jahren. Derzeit treibt die Kommunen, viele karitative Gruppen, aber auch die Gewerkschaften ein weiteres gesamtgesellschaftliches Problem um, das unsere aller Solidarität erfordert. Ich rede von der großen Zahl asylsuchender Menschen, die unsere Städte erreichen. Wir sehen täglich ganz unmittelbar die Folgen größter Not. Wir erleben, dass Menschen zu uns kommen und Schutz suchen. Frauen, Männer, Kinder, Flüchtlinge aus Syrien zum Beispiel oder aus dem Irak und Afghanistan, die sich vor dem Hunger, Leid und Elend des Krieges in Sicherheit bringen wollen. Meine Damen und Herren, zeigen Sie weiterhin Flagge auch gegen rechts. Ich versichere Ihnen meine Solidarität. Das ist nicht das Mindeste, was wir tun können, sondern das Selbstverständlichste. In diesem Geiste wünsche ich Ihnen weiterhin viel Erfolg bei Ihrem Einsatz und danke Ihnen für Ihr Engagement.
0: Die Maiansprache hielt Landrätin Angelika Klein.
2: Sehr geehrte Bürgerinnen und Bürger, das Motto, das sich die DGB-Gewerkschaften für den diesjährigen 1. Mai gegeben haben, ist mehr Zeit für Solidarität. Unter diesem bundesweiten Motto geht es um mehr Rechte für die arbeitenden Menschen, um ihre Rechte, und das sage ich auch als Mitglied meiner Gewerkschaft, um unsere Rechte heute und in Zukunft. Als am 1. Mai 1890 erstmals weltweit um die Rechte der Arbeiter gestritten wurde, ging es um die Einführung des 8-Stunden-Tages. In den letzten Jahren ging es um Forderungen, die davon gar nicht so weit entfernt waren. Die Einführung eines flächendeckenden Mindestlohnes wurde nach heftigen Auseinandersetzungen endlich erreicht. Doch ginge es nach einigen Industriebossen und auch nach einigen rechten Gewerkschaften, darunter Parteien, darunter die AfD, wurde er gleich wieder rückgängig gemacht.
0: Sie sprach auch noch weitere Themen wie eine ausreichende Rente für alle und die Verbesserung der Finanzausstattung der Kommunen an. Es gab auch wieder ein buntes Rahmenprogramm. Neben Gewerkschaften und Parteien präsentierten sich die Kindertanzgruppe Tiegel Kids. Es gab Spiel, Spaß und Basteln mit dem humanistischen Verband Mansfelder Land e.V. oder auch der Jugendclub Leuchte war vor Ort. Leckeres vom Grill, Getränke und Kaffee und Kuchen rundeten das Angebot anlässlich dieser Maifeier ab.
3: Das Kolping Berufsbildungswerk Hettstedt feierte am 29. April sein Frühlingsfest für mehr Inklusion als Beitrag zum Europäischen Protesttag zur Gleichstellung von Menschen mit Behinderung. Zeitgleich begann die gemeinnützige GmbH ihr 25-jähriges Jubiläum und lud auch alle ehemaligen Auszubildenden und Mitarbeiter ein, sich an ihrer früheren Wirkungsstätte noch einmal zu treffen. Begrüßt wurden alle Gäste vom Geschäftsführer und Gesamtleiter des Kolpingwerkes Dr. Markus Feusner.
4: Wir haben heute nicht nur einen Anlass, das Inklusions- und Frühlingsfest feiern wir ja jedes Jahr Ende April, Anfang Mai gemeinsam und mit Unterstützung von Aktion Mensch und weiteren Freunden und Förderern unseres Hauses, sondern wir haben heute auch ehemalige eingeladen, ehemalige Mitarbeiter, ehemalige Auszubildende, die schon seit 11 Uhr hier sind und heute einen ganzen Tag bei uns verbringen und auch über ihre Erfahrungen natürlich berichten werden. Und wir feiern in diesem Jahr 25 Jahre Kolping Berufsbildungswerk Hettstedt. Auch das ist unsere erste offizielle Veranstaltung. Es werden weitere sicherlich auch folgen. Was wäre Inklusion ohne viele Freunde und Förderer? Und da freue ich mich, dass heute so viele auch Gäste mit dabei sind. Und ich glaube, das Kolping Berufsbildungswerk Hettstedt ist, solange es am Netz ist, also seit 25 Jahren, haben wir uns der Inklusion verschrieben. Deutschland ist seit 2008 die UN-Konvention mit dabei und wir haben im letzten Jahr auf dieser Grundlage dann auch unseren Aktionsplan, was wir ja auch niedergelegt haben hier, haben wir niedergeschrieben und versuchen das auch bis 2020 zu verwirklichen. Man kann schon sagen, der Weg ist das Ziel. Also wir haben eine eigene Arbeitsgruppe und versuchen Inklusion, alt-jung, Menschen mit Handicap, ohne Handicap. Wir sehen nachher auch Jugendliche mit Migrationshintergrund, die sich hier vorstellen. Also es gibt ganz, ganz viele Aufgaben und ich glaube, das Wörtchen Inklusion oder Includere dabei sein, eine große Gemeinschaft wird hier bei uns auch aktiv gelebt.
3: Auch Klaus Thormann vom Club der Behinderten Hettstedt war mit vor Ort und wandte sich an die Anwesenden.
5: Ich möchte Sie auch im Namen der

0: Der Bündnispartner des Aktionsbündnis Inklusion Mansfeld-Südharz herzlich begrüßen. Wir wollen mit dazu beitragen, dass unser Landkreis für alle Menschen, ob mit oder ohne Behinderung, eine starke Ausstrahlungskraft erhält. So richten wir unsere Aufmerksamkeit nicht nur auf Barrierefreiheit in den Städten, in den Gemeinden, sondern auch in den Köpfen der Menschen. Das heißt, Barrierefreiheit fängt aus unserer Sicht in den Köpfen an und pflanzt sich dann in den einzelnen Institutionen weiter fort.
1: Im Anschluss wurde Sandra Großmann für ihr Engagement geehrt. Ihr musikalisches Können demonstrierten Schülerinnen und Schüler der Hettstedter Waldschule unter der Leitung von Frau Gärtner.

Mit dem Frühlingsfest als Begegnungsfest zwischen Menschen mit und ohne Behinderung soll der Inklusionsgedanke gefördert werden. Dieser Aktionstag vor dem Markt am Kupferkreisel bot durch seine vielfältigen kulturellen Darbietungen und Produktangebote eine gute Plattform für Gespräche und Kontakte und richtete sich auch an Familien mit Kindern. Das Jugendblasorchester der Musikschule Mansfeld-Südharz und der Club der Behinderten beteiligten sich mit anderen Akteuren aktiv und unterstützend an diesem Tag.

freue mich, dass so viele Gäste der Einladung gefolgt sind. Das Wetter macht immer viel aus, denke ich, aber Sie wissen, dass es wir uns zur Tradition haben werden lassen, den 1. Mai nicht nur zur Eröffnung der Sommersaison zu nutzen, sondern eben auch, um Dankeschön zu sagen. Dankeschön an all die, die uns die vielen Jahre begleitet haben, ob nun als Besucher, manche kommen schon seit Generationen hierher und wir sind ja dieses Jahr 50 Jahre, deshalb auch dieses Outfit. Habe ich mich mal ein wenig verkleidet heute, damit wir darauf hinweisen, wir sind 50 Jahre und sind auch ganz stolz drauf. Und ich sehe, hier sind viele junge Leute mit dabei. Und ich hoffe, dass ihr in 50 Jahren auch noch hierher kommen könnt mit euren Enkeln. So wie jetzt viele auch mit Kindern und Enkeln hierher kommen und den Tierpark besuchen. Ja, ich will mal mit dem Dankeschön beginnen mit unserem Vorstand, der mich immer tatkräftig unterstützt, insbesondere Frau Stock, die immer einspringt, wenn bei mir mal irgendwas daneben geht. Aber auch bei Frau Henke und Herrn Hilbrecht von der Stadt und Herrn Schumacher als Ortschaftsrat. Ich möchte mich bedanken bei den Mitarbeitern, die sehr viel Zeit aufwenden, auch neben ihrer Arbeitszeit, auch bei den Beschäftigten des zweiten Arbeitsmarktes und den sogenannten Buftis, die dafür sorgen, dass der Park immer in Ordnung ist, das Kolpingwerk unterstützt uns. Sie sehen die schöne Pflanzung hier an der Terrasse, da hilft uns das Kolpingwerk dabei. Vielleicht gebe ich Ihnen einen ganz kurzen Bericht, was wir dieses Jahr vorhaben oder wie die Situation ist im Tierpark. Finanziell ist es immer ein Kraftakt. Ja, viele Besucher fragen mich, oder fragen die Mitarbeiter, wollt ihr nicht die Eintrittspreise erhöhen, weil sie ja doch sehr moderat sind. Aber wir haben uns immer gesagt, wer denn mehrere Kinder hat und

0: wenn es öfter kommen will, damit auch die Familie ihren Spaß hat. Da scheuen wir uns immer davor, die Eintrittspreise zu erhöhen. Das heißt aber, dass wir dann immer auf viele Besucher angewiesen sind und vor allem auch auf viele Geldgeber oder Sponsoren angewiesen sind, um all das zu erhalten, was wir hier ständig aufbauen. Zunächst sei mir gestattet, mich bei der Stadt Hetzsche zu bedanken. Zwei Stadträte kann ich begrüßen, einmal Frau Stock und einmal Herrn Riescher, die uns, denke ich mal, wenn es ums Geld geht, im Stadtrat unterstützen. Die Stadt übernimmt etwa ein Drittel unserer Fixkosten. Wenn ich Ihnen sage, dass wir im Jahr etwa 85.000 Euro brauchen für Unterhaltung.
1: Herzlichen Glückwunsch vom Lions Club Hettstedt. Ich darf Ihnen stellvertretend von uns alles Gute wünschen. Machen Sie weiter so auf die nächsten 50 Jahre und wir haben Ihnen auch eine kleine Spende mitgebracht.
0: So, jetzt. Das ist ein nettes Geschenk von unserer Volkssolidarität. Wir machen es wieder rein. Da sind auch schöne Bilder drauf. Naja, das sind Erinnerungen an alte Zeiten. Das kann man gut gebrauchen, ja. Ja, vielen Dank.
2: Ja. Wir unterstützen den Tierpark auch mit Tiermaterial, Hühnern, was so gebraucht wird. Wir hoffen, dass die nächsten 50 Jahre weitergeht. Wie schwer es ist bei dem Verein, das wissen wir alle. Wir kennen es ja selber, bei uns im Geflügeltopfverein. Darum herzliche Glückwünsche und viel Erfolg für die nächsten 50 Jahre.
3: Circa 30.000 Besucher kommen jährlich in den Walbecker Tierpark. Unter dem vor allem heimischen Tierarten, die hier zu sehen sind, dürfen die Bonnies natürlich nicht fehlen. Sogar ein kleiner Ponyclub hat sich hier gegründet. Neben Ziegen, Eseln, Wildschweinen, Rot- und Tammwild finden sich aber auch Tierarten aus anderen Teilen der Erde. So wie die erst kürzlich vom Berg zur Halle kommenden Lamas, Papageien, Schildkröten, Meerschweinchen, Wellensittiche, Enten, Hasen, Hühner und noch viel, viel mehr haben im Walbecker Tierpark ihr Zuhause.
0: Ja, das sind Vanessa und Tina und die zeigen uns unsere jüngsten Tierparkbewohner, die Zwergziegen. Und raten Sie mal, wann die geboren sind. Am Mittwoch, den 27.04. diesen Jahres. Also, Sie sehen, noch ganz frisch. Und ihr macht das so liebevoll. Vielen Dank.

0: Lehr bietet mehr heißt eine gemeinsame Aktion unter dem Dach der Landesvereinigung Kulturelle Kinder- und Jugendbildung Sachsen-Anhalt, die dem demografischen Wandel in vielen Gegenden des Landes kreativ begegnen will. In Eisleben läuft derzeit eine besondere Graffiti-Aktion unter professioneller Anleitung. Initiiert haben das Projekt die Theaterpädagogin Katrin Lau und die FSJlerin Elisa Haftendorn für das Kulturwerk Mansfeld-Südharz Schauspiel in Kooperation mit dem Eigenbetrieb Abfallwirtschaft Mansfeld-Südharz. Mit Elisa Haftendorn sprachen wir kurz.
1: Das ist ein Projekt von dem Modellprojekt Dehnungsfuge, das uns finanziell unterstützt und das Ganze hier ermöglicht. Und hier in Eisleben heißt unsere Kampagne Lehr bietet mehr. Und unter dem Motto wollen wir uns Leerstand annehmen. Und die erste Form von Leerstand, die wir so ein bisschen verschönern wollen, sind die alten Glascontainer, weil die oft bekritzelt sind, sehr dreckig sind und nicht mehr schön aussehen, haben wir uns gedacht. Es wäre richtig cool, wenn man die als visuelles Zeichen ein bisschen schöner machen würde. Und deswegen bieten wir hier Graffiti-Workshops an, wo sich jeder, der mitmachen möchte, eintragen kann. Und wir machen das hier gerade mit der berufsbildenden Schule. Und da kann man die schöner machen. Und ich denke, dass es auch für die Stadt ein enormes positives Zeichen ist.
0: So erhalten nicht nur alte Glascontainer in Eisleben einen neuen Look, sondern die Kulturlandschaft in Mansfeld-Südharz wird durch diverse Begleitaktionen von Lehr bietet mehr bunter und vielfältiger. Die Container wurden von der Tönzmeier Entsorgungsdienste GmbH für diese Aktion bereitgestellt. Geplant ist, weitere 10 Standorte zu verschönern. Wer auch Lust hat mitzumachen, kann sich unter dehnungsfuge@theater-eisleben.de, auf Facebook bei Lehr bietet mehr oder unter der eingeblendeten Telefonnummer melden. Freie Termine für Schulen sind noch der 19., 30. und 31. Mai, jeweils von 8 bis 13 Uhr. Da aber auch Nachmittagstermine in Planung sind, können auch einzelne interessierte Jugendliche teilnehmen.
2: Zahlreich strömten die Kinder aus 5 Kindereinrichtungen der Stadt Hettstedt sowie die Schüler der eigenen Klassenstufe 1 am Freitag, den 29. April, in die Turnhalle der evangelischen Grundschule. Zum wiederholten Male hatte die Theatergruppe der Schule zu einer Vorstellung eingeladen. Diesmal stand ein Stück unter dem Titel »Ich will so bleiben, wie ich bin« auf dem Spielplan. Die Zuschauer waren gespannt und die kleinen Darsteller erst recht. Schulleiterin Kerstin Müller begrüßte die Gäste und dann hieß es, zumindest im übertragenen Sinn, Vorhang auf, das Spiel beginnt. Ente Erna erfährt beim Spionieren Neuigkeiten aus dem Fernseher. Eier enthalten Überraschungen, Kühe sind lila und nur wer schlank ist, ist auch glücklich. Diese Erkenntnisse will sie nun ihren tierischen Freunden aufdrängen.
3: Was soll das? Willst du mich etwa ärgern?
4: Ist das auch fettarme Milch?
3: Das ist mir egal. Los, stell sie wieder hin.
4: Du bist aber zu pummelig. Nur wer dünn ist, ist richtig glücklich.
3: Bist du dir da ganz sicher?
4: Und ob, das sagen die im Fernsehen.
3: Und was soll ich da machen?
4: Eine Möhrendiät und viel, viel Sport treiben.
3: Aber ich hasse doch Möhren.
4: Na und? Man
2: muss doch wie sich schnell herausstellt, wird dadurch nicht wirklich das Leben der Tiere besser. Und sie kommen zur Erkenntnis,

0: Den Zuschauern hat es gefallen und die Leiterin der Theatergruppe, Anke Koplin, erklärt, warum die Schüler dieses Stück ausgesucht haben.
1: Weil gerade Medien und Werbung bei den Kindern im Gehirn schon ganz viel versauen und verderben. Und deswegen wollten wir einfach mal auf kindliche Art und Weise zeigen, dass es auch noch anders geht. Und dass die Kinder das eigentlich gar nicht wollen, was da gezeigt wird, sondern dass einfach mitgerissen werden.
2: Am 7. Mai begrüßte Superintendent Berger die Zuhörer, die zur dritten Veranstaltung der Reihe Leuchtpunkte auf Luthers Weg den Weg in die Andreaskirche Eisleben gefunden hatten. Unter dem Motto Zwielicht sollten die unterschiedlichsten musikalischen Beiträge präsentiert werden. Das Projekt Leuchtpunkte auf Luthers Weg erläuterte kurz Herr Madjera vom Verein Grenzgänger, das von diesem aufgrund einer Idee von Marco Reis vom Rossini-Quartett konzipiert wurde. Maßgebliche Unterstützung erhält das Projekt auch vom Landkreis Mansfeld-Südharz. Schließlich finden von den insgesamt 12 Veranstaltungen 8 im Landkreis statt. Inhaltlich reicht das Spektrum dabei von verschiedenen musikalischen Genres über Lyrik bis hin zu Podiumsdiskussionen. Mit dieser Reihe soll sowohl dem Wirken des Reformators gedacht werden, als auch ein Beitrag zum gesellschaftlichen Wertebewusstsein geleistet werden. Passend werden dazu Zitate zwischen den einzelnen Musikstücken vorgetragen. Der nächste Termin in dieser Reihe ist unter dem Motto Anfang und Ende eine Veranstaltung in der Ulrichkirche Sangerhausen am 21. Mai um 20 Uhr.

Am 7. Mai startete die Hettstedter Musiktour zum 11. Mal, präsentiert vom Wirteverein der Wipperstadt. Neun Veranstaltungsorte lockten wieder die Musikbegeisterten bei wunderschönem Wetter auf diese Tour. Für die Verbindung zwischen den einzelnen Lokalitäten sorgte wieder ein Taxi-Shuttle-Service. Zum ersten Mal dabei und von den Besuchern auch sehr gut angenommen, die Festscheune in der Gerbstädter Straße. Hier gab's Party mit Seamless, der Coverband.

Schon traditionell für viele erster Treffpunkt auf der Musiktour, der Marktplatz von Hettstedt. Hier konnte man sich bei Speis und Trank überlegen, in welcher Reihenfolge man die einzelnen Lokalitäten besuchen wollte. Neben den sozusagen Klassikern Weidensohl, Waldcafé, Ratskeller, Akropolis oder Hafenbar gab es Live-Musik am Brauhaus, am Busbahnhof mit Günni S.

Für Stimmung in der kleinen Vielfalt sorgte die Diskothek Pop Express mit Frank Jäger.

Richtig Party gab es auch in der Erdbeere. Nonstop-Musik, entweder mit dem Party-DJ-Team Nox oder mit Silent Song. Sie begaben sich gemeinsam auf eine Reise durch 4 Jahrzehnte Musik.

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Auch diese Hettstedter Musiktour war wieder ein voller Erfolg, sicherlich begünstigt durch das gute Wetter. Für die Hettstedter und ihre Gäste ist dieses erste Wochenende im Mai aber auf jeden Fall schon ein fester Punkt im Veranstaltungskalender des Jahres.

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0: Hallo liebe Zuschauer, wir sind heute wieder unterwegs in Proberäumen und sind heute hier in Wippra bei der Gruppe Worrystone angekommen. Nun eine Frage an euch, dass ihr vielleicht ein bisschen was über die Entstehung der Band erzählt und was für eine Musikrichtung ihr gerade macht.
1: Also wir machen irische Folklore und würzen die ganze Geschichte mit ein bisschen Rockmusik, ein bisschen Bluesmusik, um das nicht ganz so trocken zu gestalten. Wir kommen selber nicht aus Irland, sondern aus Wippra. Und deswegen wollen wir die ganze Sache auch nicht ganz so authentisch betreiben, sondern machen es eigentlich so aus dem Bauch heraus, wie wir gerade denken, wie wir so Spaß dran haben. Und das ist eigentlich so die wichtigste Sache, die Priorität, die für uns im Vordergrund steht, dass man Spaß an der Sache hat und versucht auch das ein bisschen, wenn man Musik für Leute macht, irgendwo das rüberzubringen, dass man halt ein bisschen Spaß hat am Abend. Ja, das ist eigentlich so der Hauptgrund, ja.
0: Und jetzt nur noch ein bisschen was zur Entstehung der Band?
2: Tja, wir waren mal...
3: Warst du da dabei?
2: Ich glaube, ich war dabei, ja. Nee, wir waren mal zum Irish Folk Konzert in Halle und haben vorher schon ein bisschen zusammen Musik gemacht. Und nach dem Konzert sind wir nach Hause gefahren und haben uns überlegt, das ist eigentlich eine Sache, die könnte man eventuell machen. Hat uns viel Spaß gemacht und wir haben im Keller angefangen, im Heizungskeller, ja. Und ja, war schön warm, ist noch warm. Und haben dort miteinander ein bisschen probiert. Versucht und dann wurde immer mehr draus. Das heißt also, wir würden immer versuchen, andere Sachen noch zu machen. Dann reichte der Heizungskeller nicht mehr aus und dann sind wir halt in unserem Proberaum zu Glas gezogen.

0: Gut, ihr habt jetzt nun uns vier Lieder vorgestellt, dass ihr nochmal kurz was zu jedem Lied sagt, was ihr so eben gespielt habt, wie es vom, also wie es heißt.
1: Ja, ich kann überlegen. Ich sage mal was zu diesem Beggarman. Das ist das Lied mit dieser Baron. Ich nehme das Ding mal hoch hier. Das ist eine irische Trommel, wird Baron gesprochen, ganz kompliziert geschrieben mit vielen Buchstaben. Die kann man gar nicht ineinander sprechen eigentlich. Ja. Und die habe ich mir echt aus Irland mitgebracht, hat mich da begeistert. Es gibt einen Klang, es gibt eine Farbe in dieser Musik. Und ich liebe besonders die Titel, wo ich das Instrument spiele. Das ist klar, ja? Und wir haben es ja schon gehört, ja. Und wir benutzen eigentlich gerne Instrumente überhaupt, Naturinstrumente vor allen Dingen, um die Musik so rüberzubringen, wie sie dort auch klingt.
0: Stellt das mal kurz vor, die CD?
2: Ja, das ist Wirriston, The First, also die erste. Und wir hoffen, dass dann mal noch eine andere kommt. Das ist eigentlich aus der Idee heraus entstanden, ein bisschen Werbung zu machen für uns. Wir brauchten einen neuen Werbeträger. Die meisten Kneiper haben gesagt, wir wollen mal ein bisschen was hören, habt ihr nicht was? Und Kassette hat heute keiner mehr. Also haben wir gesagt, okay, müssen wir versuchen, mal eine CD zu machen. Und wir haben live mitgeschnitten. Und das, was so daraus entstanden ist, in den vielen Kneipen, wo wir da gespielt haben, das ist auf der CD.
0: Okay, ja, und wo seid ihr jetzt zu sehen? Oder habt ihr jetzt schon feste Termine, wo man euch mal sehen kann?
3: Im Fernsehen!
0: Ja, auch im Fernsehen.
3: Ja, wir haben zum Beispiel in der Nähe, ganz aktuell, das haben wir jetzt gemacht in Hettstedt, ein Open-Air-Konzert im Jugendclub Relax. Und zwar am, ja, wenn ich das jetzt wüsste, 20.06. 20.

0: So, am 20.06. Spielen wir also in Hettstedt, am 11.07. in Eisleben zum Stadtfest und noch Sachen in der Nähe?
1: Am 1. Mai in Friesdorf.
0: Am 1. Mai in Friesdorf. Das sind also die Termine, die wir in der Nähe haben. Ja, ansonsten ist es alles weiter weg, glaube ich. Haben wir noch was in der Nähe?
1: Nee.
0: Dann spielen wir nochmal in Wippar, glaube ich, am 4.07. Zum Sportfest. Ja, sind wir auch nochmal hier. Das sind so die Sachen, die jetzt.
2: Ja, sehr schön.
1: So, jetzt nochmal der CD.
3: Liebe Zuschauer, die CD von der Gruppe Worrystone ist zu beziehen über Punktum Fernsehen. Und da können Sie dann auch, wenn Sie Interesse haben, die Kontaktadresse der Gruppe Worrystone bekommen.

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Auch in diesem Jahr wurde wieder der 1. Mai in der Region gefeiert. Neben einer Veranstaltung in der Kreishauptstadt Sangerhausen gab es traditionell auch einen Frühschoppen im Gartenlokal Weidensohl in Hettstedt. Die trotz des kühlen Wetters erschienenen vielen Besucher wurden musikalisch vom Verfahrenszug Hettstedt begrüßt.

0: Zunächst wandte sich die Vorsitzende der Ortsgruppe der IGBCE, Gudrun Wüste, an die Anwesenden und begrüßte sie im Weidensohl. Sie übergab das Wort an den Hettstädter Bürgermeister Danny Cavalier.
1: Ich begrüße Sie ganz herzlich zur heutigen Maikundgebung und überbringe Ihnen die herzlichsten Grüße von Rat und Verwaltung der Stadt Hettstedt. Es ist mittlerweile eine Tradition und ich freue mich heute, dass es, und so schlecht mag das Wetter gar nicht sein, so gut gefüllt ist. Ich freue mich darüber hinaus aufrichtig, zusammen mit Ihnen zur 126. Jährung den 1. Mai als unserem Tag der gemeinsamen Interessen, dem Tag der Würdigung arbeitender, tätiger Menschen zu begehen. Wir alle müssen ein gesamtgesellschaftliches Interesse daran haben, dass die Menschen von ihrer Arbeitskraft auch leben können, weder jugendlich noch im Alter von Armut bedroht werden. Das macht den Tag der Arbeit aus seit 126 Jahren. Derzeit treibt die Kommunen, viele karitative Gruppen, aber auch die Gewerkschaften ein weiteres gesamtgesellschaftliches Problem um, das unsere aller Solidarität erfordert. Ich rede von der großen Zahl asylsuchender Menschen, die unsere Städte erreichen. Wir sehen täglich ganz unmittelbar die Folgen größter Not. Wir erleben, dass Menschen zu uns kommen und Schutz suchen. Frauen, Männer, Kinder, Flüchtlinge aus Syrien zum Beispiel oder aus dem Irak und Afghanistan, die sich vor dem Hunger, Leid und Elend des Krieges in Sicherheit bringen wollen. Meine Damen und Herren, zeigen Sie weiterhin Flagge auch gegen rechts. Ich versichere Ihnen meine Solidarität. Das ist nicht das Mindeste, was wir tun können, sondern das Selbstverständlichste. In diesem Geiste wünsche ich Ihnen weiterhin viel Erfolg bei Ihrem Einsatz und danke Ihnen für Ihr Engagement.
0: Die Maiansprache hielt Landrätin Angelika Klein.
2: Sehr geehrte Bürgerinnen und Bürger, das Motto, das sich die DGB-Gewerkschaften für den diesjährigen 1. Mai gegeben haben, ist mehr Zeit für Solidarität. Unter diesem bundesweiten Motto geht es um mehr Rechte für die arbeitenden Menschen, um ihre Rechte, und das sage ich auch als Mitglied meiner Gewerkschaft, um unsere Rechte heute und in Zukunft. Als am 1. Mai 1890 erstmals weltweit um die Rechte der Arbeiter gestritten wurde, ging es um die Einführung des 8-Stunden-Tages. In den letzten Jahren ging es um Forderungen, die davon gar nicht so weit entfernt waren. Die Einführung eines flächendeckenden Mindestlohnes wurde nach heftigen Auseinandersetzungen endlich erreicht. Doch ginge es nach einigen Industriebossen und auch nach einigen rechten Gewerkschaften, darunter die AfD, würde er gleich wieder rückgängig gemacht.
0: Sie sprach auch noch weitere Themen wie eine ausreichende Rente für alle und die Verbesserung der Finanzausstattung der Kommunen an. Es gab auch wieder ein buntes Rahmenprogramm. Neben Gewerkschaften und Parteien präsentierten sich die Kindertanzgruppe Tiegel Kids. Es gab Spiel, Spaß und Basteln mit dem humanistischen Verband Mansfelder Land e.V. oder auch der Jugendclub Leuchte war vor Ort. Leckeres vom Grill, Getränke und Kaffee und Kuchen rundeten das Angebot anlässlich dieser Maifeier ab.
3: Das Kolping Berufsbildungswerk Hettstedt feierte am 29. April sein Frühlingsfest für mehr Inklusion als Beitrag zum Europäischen Protesttag zur Gleichstellung von Menschen mit Behinderung. Zeitgleich begann die gemeinnützige GmbH ihr 25-jähriges Jubiläum und lud auch alle ehemaligen Auszubildenden und Mitarbeiter ein, sich an ihrer früheren Wirkungsstätte noch einmal zu treffen. Begrüßt wurden alle Gäste vom Geschäftsführer und Gesamtleiter des Kolpingwerkes Dr. Markus Feusner.
4: Wir haben heute nicht nur einen Anlass, das Inklusions- und Frühlingsfest feiern wir ja jedes Jahr Ende April, Anfang Mai gemeinsam und mit Unterstützung von Aktion Mensch und weiteren Freunden und Förderern unseres Hauses, sondern wir haben heute auch ehemalige eingeladen, ehemalige Mitarbeiter, ehemalige Auszubildende, die schon seit 11 Uhr hier sind und heute einen ganzen Tag bei uns verbringen und auch über ihre Erfahrungen natürlich berichten werden. Und wir feiern in diesem Jahr 25 Jahre Kolping Berufsbildungswerk Hettstedt. Auch das ist unsere erste offizielle Veranstaltung. Es werden weitere sicherlich auch folgen. Was wäre Inklusion ohne viele Freunde und Förderer? Und da freue ich mich, dass heute so viele auch Gäste mit dabei sind. Und ich glaube, das Kolping Berufsbildungswerk Hettstedt ist, solange es am Netz ist, also seit 25 Jahren, haben wir uns der Inklusion verschrieben. In Deutschland ist seit 2008 die UN-Konvention mit dabei und wir haben im letzten Jahr auf dieser Grundlage dann auch unseren Aktionsplan, was wir ja auch niedergelegt haben hier, haben wir niedergeschrieben und versuchen das auch bis 2020 zu verwirklichen. Man kann schon sagen, der Weg ist das Ziel. Also wir haben eine eigene Arbeitsgruppe und versuchen Inklusion, alt-jung, Menschen mit Handicap, ohne Handicap. Wir sehen nachher auch Jugendliche mit Migrationshintergrund, die sich hier vorstellen. Also es gibt ganz, ganz viele Aufgaben und ich glaube, das Wörtchen Inklusion oder Includere dabei sein, eine große Gemeinschaft, wird hier bei uns auch aktiv gelebt.
3: Auch Klaus Thormann vom Club der Behinderten Hettstedt war mit vor Ort und wandte sich an die Anwesenden.
5: Ich möchte Sie auch im Namen der Bündnispartner des Aktionsbündnis Inklusion Mansfeld-Südharz herzlich begrüßen. Wir wollen mit dazu beitragen, dass unser Landkreis für alle Menschen, ob mit oder ohne Behinderung, eine starke Ausstrahlungskraft erhält. So richten wir unsere Aufmerksamkeit nicht nur auf Barrierefreiheit in den Städten, in den Gemeinden, sondern auch in den Köpfen der Menschen. Das heißt, Barrierefreiheit fängt aus unserer Sicht in den Köpfen an und pflanzt sich dann in den einzelnen Institutionen weiter fort.
3: Im Anschluss wurde Sandra Großmann für ihr Engagement geehrt. Ihr musikalisches Können demonstrierten Schülerinnen und Schüler der Hettstedter Waldschule unter der Leitung von Frau Gärtner.

Mit dem Frühlingsfest als Begegnungsfest zwischen Menschen mit und ohne Behinderung soll der Inklusionsgedanke gefördert werden. Dieser Aktionstag vor dem Markt am Kupferkreisel bot durch seine vielfältigen kulturellen Darbietungen und Produktangebote eine gute Plattform für Gespräche und Kontakte und richtete sich auch an Familien mit Kindern. Das Jugendblasorchester der Musikschule Mansfeld-Südharz und der Club der Behinderten beteiligten sich mit anderen Akteuren aktiv und unterstützend an diesem Tag.

0: freue mich, dass so viele Gäste der Einladung gefolgt sind. Das Wetter macht immer viel aus, denke ich, aber Sie wissen, dass es wir uns zur Tradition haben werden lassen, den 1. Mai nicht nur zur Eröffnung der Sommersaison zu nutzen, sondern eben auch, um Dankeschön zu sagen. Dankeschön an all die, die uns die vielen Jahre begleitet haben, ob nun als Besucher, manche kommen schon seit Generationen hierher und wir sind ja dieses Jahr 50 Jahre. Deshalb auch dieses Outfit, habe ich mich mal ein wenig verkleidet heute, damit wir darauf hinweisen, wir sind 50 Jahre und sind auch ganz stolz drauf. Und ich sehe, hier sind viele junge Leute mit dabei. Und ich hoffe, dass ihr in 50 Jahren auch noch hierher kommen könnt mit euren Enkeln. So wie jetzt viele auch mit Kindern und Enkeln hierher kommen und den Tierpark besuchen. Ja, ich will mal mit dem Dankeschön beginnen mit unserem Vorstand, der mich immer tatkräftig unterstützt, insbesondere Frau Stock, die immer einspringt, wenn bei mir mal irgendwas daneben geht. Aber auch bei Frau Henke und Herrn Hilbrecht von der Stadt und Herrn Schumacher als Ortschaftsrat. Ich möchte mich bedanken bei den Mitarbeitern, die sehr viel Zeit aufwenden, auch neben ihrer Arbeitszeit, auch bei den Beschäftigten des zweiten Arbeitsmarktes und den sogenannten Buftis, die dafür sorgen, dass der Park immer in Ordnung ist, das Kolpingwerk unterstützt und Sie sehen die schöne Pflanzung hier an der Terrasse, da hilft uns das Kolpingwerk dabei. Vielleicht gebe ich Ihnen einen ganz kurzen Bericht, was wir dieses Jahr vorhaben oder wie die Situation ist im Tierpark. Finanziell ist es immer ein Kraftakt. Ja, viele Besucher fragen mich, oder fragen die Mitarbeiter, wollt ihr nicht die Eintrittspreise erhöhen, weil sie ja doch sehr moderat sind. Aber wir haben uns immer gesagt, wer denn mehrere Kinder hat und dann es öfter kommen will, damit auch die Familie ihren Spaß hat, da scheuen wir uns immer davor, die Eintrittspreise zu erhöhen. Das heißt aber, dass wir dann immer auf viele Besucher angewiesen sind und vor allem auch auf viele Geldgeber oder Sponsoren angewiesen sind, um all das zu erhalten, was wir hier ständig aufbauen. Zunächst sei mir gestattet, mich bei der Stadt Hetzsche zu bedanken. Zwei Stadträte kann ich begrüßen, einmal Frau Stock und einmal Herrn Riescher, die uns, denke ich mal, wenn es ums Geld geht, im Stadtrat unterstützen. Die Stadt übernimmt etwa ein Drittel unserer Fixkosten. Wenn ich Ihnen sage, dass wir im Jahr etwa 85.000 Euro brauchen für Unterhaltung.
1: Herzlichen Glückwunsch vom Lions Club Hetzsche. Ich darf Ihnen stellvertretend von uns alles Gute wünschen. Machen Sie weiter so, auf die nächsten 50 Jahre und wir haben Ihnen auch eine kleine Spende mitgebracht.
0: Danke. So, jetzt, das ist ein nettes Geschenk von unserer Volkssolidarität. Wir machen es wieder rein. Da sind auch schöne Bilder drauf. Naja, das sind Erinnerungen an alte Zeiten. Das kann man gut gebrauchen, ja. Ja, vielen Dank.
2: Ja. Wir unterstützen den Tierpark auch mit Tiermaterial, Hühnern, was so gebraucht wird. Wir hoffen, dass die nächsten 50 Jahre weitergeht. Wie schwer es ist bei dem Verein, das wissen wir alle. Wir kennen es ja selber bei uns im Geflügeltopfverein. Darum herzliche Glückwünsche und viel Erfolg für die nächsten 50 Jahre.
3: Circa 30.000 Besucher kommen jährlich in den Walbecker Tierpark. Unter dem vor allem heimischen Tierarten, die hier zu sehen sind, dürfen die Bonnies natürlich nicht fehlen. Sogar ein kleiner Ponyclub hat sich hier gegründet. Neben Ziegen, Eseln, Wildschweinen, Rot- und Tammwild finden sich aber auch Tierarten aus anderen Teilen der Erde. So wie die erst kürzlich vom Berg zur Halle kommenden Lamas, Papageien, Schildkröten, Meerschweinchen, Wellensittiche, Enten, Hasen, Hühner und noch viel, viel mehr haben im Walbecker Tierpark ihr Zuhause.
0: Ja, das sind Vanessa und Tina und die zeigen uns unsere jüngsten Tierparkbewohner, die Zwergziegen. Und raten Sie mal, wann die geboren sind. Am Mittwoch, den 27.04. diesen Jahres. Also, Sie sehen, noch ganz frisch. Und ihr macht das so liebevoll. Vielen Dank.

0: Lehr bietet mehr heißt eine gemeinsame Aktion unter dem Dach der Landesvereinigung Kulturelle Kinder- und Jugendbildung Sachsen-Anhalt, die dem demografischen Wandel in vielen Gegenden des Landes kreativ begegnen will. In Eisleben läuft derzeit eine besondere Graffiti-Aktion unter professioneller Anleitung. Initiiert haben das Projekt die Theaterpädagogin Katrin Lau und die FSJlerin Elisa Haftendorn für das Kulturwerk Mansfeld-Südharz Schauspiel in Kooperation mit dem Eigenbetrieb Abfallwirtschaft Mansfeld-Südharz. Mit Elisa Haftendorn sprachen wir kurz.
1: Das ist ein Projekt von dem Modellprojekt Dehnungsfuge, das uns finanziell unterstützt und das das Ganze hier ermöglicht. Und hier in Eisleben heißt unsere Kampagne Lehr bietet mehr. Und unter dem Motto wollen wir uns Leerstand annehmen. Und die erste Form von Leerstand, die wir so ein bisschen verschönern wollen, sind die alten Glascontainer, weil die oft bekritzelt sind, sehr dreckig sind und nicht mehr schön aussehen, haben wir uns gedacht. Das wäre richtig cool, wenn man die als visuelles Zeichen ein bisschen schöner machen würde. Und deswegen bieten wir hier Graffiti-Workshops an, wo sich jeder, der mitmachen möchte, eintragen kann. Und wir machen das hier gerade mit der berufsbildenden Schule. Und da kann man die schöner machen. Und ich denke, dass es auch für die Stadt ein enormes positives Zeichen ist.
0: So erhalten nicht nur alte Glascontainer in Eisleben einen neuen Look, sondern die Kulturlandschaft in Mansfeld-Südharz wird durch diverse Begleitaktionen von Lehr bietet mehr bunter und vielfältiger. Die Container wurden von der Tönzmeier Entsorgungsdienste GmbH für diese Aktion bereitgestellt. Geplant ist, weitere 10 Standorte zu verschönern. Wer auch Lust hat mitzumachen, kann sich unter dehnungsfuge@theater-eisleben.de, auf Facebook bei Lehr bietet mehr oder unter der eingeblendeten Telefonnummer melden. Freie Termine für Schulen sind noch der 19., 30. und 31. Mai, jeweils von 8 bis 13 Uhr. Da aber auch Nachmittagstermine in Planung sind, können auch einzelne interessierte Jugendliche teilnehmen.
2: Zahlreich strömten die Kinder aus 5 Kindereinrichtungen der Stadt Hettstedt sowie die Schüler der eigenen Klassenstufe 1 am Freitag, den 29. April, in die Turnhalle der evangelischen Grundschule. Zum wiederholten Male hatte die Theatergruppe der Schule zu einer Vorstellung eingeladen. Diesmal stand ein Stück unter dem Titel »Ich will so bleiben, wie ich bin« auf dem Spielplan. Die Zuschauer waren gespannt und die kleinen Darsteller erst recht. Schulleiterin Kerstin Müller

0: grüßte die Gäste und dann hieß es, zumindest im übertragenen Sinn, Vorhang auf, das Spiel beginnt. Ente Erna erfährt beim Spionieren Neuigkeiten aus dem Fernseher. Eier enthalten Überraschungen, Kühe sind lila und nur wer schlank ist, ist auch glücklich. Diese Erkenntnisse will sie nun ihren tierischen Freunden aufdrängen.
1: Was soll das? Willst du mich etwa ärgern?
2: Ist das auch fettarme Milch?
1: Das ist mir egal. Los, stell sie wieder hin.
2: Du bist aber zu pummelig. Nur wer dünn ist, ist richtig glücklich.
1: Bist du dir da ganz sicher?
2: Und ob, das sagen die im Fernsehen.
1: Und was soll ich da machen?
2: Eine Möhrendiät und viel, viel Sport treiben.
1: Aber ich hasse doch Möhren.
2: Na und? Man
0: muss doch wie sich schnell herausstellt, wird dadurch nicht wirklich das Leben der Tiere besser. Und sie kommen zur Erkenntnis,

0: Den Zuschauern hat es gefallen und die Leiterin der Theatergruppe, Anke Koplin, erklärt, warum die Schüler dieses Stück ausgesucht haben.
1: Weil gerade Medien und Werbung bei den Kindern im Gehirn schon ganz viel versauen und verderben. Und deswegen wollten wir einfach mal auf kindliche Art und Weise zeigen, dass es auch noch anders geht. Und dass die Kinder das eigentlich gar nicht wollen, was da gezeigt wird, sondern dass einfach mitgerissen werden.
2: Am 7. Mai begrüßte Superintendent Berger die Zuhörer, die zur dritten Veranstaltung der Reihe Leuchtpunkte auf Luthers Weg den Weg in die Andreaskirche Eisleben gefunden hatten. Unter dem Motto Zwielicht sollten die unterschiedlichsten musikalischen Beiträge präsentiert werden. Das Projekt Leuchtpunkte auf Luthers Weg erläuterte kurz Herr Madjera vom Verein Grenzgänger, das von diesem aufgrund einer Idee von Marco Reis vom Rossini-Quartett konzipiert wurde. Maßgebliche Unterstützung erhält das Projekt auch vom Landkreis Mansfeld-Südharz. Schließlich finden von den insgesamt 12 Veranstaltungen 8 im Landkreis statt. Inhaltlich reicht das Spektrum dabei von verschiedenen musikalischen Genres über Lyrik bis hin zu Podiumsdiskussionen. Mit dieser Reihe soll sowohl dem Wirken des Reformators gedacht werden, als auch ein Beitrag zum gesellschaftlichen Wertebewusstsein geleistet werden. Passend werden dazu Zitate zwischen den einzelnen Musikstücken vorgetragen. Der nächste Termin in dieser Reihe ist unter dem Motto Anfang und Ende eine Veranstaltung in der Ulrichkirche Sangerhausen am 21. Mai um 20 Uhr. Jetzt noch ein kleiner Eindruck von der Macht der Orgelmusik, vorgetragen von Professor 30, Präludium und Fuge C-Moll von Johann Sebastian.

Am 7. Mai startete die Hettstädter Musiktour zum 11. Mal, präsentiert vom Wirteverein der Wipperstadt. 9 Veranstaltungsorte lockten wieder die Musikbegeisterten bei wunderschönem Wetter auf diese Tour. Für die Verbindung zwischen den einzelnen Lokalitäten sorgte wieder ein Taxi-Shuttle-Service. Zum ersten Mal dabei und von den Besuchern auch sehr gut angenommen, die Festscheune in der Gerbstädter Straße. Hier gab's Party mit Seamless, der Coverband.

Schon traditionell für viele erster Treffpunkt auf der Musiktour der Marktplatz von Hettstedt. Hier konnte man sich bei Speis und Trank überlegen, in welcher Reihenfolge man die einzelnen Lokalitäten besuchen wollte. Neben den sozusagen Klassikern Weidensohl, Waldcafé, Ratskeller, Akropolis oder Hafenbar gab es Live-Musik am Brauhaus, am Busbahnhof mit Günni S.,

Für Stimmung in der kleinen Vielfalt sorgte die Diskothek Pop Express mit Frank Jäger.

Richtig Party gab es auch in der Erdbeere. Nonstop-Musik, entweder mit dem Party-DJ-Team Nox oder mit Silent Song. Sie begaben sich gemeinsam auf eine Reise durch 4 Jahrzehnte Musik.

Auch diese Hettstedter Musiktour war wieder ein voller Erfolg, sicherlich begünstigt durch das gute Wetter. Für die Hettstedter und ihre Gäste ist dieses erste Wochenende im Mai aber auf jeden Fall schon ein fester Punkt im Veranstaltungskalender des Jahres.

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0: Hallo liebe Zuschauer, wir sind heute wieder unterwegs in Proberäumen und sind heute hier in Wippra bei der Gruppe Very Stone angekommen. Nun eine Frage an euch, dass ihr vielleicht ein bisschen was über die Entstehung der Band erzählt und was für eine Musikrichtung ihr gerade macht.
1: Also wir machen irische Folklore und würzen die ganze Geschichte mit ein bisschen Rockmusik, ein bisschen Bluesmusik, um das nicht ganz so trocken zu gestalten. Wir kommen selber nicht aus Irland, sondern aus Wippra. Und deswegen wollen wir die ganze Sache auch nicht ganz so authentisch betreiben, sondern machen es eigentlich so aus dem Bauch heraus, wie wir gerade denken, wie wir so Spaß dran haben. Und das ist eigentlich so die wichtigste Sache, die Priorität, die für uns im Vordergrund steht, dass man Spaß an der Sache hat und versucht auch das ein bisschen, wenn man Musik für Leute macht, irgendwo das rüberzubringen, dass man halt ein bisschen Spaß hat. Ja, das ist eigentlich so der Hauptgrund. Ja.
0: Und jetzt nur noch ein bisschen was zur Entstehung der Band?
2: Tja, wir waren mal...
3: Warst du da dabei?
2: Ich glaube, ich war dabei, ja. Nee, wir waren mal zum Irish Folk Konzert in Halle und haben vorher schon ein bisschen zusammen Musik gemacht. Und nach dem Konzert sind wir nach Hause gefahren und haben uns überlegt, das ist eigentlich eine Sache, die könnte man eventuell machen. Hat uns viel Spaß gemacht und wir haben im Keller angefangen, im Heizungskeller, ja. Und ja, war schön warm, ist noch warm. Und haben dort miteinander ein bisschen probiert. Versucht und dann wurde immer mehr draus. Das heißt also, wir würden immer versuchen, andere Sachen noch zu machen. Dann reichte der Heizungskeller nicht mehr aus und dann sind wir halt in unserem Proberaum zu Glas gezogen. Ja, muss ich sagen. So ungefähr ist es entstanden.
0: Vielleicht, dass ihr euch nochmal vorstellt, jeder?
1: Mein Name ist Karl-Heinz Warner. Als ich im Kinderferienlager das früher immer sagte, da lachten immer alle, weil wir haben Karl-Heinz. Ich wohne in Wippra. Hab eine Frau und 3 Kinder. Wenn die das jetzt sehen könnten.
4: Ja, ich bin Klaus Rader. Ich wohne auch in Wippra, hier. Ja, bin auch verheiratet. Habe einen Jungen und einen Dackel.
2: Ich bin Peter Wächtler und wohne auch in Wippra. Allerdings nicht hier drin. Und bin auch verheiratet, habe 2 Kinder und keinen Dackel.
5: One, two, three. 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

0: Gut, ihr habt jetzt nun uns 4 Lieder vorgestellt, dass ihr nochmal kurz was zu jedem Lied sagt, was ihr so eben gespielt habt, wie es vom, also wie es heißt.
1: Ja, ich kann überlegen. Ich sage mal was zu diesem Beggarman. Das ist das Lied mit dieser Baron. Ich nehme das Ding nochmal hoch hier. Das ist eine irische Trommel, wird Baron gesprochen, ganz kompliziert geschrieben mit vielen Buchstaben. Die kann man gar nicht ineinander sprechen eigentlich. Ja. Und die habe ich mir echt aus Irland mitgebracht. Hat mich da begeistert. Es gibt einen Klang, es gibt eine Farbe in dieser Musik. Und ich liebe besonders die Titel, wo ich das Instrument spiele. Das ist klar, ja. Und wir haben es ja schon gehört, ja. Und wir benutzen eigentlich gerne Instrumente, überhaupt Naturinstrumente, vor allen Dingen, um die Musik so rüberzubringen, wie sie dort auch klingt.
0: Stellen Sie mal kurz vor die CD.
2: Ja, das ist Wirriston, The First, also die erste. Und wir hoffen, dass dann mal noch eine andere kommt. Das ist eigentlich aus der Idee heraus entstanden, ein bisschen Werbung zu machen für uns. Wir brauchten einen neuen Werbeträger. Die meisten Kneiper haben gesagt, wir wollen mal ein bisschen was hören, habt ihr nicht was? Eine Kassette hat heute keiner mehr. Also haben wir gesagt, okay, müssen wir versuchen, mal eine CD zu machen. Und wir haben live mitgeschnitten. Und das, was so daraus entstanden ist, in den vielen Kneipen, wo wir da gespielt haben, das ist auf der CD.
0: Okay, ja, und wo seid ihr jetzt zu sehen? Oder habt ihr jetzt schon feste Termine, wo man euch mal sehen kann?
3: Im Fernsehen!
0: Ja, außer im Fernsehen.
3: Ja, wir haben zum Beispiel in der Nähe, ganz aktuell, ganz haben wir jetzt gemacht in Hettstedt, ein Open-Air-Konzert im Jugendclub Relax. Und zwar am, ja, wenn ich das jetzt wüsste, 20.06. 20. Am 20.06. Spielen wir also in Hettstedt, am 11.07. in Eislehn zum Stadtfest und noch Sachen in der Nähe.
1: Am 1. Mai in Friesdorf.
3: Am 1. Mai in Friesdorf. Das sind also die Termine, die wir in der Nähe haben. Ja, ansonsten ist es alles weiter weg, glaube ich. Haben wir noch was in der Nähe?
1: Nee.
3: Dann spielen wir nochmal in Wippa, glaube ich, am 4.07.
1: Zum Sportfest.
3: Ja, sind wir auch nochmal hier. Das sind so die Sachen, die jetzt.
0: Ja,
3: sehr schön.
1: So, jetzt nochmal eine CD.
0: Liebe Zuschauer, die CD von der Gruppe Wirriston ist zu beziehen über Punktum Fernsehen. Und da können Sie dann auch, wenn Sie Interesse haben, die Kontaktadresse der Gruppe Wirriston bekommen.

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Auch in diesem Jahr wurde wieder der 1. Mai in der Region gefeiert. Neben einer Veranstaltung in der Kreishauptstadt Sangerhausen gab es traditionell auch einen Frühschoppen im Gartenlokal Weidensohl in Hettstedt. Die trotz des kühlen Wetters erschienenen vielen Besucher wurden musikalisch vom Verfahrenszug Hettstedt begrüßt.

0: Zunächst wandte sich die Vorsitzende der Ortsgruppe der IGBCE, Gudrun Wüste, an die Anwesenden und begrüßte sie im Weidensohl. Sie übergab das Wort an den Hettstädter Bürgermeister Danny Cavalier.
1: Ich begrüße Sie ganz herzlich zur heutigen Maikundgebung und überbringe Ihnen die herzlichsten Grüße von Rat und Verwaltung der Stadt Hettstedt. Es ist mittlerweile eine Tradition und ich freue mich heute, dass es, und so schlecht mag das Wetter gar nicht sein, so gut gefüllt ist. Ich freue mich darüber hinaus aufrichtig, zusammen mit Ihnen zur 126. Jährung den 1. Mai als unserem Tag der gemeinsamen Interessen, dem Tag der Würdigung arbeitender, tätiger Menschen zu begehen. Wir alle müssen ein gesamtgesellschaftliches Interesse daran haben, dass die Menschen von ihrer Arbeitskraft auch leben können, weder jugendlich noch im Alter von Armut bedroht werden. Das macht den Tag der Arbeit aus seit 126 Jahren. Derzeit treibt die Kommunen, viele karitative Gruppen, aber auch die Gewerkschaften ein weiteres gesamtgesellschaftliches Problem um, das unsere aller Solidarität erfordert. Ich rede von der großen Zahl asylsuchender Menschen, die unsere Städte erreichen. Wir sehen täglich ganz unmittelbar die Folgen größter Not. Wir erleben, dass Menschen zu uns kommen und Schutz suchen. Frauen, Männer, Kinder, Flüchtlinge aus Syrien zum Beispiel oder aus dem Irak und Afghanistan, die sich vor dem Hunger, Leid und Elend des Krieges in Sicherheit bringen wollen. Meine Damen und Herren, zeigen Sie weiterhin Flagge auch gegen rechts. Ich versichere Ihnen meine Solidarität. Das ist nicht das Mindeste, was wir tun können, sondern das Selbstverständlichste. In diesem Geiste wünsche ich Ihnen weiterhin viel Erfolg bei Ihrem Einsatz und danke Ihnen für Ihr Engagement.
0: Die Maiansprache hielt Landrätin Angelika Klein.
2: Sehr geehrte Bürgerinnen und Bürger, das Motto, das sich die DGB-Gewerkschaften für den diesjährigen 1. Mai gegeben haben, ist mehr Zeit für Solidarität. Unter diesem bundesweiten Motto geht es um mehr Rechte für die arbeitenden Menschen, um ihre Rechte, und das sage ich auch als Mitglied meiner Gewerkschaft, um unsere Rechte heute und in Zukunft. Als am 1. Mai 1890 erstmals weltweit um die Rechte der Arbeiter gestritten wurde, ging es um die Einführung des 8-Stunden-Tages. In den letzten Jahren ging es um Forderungen, die davon gar nicht so weit entfernt waren. Die Einführung eines flächendeckenden Mindestlohnes wurde nach heftigen Auseinandersetzungen endlich erreicht. Doch ginge es nach einigen Industriebossen und auch nach einigen rechten Gewerkschaften, darunter die AfD, würde er gleich wieder rückgängig gemacht.
0: Sie sprach auch noch weitere Themen wie eine ausreichende Rente für alle und die Verbesserung der Finanzausstattung der Kommunen an. Es gab auch wieder ein buntes Rahmenprogramm. Neben Gewerkschaften und Parteien präsentierten sich die Kindertanzgruppe Tiegel Kids. Es gab Spiel, Spaß und Basteln mit dem humanistischen Verband Mansfelder Land e.V. oder auch der Jugendclub Leuchte war vor Ort. Leckeres vom Grill, Getränke und Kaffee und Kuchen rundeten das Angebot anlässlich dieser Maifeier ab.
3: Das Kolping Berufsbildungswerk Hettstedt feierte am 29. April sein Frühlingsfest für mehr Inklusion als Beitrag zum Europäischen Protesttag zur Gleichstellung von Menschen mit Behinderung. Zeitgleich begann die gemeinnützige GmbH ihr 25-jähriges Jubiläum und lud auch alle ehemaligen Auszubildenden und Mitarbeiter ein, sich an ihrer früheren Wirkungsstätte noch einmal zu treffen. Begrüßt wurden alle Gäste vom Geschäftsführer und Gesamtleiter des Kolpingwerkes Dr. Markus Feusner.
4: Wir haben heute nicht nur einen Anlass. Das Inklusions- und Frühlingsfest feiern wir ja jedes Jahr Ende April, Anfang Mai gemeinsam und mit Unterstützung von Aktion Mensch und weiteren Freunden und Förderern unseres Hauses. Sondern wir haben heute auch ehemalige eingeladen, ehemalige Mitarbeiter, ehemalige Auszubildende, die schon seit 11 Uhr hier sind und heute einen ganzen Tag bei uns verbringen und auch über ihre Erfahrungen natürlich berichten werden. Und wir feiern in diesem Jahr 25 Jahre Kolping Berufsbildungswerk Hettstedt. Auch das ist unsere erste offizielle Veranstaltung, es werden weitere sicherlich auch folgen. Was wäre Inklusion ohne viele Freunde und Förderer? Und da freue ich mich, dass heute so viele auch Gäste mit dabei sind. Und ich glaube, das Kolping Berufsbildungswerk Hettstedt ist, solange es am Netz ist, also seit 25 Jahren, haben wir uns der Inklusion verschrieben. In Deutschland ist seit 2008 die UN-Konvention mit dabei und wir haben im letzten Jahr auf dieser Grundlage dann auch unseren Aktionsplan, was wir ja auch niedergelegt haben hier, haben wir niedergeschrieben und versuchen das auch bis 2020 zu verwirklichen. Man kann schon sagen, der Weg ist das Ziel. Also wir haben eine eigene Arbeitsgruppe und versuchen Inklusion, alt-jung, Menschen mit Handicap, ohne Handicap. Wir sehen nachher auch Jugendliche mit Migrationshintergrund, die sich hier vorstellen. Also es gibt ganz, ganz viele Aufgaben und ich glaube, das Wörtchen Inklusion oder Inkludere dabei sein, eine große Gemeinschaft wird hier bei uns auch aktiv gelebt.
3: Auch Klaus Thormann vom Club der Behinderten Hettstedt war mit vor Ort und wandte sich an die Anwesenden.
5: Ich möchte Sie auch im Namen der Bündnispartner des Aktionsbündnis Inklusion Mansfeld-Südharz herzlich begrüßen. Wir wollen mit dazu beitragen, dass unser Landkreis für alle Menschen, ob mit oder ohne Behinderung, eine starke Ausstrahlungskraft erhält. So richten wir unsere Aufmerksamkeit nicht nur auf Barrierefreiheit in den Städten, in den Gemeinden, sondern auch in den Köpfen der Menschen. Das heißt, Barrierefreiheit fängt aus unserer Sicht in den Köpfen an und pflanzt sich dann in den einzelnen Institutionen weiter fort.
3: Im Anschluss wurde Sandra Großmann für ihr Engagement geehrt. Ihr musikalisches Können demonstrierten Schülerinnen und Schüler der Hettstedter Waldschule unter der Leitung von Frau Gärtner.

Mit dem Frühlingsfest als Begegnungsfest zwischen Menschen mit und ohne Behinderung soll der Inklusionsgedanke gefördert werden. Dieser Aktionstag vor dem Markt am Kupferkreisel bot durch seine vielfältigen kulturellen Darbietungen und Produktangebote eine gute Plattform für Gespräche und Kontakte und richtete sich auch an Familien mit Kindern. Das Jugendblasorchester der Musikschule Mansfeld-Südharz und der Club der Behinderten beteiligten sich mit anderen Akteuren aktiv und unterstützend an diesem Tag.

0: Ich freue mich, dass so viele Gäste der Einladung gefolgt sind. Das Wetter macht immer viel aus, denke ich, aber Sie wissen, dass es wir uns zur Tradition haben werden lassen, den 1. Mai nicht nur zur Eröffnung der Sommersaison zu nutzen, sondern eben auch, um Dankeschön zu sagen. Dankeschön an all die, die uns die vielen Jahre begleitet haben, ob nun als Besucher, manche kommen schon seit Generationen hierher und wir sind ja dieses Jahr 50 Jahre, deshalb auch dieses Outfit. Habe ich mich mal ein wenig verkleidet heute, damit wir darauf hinweisen, wir sind 50 Jahre und sind auch ganz stolz drauf. Und ich sehe, hier sind viele junge Leute mit dabei. Und ich hoffe, dass ihr in 50 Jahren auch noch hierher kommen könnt mit euren Enkeln. So wie jetzt viele auch mit Kindern und Enkeln hierher kommen und den Tierpark besuchen. Ja, ich will mal bei dem Dankeschön beginnen mit unserem Vorstand, der mich immer tatkräftig unterstützt, insbesondere Frau Stock, die immer einspringt, wenn bei mir mal irgendwas daneben geht. Aber auch bei Frau Henke und Herrn Hilbrecht von der Stadt und Herrn Schumacher als Ortschaftsrat. Ich möchte mich bedanken bei den Mitarbeitern, die sehr viel Zeit aufwenden, auch neben ihrer Arbeitszeit, auch bei den Beschäftigten des zweiten Arbeitsmarktes und den sogenannten Buftis, die dafür sorgen, dass der Park immer in Ordnung ist, das Kolpingwerk unterstützt und Sie sehen die schöne Bepflanzung hier an der Terrasse, da hilft uns das Kolpingwerk dabei. Vielleicht gebe ich Ihnen einen ganz kurzen Bericht, was wir dieses Jahr vorhaben oder wie die Situation ist im Tierpark. Finanziell ist es immer ein Kraftakt. Ja, viele Besucher fragen mich, oder fragen die Mitarbeiter, wollt ihr nicht die Eintrittspreise erhöhen, weil sie ja doch sehr moderat sind. Aber wir haben uns immer gesagt, wer denn mehrere Kinder hat und dann das öfter kommen will, damit auch die Familie ihren Spaß hat, da scheuen wir uns immer davor, die Eintrittspreise zu erhöhen. Das heißt aber, dass wir dann immer auf viele Besucher angewiesen sind und vor allem auch auf viele Geldgeber oder Sponsoren angewiesen sind, um all das zu erhalten, was wir hier ständig aufbauen. Zunächst sei mir gestattet, mich bei der Stadt Hetzsche zu bedanken. Zwei Stadträte kann ich begrüßen, einmal Frau Stock und einmal Herrn Riesche, die uns, denke ich mal, wenn es ums Geld geht, im Stadtrat unterstützen. Die Stadt übernimmt etwa ein Drittel unserer Fixkosten. Wenn ich Ihnen sage, dass wir im Jahr etwa 85.000 Euro brauchen für Unterhaltung.
1: Herzlichen Glückwunsch vom Lions Club Hetzsche. Ich darf Ihnen stellvertretend von uns alles Gute wünschen. Machen Sie weiter so, auf die nächsten 50 Jahre und wir haben Ihnen auch eine kleine Spende mitgebracht.
0: So, jetzt, das ist ein nettes Geschenk von unserer Volkssolidarität, wir machen es wieder rein. Da sind auch schöne Bilder drauf, naja, das sind Erinnerungen an alte Zeiten, das kann man gut gebrauchen, ja. Ja, vielen Dank.
2: Ja. Wir unterstützen den Tierpark auch mit Tiermaterial, Hühnern, was so gebraucht wird. Wir hoffen, dass die nächsten 50 Jahre weitergeht.

0: wie schwer es ist bei Ihrem Verein, das wissen wir alle. Du kennst ja selber aus dem Geflügeltopfverein. Darum herzliche Glückwünsche und viel Erfolg für die nächsten 50 Jahre.
1: Circa 30.000 Besucher kommen jährlich in den Walbecker Tierpark. Unter dem vor allem heimischen Tierarten, die hier zu sehen sind, dürfen die Bonnies natürlich nicht fehlen. Sogar ein kleiner Ponyclub hat sich hier gegründet. Neben Ziegen, Eseln, Wildschweinen, Rot- und Tammwild finden sich aber auch Tierarten aus anderen Teilen der Erde. So wie die erst kürzlich vom Berg zur Halle kommenden Lamas, Papageien, Schildkröten, Meerschweinchen, Wellensittiche, Enten, Hasen, Hühner und noch viel, viel mehr haben im Walbecker Tierpark ihr Zuhause.
2: Ja, das sind Vanessa und Tina und die zeigen uns unsere jüngsten Tierparkbewohner, die Zwergziegen. Und raten Sie mal, wann die geboren sind. Am Mittwoch, den 27.04. diesen Jahres. Also, Sie sehen, noch ganz frisch. Und ihr macht das so liebevoll. Vielen Dank.

0: Lehr bietet mehr heißt eine gemeinsame Aktion unter dem Dach der Landesvereinigung Kulturelle Kinder- und Jugendbildung Sachsen-Anhalt, die dem demografischen Wandel in vielen Gegenden des Landes kreativ begegnen will. In Eisleben läuft derzeit eine besondere Graffiti-Aktion unter professioneller Anleitung. Initiiert haben das Projekt die Theaterpädagogin Katrin Lau und die FSJlerin Elisa Haftendorn für das Kulturwerk Mansfeld-Südharz Schauspiel in Kooperation mit dem Eigenbetrieb Abfallwirtschaft Mansfeld-Südharz. Mit Elisa Haftendorn sprachen wir kurz.
1: Das ist ein Projekt von dem Modellprojekt Dehnungsfuge, das uns finanziell unterstützt und das Ganze hier ermöglicht. Und hier in Eisleben heißt unsere Kampagne Lehr bietet mehr. Und unter dem Motto wollen wir uns Leerstand annehmen. Und die erste Form von Leerstand, die wir so ein bisschen verschönern wollen, sind die alten Glascontainer, weil die oft bekritzelt sind, sehr dreckig sind und nicht mehr schön aussehen, haben wir uns gedacht. Das wäre richtig cool, wenn man die als visuelles Zeichen ein bisschen schöner machen würde. Und deswegen bieten wir hier Graffiti-Workshops an, wo sich jeder, der mitmachen möchte, eintragen kann. Und wir machen das hier gerade mit der berufsbildenden Schule. Und da kann man die schöner machen. Und ich denke, dass es auch für die Stadt ein enormes positives Zeichen ist.
0: So erhalten nicht nur alte Glascontainer in Eisleben einen neuen Look, sondern die Kulturlandschaft in Mansfeld-Südharz wird durch diverse Begleitaktionen von Lehr bietet mehr bunter und vielfältiger. Die Container wurden von der Tönzmeier Entsorgungsdienste GmbH für diese Aktion bereitgestellt. Geplant ist, weitere 10 Standorte zu verschönern. Wer auch Lust hat mitzumachen, kann sich unter dehnungsfuge@theater-eisleben.de, auf Facebook bei Lehr bietet mehr oder unter der eingeblendeten Telefonnummer melden. Freie Termine für Schulen sind noch der 19., 30. und 31. Mai, jeweils von 8 bis 13 Uhr. Da aber auch Nachmittagstermine in Planung sind, können auch einzelne interessierte Jugendliche teilnehmen.
2: Zahlreich strömten die Kinder aus 5 Kindereinrichtungen der Stadt Hettstedt sowie die Schüler der eigenen Klassenstufe 1 am Freitag, den 29. April, in die Turnhalle der evangelischen Grundschule. Zum wiederholten Male hatte die Theatergruppe der Schule zu einer Vorstellung eingeladen. Diesmal stand ein Stück unter dem Titel »Ich will so bleiben, wie ich bin« auf dem Spielplan. Die Zuschauer waren gespannt und die kleinen Darsteller erst recht. Schulleiterin Kerstin Müller begrüßte die Gäste und dann hieß es, zumindest im übertragenen Sinn, Vorhang auf, das Spiel beginnt. Ente Erna erfährt beim Spionieren Neuigkeiten aus dem Fernseher. Eier enthalten Überraschungen, Kühe sind lila und nur wer schlank ist, ist auch glücklich. Diese Erkenntnisse will sie nun ihren tierischen Freunden aufdrängen.
3: Was soll das? Willst du mich etwa ärgern?
4: Ist das auch fettarme Milch?
3: Das ist mir egal. Los, stell sie wieder hin.
4: Du bist aber zu pummelig. Nur wer dünn ist, ist richtig glücklich.

0: Bist du dir da ganz sicher?
1: Und ob, das sagen die im Fernsehen.
0: Und was soll ich da machen?
1: Eine Möhrendiät und viel, viel Sport treiben.
0: Aber ich hasse doch Möhren.
1: Na und? Man
2: muss doch, wie sich schnell herausstellt, wird dadurch nicht wirklich das Leben der Tiere besser. Und sie kommen zur Erkenntnis,

0: Den Zuschauern hat es gefallen und die Leiterin der Theatergruppe, Anke Koplin, erklärt, warum die Schüler dieses Stück ausgesucht haben.
1: Weil gerade Medien und Werbung bei den Kindern im Gehirn schon ganz viel versauen und verderben. Und deswegen wollten wir einfach mal auf kindliche Art und Weise zeigen, dass es auch noch anders geht. Und dass die Kinder das eigentlich gar nicht wollen, was da gezeigt wird, sondern dass einfach mitgerissen werden.

und traditionell für viele erster Treffpunkt auf der Musiktour der Marktplatz von Hettstedt. Hier konnte man sich bei Speis und Trank überlegen, in welcher Reihenfolge man die einzelnen Lokalitäten besuchen wollte. Neben den sozusagen Klassikern Weidensohl, Waldcafé, Ratskeller, Akropolis oder Hafenbar gab es Live-Musik am Brauhaus, am Busbahnhof mit Günni S.

Für Stimmung in der kleinen Vielfalt sorgte die Diskothek Pop Express mit Frank Jäger.

Richtig Party gab es auch in der Erdbeere. Nonstop Musik, entweder mit dem Party-DJ-Team Nox oder mit Silent Song. Sie begaben sich gemeinsam auf eine Reise durch 4 Jahrzehnte Musik.

Auch diese Hettstedter Musiktour war wieder ein voller Erfolg, sicherlich begünstigt durch das gute Wetter. Für die Hettstedter und ihre Gäste ist dieses erste Wochenende im

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0: Oh, der Schöne.
1: Hallo liebe Zuschauer, wir sind heute wieder unterwegs in Proberäumen und sind heute hier in Wippra bei der Gruppe Verystone angekommen. Nun eine Frage an euch, dass ihr vielleicht ein bisschen was über die Entstehung der Band erzählt und wir, was für eine Musikrichtung ihr gerade macht.
2: Also wir machen irische Folklore und würzen die ganze Geschichte mit ein bisschen Rockmusik, ein bisschen Bluesmusik, um das nicht ganz so trocken zu gestalten. Wir kommen selber nicht aus Irland, sondern aus Wippra. Hm? Und deswegen wollen wir die ganze Sache auch nicht ganz so authentisch betreiben, sondern machen es eigentlich so aus dem Bauch heraus, wie wir gerade denken, wie wir so Spaß dran haben. Und das ist eigentlich so die wichtigste Sache, die Priorität, die für uns im Vordergrund steht, dass man Spaß an der Sache hat und versucht auch das ein bisschen, wenn man Musik für Leute macht, irgendwo das rüberzubringen, dass man halt ein bisschen Spaß hat am Abend. Ja, das ist eigentlich so der Hauptgrund. Ja.
1: Und jetzt nur noch ein bisschen was zur Entstehung der Band?
3: Tja, wir waren mal...
4: Warst du da dabei?
3: Ich glaube, ich war dabei, ja. Nee, wir waren mal zum Irish Folk Konzert in Halle und haben vorher schon ein bisschen zusammen Musik gemacht. Und nach dem Konzert sind wir nach Hause gefahren und haben uns überlegt, das ist eigentlich eine Sache, die könnte man eventuell machen. Hat uns viel Spaß gemacht und wir haben im Keller angefangen, im Heizungskeller, ja. Und ja, war schön warm, ist noch warm. Und haben dort miteinander ein bisschen probiert. Versucht und dann wurden immer mehr draus. Das heißt also, wir würden immer versuchen, andere Sachen noch zu machen. Dann reichte der Heizungskeller nicht mehr aus und dann sind wir halt in unserem Proberaum zu Glas gezogen. Ja, muss ich sagen. So ungefähr ist es entstanden.
1: Vielleicht, dass ihr euch nochmal vorstellt, jeder?
2: Mein Name ist Karl-Heinz Warner. Als ich im Kinderferienlager das früher immer sagte, da lachten immer alle, weil wir haben Karl-Heinz. Ich wohne in Wippra. Hab eine Frau und drei Kinder. Hm? Wenn die das jetzt sehen könnten.
5: Ja, ich bin Klaus Rader. Ich wohne auch in Wippra, hier. Ja, bin auch verheiratet, habe einen Jungen und einen Dackel.
3: Ich bin Peter Wächtler und wohne auch in Wippra, allerdings nicht hier drin. Und bin auch verheiratet, habe zwei Kinder und keinen Dackel.
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0: Gut, ihr habt jetzt nun uns vier Lieder vorgestellt, dass ihr nochmal kurz was zu jedem Lied sagt, was ihr so eben gespielt habt, wie es vom, also wie es heißt.
1: Ich muss das mal überlegen. Ja, ich kann überlegen. Ich sage mal was zu diesem Beggarman. Das ist das Lied mit dieser Baron. Ich nehme das Ding nochmal hoch hier. Das ist eine irische Trommel, wird Baron gesprochen, ganz kompliziert geschrieben mit vielen Buchstaben. Die kann man gar nicht ineinander sprechen eigentlich. Ja. Und die habe ich mir echt aus Irland mitgebracht, hat mich da begeistert. Es gibt einen Klang, es gibt eine Farbe in dieser Musik. Und ich liebe besonders die Titel, wo ich das Instrument spiele. Das ist klar, ja. Und wir haben es ja schon gehört, ja. Und wir benutzen eigentlich gerne Instrumente, überhaupt Naturinstrumente vor allen Dingen, um die Musik so rüberzubringen, wie sie dort auch klingt.
0: Stellt das mal kurz vor, die CD.
2: Ja, das ist Wirriston, The First, also die erste. Und wir hoffen, dass dann mal noch eine andere kommt. Das ist eigentlich aus der Idee heraus entstanden, ein bisschen Werbung zu machen für uns. Wir brauchten neuen Werbeträger. Die meisten Kneiper haben gesagt, wir wollen mal ein bisschen was hören, habt ihr nicht was? Und Kassette hat heute keiner mehr. Also haben wir gesagt, okay, müssen wir versuchen, mal eine CD zu machen. Und wir haben live mitgeschnitten. Und das, was so daraus entstanden ist, in den vielen Kneipen, wo wir da gespielt haben, das ist auf der CD.
0: Okay, ja, und wo seid ihr jetzt zu sehen? Oder habt ihr jetzt schon feste Termine, wo man euch mal sehen kann?
3: Im Fernsehen!
0: Ja, außer im Fernsehen.
3: Ja, wir haben zum Beispiel in der Nähe. Ganz aktuell, das haben wir jetzt gemacht in Hettstedt, ein Open-Air-Konzert oben im Jugendclub Relax. Und zwar am, ja, wenn ich das jetzt wüsste, 20.06. Am 20.06. Spielen wir also in Hettstedt, am 11.07. in Eisleben zum Stadtfest und noch Sachen in der
1: Am
3: Nähe.
1: 1. Mai in Friesdorf.
3: Am 1. Mai in Friesdorf. Das sind also die Termine, die wir in der Nähe haben. Ja, ansonsten ist es alles weiter weg, glaube ich. Haben wir noch was in der Nähe? Nee. Dann spielen wir nochmal im Wippa, glaube ich, am 4.7.
1: Zum Sportfest.
3: Zum Sportfest. Ja, sind wir auch nochmal hier. Das sind so die Sachen, die jetzt. Sehr schön.
1: So, jetzt nochmal der CD.
0: Liebe Zuschauer, die CD von der Gruppe Wurrystone ist zu beziehen über Punkt um Fernsehen. Und da können Sie dann auch, wenn Sie Interesse haben, die Kontaktadresse der Gruppe Wurrystone bekommen.

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2: Sie bekommen Verstärkung.
3: Was?
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4: Frau Klapproth!
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2: 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Meinetwegen.
6: Wer ist denn das?

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Auch in diesem Jahr wurde wieder der 1. Mai in der Region gefeiert. Neben einer Veranstaltung in der Kreishauptstadt Sangerhausen gab es traditionell auch einen Frühschoppen im Gartenlokal Weidensohl in Hettstedt. Die trotz des kühlen Wetters erschienenen vielen Besucher wurden musikalisch vom Verfahrenszug Hettstedt begrüßt.

0: Zunächst wandte sich die Vorsitzende der Ortsgruppe der IGBCE Gudrun Wüste an die Anwesenden und begrüßte sie im Weidensohl. Sie übergab das Wort an den Hettstädter Bürgermeister Danny Cavalier.
1: Ich begrüße Sie ganz herzlich zur heutigen Maikundgebung und überbringe Ihnen die herzlichsten Grüße von Rat und Verwaltung der Stadt Hettstedt. Es ist mittlerweile eine Tradition und ich freue mich heute, dass es, und so schlecht mag das Wetter gar nicht sein, so gut gefüllt ist. Ich freue mich darüber hinaus aufrichtig, zusammen mit Ihnen zur 126. Jährung, den 1. Mai, als unserem Tag der gemeinsamen Interessen, dem Tag der Würdigung arbeitender, tätiger Menschen zu begehen. Wir alle müssen ein gesamtgesellschaftliches Interesse daran haben, dass die Menschen von ihrer Arbeitskraft auch leben können, weder jugendlich noch im Alter von Armut bedroht werden. Das macht den Tag der Arbeit aus seit 126 Jahren. Derzeit treibt die Kommunen, viele karitative Gruppen, aber auch die Gewerkschaften ein weiteres gesamtgesellschaftliches Problem um, das unsere aller Solidarität erfordert. Ich rede von der großen Zahl asylsuchender Menschen, die unsere Städte erreichen. Wir sehen täglich ganz unmittelbar die Folgen größter Not. Wir erleben, dass Menschen zu uns kommen und Schutz suchen. Frauen, Männer, Kinder, Flüchtlinge aus Syrien zum Beispiel oder aus dem Irak und Afghanistan, die sich vor dem Hunger, Leid und Elend des Krieges in Sicherheit bringen wollen. Meine Damen und Herren, zeigen Sie weiterhin Flagge auch gegen rechts. Ich versichere Ihnen meine Solidarität.

0: Das ist nicht das Mindeste, was wir tun können, sondern das Selbstverständlichste. In diesem Geiste wünsche ich Ihnen weiterhin viel Erfolg bei Ihrem Einsatz und danke Ihnen für Ihr Engagement.
1: Die Maiansprache hielt Landrätin Angelika Klein.
2: Sehr geehrte Bürgerinnen und Bürger, das Motto, das sich die DGB-Gewerkschaften für den diesjährigen 1. Mai gegeben haben, ist mehr Zeit für Solidarität. Unter diesem bundesweiten Motto geht es um mehr Rechte für die arbeitenden Menschen, um ihre Rechte, und das sage ich auch als Mitglied meiner Gewerkschaft, um unsere Rechte heute und in Zukunft. Als am 1. Mai 1890 erstmals weltweit um die Rechte der Arbeiter gestritten wurde, ging es um die Einführung des 8-Stunden-Tages. In den letzten Jahren ging es um Forderungen, die davon gar nicht so weit entfernt waren. Die Einführung eines flächendeckenden Mindestlohnes wurde nach heftigen Auseinandersetzungen endlich erreicht. Doch ginge es nach einigen Industriebossen und auch nach einigen rechten Gewerkschaften, darunter die AfD, würde er gleich wieder rückgängig gemacht.
1: Sie sprach auch noch weitere Themen wie eine ausreichende Rente für alle und die Verbesserung der Finanzausstattung der Kommunen an. Es gab auch wieder ein buntes Rahmenprogramm. Neben Gewerkschaften und Parteien präsentierten sich die Kindertanzgruppe Tiegel Kids. Es gab Spiel, Spaß und Basteln mit dem humanistischen Verband Mansfelder Land e.V. oder auch der Jugendclub Leuchte war vor Ort. Leckeres vom Grill, Getränke und Kaffee und Kuchen rundeten das Angebot anlässlich dieser Maifeier ab.
3: Das Kolping Berufsbildungswerk Hettstedt feierte am 29. April sein Frühlingsfest für mehr Inklusion als Beitrag zum Europäischen Protesttag zur Gleichstellung von Menschen mit Behinderung. Zeitgleich begann die gemeinnützige GmbH ihr 25-jähriges Jubiläum und lud auch alle ehemaligen Auszubildenden und Mitarbeiter ein, sich an ihrer früheren Wirkungsstätte noch einmal zu treffen. Begrüßt wurden alle Gäste vom Geschäftsführer und Gesamtleiter des Kolpingwerkes Dr. Markus Feusner.
4: Wir haben heute nicht nur einen Anlass. Das Inklusions- und Frühlingsfest feiern wir ja jedes Jahr Ende April, Anfang Mai gemeinsam und mit Unterstützung von Aktion Mensch und weiteren Freunden und Förderern unseres Hauses. Sondern wir haben heute auch Ehemaligen eingeladen, ehemalige Mitarbeiter, ehemalige Auszubildende, die schon seit 11 Uhr hier sind und heute einen ganzen Tag bei uns verbringen und auch über ihre Erfahrungen natürlich berichten werden. Und wir feiern in diesem Jahr 25 Jahre Kolping Berufsbildungswerk Hettstedt. Auch das ist unsere erste offizielle Veranstaltung, es werden weitere sicherlich auch folgen. Was wäre Inklusion ohne viele Freunde und Förderer? Und da freue ich mich, dass heute so viele auch Gäste mit dabei sind. Und ich glaube, das Kolping Berufsbildungswerk Hettstedt ist, solange es am Netz ist, also seit 25 Jahren, haben wir uns der Inklusion verschrieben. Deutschland ist seit 2008 die UN-Konvention mit dabei und wir haben im letzten Jahr auf dieser Grundlage dann auch unseren Aktionsplan, was wir ja auch niedergelegt haben hier, haben wir niedergeschrieben und versuchen das auch bis 2020 zu verwirklichen. Man kann schon sagen, der Weg ist das Ziel. Also wir haben eine eigene Arbeitsgruppe und versuchen Inklusion, alt-jung, Menschen mit Handicap, ohne Handicap. Wir sehen nachher auch Jugendliche mit Migrationshintergrund, die sich hier vorstellen. Also es gibt ganz, ganz viele Aufgaben und ich glaube, das Wörtchen Inklusion oder Includere dabei sein, eine große Gemeinschaft wird hier bei uns auch aktiv gelebt.
3: Auch Klaus Thormann vom Club der Behinderten Hettstedt war mit vor Ort und wandte sich an die Anwesenden.
5: Ich möchte Sie auch im Namen der Bündnispartner des Aktionsbündnis Inklusion Mansfeld-Südharz herzlich begrüßen. Wir wollen mit dazu beitragen, dass unser Landkreis für alle Menschen, ob mit oder ohne Behinderung, eine starke Ausstrahlungskraft erhält. So richten wir unsere Aufmerksamkeit nicht nur auf Barrierefreiheit in den Städten, in den Gemeinden, sondern auch in den Köpfen der Menschen. Das heißt, Barrierefreiheit fängt aus unserer Sicht in den Köpfen an und pflanzt sich dann

0: in den einzelnen Institutionen weiter fort.
1: Im Anschluss wurde Sandra Großmann für ihr Engagement geehrt. Ihr musikalisches Können demonstrierten Schülerinnen und Schüler der Hettstedter Waldschule unter der Leitung von Frau Gärtner.

Mit dem Frühlingsfest als Begegnungsfest zwischen Menschen mit und ohne Behinderung soll der Inklusionsgedanke gefördert werden. Dieser Aktionstag vor dem Markt am Kupferkreisel bot durch seine vielfältigen kulturellen Darbietungen und Produktangebote eine gute Plattform für Gespräche und Kontakte und richtete sich auch an Familien mit Kindern. Das Jugendblasorchester der Musikschule Mansfeld-Südharz und der Club der Behinderten beteiligten sich mit anderen Akteuren aktiv und unterstützend an diesem Tag.

Ich freue mich, dass so viele Gäste der Einladung gefolgt sind. Das Wetter macht immer viel aus, denke ich, aber Sie wissen, dass es wir uns zur Tradition haben werden lassen, den 1. Mai nicht nur zur Eröffnung der Sommersaison zu nutzen, sondern eben auch, um Dankeschön zu sagen. Dankeschön an all die, die uns die vielen Jahre begleitet haben, ob nun als Besucher, manche kommen schon seit Generationen hierher und wir sind ja dieses Jahr 50 Jahre, deshalb auch dieses Outfit. Habe ich mich mal ein wenig verkleidet heute, damit wir darauf hinweisen, wir sind 50 Jahre und sind auch ganz stolz drauf. Und ich sehe, hier sind viele junge Leute mit dabei. Und ich hoffe, dass ihr in 50 Jahren auch noch hierher kommen könnt mit euren Enkeln. So wie jetzt viele auch mit Kindern und Enkeln hierher kommen und den Tierpark besuchen. Ja, ich will mal bei dem Dankeschön beginnen mit unserem Vorstand, der mich immer tatkräftig unterstützt, insbesondere Frau Stock, die immer einspringt, wenn bei mir mal irgendwas daneben geht. Aber auch bei Frau Henke und Herrn Hilbrecht von der Stadt und Herrn Schumacher als Ortschaftsrat. Ich möchte mich bedanken bei den Mitarbeitern, die sehr viel Zeit aufwenden, auch neben ihrer Arbeitszeit, auch bei den Beschäftigten des zweiten Arbeitsmarktes und den sogenannten Buftis, die dafür sorgen, dass der Park immer in Ordnung ist, das Kolpingwerk unterstützt und Sie sehen die schöne Bepflanzung hier an der Terrasse, da hilft uns das Kolpingwerk dabei. Vielleicht gebe ich Ihnen einen ganz kurzen Bericht, was wir dieses Jahr vorhaben oder wie die Situation ist im Tierpark. Finanziell ist es immer ein Kraftakt. Ja, viele Besucher fragen mich oder fragen die Mitarbeiter, wollt ihr nicht die Eintrittspreise erhöhen, weil sie ja doch sehr moderat sind. Aber wir haben uns immer gesagt, wer denn mehrere Kinder hat und denn es öfter kommen will, damit auch die Familie ihren Spaß hat, da scheuen wir uns immer davor, die Eintrittspreise zu erhöhen. Das heißt aber, dass wir dann immer auf viele Besucher angewiesen sind und vor allem auch auf viele Geldgeber oder Sponsoren angewiesen sind, um all das zu erhalten, was wir hier ständig aufbauen. Zunächst sei mir gestattet, mich bei der Stadt Hetzsche zu bedanken. Zwei Stadträte kann ich begrüßen, einmal Frau Stock und einmal Herrn Riesche, die uns, denke ich mal, wenn es ums Geld geht, im Stadtrat unterstützen. Die Stadt übernimmt etwa ein Drittel unserer Fixkosten, wenn ich Ihnen sage, dass wir im Jahr etwa 85.000 Euro

0: brauchen für Unterhaltung.
1: Herzlichen Glückwunsch vom Lions Club Hettstedt. Ich darf Ihnen stellvertretend von uns alles Gute wünschen. Machen Sie weiter so auf die nächsten 50 Jahre und wir haben Ihnen auch eine kleine Spende mitgebracht.
0: Danke. So, jetzt, das ist ein nettes Geschenk von unserer Volkssolidarität. Wir machen es wieder rein. Da sind auch schöne Bilder drauf. Naja, das sind Erinnerungen an alte Zeiten. Das kann man gut gebrauchen, ja. Ja, vielen Dank.
2: Ja. Wir unterstützen den Tierpark auch mit Tiermaterial, Hühnern, was so gebraucht wird. Wir hoffen, dass die nächsten 50 Jahre weitergeht. Wie schwer es ist bei dem Verein, das wissen wir alle. Wir kennen es ja selber, was ich früher dort von Ihnen. Darum herzliche Glückwünsche und viel Erfolg für die nächsten 50 Jahre.
3: Circa 30.000 Besucher kommen jährlich in den Walbecker Tierpark. Unter dem vor allem heimischen Tierarten, die hier zu sehen sind, dürfen die Bonnies natürlich nicht fehlen. Sogar ein kleiner Ponyclub hat sich hier gegründet. Neben Ziegen, Eseln, Wildschweinen, Rot- und Tammwild finden sich aber auch Tierarten aus anderen Teilen der Erde. So wie die erst kürzlich vom Berg zur Halle kommenden Lamas, Papageien, Schildkröten, Meerschweinchen, Wellensittiche, Enten, Hasen, Hühner und noch viel, viel mehr haben im Walbecker Tierpark ihr Zuhause.
0: Ja, das sind Vanessa und Tina und die zeigen uns unsere jüngsten Tierparkbewohner, die Zwergziegen. Und raten Sie mal, wann die geboren sind? Am Mittwoch, den 27.04. diesen Jahres. Also, Sie sehen, noch ganz frisch. Und ihr macht das so liebevoll. Vielen Dank.

0: Lehr bietet mehr heißt eine gemeinsame Aktion unter dem Dach der Landesvereinigung Kulturelle Kinder- und Jugendbildung Sachsen-Anhalt, die dem demografischen Wandel in vielen Gegenden des Landes kreativ begegnen will. In Eisleben läuft derzeit eine besondere Graffiti-Aktion unter professioneller Anleitung. Initiiert haben das Projekt die Theaterpädagogin Katrin Lau und die FSJlerin Elisa Haftendorn für das Kulturwerk Mansfeld-Südharz Schauspiel in Kooperation mit dem Eigenbetrieb Abfallwirtschaft Mansfeld-Südharz. Mit Elisa Haftendorn sprachen wir kurz.
1: Das ist ein Projekt von dem Modellprojekt Dehnungsfuge, das uns finanziell unterstützt und das das Ganze hier ermöglicht. Und hier in Eisleben heißt unsere Kampagne Lehr bietet mehr. Und unter dem Motto wollen wir uns Leerstand annehmen. Und die erste Form von Leerstand, die wir so ein bisschen verschönern wollen, sind die alten Glascontainer, weil die oft bekritzelt sind, sehr dreckig sind und nicht mehr schön aussehen, haben wir uns gedacht. Es wäre richtig cool, wenn man die als visuelles Zeichen ein bisschen schöner machen würde. Und deswegen bieten wir hier Graffiti-Workshops an, wo sich jeder, der mitmachen möchte, eintragen kann. Und wir machen das hier gerade mit der berufsbildenden Schule. Und da kann man die schöner machen. Und ich denke, dass es auch für die Stadt ein enormes positives Zeichen ist.
0: So erhalten nicht nur alte Glascontainer in Eisleben einen neuen Look, sondern die Kulturlandschaft in Mansfeld-Südharz wird durch diverse Begleitaktionen von Lehr bietet mehr bunter und vielfältiger. Die Container wurden von der Tönzmeier Entsorgungsdienste GmbH für diese Aktion bereitgestellt. Geplant ist, weitere 10 Standorte zu verschönern. Wer auch Lust hat mitzumachen, kann sich unter dehnungsfuge@theater-eisleben.de, auf Facebook bei Lehr bietet mehr oder unter der eingeblendeten Telefonnummer melden. Freie Termine für Schulen sind noch der 19., 30. und 31. Mai, jeweils von 8 bis 13 Uhr. Da aber auch Nachmittagstermine in Planung sind, können auch einzelne interessierte Jugendliche teilnehmen.
2: Zahlreich strömten die Kinder aus 5 Kindereinrichtungen der Stadt Hettstedt sowie die Schüler der eigenen Klassenstufe 1 am Freitag, den 29. April, in die Turnhalle der evangelischen Grundschule. Zum wiederholten Male hatte die Theatergruppe der Schule zu einer Vorstellung eingeladen. Diesmal stand ein Stück unter dem Titel »Ich will so bleiben, wie ich bin« auf dem Spielplan. Die Zuschauer waren gespannt und die kleinen Darsteller erst recht. Schulleiterin Kerstin Müller begrüßte die Gäste und dann hieß es, zumindest im übertragenen Sinn, Vorhang auf, das Spiel beginnt. Ente Erna erfährt beim Spionieren Neuigkeiten aus dem Fernseher. Eier enthalten Überraschungen, Kühe sind lila und nur wer schlank ist, ist auch glücklich. Diese Erkenntnisse will sie nun ihren tierischen Freunden aufdrängen.
3: Was soll das? Willst du mich etwa ärgern?
4: Ist das auch fettarme Milch?
3: Das ist mir egal. Los, stell sie wieder hin.
4: Du bist aber zu pummelig. Nur wer dünn ist, ist richtig glücklich.
3: Bist du dir da ganz sicher?
4: Und ob, das sagen die im Fernsehen.
3: Und was soll ich da machen?
4: Eine Möhrendiät und viel, viel Sport treiben.
3: Aber ich hasse doch Möhren.
4: Na und? Man
2: muss doch wie sich schnell herausstellt, wird dadurch nicht wirklich das Leben der Tiere besser. Und sie kommen zur Erkenntnis,

0: Den Zuschauern hat es gefallen und die Leiterin der Theatergruppe, Anke Koplin, erklärt, warum die Schüler dieses Stück ausgesucht haben.
1: Weil gerade Medien und Werbung bei den Kindern im Gehirn schon ganz viel versauen und verderben. Und deswegen wollten wir einfach mal auf kindliche Art und Weise zeigen, dass es auch noch anders geht. Und dass die Kinder das eigentlich gar nicht wollen, was da gezeigt wird, sondern dass einfach mitgerissen werden.
2: Am 7. Mai begrüßte Superintendent Berger die Zuhörer, die zur dritten Veranstaltung der Reihe Leuchtpunkte auf Luthers Weg den Weg in die Andreaskirche Eisleben gefunden hatten. Unter dem Motto Zwielicht sollten die unterschiedlichsten musikalischen Beiträge präsentiert werden. Das Projekt Leuchtpunkte auf Luthers Weg erläuterte kurz Herr Madjera vom Verein Grenzgänger, das von diesem aufgrund einer Idee von Marco Reis vom Rossini Quartett konzipiert wurde. Maßgebliche Unterstützung erhält das Projekt auch vom Landkreis Mansfeld-Südharz. Schließlich finden von den insgesamt 12 Veranstaltungen 8 im Landkreis statt. Inhaltlich reicht das Spektrum dabei von verschiedenen musikalischen Genres über Lyrik bis hin zu Podiumsdiskussionen. Mit dieser Reihe soll sowohl dem Wirken des Reformators gedacht werden, als auch ein Beitrag zum gesellschaftlichen Wertebewusstsein geleistet werden. Passend werden dazu Zitate zwischen den einzelnen Musikstücken vorgetragen. Der nächste Termin in dieser Reihe ist unter dem Motto Anfang und Ende eine Veranstaltung in der Ulrichkirche Sangerhausen am 21. Mai um 20 Uhr. Jetzt noch ein kleiner Eindruck von der Macht der Orgelmusik, vorgetragen von Professor 30, Präludium und Fuge C-Moll von Johann Sebastian.

Am 7. Mai startete die Hettstädter Musiktour zum 11. Mal, präsentiert vom Wirteverein der Wipperstadt. 9 Veranstaltungsorte lockten wieder die Musikbegeisterten bei wunderschönem Wetter auf diese Tour. Für die Verbindung zwischen den einzelnen Lokalitäten sorgte wieder ein Taxi-Shuttle-Service. Zum ersten Mal dabei und von den Besuchern auch sehr gut.

und traditionell für viele erster Treffpunkt auf der Musiktour der Marktplatz von Hettstedt. Hier konnte man sich bei Speis und Trank überlegen, in welcher Reihenfolge man die einzelnen Lokalitäten besuchen wollte. Neben den sozusagen Klassikern Weidensohl, Waldcafé, Ratskeller, Akropolis oder Hafenbar gab's Live-Musik am Brauhaus, am Busbahnhof mit Günni S.

Für Stimmung in der kleinen Vielfalt sorgte die Diskothek Pop Express mit Frank Jäger.

Richtig Party gab es auch in der Erdbeere. Nonstop-Musik, entweder mit dem Party-DJ-Team Nox oder mit Silent Song. Sie begaben sich gemeinsam auf eine Reise durch 4 Jahrzehnte Musik.

Auch diese Hettstädter Musiktour war wieder ein voller Erfolg, sicherlich begünstigt durch das gute Wetter. Für die Hettstädter und ihre Gäste ist dieses erste Wochenende im Mai aber auf jeden Fall schon ein fester Punkt im Veranstaltungskalender des Jahres.

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0: Hallo liebe Zuschauer, wir sind heute wieder unterwegs in Proberäumen und sind heute hier in Wippra bei der Gruppe Very Stone angekommen. Nun eine Frage an euch, dass ihr vielleicht ein bisschen was über die Entstehung der Band erzählt und was für eine Musikrichtung ihr gerade macht.
1: Also wir machen irische Folklore und würzen die ganze Geschichte mit ein bisschen Rockmusik, ein bisschen Bluesmusik, um das nicht ganz so trocken zu gestalten. Wir kommen selber nicht aus Irland, sondern aus Wippra. Und deswegen wollen wir die ganze Sache auch nicht ganz so authentisch betreiben, sondern machen es eigentlich so aus dem Bauch heraus, wie wir gerade denken, wie wir so Spaß dran haben. Und das ist eigentlich so die wichtigste Sache, die Priorität, die für uns im Vordergrund steht, dass man Spaß an der Sache hat und versucht auch das ein bisschen, wenn man Musik für Leute macht, irgendwo das rüberzubringen, dass man halt ein bisschen Spaß hat. Ja, das ist eigentlich so der Hauptgrund, ja.
0: Und jetzt nur noch ein bisschen was zur Entstehung der Band?
1: Tja, wir waren mal...
2: Warst du da dabei?
1: Ich glaube, ich war dabei, ja. Nee, wir waren mal zum Irish Folk Konzert in Halle und haben vorher schon ein bisschen zusammen Musik gemacht. Und nach dem Konzert sind wir nach Hause gefahren und haben uns überlegt, das ist eigentlich eine Sache, die könnte man eventuell machen. Hat uns viel Spaß gemacht und wir haben im Keller angefangen, im Heizungskeller, ja. Und ja, war schön warm, ist noch warm. Und haben dort miteinander ein bisschen probiert, versucht und dann wurde immer mehr draus. Das heißt also, wir würden immer versuchen, andere Sachen noch zu machen. Dann reichte der Heizungskeller nicht mehr aus und dann sind wir halt in unserem Proberaum zu Klaus gezogen. Ja, muss ich sagen. So ungefähr ist es entstanden.
0: Vielleicht, dass ihr euch nochmal vorstellt, jeder?
1: Mein Name ist Karl-Heinz Warner. Als ich ein Kinderferienlager das früher immer sagte, da lachten immer alle, weil ne, Karl-Heinz. Ich wohne in Wippra, habe eine Frau und drei Kinder. Wenn die das jetzt sehen könnten.
3: Ja, ich bin Klaus Rader. Ich wohne auch in Wippra, hier. Ja, bin auch verheiratet, habe einen Jungen und einen Dackel.
1: Ich bin Peter Wächtler und wohne auch in Wippra, allerdings nicht hier drin. Und bin auch verheiratet, habe zwei Kinder und keinen Dackel.
4: One, two, three. 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

0: Gut, ihr habt jetzt nun uns vier Lieder vorgestellt, dass ihr nochmal kurz was zu jedem Lied sagt, was ihr so eben gespielt habt, wie es heißt.
1: Ich muss das mal überlegen. Ja, ich kann überlegen. Ich sage mal was zu diesem Beggarman. Das ist das Lied mit dieser Baron. Ich nehme das Ding mal hoch hier. Das ist eine irische Trommel, wird Baron gesprochen, ganz kompliziert geschrieben mit vielen Buchstaben. Die kann man gar nicht ineinander sprechen eigentlich. Ja. Und die habe ich mir echt aus Irland mitgebracht, hat mich da begeistert. Es gibt einen Klang, es gibt eine Farbe in dieser Musik. Und ich liebe besonders die Titel, wo ich das Instrument spiele. Das ist klar, ja. Und wir haben es ja schon gehört, ja. Und wir benutzen eigentlich gerne Instrumente überhaupt, Naturinstrumente vor allen Dingen, um die Musik so rüberzubringen, wie sie dort auch klingt.
0: Stellt das mal kurz vor, die CD.
2: Ja, das ist Worthington, The First, also die erste. Und wir hoffen, dass dann mal noch eine andere kommt. Das ist eigentlich aus der Idee heraus entstanden, ein bisschen Werbung zu machen für uns. Wir brauchten neuen Werbeträger. Die meisten Kneiper haben gesagt, wir wollen mal ein bisschen was hören, habt ihr nicht was? Und Kassette hat heute keiner mehr. Also haben wir gesagt, okay, müssen wir versuchen, mal eine CD zu machen. Und wir haben live mitgeschnitten. Und das, was so daraus entstanden ist, in den vielen Kneipen, wo wir da gespielt haben, das ist auf der CD.
0: Okay, ja, und wo seid ihr jetzt zu sehen? Oder habt ihr jetzt schon feste Termine, wo man euch mal sehen kann?
3: Im Fernsehen!
0: Ja, außer im Fernsehen.
3: Ja, wir haben zum Beispiel in der Nähe. Ganz aktuell, das haben wir jetzt gemacht in Hettstedt, ein Open-Air-Konzert oben im Jugendclub Relax. Und zwar am, ja, wenn ich das jetzt wüsste, 20.06. Am 20.06. Spielen wir also in Hettstedt, am 11.07. in Eisleben zum Stadtfest und noch Sachen in der
1: Am
3: Nähe.
1: 1. Mai in Friesdorf.
3: Am 1. Mai in Friesdorf. Das sind also die Termine, die wir in der Nähe haben. Ja, ansonsten ist es alles weiter weg, glaube ich. Haben wir noch was in der Nähe? Nee. Dann spielen wir nochmal in Wittbach, glaube ich, am 4.7.
1: Zum Sportfest.
3: Zum Sportfest. Ja, sind wir auch nochmal hier. Das sind so die Sachen, die jetzt. Sehr schön.
1: So, jetzt nochmal der CD.
0: Liebe Zuschauer, die CD von der Gruppe Worthington ist zu beziehen über Punkt um Fernsehen. Und da können Sie dann auch, wenn Sie Interesse haben, die Kontaktadresse der Gruppe Worthington bekommen.

0: Schütze und Walhausen. 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

Auch in diesem Jahr wurde wieder der 1. Mai in der Region gefeiert. Neben einer Veranstaltung in der Kreishauptstadt Sangerhausen gab es traditionell auch einen Frühschoppen im Gartenlokal Weidensohl in Hettstedt. Die trotz des kühlen Wetters erschienenen vielen Besucher wurden musikalisch vom Verfahrenszug Hettstedt begrüßt.

0: Zunächst wandte sich die Vorsitzende der Ortsgruppe der IGBCE, Gudrun Wüste, an die Anwesenden und begrüßte sie im Weidensohl. Sie übergab das Wort an den Hettstädter Bürgermeister Danny Cavalier.
1: Ich begrüße Sie ganz herzlich zur heutigen Maikundgebung und überbringe Ihnen die herzlichsten Grüße von Rat und Verwaltung der Stadt Hettstedt. Es ist mittlerweile eine Tradition und ich freue mich heute, dass es, und so schlecht mag das Wetter gar nicht sein, so gut gefüllt ist. Ich freue mich darüber hinaus aufrichtig, zusammen mit Ihnen zur 126. Jährung den 1. Mai als unserem Tag der gemeinsamen Interessen, dem Tag der Würdigung arbeitender, tätiger Menschen zu begehen. Wir alle müssen ein gesamtgesellschaftliches Interesse daran haben, dass die Menschen von ihrer Arbeitskraft auch leben können, weder jugendlich noch im Alter von Armut bedroht werden. Das macht den Tag der Arbeit aus seit 126 Jahren. Derzeit treibt die Kommunen, viele karitative Gruppen, aber auch die Gewerkschaften ein weiteres gesamtgesellschaftliches Problem um, das unsere aller Solidarität erfordert. Ich rede von der großen Zahl asylsuchender Menschen, die unsere Städte erreichen. Wir sehen täglich ganz unmittelbar die Folgen größter Not. Wir erleben, dass Menschen zu uns kommen und Schutz suchen. Frauen, Männer, Kinder, Flüchtlinge aus Syrien zum Beispiel oder aus dem Irak und Afghanistan, die sich vor dem Hunger, Leid und Elend des Krieges in Sicherheit bringen wollen. Meine Damen und Herren, zeigen Sie weiterhin Flagge auch gegen rechts. Ich versichere Ihnen meine Solidarität. Das ist nicht das Mindeste, was wir tun können, sondern das Selbstverständlichste. In diesem Geiste wünsche ich Ihnen weiterhin viel Erfolg bei Ihrem Einsatz und danke Ihnen für Ihr Engagement.
0: Die Maiansprache hielt Landrätin Angelika Klein.
2: Sehr geehrte Bürgerinnen und Bürger, das Motto, das sich die DGB-Gewerkschaften für den diesjährigen 1. Mai gegeben haben, ist: Mehr Zeit für Solidarität. Unter

0: diesem bundesweiten Motto geht es um mehr Rechte für die arbeitenden Menschen, um ihre Rechte, und das sage ich auch als Mitglied meiner Gewerkschaft, um unsere Rechte heute und in Zukunft. Als am 1. Mai 1890 erstmals weltweit um die Rechte der Arbeiter gestritten wurde, ging es um die Einführung des 8-Stunden-Tages. In den letzten Jahren ging es um Forderungen, die davon gar nicht so weit entfernt waren. Die Einführung eines flächendeckenden Mindestlohnes wurde nach heftigen Auseinandersetzungen endlich erreicht. Doch ginge es nach einigen Industriebossen und auch nach einigen rechten Gewerkschaften, darunter die AfD, würde er gleich wieder rückgängig gemacht.
1: Sie sprach auch noch weitere Themen wie eine ausreichende Rente für alle und die Verbesserung der Finanzausstattung der Kommunen an. Es gab auch wieder ein buntes Rahmenprogramm. Neben Gewerkschaften und Parteien präsentierten sich die Kindertanzgruppe Tigel Kids. Es gab Spiel, Spaß und Basteln mit dem humanistischen Verband Mansfelder Land e.V. oder auch der Jugendclub Leuchte war vor Ort. Leckeres vom Grill, Getränke und Kaffee und Kuchen rundeten das Angebot anlässlich dieser Maifeier ab.
2: Das Kolping Berufsbildungswerk Hettstedt feierte am 29. April sein Frühlingsfest für mehr Inklusion als Beitrag zum Europäischen Protesttag zur Gleichstellung von Menschen mit Behinderung. Zeitgleich begann die gemeinnützige GmbH ihr 25-jähriges Jubiläum und lud auch alle ehemaligen Auszubildenden und Mitarbeiter ein, sich an ihrer früheren Wirkungsstätte noch einmal zu treffen. Begrüßt wurden alle Gäste vom Geschäftsführer und Gesamtleiter des Kolpingwerkes Dr. Markus Feusner.
3: Wir haben heute nicht nur einen Anlass, das Inklusions- und Frühlingsfest feiern wir ja jedes Jahr Ende April, Anfang Mai gemeinsam und mit Unterstützung von Aktion Mensch und weiteren Freunden und Förderern unseres Hauses, sondern wir haben heute auch Ehemaligen eingeladen, ehemalige Mitarbeiter, ehemalige Auszubildende, die schon seit 11 Uhr hier sind und heute einen ganzen Tag bei uns verbringen und auch über ihre Erfahrungen natürlich berichten werden. Und wir feiern in diesem Jahr 25 Jahre Kolping Berufsbildungswerk Hettstedt. Auch das ist unsere erste offizielle Veranstaltung, es werden weitere sicherlich auch folgen. Was wäre Inklusion ohne viele Freunde und Förderer? Und da freue ich mich, dass heute so viele auch Gäste mit dabei sind. Und ich glaube, das Kolping Berufsbildungswerk Hettstedt ist, solange es am Netz ist, also seit 25 Jahren, haben wir uns der Inklusion verschrieben. Deutschland ist seit 2008 die UN-Konvention mit dabei und wir haben im letzten Jahr auf dieser Grundlage dann auch unseren Aktionsplan, was wir ja auch niedergelegt haben hier, haben wir niedergeschrieben und versuchen das auch bis 2020 zu verwirklichen. Man kann schon sagen, der Weg ist das Ziel. Also wir haben eine eigene Arbeitsgruppe und versuchen Inklusion, alt-jung, Menschen mit Handicap, ohne Handicap. Wir sehen nachher auch Jugendliche mit Migrationshintergrund, die sich hier vorstellen. Also es gibt ganz, ganz viele Aufgaben und ich glaube, das Wörtchen Inklusion oder Includere dabei sein, eine große Gemeinschaft wird hier bei uns auch aktiv gelebt.
2: Auch Klaus Thormann vom Club der Behinderten Hettstedt war mit vor Ort und wandte sich an die Anwesenden.
4: Ich möchte Sie auch im Namen der Bündnispartner des Aktionsbündnis Inklusion Mansfeld-Südharz herzlich begrüßen. Wir wollen mit dazu beitragen, dass unser Landkreis für alle Menschen, ob mit oder ohne Behinderung, eine starke Ausstrahlungskraft erhält. So richten wir unsere Aufmerksamkeit nicht nur auf Barrierefreiheit in den Städten, in den Gemeinden, sondern auch in den Köpfen der Menschen. Das heißt, Barrierefreiheit fängt aus unserer Sicht in den Köpfen an und pflanzt sich dann in den einzelnen Institutionen weiter fort.
2: Im Anschluss wurde Sandra Großmann für ihr Engagement geehrt. Ihr musikalisches Können demonstrierten Schülerinnen und Schüler der Hettstedter Waldschule unter der Leitung von Frau Gärtner.

Mit dem Frühlingsfest als Begegnungsfest zwischen Menschen mit und ohne Behinderung soll der Inklusionsgedanke gefördert werden. Dieser Aktionstag vor dem Markt am Kupferkreisel bot durch seine vielfältigen kulturellen Darbietungen und Produktangebote eine gute Plattform für Gespräche und Kontakte und richtete sich auch an Familien mit Kindern. Das Jugendblasorchester der Musikschule Mansfeld-Südharz und der Club der Behinderten beteiligten sich mit anderen Akteuren aktiv und unterstützend an diesem Tag.

0: freue mich, dass so viele Gäste der Einladung gefolgt sind. Das Wetter macht immer viel aus, denke ich, aber Sie wissen, dass es wir uns zur Tradition haben werden lassen, den 1. Mai nicht nur zur Eröffnung der Sommersaison zu nutzen, sondern eben auch, um Dankeschön zu sagen. Dankeschön an all die, die uns die vielen Jahre begleitet haben, ob nun als Besucher, manche kommen schon seit Generationen hierher und wir sind ja dieses Jahr 50 Jahre. Deshalb auch dieses Outfit. Habe ich mich mal ein wenig verkleidet heute, damit wir darauf hinweisen, wir sind 50 Jahre und sind auch ganz stolz drauf. Und ich sehe, hier sind viele junge Leute mit dabei. Und ich hoffe, dass Sie, dass ihr in 50 Jahren auch noch hierher kommen könnt mit euren Enkeln. So wie jetzt viele auch mit Kindern und Enkeln hierher kommen und den Tierpark besuchen. Ja, ich will mal mit dem Dankeschön beginnen mit unserem Vorstand, der mich immer tatkräftig unterstützt, insbesondere Frau Stock, die immer einspringt, wenn bei mir mal irgendwas daneben geht. Aber auch bei Frau Henke und Herrn Hilbrecht von der Stadt und Herrn Schumacher als Ortschaftsrat. Ich möchte mich bedanken bei den Mitarbeitern, die sehr viel Zeit aufwenden, auch neben ihrer Arbeitszeit, auch bei den Beschäftigten des zweiten Arbeitsmarktes und den sogenannten Buftis, die dafür sorgen, dass der Park immer in Ordnung ist, das Kolpingwerk unterstützt und Sie sehen die schöne Bepflanzung hier an der Terrasse, da hilft uns das Kolpingwerk dabei. Vielleicht gebe ich Ihnen einen ganz kurzen Bericht, was wir dieses Jahr vorhaben oder wie die Situation ist im Tierpark. Finanziell ist es immer ein Kraftakt. Ja, viele Besucher fragen mich, oder fragen die Mitarbeiter, wollt ihr nicht die Eintrittspreise erhöhen, weil sie ja doch sehr moderat sind. Aber wir haben uns immer gesagt, wer denn mehrere Kinder hat und dann es öfter kommen will, damit auch die Familie ihren Spaß hat, da scheuen wir uns immer davor, die Eintrittspreise zu erhöhen. Das heißt aber, dass wir dann immer auf viele Besucher angewiesen sind und vor allem auch auf viele Geldgeber oder Sponsoren angewiesen sind, um all das zu erhalten, was wir hier ständig aufbauen. Zunächst sei mir gestattet, mich bei der Stadt Hetsche zu bedanken. Zwei Stadträte kann ich begrüßen, einmal Frau Stock und einmal Herrn Riesche, die uns, denke ich mal, wenn es ums Geld geht, im Stadtrat unterstützen. Die Stadt übernimmt etwa ein Drittel unserer Fixkosten, wenn ich Ihnen sage, dass wir im Jahr etwa 85.000 Euro brauchen für Unterhaltung.
1: Herzlichen Glückwunsch vom Lions Club Hettstedt. Ich darf Ihnen stellvertretend von uns alles Gute wünschen. Machen Sie weiter so, auf die nächsten 50 Jahre und wir haben Ihnen auch eine kleine Spende mitgebracht.
0: So, jetzt, das ist ein nettes Geschenk von unserer Volkssolidarität. Wir machen es wieder rein. Da sind auch schöne Bilder drauf. Naja, das sind Erinnerungen an alte Zeiten. Das kann man gut gebrauchen, ja. Ja, vielen Dank.
2: Ja. Wir unterstützen den Tierpark auch mit Tiermaterial, Hühnern, was so gebraucht wird. Wir hoffen, dass die nächsten 50 Jahre weitergeht. Wie schwer es ist bei dem Verein, das wissen wir alle. Wir kennen es ja selber, bei uns im Geflügeltopfverein. Darum herzliche Glückwünsche und viel Erfolg für die nächsten 50 Jahre.
3: Ca. 30.000 Besucher kommen jährlich in den Walbecker Tierpark. Unter dem vor allem heimischen Tierarten, die hier zu sehen sind, dürfen die Bonnies natürlich nicht fehlen. Sogar ein kleiner Ponyclub hat sich hier gegründet. Neben Ziegen, Eseln, Wildschweinen, Rot- und Tammwild finden sich aber auch Tierarten aus anderen Teilen der Erde. So wie die erst kürzlich vom Berg zur Halle kommenden Lamas, Papageien, Schildkröten, Meerschweinchen, Wellensittiche, Enten, Hasen, Hühner und noch viel, viel mehr haben im Walbecker Tierpark ihr Zuhause.
0: Ja, das sind Vanessa und Tina und die zeigen uns unsere jüngsten Tierparkbewohner, die Zwergziegen. Und raten Sie mal, wann die geboren sind. Am Mittwoch, den 27.04. diesen Jahres. Also, Sie sehen, noch ganz frisch. Und ihr macht das so liebevoll. Vielen Dank.

0: Lehr bietet mehr, heißt eine gemeinsame Aktion unter dem Dach der Landesvereinigung Kulturelle Kinder- und Jugendbildung Sachsen-Anhalt, die dem demografischen Wandel in vielen Gegenden des Landes kreativ begegnen will. In Eisleben läuft derzeit eine besondere Graffiti-Aktion unter professioneller Anleitung. Initiiert haben das Projekt die Theaterpädagogin Katrin Lau und die FSJlerin Elisa Haftendorn für das Kulturwerk Mansfeld-Südharz Schauspiel in Kooperation mit dem Eigenbetrieb Abfallwirtschaft Mansfeld-Südharz. Mit Elisa Haftendorn sprachen wir kurz.
1: Das ist ein Projekt von dem Modellprojekt Dehnungsfuge, das uns finanziell unterstützt und das Ganze hier ermöglicht. Und hier in Eisleben heißt unsere Kampagne Lehr bietet mehr. Und unter dem Motto wollen wir uns Leerstand annehmen. Und die erste Form von Leerstand, die wir so ein bisschen verschönern wollen, sind die alten Glascontainer, weil die oft bekritzelt sind, sehr dreckig sind und nicht mehr schön aussehen, haben wir uns gedacht. Das wäre richtig cool, wenn man die als visuelles Zeichen ein bisschen schöner machen würde. Und deswegen bieten wir hier Graffiti-Workshops an, wo sich jeder, der mitmachen möchte, eintragen kann. Und wir machen das hier gerade mit der berufsbildenden Schule. Und da kann man die schöner machen. Und ich denke, dass es auch für die Stadt ein enormes positives Zeichen ist.
0: So erhalten nicht nur alte Glascontainer in Eisleben einen neuen Look, sondern die Kulturlandschaft in Mansfeld-Südharz wird durch diverse Begleitaktionen von Lehr bietet mehr bunter und vielfältiger. Die Container wurden von der Tönzmeier Entsorgungsdienste GmbH für diese Aktion bereitgestellt. Geplant ist, weitere 10 Standorte zu verschönern. Wer auch Lust hat mitzumachen, kann sich unter dehnungsfuge@theater-eisleben.de, auf Facebook bei Lehr bietet mehr oder unter der eingeblendeten Telefonnummer melden. Freie Termine für Schulen sind noch der 19., 30. und 31. Mai, jeweils von 8 bis 13 Uhr. Da aber auch Nachmittagstermine in Planung sind, können auch einzelne interessierte Jugendliche teilnehmen.
2: Zahlreich strömten die Kinder aus 5 Kindereinrichtungen der Stadt Hettstedt sowie die Schüler der eigenen Klassenstufe 1 am Freitag, den 29. April, in die Turnhalle der evangelischen Grundschule. Zum wiederholten Male hatte die Theatergruppe der Schule zu einer Vorstellung eingeladen. Diesmal stand ein Stück unter dem Titel »Ich will so bleiben, wie ich bin« auf dem Spielplan. Die Zuschauer waren gespannt und die kleinen Darsteller erst recht. Schulleiterin Kerstin Müller begrüßte die Gäste und dann hieß es, zumindest im übertragenen Sinn, Vorhang auf, das Spiel beginnt. Ente Erna erfährt beim Spionieren Neuigkeiten aus dem Fernseher. Eier enthalten Überraschungen, Kühe sind lila und nur wer schlank ist, ist auch glücklich. Diese Erkenntnisse will sie nun ihren tierischen Freunden aufdrängen.
3: Was soll das? Willst du mich etwa ärgern?
4: Ist das auch fettarme Milch?
3: Das ist mir egal. Los, stell sie wieder hin.
4: Du bist aber zu pummelig. Nur wer dünn ist, ist richtig glücklich.
3: Bist du dir da ganz sicher?
4: Und ob, das sagen die im Fernsehen.
3: Und was soll ich da machen?
4: Eine Möhrendiät und viel, viel Sport treiben.
3: Aber ich hasse doch Möhren.
4: Na und? Man
2: muss doch wie sich schnell herausstellt, wird dadurch nicht wirklich das Leben der Tiere besser. Und sie kommen zur Erkenntnis,

0: Den Zuschauern hat es gefallen und die Leiterin der Theatergruppe, Anke Koplin, erklärt, warum die Schüler dieses Stück ausgesucht haben.
1: Weil gerade Medien und Werbung bei den Kindern im Gehirn schon ganz viel versauen und verderben. Und deswegen wollten wir einfach mal auf kindliche Art und Weise zeigen, dass es auch noch anders geht. Und dass die Kinder das eigentlich gar nicht wollen, was da gezeigt wird, sondern dass einfach mitgerissen werden.
2: Am 7. Mai begrüßte Superintendent Berger die Zuhörer, die zur dritten Veranstaltung der Reihe Leuchtpunkte auf Luthers Weg den Weg in die Andreaskirche Eisleben gefunden hatten. Unter dem Motto Zwielicht sollten die unterschiedlichsten musikalischen Beiträge präsentiert werden. Das Projekt Leuchtpunkte auf Luthers Weg erläuterte kurz Herr Madjera vom Verein Grenzgänger, das von diesem aufgrund einer Idee von Marco Reis vom Rossini-Quartett konzipiert wurde. Maßgebliche Unterstützung erhält das Projekt auch vom Landkreis Mansfeld-Südharz. Schließlich finden von den insgesamt 12 Veranstaltungen 8 im Landkreis statt. Inhaltlich reicht das Spektrum dabei von verschiedenen musikalischen Genres über Lyrik bis hin zu Podiumsdiskussionen. Mit dieser Reihe soll sowohl dem Wirken des Reformators gedacht werden, als auch ein Beitrag zum gesellschaftlichen Wertebewusstsein geleistet werden. Passend werden dazu Zitate zwischen den einzelnen Musikstücken vorgetragen. Der nächste Termin in dieser Reihe ist unter dem Motto Anfang und Ende eine Veranstaltung in der Ulrichkirche Sangerhausen am 21. Mai um 20 Uhr. Jetzt noch ein kleiner Eindruck von der Macht der Orgelmusik, vorgetragen von Professor 30, Präludium und Fuge C-Moll von Johann Sebastian.

Am 7. Mai startete die Hettstädter Musiktour zum 11. Mal, präsentiert vom Wirteverein der Wipperstadt. Neun Veranstaltungsorte lockten wieder die Musikbegeisterten bei wunderschönem Wetter auf diese Tour. Für die Verbindung zwischen den einzelnen Lokalitäten sorgte wieder ein Taxi-Shuttle-Service. Zum ersten Mal dabei und von den Besuchern auch sehr gut angenommen, die Festscheune in der Gerbstädter Straße. Hier gab's Party mit Seamless, der Coverband.

Richtig Party gab es auch in der Erdbeere. Nonstop Musik, entweder mit dem Party-DJ-Team Nox oder mit Silent Song. Sie begaben sich gemeinsam auf eine Reise durch 4 Jahrzehnte Musik.

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Auch diese Hettstedter Musiktour war wieder ein voller Erfolg, sicherlich begünstigt durch das gute Wetter. Für die Hettstedter und ihre Gäste ist dieses erste Wochenende im Mai aber auf jeden Fall schon ein fester Punkt im Veranstaltungskalender des Jahres.

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0: Hallo liebe Zuschauer, wir sind heute wieder unterwegs in Proberäumen und sind heute hier in Wippra bei der Gruppe Worrystone angekommen. Nun eine Frage an euch, dass ihr vielleicht ein bisschen was über die Entstehung der Band erzählt und was für eine Musikrichtung ihr gerade macht.
1: Also wir machen irische Folklore und würzen die ganze Geschichte mit ein bisschen Rockmusik, ein bisschen Bluesmusik, um das nicht ganz so trocken zu gestalten. Wir kommen selber nicht aus Irland, sondern aus Wippra. Und deswegen wollen wir die ganze Sache auch nicht ganz so authentisch betreiben, sondern machen es eigentlich so aus dem Bauch heraus, wie wir gerade denken, wie wir so Spaß dran haben. Und das ist eigentlich so die wichtigste Sache, die Priorität, die für uns im Vordergrund steht, dass man Spaß an der Sache hat und versucht auch das ein bisschen, wenn man Musik für Leute macht, irgendwo das rüberzubringen, dass man halt ein bisschen Spaß hat. Ja, das ist eigentlich so der Hauptgrund, ja.
0: Und jetzt nur noch ein bisschen was zur Entstehung der Band?
2: Tja, wir waren mal...
3: Warst du da dabei?
2: Ich glaube, ich war dabei, ja. Nee, wir waren mal zum Irish Folk Konzert in Halle und haben vorher schon ein bisschen zusammen Musik gemacht. Und nach dem Konzert sind wir nach Hause gefahren und haben uns überlegt, das ist eigentlich eine Sache, die könnte man eventuell machen. Hat uns viel Spaß gemacht und wir haben im Keller angefangen, im Heizungskeller, ja. Und ja, war schön warm, ist noch warm. Und haben dort miteinander ein bisschen probiert. Versucht und dann wurde immer mehr draus. Das heißt also, wir würden immer versuchen, andere Sachen noch zu machen. Dann reichte der Heizungskeller nicht mehr aus und dann sind wir halt in unserem Proberaum zu Glas gezogen. Ja, muss ich sagen. So ungefähr ist es entstanden.
0: Vielleicht, dass ihr euch nochmal vorstellt, jeder?
1: Mein Name ist Karl-Heinz Warner. Als ich im Kinderferienlager das früher immer sagte, da lachten immer alle, weil der Karl-Heinz. Ich wohne in Wippra. Hab eine Frau und drei Kinder. Wenn die das jetzt sehen könnten.
4: Ja, ich bin Klaus Rader. Ich wohne auch in Wippra, hier. Ja, bin auch verheiratet. Habe einen Jungen und einen Dackel.
2: Ich bin Peter Wächtler und wohne auch in Wippra. Allerdings nicht hier drin. Und bin auch verheiratet, habe zwei Kinder und keinen Dackel.
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In der Kreishauptstadt Sangerhausen gab es traditionell auch einen Frühschoppen im Gartenlokal Weidensohl in Hettstedt. Die trotz des kühlen Wetters erschienenen vielen Besucher wurden musikalisch vom Verfahrenszug Hettstedt begrüßt.

0: Zunächst wandte sich die Vorsitzende der Ortsgruppe der IGBCE Gudrun Wüste an die Anwesenden und begrüßte sie im Weidensohl. Sie übergab das Wort an den Hettstädter Bürgermeister Danny Cavalier.
1: Ich begrüße Sie ganz herzlich zur heutigen Maikundgebung und überbringe Ihnen die herzlichsten Grüße von Rat und Verwaltung der Stadt Hettstedt. Es ist mittlerweile eine Tradition und ich freue mich heute, dass es, und so schlecht mag das Wetter gar nicht sein, so gut gefüllt ist. Ich freue mich darüber hinaus aufrichtig, zusammen mit Ihnen zur 126. Jährung den 1. Mai als unserem Tag der gemeinsamen Interessen, dem Tag der Würdigung arbeitender, tätiger Menschen zu begehen. Wir alle müssen ein gesamtgesellschaftliches Interesse daran haben, dass die Menschen von ihrer Arbeitskraft auch leben können, weder jugendlich noch im Alter von Armut bedroht werden. Das macht den Tag der Arbeit aus seit 126 Jahren. Derzeit treibt die Kommunen, viele karitative Gruppen, aber auch die Gewerkschaften ein weiteres gesamtgesellschaftliches Problem um, das unsere aller Solidarität erfordert. Ich rede von der großen Zahl asylsuchender Menschen, die unsere Städte erreichen. Wir sehen täglich ganz unmittelbar die Folgen größter Not. Wir erleben, dass Menschen zu uns kommen und Schutz suchen. Frauen, Männer, Kinder, Flüchtlinge aus Syrien zum Beispiel oder aus dem Irak und Afghanistan, die sich vor dem Hunger, Leid.
2: Und wir feiern in diesem Jahr 25 Jahre Kolping-Berufsbildungswerk Hettstedt. Auch das ist unsere erste offizielle Veranstaltung. Es werden weitere sicherlich auch folgen. Was wäre Inklusion ohne viele Freunde und Förderer? Und da freue ich mich, dass heute so viele auch Gäste mit dabei sind. Und ich glaube, das Kolping-Berufsbildungswerk Hettstedt ist, solange es am Netz ist, also seit 25 Jahren, haben wir uns der Inklusion verschrieben. Deutschland ist seit 2008 die UN-Konvention mit dabei und wir haben im letzten Jahr auf dieser Grundlage dann auch unseren Aktionsplan, was wir ja auch niedergelegt haben hier, haben wir niedergeschrieben und versuchen das auch bis 2020 zu verwirklichen. Man kann schon sagen, der Weg ist das Ziel. Also wir haben eine eigene Arbeitsgruppe und versuchen Inklusion, alt-jung, Menschen mit Handicap, ohne Handicap. Wir sehen nachher auch Jugendliche mit Migrationshintergrund, die sich hier vorstellen. Also es gibt ganz, ganz viele Aufgaben und ich glaube, das Wörtchen Inklusion oder Includere dabei sein, eine große Gemeinschaft wird hier bei uns auch aktiv gelebt.
3: Auch Klaus Thomann vom Club der Behinderten Hettstedt war mit vor Ort und wandte sich an die Anwesenden.
4: Ich möchte Sie auch im Namen der Bündnispartner des Aktionsbündnis Inklusion Mansfeld-Südharz herzlich begrüßen. Wir wollen mit dazu beitragen, dass unser Landkreis für alle Menschen, ob mit oder ohne Behinderung, eine starke Ausstrahlungskraft erhält. So richten wir unsere Aufmerksamkeit nicht nur auf Barrierefreiheit in den Städten, in den Gemeinden, sondern auch in den Köpfen der Menschen. Das heißt, Barrierefreiheit fängt aus unserer Sicht in den Köpfen an und pflanzt sich dann in den einzelnen Institutionen weiter fort.
3: Im Anschluss wird

Sandra Großmann für ihr Engagement geehrt. Ihr musikalisches Können demonstrierten Schülerinnen und Schüler der Hettstedter Waldschule unter der Leitung von Frau Gärtner.

Mit dem Frühlingsfest als Begegnungsfest zwischen Menschen mit und ohne Behinderung soll der Inklusionsgedanke gefördert werden. Dieser Aktionstag vor dem Markt am Kupferkreisel bot durch seine vielfältigen kulturellen Darbietungen und Produktangebote eine gute Plattform für Gespräche und Kontakte und richtete sich auch an Familien mit Kindern. Das Jugendblasorchester der Musikschule Mansfeld-Südharz und der Club der Behinderten beteiligten sich mit anderen Akteuren aktiv und unterstützend an diesem Tag.

0: freue mich, dass so viele Gäste der Einladung gefolgt sind. Das Wetter macht immer viel aus, denke ich, aber Sie wissen, dass wir uns zur Tradition haben werden lassen, den 1. Mai nicht nur zur Eröffnung der Sommersaison zu nutzen, sondern eben auch, um Dankeschön zu sagen. Dankeschön an all die, die uns die vielen Jahre begleitet haben, ob nun als Besucher, manche kommen schon seit Generationen hierher und wir sind ja dieses Jahr 50 Jahre. Deshalb auch dieses Outfit. Habe ich mich mal ein wenig verkleidet heute, damit wir darauf hinweisen, wir sind 50 Jahre und sind auch ganz stolz drauf. Und ich sehe, hier sind viele junge Leute mit dabei. Und ich hoffe, dass ihr in 50 Jahren auch noch hierher kommen könnt mit euren Enkeln. So wie jetzt viele auch mit Kindern und Enkeln hierher kommen und den Tierpark besuchen. Ja. Ich will mal bei dem Dankeschön beginnen mit unserem Vorstand, der mich immer tatkräftig unterstützt, insbesondere Frau Stock, die immer einspringt, wenn bei mir mal irgendwas daneben geht. Aber auch bei Frau Henke und Herrn Hilbrecht von der Stadt und Herrn Schumacher als Ortschaftsrat. Ich möchte mich bedanken bei den Mitarbeitern, die sehr viel Zeit aufwenden, auch neben ihrer Arbeitszeit, auch bei den Beschäftigten des zweiten Arbeitsmarktes und den sogenannten Buftis, die dafür sorgen, dass der Park immer in Ordnung ist, das Kolpingwerk unterstützt und Sie sehen die schöne Bepflanzung hier an der Terrasse, da hilft uns das Kolpingwerk dabei. Vielleicht gebe ich Ihnen einen ganz kurzen Bericht, was wir dieses Jahr vorhaben oder wie die Situation ist im Tierpark. Finanziell ist es immer ein Kraftakt. Ja, viele Besucher fragen mich, oder fragen die Mitarbeiter, wollt ihr nicht die Eintrittspreise erhöhen, weil sie ja doch sehr moderat sind. Aber wir haben uns immer gesagt, wer denn mehrere Kinder hat und dann es öfter kommen will, damit auch die Familie ihren Spaß hat, da scheuen wir uns immer davor, die Eintrittspreise zu erhöhen. Das heißt aber, dass wir dann immer auf viele Besucher angewiesen sind und vor allem auch auf viele Geldgeber oder Sponsoren angewiesen sind, um all das zu erhalten, was wir hier ständig aufbauen. Zunächst sei mir gestattet, mich bei der Stadt Hetzsche zu bedanken. Zwei Stadträte kann ich begrüßen, einmal Frau Stock und einmal Herrn Riesche, die uns, denke ich mal, wenn es ums Geld geht, im Stadtrat unterstützen. Die Stadt übernimmt etwa ein Drittel unserer Fixkosten, wenn ich Ihnen sage, dass wir im Jahr etwa 85.000 Euro brauchen für Unterhaltung.
1: Herzlichen Glückwunsch vom Lions Club Hetzsche.

0: darf Ihnen stellvertretend von uns alles Gute wünschen. Machen Sie weiter so, auf die nächsten 50 Jahre, und wir haben Ihnen auch eine kleine Spende mitgebracht.
1: Danke. So, jetzt, das ist ein nettes Geschenk von unserer Volkssolidarität. Wir machen es wieder rein. Da sind auch schöne Bilder drauf. Naja, das sind Erinnerungen an alte Zeiten. Das kann man gut gebrauchen, ja. Ja, vielen Dank.
2: Ja. Wir unterstützen den Tierpark auch mit Tiermaterial, Hühnern, was so gebraucht wird. Wir hoffen, dass die nächsten 50 Jahre weitergeht. Wie schwer es ist bei dem Verein, das wissen wir alle. Wir kennen es ja selber, brauchen Sie mich nicht jetzt von Ihnen. Darum herzliche Glückwünsche und viel Erfolg für die nächsten 50 Jahre.
3: Circa 30.000 Besucher kommen jährlich in den Walbecker Tierpark. Unter dem vor allem heimischen Tierarten, die hier zu sehen sind, dürfen die Bonnies natürlich nicht fehlen. Sogar ein kleiner Ponyclub hat sich hier gegründet. Neben Ziegen, Eseln, Wildschweinen, Rot- und Tammwild finden sich aber auch Tierarten aus anderen Teilen der Erde. So wie die erst kürzlich vom Berg zur Halle kommenden Lamas, Papageien, Schildkröten, Meerschweinchen, wellensittiche Enten, Hasen, Hühner und noch viel, viel mehr haben im Walbecker Tierpark ihr Zuhause.
1: Ja, das sind Vanessa und Tina, und die zeigen uns unsere jüngsten Tierparkbewohner, die Zwergziegen. Und raten Sie mal, wann die geboren sind? Am Mittwoch, den 27.04. diesen Jahres. Also, Sie sehen, noch ganz frisch. Und ihr macht das so liebevoll. Vielen Dank.

0: Leer bietet mehr heißt eine gemeinsame Aktion unter dem Dach der Landesvereinigung Kulturelle Kinder- und Jugendbildung Sachsen-Anhalt, die dem demografischen Wandel in vielen Gegenden des Landes kreativ begegnen will. In Eisleben läuft derzeit eine besondere Graffiti-Aktion unter professioneller Anleitung. Initiiert haben das Projekt die Theaterpädagogin Katrin Lau und die FSJlerin Elisa Haftendorn für das Kulturwerk Mansfeld-Südharz Schauspiel in Kooperation mit dem Eigenbetrieb Abfallwirtschaft Mansfeld-Südharz. Mit Elisa Haftendorn sprachen wir kurz.
1: Das ist ein Projekt von dem Modellprojekt Dehnungsfuge, das uns finanziell unterstützt und das Ganze hier ermöglicht. Und hier in Eisleben heißt unsere Kampagne Leer bietet mehr. Und unter dem Motto wollen wir uns Leerstand annehmen. Und die erste Form von Leerstand, die wir so ein bisschen verschönern wollen, sind die alten Glascontainer, weil die oft bekritzelt sind, sehr dreckig sind und nicht mehr schön aussehen, haben wir uns gedacht. Das wäre richtig cool, wenn man die als visuelles Zeichen ein bisschen schöner machen würde. Und deswegen bieten wir hier Graffiti-Workshops an, wo sich jeder, der mitmachen möchte, eintragen kann. Und wir machen das hier gerade mit der berufsbildenden Schule. Und da kann man die schöner machen. Und ich denke, dass es auch für die Stadt ein enormes positives Zeichen ist.
0: So erhalten nicht nur alte Glascontainer in Eisleben einen neuen Look, sondern die Kulturlandschaft in Mansfeld-Südharz wird durch diverse Begleitaktionen von Leer bietet mehr bunter und vielfältiger. Die Container wurden von der Tönzmeier Entsorgungsdienste GmbH für diese Aktion bereitgestellt. Geplant ist, weitere 10 Standorte zu verschönern. Wer auch Lust hat mitzumachen, kann sich unter dehnungsfuge@theater-eisleben.de, auf Facebook bei Leer bietet mehr oder unter der eingeblendeten Telefonnummer melden. Freie Termine für Schulen sind noch der 19., 30. und 31. Mai, jeweils von 8 bis 13 Uhr. Da aber auch Nachmittagstermine in Planung sind, können auch einzelne interessierte Jugendliche teilnehmen.
2: Zahlreich strömten die Kinder aus 5 Kindereinrichtungen der Stadt Hettstedt sowie die Schüler der eigenen Klassenstufe 1 am Freitag, den 29. April, in die Turnhalle der evangelischen Grundschule. Zum wiederholten Male hatte die Theatergruppe der Schule zu einer Vorstellung eingeladen. Diesmal stand ein Stück unter dem Titel »Ich will so bleiben, wie ich bin« auf dem Spielplan. Die Zuschauer waren gespannt und die kleinen Darsteller erst recht.

0: Schulleiterin Kersti Müller begrüßte die Gäste und dann hieß es, zumindest im übertragenen Sinn, Vorhang auf, das Spiel beginnt. Ente Erna erfährt beim Spionieren Neuigkeiten aus dem Fernseher. Eier enthalten Überraschungen, Kühe sind lila und nur wer schlank ist, ist auch glücklich. Diese Erkenntnisse will sie nun ihren tierischen Freunden aufdrängen.
1: Was soll das? Willst du mich etwa ärgern?
2: Ist das auch fettarme Milch?
1: Das ist mir egal. Los, stell sie wieder hin.
2: Du bist aber zu pummelig. Nur wer dünn ist, ist richtig glücklich.
1: Bist du dir da ganz sicher?
2: Und ob, das sagen die im Fernsehen.
1: Und was soll ich da machen?
2: Eine Möhrendiät und viel, viel Sport treiben.
1: Aber ich hasse doch Möhren.
2: Na und?
0: Doch wie sich schnell herausstellt, wird dadurch nicht wirklich das Leben der Tiere besser. Und sie kommen zur Erkenntnis,

0: Den Zuschauern hat es gefallen und die Leiterin der Theatergruppe, Anke Korplin, erklärt, warum die Schüler dieses Stück ausgesucht haben.
1: Weil gerade Medien und Werbung bei den Kindern im Gehirn schon ganz viel versauen und verderben. Und deswegen wollten wir einfach mal auf kindliche Art und Weise zeigen, dass es auch noch anders geht. Und dass die Kinder das eigentlich gar nicht wollen, was da gezeigt wird, sondern dass einfach mitgerissen werden.
2: Am 7. Mai begrüßte Superintendent Berger die Zuhörer, die zur dritten Veranstaltung der Reihe Leuchtpunkte auf Luthers Weg den Weg in die Andreaskirche Eisleben gefunden hatten. Unter dem Motto Zwielicht sollten die unterschiedlichsten musikalischen Beiträge präsentiert werden. Das Projekt Leuchtpunkte auf Luthers Weg erläuterte kurz Herr Madjera vom Verein Grenzgänger, das von diesem aufgrund einer Idee von Marco Reis vom Rossini Quartett konzipiert wurde. Maßgebliche Unterstützung erhält das Projekt auch vom Landkreis Mansfeld-Südharz. Schließlich finden von den insgesamt 12 Veranstaltungen 8 im Landkreis statt. Inhaltlich reicht das Spektrum dabei von verschiedenen musikalischen Genres über Lyrik bis hin zu Podiumsdiskussionen. Mit dieser Reihe soll sowohl dem Wirken des Reformators gedacht werden, als auch ein Beitrag zum gesellschaftlichen Wertebewusstsein geleistet werden. Passend werden dazu Zitate zwischen den einzelnen Musikstücken vorgetragen. Der nächste Termin in dieser Reihe ist unter dem Motto Anfang und Ende eine Veranstaltung in der Ulrichkirche Sangerhausen am 21. Mai um 20 Uhr. Jetzt noch ein kleiner Eindruck von der Macht der Orgelmusik, vorgetragen von Professor 30, Präludium und Fuge C-Moll von Johann Sebastian.

Am 7. Mai startete die Hettstädter Musiktour zum 11. Mal, präsentiert vom Wirteverein der Wipperstadt. 9 Veranstaltungsorte lockten wieder die Musikbegeisterten bei wunderschönem Wetter auf diese Tour. Für die Verbindung zwischen den einzelnen Lokalitäten sorgte wieder ein Taxi-Shuttle-Service. Zum ersten Mal dabei und von den Besuchern auch sehr gut angenommen, die Festscheune in der Gerbstädter Straße. Hier gab's Party mit Seamless, der Coverband.

Schon traditionell für viele erster Treffpunkt auf der Musiktour der Marktplatz von Hettstedt. Hier konnte man sich bei Speis und Trank überlegen, in welcher Reihenfolge man die einzelnen Lokalitäten besuchen wollte. Neben den sozusagen Klassikern Weidensohl, Waldcafé, Ratskeller, Akropolis oder Hafenbar gab es Live-Musik am Brauhaus, am Busbahnhof mit Günni S.,

Für Stimmung in der kleinen Vielfalt sorgte die Diskothek Pop Express mit Frank Jäger.

Richtig Party gab es auch in der Erdbeere. Nonstop Musik, entweder mit dem Party-DJ-Team Nox oder mit Silent Song. Sie begaben sich gemeinsam auf eine Reise durch 4 Jahrzehnte Musik.

Auch diese Hettstedter Musiktour war wieder ein voller Erfolg, sicherlich begünstigt durch das gute Wetter. Für die Hettstedter und ihre Gäste ist dieses erste Wochenende im Mai aber auf jeden Fall schon ein fester Punkt im Veranstaltungskalender des Jahres.

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0: Hallo liebe Zuschauer, wir sind heute wieder unterwegs in Proberäumen und sind heute hier in Wippra bei der Gruppe Very Stone angekommen. Nun eine Frage an euch, dass ihr vielleicht ein bisschen was über die Entstehung der Band erzählt und was für eine Musikrichtung ihr gerade macht.
1: Also wir machen irische Folklore und würzen die ganze Geschichte mit ein bisschen Rockmusik, ein bisschen Bluesmusik, um das nicht ganz so trocken zu schalten. Wir kommen selber nicht aus Irland, sondern aus Wippra. Und deswegen wollen wir die ganze Sache auch nicht ganz so authentisch betreiben, sondern machen es eigentlich so aus dem Bauch heraus, wie wir gerade denken, wie wir so Spaß dran haben. Und das ist eigentlich so die wichtigste Sache, die Priorität, die für uns im Vordergrund steht, dass man Spaß an der Sache hat und versucht auch das ein bisschen, wenn man Musik für Leute macht, irgendwo das rüberzubringen, dass man halt ein bisschen Spaß hat. Ja, das ist eigentlich so der Hauptgrund, ja.
0: Und jetzt nur noch ein bisschen was zur Entstehung der Band?
1: Tja, wir waren mal...
2: Warst du da dabei?
1: Ich glaube, ich war dabei, ja. Nee, wir waren mal zum Irish Folk Konzert in Halle und haben vorher schon ein bisschen zusammen Musik gemacht. Und nach dem Konzert sind wir nach Hause gefahren und haben uns überlegt, das ist eigentlich eine Sache, die könnte man eventuell machen. Hat uns viel Spaß gemacht und wir haben im Keller angefangen, im Heizungskeller, ja. Und ja, war schön warm, ist noch warm. Und haben dort miteinander ein bisschen probiert, versucht und dann wurde immer mehr draus. Das heißt also, wir würden immer versuchen, andere Sachen noch zu machen. Dann reichte der Heizungskeller nicht mehr aus und dann sind wir halt in unserem Proberaum zu Klaus gezogen. Ja, muss ich sagen. So ungefähr ist es entstanden.
0: Vielleicht, dass ihr euch nochmal vorstellt, jeder?
1: Mein Name ist Karl-Heinz Warner. Als ich im Kinderferienlager das früher immer sagte, da lachten immer alle, weil ich Karl-Heinz. Ich wohne in Wippra, habe eine Frau und drei Kinder. Wenn die das jetzt sehen könnten.
3: Ja, ich bin Klaus Rader. Ich wohne auch in Wippra, hier. Ja, ich bin auch verheiratet, habe einen Jungen und einen Dackel.
4: Ich bin Peter Wächler und wohne auch in Wippra, allerdings nicht hier drin. Und bin auch verheiratet, habe zwei Kinder und keinen Dackel.
5: One, two, three.

0: Gut, ihr habt jetzt nun uns vier Lieder vorgestellt, dass ihr nochmal kurz was zu jedem Lied sagt, was ihr so eben gespielt habt, wie es vom, also wie es heißt.
1: Ich muss das mal überlegen. Ja, ich kann überlegen. Ich sage mal was zu diesem Beggarman. Das ist das Lied mit dieser Baron. Ich nehme das Ding nochmal hoch hier. Das ist eine irische Trommel, wird Baron gesprochen, ganz kompliziert geschrieben mit vielen Buchstaben. Die kann man gar nicht ineinander sprechen eigentlich. Ja. Und die habe ich mir echt aus Irland mitgebracht, hat mich da begeistert. Es gibt einen Klang, es gibt eine Farbe in dieser Musik. Und ich liebe besonders die Titel, wo ich das Instrument spiele. Das ist klar, ja. Und wir haben es ja schon gehört, ja. Und wir benutzen eigentlich gerne Instrumente überhaupt, Naturinstrumente vor allen Dingen, um die Musik so rüberzubringen, wie sie dort auch klingt.
0: Stellen Sie mal kurz vor die CD.
2: Ja, das ist Worthington, The First, also die erste. Und wir hoffen, dass dann mal noch eine andere kommt. Das ist eigentlich aus der Idee heraus entstanden, ein bisschen Werbung zu machen für uns. Wir brauchten neuen Werbeträger. Die meisten Kneiper haben gesagt, wir wollen mal ein bisschen was hören, habt ihr nicht was? Und Kassette hat heute keiner mehr. Also haben wir gesagt, okay, müssen wir versuchen, mal eine CD zu machen. Und wir haben live mitgeschnitten. Und das, was so daraus entstanden ist, in den vielen Kneipen, wo wir da gespielt haben, das ist auf der CD.
0: Okay, ja, und wo seid ihr jetzt zu sehen? Oder habt ihr jetzt schon feste Termine, wo man euch mal sehen kann?
3: Im Fernsehen!
0: Ja, außer im Fernsehen.
3: Ja, wir haben zum Beispiel in der Nähe. Ganz aktuell, das haben wir jetzt gemacht in Hettstedt, ein Open-Air-Konzert oben im Jugendclub Relax. Und zwar am, ja, wenn ich das jetzt wüsste, 20.06. Am 20.06. Spielen wir also in Hettstedt, am 11.07. in Eisleben zum Stadtfest und noch Sachen in der
1: Am
3: Nähe.
1: 1. Mai in Friesdorf.
3: Am 1. Mai in Friesdorf. Das sind also die Termine, die wir in der Nähe haben. Ja, ansonsten ist es alles weiter weg, glaube ich. Haben wir noch was in der Nähe? Nee. Dann spielen wir nochmal im Wippra, glaube ich, am 4.7.
1: Zum Sportfest.
3: Zum Sportfest. Ja, sind wir auch nochmal hier. Das sind so die Sachen, die jetzt. Sehr schön.
1: So, jetzt nochmal der CD.
0: Liebe Zuschauer, die CD von der Gruppe Worthington ist zu beziehen über Punkt um Fernsehen. Und da können Sie dann auch, wenn Sie Interesse haben, die Kontaktadresse der Gruppe Worthington bekommen.

0: Schütze und Walhausen. 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
3: Was?
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5: 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Haben Sie die gesehen? 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
2: 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Meinetwegen.
6: Wer ist denn das?

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Diesem Jahr wurde wieder der 1. Mai in der Region gefeiert. Neben einer Veranstaltung in der Kreishauptstadt Sangerhausen gab es traditionell auch einen Frühschoppen im Gartenlokal Weidensohl in Hettstedt. Die trotz des kühlen Wetters erschienenen vielen Besucher wurden musikalisch vom Verfahrenszug Hettstedt begrüßt.

0: Zunächst wandte sich die Vorsitzende der Ortsgruppe der IGBCE Gudrun Wüste an die Anwesenden und begrüßte sie im Weidensohl. Sie übergab das Wort an den Hettstädter Bürgermeister Danny Cavalier.
1: Ich begrüße Sie ganz herzlich zur heutigen Maikundgebung und überbringe Ihnen die herzlichsten Grüße von Rat und Verwaltung der Stadt Hettstedt. Es ist mittlerweile eine Tradition und ich freue mich heute, dass es, und so schlecht mag das Wetter gar nicht sein, so gut gefüllt ist. Ich freue mich darüber hinaus aufrichtig, zusammen mit Ihnen zur 126. Jährung, den 1. Mai, als unserem Tag der gemeinsamen Interessen, dem Tag der Würdigung arbeitender, tätiger Menschen zu begehen. Wir alle müssen ein gesamtgesellschaftliches Interesse daran haben, dass die Menschen von ihrer Arbeitskraft auch leben können, weder jugendlich noch im Alter von Armut bedroht werden. Das macht den Tag der Arbeit aus seit 126 Jahren. Derzeit treibt die Kommunen, viele karitative Gruppen, aber auch die Gewerkschaften ein weiteres gesamtgesellschaftliches Problem um, das unsere aller Solidarität erfordert. Ich rede von der großen Zahl asylsuchender Menschen, die unsere Städte erreichen. Wir sehen täglich ganz unmittelbar die Folgen größter Not. Wir erleben, dass Menschen zu uns kommen und Schutz suchen. Frauen, Männer, Kinder, Flüchtlinge aus Syrien zum Beispiel oder aus dem Irak und Afghanistan, die sich vor dem Hunger, Leid und Elend des Krieges in Sicherheit bringen wollen. Meine Damen und Herren, zeigen Sie weiterhin Flagge auch gegen rechts. Ich versichere Ihnen meine Solidarität. Das ist nicht das Mindeste, was wir tun können, sondern das Selbstverständlichste. In diesem Geiste wünsche ich Ihnen weiterhin viel Erfolg bei Ihrem Einsatz und danke Ihnen für Ihr Engagement.
0: Die Mai-Ansprache hielt Landrätin Angelika Klein.
2: Sehr geehrte Bürgerinnen und Bürger, das Motto, das sich die DGB-Gewerkschaften für den diesjährigen 1. Mai gegeben haben, ist mehr Zeit für Solidarität. Unter diesem bundesweiten Motto geht es um mehr Rechte für die arbeitenden Menschen, um ihre Rechte, und das sage ich auch als Mitglied meiner Gewerkschaft, um unsere Rechte heute und in Zukunft. Als am 1. Mai 1890 erstmals weltweit um die Rechte der Arbeiter gestritten wurde, ging es um die Einführung des 8-Stunden-Tages. In den letzten Jahren ging es um Forderungen, die davon gar nicht so weit entfernt waren. Die Einführung eines flächendeckenden Mindestlohnes wurde nach heftigen Auseinandersetzungen endlich erreicht. Doch ginge es nach einigen Industriebossen und auch nach einigen rechten Gewerkschaften, darunter Parteien, darunter die AfD, wurde er gleich wieder rückgängig gemacht.
0: Sie sprach auch noch weitere Themen wie eine ausreichende Rente für alle und die Verbesserung der Finanzausstattung der Kommunen an. Es gab auch wieder ein buntes Rahmenprogramm. Neben Gewerkschaften und Parteien präsentierten sich die Kindertanzgruppe Tiegel Kids. Es gab

0: Spiel, Spaß und Basteln mit dem humanistischen Verband Mansfelder Land e.V. oder auch der Jugendclub Leuchte war vor Ort. Leckeres vom Grill, Getränke und Kaffee und Kuchen rundeten das Angebot anlässlich dieser Maifeier ab.
1: Das Kolping Berufsbildungswerk Hettstedt feierte am 29. April sein Frühlingsfest für mehr Inklusion als Beitrag zum Europäischen Protesttag zur Gleichstellung von Menschen mit Behinderung. Zeitgleich begann die gemeinnützige GmbH ihr 25-jähriges Jubiläum und lud auch alle ehemaligen Auszubildenden und Mitarbeiter ein, sich an ihrer früheren Wirkungsstätte noch einmal zu treffen. Begrüßt wurden alle Gäste vom Geschäftsführer und Gesamtleiter des Kolpingwerkes Dr. Markus Feusner.
2: Wir haben heute nicht nur einen Anlass. Das Inklusions- und Frühlingsfest feiern wir ja jedes Jahr Ende April, Anfang Mai gemeinsam und mit Unterstützung von Aktion Mensch und weiteren Freunden und Förderern unseres Hauses. Sondern wir haben heute auch Ehemaligen eingeladen, ehemalige Mitarbeiter, ehemalige Auszubildende, die schon seit 11 Uhr hier sind und heute einen ganzen Tag bei uns verbringen und auch über ihre Erfahrungen natürlich berichten werden. Und wir feiern in diesem Jahr 25 Jahre Kolping Berufsbildungswerk Hettstedt. Auch das ist unsere erste offizielle Veranstaltung, es werden weitere sicherlich auch folgen. Was wäre Inklusion ohne viele Freunde und Förderer? Und da freue ich mich, dass heute so viele auch Gäste mit dabei sind. Und ich glaube, das Kolping Berufsbildungswerk Hettstedt ist, solange es am Netz ist, also seit 25 Jahren, haben wir uns der Inklusion verschrieben. Deutschland ist seit 2008 die UN-Konvention mit dabei und wir haben im letzten Jahr auf dieser Grundlage dann auch unseren Aktionsplan, was wir ja auch niedergelegt haben hier, haben wir niedergeschrieben und versuchen das auch bis 2020 zu verwirklichen. Man kann schon sagen, der Weg ist das Ziel. Also wir haben eine eigene Arbeitsgruppe und versuchen Inklusion, alt-jung, Menschen mit Handicap, ohne Handicap. Wir sehen nachher auch Jugendliche mit Migrationshintergrund, die sich hier vorstellen. Also es gibt ganz, ganz viele Aufgaben und ich glaube, das Wörtchen Inklusion oder Includere dabei sein, eine große Gemeinschaft wird hier bei uns auch aktiv gelebt.
1: Auch Klaus Thormann vom Club der Behinderten Hettstedt war mit vor Ort und wandte sich an die Anwesenden.
3: Ich möchte Sie auch im Namen der Bündnispartner des Aktionsbündnis Inklusion Mansfeld-Südharz herzlich begrüßen. Wir wollen mit dazu beitragen, dass unser Landkreis für alle Menschen, ob mit oder ohne Behinderung, eine starke Ausstrahlungskraft erhält. So richten wir unsere Aufmerksamkeit nicht nur auf Barrierefreiheit in den Städten, in den Gemeinden, sondern auch in den Köpfen der Menschen. Das heißt, Barrierefreiheit fängt aus unserer Sicht in den Köpfen an und pflanzt sich dann in den einzelnen Institutionen weiter fort.
1: Im Anschluss wurde Sandra Großmann für ihr Engagement geehrt. Ihr musikalisches Können demonstrierten Schülerinnen und Schüler der Hettstedter Waldschule unter der Leitung von Frau Gärtner.

Mit dem Frühlingsfest als Begegnungsfest zwischen Menschen mit und ohne Behinderung soll der Inklusionsgedanke gefördert werden. Dieser Aktionstag vor dem Markt am Kupferkreisel bot durch seine vielfältigen kulturellen Darbietungen und Produktangebote eine gute Plattform für Gespräche und Kontakte und richtete sich auch an Familien mit Kindern. Das Jugendblasorchester der Musikschule Mansfeld-Südharz und der Club der Behinderten beteiligten sich mit anderen Akteuren aktiv und unterstützend an diesem Tag.

0: freue mich, dass so viele Gäste der Einladung gefolgt sind. Das Wetter macht immer viel aus, denke ich, aber Sie wissen, dass wir uns zur Tradition haben werden lassen, den 1. Mai nicht nur zur Eröffnung der Sommersaison zu nutzen, sondern eben auch, um Dankeschön zu sagen. Dankeschön an all die, die uns die vielen Jahre begleitet haben, ob nun als Besucher, manche kommen schon seit Generationen hierher und wir sind ja dieses Jahr 50 Jahre. Deshalb auch dieses Outfit, habe ich mich mal ein wenig verkleidet heute, damit wir darauf hinweisen, wir sind 50 Jahre und sind auch ganz stolz drauf. Und ich sehe, hier sind viele junge Leute mit dabei. Und ich hoffe, dass ihr in 50 Jahren auch noch hierher kommen könnt mit euren Enkeln. So wie jetzt viele auch mit Kindern und Enkeln hierher kommen und den Tierpark besuchen. Ja, ich will mal bei dem Dankeschön beginnen mit unserem Vorstand, der mich immer tatkräftig unterstützt, insbesondere Frau Stock, die immer einspringt, wenn bei mir mal irgendwas daneben geht. Aber auch bei Frau Henke und Herrn Hilbrecht von der Stadt und Herrn Schumacher als Ortschaftsrat. Ich möchte mich bedanken bei den Mitarbeitern, die sehr viel Zeit aufwenden, auch neben ihrer Arbeitszeit, auch bei den Beschäftigten des zweiten Arbeitsmarktes und den sogenannten Buftis, die dafür sorgen, dass der Park immer in Ordnung ist, das Kolpingwerk unterstützt und Sie sehen die schöne Bepflanzung hier an der Terrasse, da hilft uns das Kolpingwerk dabei. Vielleicht gebe ich Ihnen einen ganz kurzen Bericht, was wir dieses Jahr vorhaben oder wie die Situation ist im Tierpark. Finanziell ist es immer ein Kraftakt. Ja, viele Besucher fragen mich, oder fragen die Mitarbeiter, wollt ihr nicht die Eintrittspreise erhöhen, weil sie ja doch sehr moderat sind. Aber wir haben uns immer gesagt, wer denn mehrere Kinder hat und dann es öfter kommen will, damit auch die Familie ihren Spaß hat, da scheuen wir uns immer davor, die Eintrittspreise zu erhöhen. Das heißt aber, dass wir dann immer auf viele Besucher angewiesen sind und vor allem auch auf viele Geldgeber oder Sponsoren angewiesen sind, um all das zu erhalten, was wir hier ständig aufbauen. Zunächst sei mir gestattet, mich bei der Stadt Hetsche zu bedanken. Zwei Stadträte kann ich begrüßen, einmal Frau Stock und einmal Herrn Riesche, die uns, denke ich mal, wenn es ums Geld geht, im Stadtrat unterstützen. Die Stadt übernimmt etwa ein Drittel unserer Fixkosten. Wenn ich Ihnen sage, dass wir im Jahr etwa 85.000 Euro brauchen für Unterhaltung.
1: Herzlichen Glückwunsch vom Lions Club Hettstedt. Ich darf Ihnen stellvertretend von uns alles Gute wünschen. Machen Sie weiter so, auf die nächsten 50 Jahre und wir haben Ihnen auch eine kleine Spende mitgebracht.
0: So, jetzt, das ist ein nettes Geschenk von unserer Volkssolidarität. Wir machen es wieder rein. Da sind auch schöne Bilder drauf. Naja, das sind Erinnerungen an alte Zeiten. Das kann man gut gebrauchen, ja. Ja, vielen Dank.
2: Ja. Wir unterstützen den Tierpark auch mit Tiermaterial, Hühnern, was so gebraucht wird. Wir hoffen, dass die nächsten 50 Jahre weitergeht. Wie schwer es ist bei Ihrem Verein, das wissen wir alle. Wir kennen es ja selber, bei uns im Geflügeltopfverein. Darum herzliche Glückwünsche und viel Erfolg für die nächsten 50 Jahre.
3: Circa 30.000 Besucher kommen jährlich in den Walbecker Tierpark. Unter dem vor allem heimischen Tierarten, die hier zu sehen sind, dürfen die Bonnies natürlich nicht fehlen. Sogar ein kleiner Ponyclub hat sich hier gegründet. Neben Ziegen, Eseln, Wildschweinen, Rot- und Tammwild finden sich aber auch Tierarten aus anderen Teilen der Erde. So wie die erst kürzlich vom Berg zur Halle kommenden Lamas, Papageien, Schildkröten, Meerschweinchen, Wellensittiche, Enten, Hasen, Hühner und noch viel, viel mehr haben im Walbecker Tierpark ihr Zuhause.
0: Ja, das sind Vanessa und Tina und die zeigen uns unsere jüngsten Tierparkbewohner, die Zwergziegen. Und raten Sie mal, wann die geboren sind. Am Mittwoch, den 27.04. diesen Jahres. Also, Sie sehen, noch ganz frisch. Und ihr macht das so liebevoll. Vielen Dank.
4: Vorhang auf, das Spiel beginnt. Ente Erna erfährt beim Spionieren Neuigkeiten aus dem Fernseher. Eier enthalten Überraschungen, Kühe sind lila und nur wer schlank ist, ist auch glücklich. Diese Erkenntnisse will sie nun ihren tierischen Freunden aufdrängen.
5: Was soll das? Willst du mich etwa ärgern?
6: Ist das auch fettarme Milch?
5: Das ist mir egal. Los, stell sie wieder hin.
6: Du bist aber zu pummelig. Nur wer dünn ist, ist richtig glücklich.
5: Bist du dir da ganz sicher?
6: Und ob, das sagen die im Fernsehen.
5: Und was soll ich da machen?
6: Eine Möhrendiät und viel, viel Sport treiben.
5: Aber ich hasse doch Möhren.
6: Na und? Man
4: muss doch wie sich schnell herausstellt, wird dadurch nicht wirklich das Leben der Tiere besser. Und sie kommen zur Erkenntnis,

0: Den Zuschauern hat es gefallen und die Leiterin der Theatergruppe, Anke Korplin, erklärt, warum die Schüler dieses Stück ausgesucht haben.
1: Weil gerade Medien und Werbung bei den Kindern im Gehirn schon ganz viel versauen und verderben. Und deswegen wollten wir einfach mal auf kindliche Art und Weise zeigen, dass es auch noch anders geht. Und dass die Kinder das eigentlich gar nicht wollen, was da gezeigt wird, sondern dass einfach mitgerissen werden.
2: Am 7. Mai begrüßte Superintendent Berger die Zuhörer, die zur dritten Veranstaltung der Reihe Leuchtpunkte auf Luthers Weg den Weg in die Andreaskirche Eisleben gefunden hatten. Unter dem Motto Zwielicht sollten die unterschiedlichsten musikalischen Beiträge präsentiert werden. Das Projekt Leuchtpunkte auf Luthers Weg erläuterte kurz Herr Madjera vom Verein Grenzgänger, das von diesem aufgrund einer Idee von Marco Reis vom Rossini-Quartett konzipiert wurde. Maßgebliche Unterstützung erhält das Projekt auch vom Landkreis Mansfeld-Südharz. Schließlich finden von den insgesamt 12 Veranstaltungen 8 im Landkreis statt. Inhaltlich reicht das Spektrum dabei von verschiedenen musikalischen Genres über Lyrik bis hin zu Podiumsdiskussionen. Mit dieser Reihe soll sowohl dem Wirken des Reformators gedacht werden, als auch ein Beitrag zum gesellschaftlichen Wertebewusstsein geleistet werden. Passend werden dazu Zitate zwischen den einzelnen Musikstücken vorgetragen. Der nächste Termin in dieser Reihe ist unter dem Motto Anfang und Ende eine Veranstaltung in der Ulrichkirche Sangerhausen am 21. Mai um 20 Uhr. Jetzt noch ein kleiner Eindruck von der Macht der Orgelmusik, vorgetragen von Professor 30, Präludium und Fuge C-Moll von Johann Sebastian.

Am 7. Mai startete die Hettstädter Musiktour zum 11. Mal, präsentiert vom Wirteverein der Wipperstadt. Neun Veranstaltungsorte lockten wieder die Musikbegeisterten bei wunderschönem Wetter auf diese Tour. Für die Verbindung zwischen den einzelnen Lokalitäten sorgte wieder ein Taxi-Shuttle-Service. Zum ersten Mal dabei und von den Besuchern auch sehr gut angenommen, die Festscheune in der Gerbstädter Straße. Hier gab's Party.

Für Stimmung in der kleinen Vielfalt sorgte die Diskothek Pop Express mit Frank Jäger.

Richtig Party gab es auch in der Erdbeere. Nonstop-Musik, entweder mit dem Party-DJ-Team Nox oder mit Silent Song. Sie begaben sich gemeinsam auf eine Reise durch 4 Jahrzehnte Musik.

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0: Ort erscheinen.
1: Hallo liebe Zuschauer, wir sind heute wieder unterwegs in Proberäumen und sind heute hier in Wippra bei der Gruppe Worrystone angekommen. Nun eine Frage an euch, dass ihr vielleicht ein bisschen was über die Entstehung der Band erzählt und was für eine Musikrichtung ihr gerade macht.
2: Also wir machen irische Folklore und würzen die ganze Geschichte mit ein bisschen Rockmusik, ein bisschen Bluesmusik, um das nicht ganz so trocken zu gestalten. Wir kommen selber nicht aus Irland, sondern aus Wippra. Und deswegen wollen wir die ganze Sache auch nicht ganz so authentisch betreiben, sondern machen es eigentlich so aus dem Bauch heraus, wie wir gerade denken, wie wir so Spaß dran haben. Und das ist eigentlich so die wichtigste Sache, die Priorität, die für uns im Vordergrund steht, dass man Spaß an der Sache hat und versucht auch das ein bisschen, wenn man Musik für Leute macht, irgendwo das rüberzubringen, dass man halt ein bisschen Spaß hat. Ja, das ist eigentlich so der Hauptgrund, ja.
1: Und jetzt nur noch ein bisschen was zur Entstehung der Band?
2: Tja, wir waren mal...
3: Warst du da dabei?
2: Ich glaube, ich war dabei, ja. Nee, wir waren mal zum Irish Folk Konzert in Halle und haben vorher schon ein bisschen zusammen Musik gemacht. Und nach dem Konzert sind wir nach Hause gefahren und haben uns überlegt, das ist eigentlich eine Sache, die könnte man eventuell machen. Hat uns viel Spaß gemacht und wir haben im Keller angefangen, im Heizungskeller, ja. Und ja, war schön warm, ist noch warm. Und haben dort miteinander ein bisschen probiert, versucht und dann wurde immer mehr draus. Das heißt also, wir würden immer versuchen, andere Sachen noch zu machen. Dann reichte der Heizungskeller nicht mehr aus und dann sind wir halt in unserem Proberaum zu Glas gezogen. Ja, muss ich sagen. So ungefähr ist es entstanden.
1: Vielleicht, dass ihr euch nochmal vorstellt, jeder?
2: Mein Name ist Karl-Heinz Warner. Als ich im Kinderferienlager das früher immer sagte, da lachten immer alle, weil wir haben Karl-Heinz. Ich wohne in Wippra, habe eine Frau und drei Kinder. Wenn die das jetzt sehen könnten.
4: Ja, ich bin Klaus Rader. Ich wohne auch in Wippra, hier. Ja, bin auch verheiratet, habe einen Jungen und einen Dackel.
2: Ich bin Peter Wächtler und wohne auch in Wippra, allerdings nicht hier drin. Und bin auch verheiratet, habe zwei Kinder und keinen Dackel.
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0: Gut, ihr habt jetzt nun uns vier Lieder vorgestellt, dass ihr nochmal kurz was zu jedem Lied sagt, was ihr so eben gespielt habt, wie es heißt.
1: Ja, ich brauche nicht überlegen. Ich sage mal was zu diesem Beggarman, das ist.

0: Lied mit dieser Baron. Ich nehme das Ding nochmal hoch hier. Das ist eine irische Trommel, wird Baron gesprochen, ganz kompliziert geschrieben mit vielen Buchstaben. Die kann man gar nicht ineinander sprechen eigentlich. Ja. Und die habe ich mir echt aus Irland mitgebracht, hat mich da begeistert. Es gibt einen Klang, es gibt eine Farbe in dieser Musik. Und ich liebe besonders die Titel, wo ich das Instrument spiele. Das ist klar, ja. Und wir haben es ja schon gehört, ja. Und wir benutzen eigentlich gerne Instrumente überhaupt, Naturinstrumente vor allen Dingen, um die Musik so rüberzubringen, wie sie dort auch klingt.
1: Stellt ihr sie mal kurz vor, die CD?
2: Ja, das ist Würriston, The First, also die erste. Und wir hoffen, dass dann mal noch eine andere kommt. Das ist eigentlich aus der Idee heraus entstanden, ein bisschen Werbung zu machen für uns. Wir brauchten einen neuen Werbeträger. Die meisten Kneiper haben gesagt, wir wollen mal ein bisschen was hören, habt ihr nicht was? Und Kassette hat heute keiner mehr. Also haben wir gesagt, okay, müssen wir versuchen, mal eine CD zu machen. Und wir haben live mitgeschnitten. Und das, was so daraus entstanden ist, in den vielen Kneipen, wo wir da gespielt haben, das ist auf der CD.
1: Okay, ja, und wo seid ihr jetzt zu sehen? Oder habt ihr jetzt schon feste Termine, wo man euch mal sehen kann?
3: Im Fernsehen!
1: Ja, außer im Fernsehen.
3: Ja, wir haben zum Beispiel in der Nähe, ganz aktuell, ganz haben wir jetzt gemacht in Hettstedt, ein Open-Air-Konzert oben im Jugendclub Relax. Und zwar am, ja, wenn ich das jetzt wüsste, 20.06. 20. Am 20.06. Spielen wir also in Hettstedt, am 11.07. in Eisleben zum Stadtfest und noch Sachen in der Nähe.
0: Am 1. Mai in Friesdorf.
3: Am 1. Mai in Friesdorf. Das sind also die Termine, die wir in der Nähe haben. Ja, ansonsten ist es alles weiter weg, glaube ich. Haben wir noch was in der Nähe?
0: In der Nähe.
3: Nee. Dann spielen wir nochmal in Wippa, glaube ich, am 4.07.
0: Zum Sportfest.
3: Ja, sind wir auch nochmal hier. Das sind so die Sachen, die jetzt.
1: Ja,
3: sehr schön.
0: So, jetzt nochmal eine CD.
1: Liebe Zuschauer, die CD von der Gruppe Würriston ist zu beziehen über Punktum Fernsehen. Und da können Sie dann auch, wenn Sie Interesse haben, die Kontaktadresse der Gruppe Würriston bekommen.

0: Katze und Walhausen. 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
2: Sie bekommen Verstärkung.
3: Was?
2: Frau Klapproth, Ihr neuer Assistent.
3: Wir müssen ja irgendwie miteinander klarkommen.
4: Hey, Frau Klapproth!
5: Ich rufe an wegen der Luthergeist-Videos. 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
2: 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Meinetwegen.
6: Wer ist denn das?

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Auch in diesem Jahr wurde wieder der 1. Mai in der Region gefeiert. Neben einer Veranstaltung in der Kreishauptstadt Sangerhausen gab es traditionell auch einen Frühschoppen im Gartenlokal Weidensohl in Hettstedt. Die trotz des kühlen Wetters erschienenen vielen Besucher wurden musikalisch vom Verfahrenszug Hettstedt begrüßt.

0: halten. Zunächst wandte sich die Vorsitzende der Ortsgruppe der IGBCE, Gudrun Wüste, an die Anwesenden und begrüßte sie im Weidensohl. Sie übergab das Wort an den Hettstädter Bürgermeister Danny Cavalier.
1: Ich begrüße Sie ganz herzlich zur heutigen Maikundgebung und überbringe Ihnen die herzlichsten Grüße von Rat und Verwaltung der Stadt Hettstedt. Es ist mittlerweile eine Tradition und ich freue mich heute, dass es, und so schlecht mag das Wetter gar nicht sein, so gut gefüllt ist. Ich freue mich darüber hinaus aufrichtig, zusammen mit Ihnen,

0: zur 126. Jährung den 1. Mai als unserem Tag der gemeinsamen Interessen, dem Tag der Würdigung arbeitender, tätiger Menschen zu begehen. Wir alle müssen ein gesamtgesellschaftliches Interesse daran haben, dass die Menschen von ihrer Arbeitskraft auch leben können, weder jugendlich noch im Alter von Armut bedroht werden. Das macht den Tag der Arbeit aus seit 126 Jahren. Derzeit treibt die Kommunen, viele karitative Gruppen, aber auch die Gewerkschaften ein weiteres gesamtgesellschaftliches Problem um, das unsere aller Solidarität erfordert. Ich rede von der großen Zahl asylsuchender Menschen, die unsere Städte erreichen. Wir sehen täglich ganz unmittelbar die Folgen größter Not. Wir erleben, dass Menschen zu uns kommen und Schutz suchen. Frauen, Männer, Kinder, Flüchtlinge aus Syrien zum Beispiel oder aus dem Irak und Afghanistan, die sich vor dem Hunger, Leid und Elend des Krieges in Sicherheit bringen wollen. Meine Damen und Herren, zeigen Sie weiterhin Flagge auch gegen rechts. Ich versichere Ihnen meine Solidarität. Das ist nicht das Mindeste, was wir tun können, sondern das Selbstverständlichste. In diesem Geiste wünsche ich Ihnen weiterhin viel Erfolg bei Ihrem Einsatz und danke Ihnen für Ihr Engagement.
1: Die Maiansprache hielt Landrätin Angelika Klein.
2: Sehr geehrte Bürgerinnen und Bürger, das Motto, das sich die DGB-Gewerkschaften für den diesjährigen 1. Mai gegeben haben, ist mehr Zeit für Solidarität. Unter diesem bundesweiten Motto geht es um mehr Rechte für die arbeitenden Menschen, um ihre Rechte, und das sage ich auch als Mitglied meiner Gewerkschaft, um unsere Rechte heute und in Zukunft. Als am 1. Mai 1890 erstmals weltweit um die Rechte der Arbeiter gestritten wurde, ging es um die Einführung des 8-Stunden-Tages. In den letzten Jahren ging es um Forderungen, die davon gar nicht so weit entfernt waren. Die Einführung eines flächendeckenden Mindestlohnes wurde nach heftigen Auseinandersetzungen endlich erreicht. Doch ginge es nach einigen Industriebossen und auch nach einigen rechten Gewerkschaften, darunter die AfD, würde er gleich wieder rückgängig gemacht.
1: Sie sprach auch noch weitere Themen wie eine ausreichende Rente für alle und die Verbesserung der Finanzausstattung der Kommunen an. Es gab auch wieder ein buntes Rahmenprogramm. Neben Gewerkschaften und Parteien präsentierten sich die Kindertanzgruppe Tegel Kids. Es gab Spiel, Spaß und Basteln mit dem humanistischen Verband Mansfelder Land e.V. oder auch der Jugendclub Leuchte war vor Ort. Leckeres vom Grill, Getränke und Kaffee und Kuchen rundeten das Angebot anlässlich dieser Maifeier ab.
3: Das Kolping Berufsbildungswerk Hettstedt feierte am 29. April sein Frühlingsfest für mehr Inklusion als Beitrag zum Europäischen Protesttag zur Gleichstellung von Menschen mit Behinderung. Zeitgleich begann die gemeinnützige GmbH ihr 25-jähriges Jubiläum und lud auch alle ehemaligen Auszubildenden und Mitarbeiter ein, sich an ihrer früheren Wirkungsstätte noch einmal zu treffen. Begrüßt wurden alle Gäste vom Geschäftsführer und Gesamtleiter des Kolpingwerkes Dr. Markus Feusner.
4: Wir haben heute nicht nur einen Anlass. Das Inklusions- und Frühlingsfest feiern wir ja jedes Jahr Ende April, Anfang Mai gemeinsam und mit Unterstützung von Aktion Mensch und weiteren Freunden und Förderern unseres Hauses. Sondern wir haben heute auch Ehemaligen eingeladen, ehemalige Mitarbeiter, ehemalige Auszubildende, die schon seit 11 Uhr hier sind und heute einen ganzen Tag bei uns verbringen und auch über ihre Erfahrungen natürlich berichten werden. Und wir feiern in diesem Jahr 25 Jahre Kolping Berufsbildungswerk Hettstedt. Auch das ist unsere erste offizielle Veranstaltung, es werden weitere sicherlich auch folgen. Was wäre Inklusion ohne viele Freunde und Förderer? Und da freue ich mich, dass heute so viele auch Gäste mit dabei sind. Und ich glaube, das Kolping Berufsbildungswerk Hettstedt ist, solange es am Netz ist, also seit 25 Jahren, haben wir uns der Inklusion verschrieben. Deutschland ist seit 2008 die UN-Konvention mit dabei und wir

0: im letzten Jahr der Menschen. Das heißt, Barrierefreiheit fängt aus unserer Sicht in den Köpfen an und pflanzt sich dann in den einzelnen Institutionen weiter fort.
1: Im Anschluss wurde Sandra Großmann für ihr Engagement geehrt. Ihr musikalisches Können demonstrierten Schülerinnen und Schüler der Hettstedter Waldschule unter der Leitung von Frau Gärtner.

Mit dem Frühlingsfest als Begegnungsfest zwischen Menschen mit und ohne Behinderung soll der Inklusionsgedanke gefördert werden. Dieser Aktionstag vor dem Markt am Kupferkreisel bot durch seine vielfältigen kulturellen Darbietungen und Produktangebote eine gute Plattform für Gespräche und Kontakte und richtete sich auch an Familien mit Kindern. Das Jugendblasorchester der Musikschule Mansfeld-Südharz und der Club der Behinderten beteiligten sich mit anderen Akteuren aktiv und unterstützend an diesem Tag.

Ich freue mich, dass so viele Gäste der Einladung gefolgt sind. Das Wetter macht immer viel aus, denke ich, aber Sie wissen, dass wir uns zur Tradition haben werden lassen, den 1. Mai nicht nur zur Eröffnung der Sommersaison zu nutzen, sondern eben auch, um Dankeschön zu sagen. Dankeschön an all die, die uns die vielen Jahre begleitet haben, ob nun als Besucher, manche kommen schon seit Generationen hierher und wir sind ja dieses Jahr 50 Jahre. Deshalb auch dieses Outfit. Habe ich mich mal ein wenig verkleidet heute, damit wir darauf hinweisen, wir sind 50 Jahre und sind auch ganz stolz drauf. Und ich sehe, hier sind viele junge Leute mit dabei. Und ich hoffe, dass ihr in 50 Jahren auch noch herkommen könnt mit euren Enkeln. So wie jetzt viele auch mit Kindern und Enkeln hierher kommen und den Tierpark besuchen. Ja, ich will mal mit dem Dankeschön beginnen mit unserem Vorstand, der mich immer tatkräftig unterstützt, insbesondere Frau Stock, die immer einspringt, wenn bei mir mal irgendwas daneben geht. Aber auch bei Frau Henke und Herrn Hilbrecht von der Stadt und Herrn Schumacher als Ortschaftsrat. Ich möchte mich bedanken bei den Mitarbeitern, die sehr viel Zeit aufwenden, auch neben ihrer Arbeitszeit, auch bei den Beschäftigten des zweiten Arbeitsmarktes und den sogenannten Buftis, die dafür sorgen, dass der Park immer in Ordnung ist, das Kolpingwerk unterstützt und Sie sehen die schöne Bepflanzung hier an der Terrasse, da hilft uns das Kolpingwerk dabei. Vielleicht gebe ich Ihnen einen ganz kurzen Bericht, was wir dieses Jahr vorhaben oder wie die Situation ist im Tierpark. Finanziell ist es immer ein Kraftakt. Ja, viele Besucher fragen mich oder fragen die Mitarbeiter, wollt ihr nicht die Eintrittspreise erhöhen, weil sie ja doch sehr moderat sind. Aber wir haben uns immer gesagt, wer denn mehrere Kinder hat und dann es öfter kommen will, damit auch die Familie ihren Spaß hat, da scheuen wir uns immer davor, die Eintrittspreise zu erhöhen. Das heißt aber, dass wir dann immer auf viele Besucher angewiesen sind und vor allem auch auf viele Geldgeber oder Sponsoren angewiesen sind, um all das zu erhalten, was wir hier ständig aufbauen. Zunächst sei mir gestattet, mich bei der Stadt Hetzsche zu bedanken. Zwei Stadträte kann ich begrüßen, einmal Frau Stock und einmal Herrn Riescher, die uns, denke ich mal, wenn es ums Geld geht,

0: dem Stadtrat unterstützen. Die Stadt übernimmt etwa ein Drittel unserer Fixkosten. Wenn ich Ihnen sage, dass wir im Jahr etwa 85.000 Euro brauchen für Unterhaltung.
1: Herzlichen Glückwunsch vom Lions Club Hettstedt. Ich darf Ihnen stellvertretend von uns alles Gute wünschen. Machen Sie weiter so auf die nächsten 50 Jahre und wir haben Ihnen auch eine kleine Spende mitgebracht.
0: Ja. So, jetzt. Das ist ein nettes Geschenk von unserer Volkssolidarität. Wir machen es wieder rein. Da sind auch schöne Bilder drauf. Naja, das sind Erinnerungen an alte Zeiten. Das kann man gut gebrauchen, ja. Ja, vielen Dank.
2: Ja. Wir unterstützen den Tierpark auch mit Tiermaterial, Hühnern, was so gebraucht wird. Wir hoffen, dass die nächsten 50 Jahre weitergeht. Wie schwer es ist bei dem Verein, das wissen wir alle. Wir kennen es ja selber, was die Geflügeltierverein. Darum herzliche Glückwünsche und viel Erfolg für die nächsten 50 Jahre.
3: Ca. 30.000 Besucher kommen jährlich in den Walbecker Tierpark. Unter dem vor allem heimischen Tierarten, die hier zu sehen sind, dürfen die Bonnies natürlich nicht fehlen. Sogar ein kleiner Ponyclub hat sich hier gegründet. Neben Ziegen, Eseln, Wildschweinen, Rot- und Tammwild finden sich aber auch Tierarten aus anderen Teilen der Erde. So wie die erst kürzlich vom Berg zur Halle kommenden Lamas, Papageien, Schildkröten, Meerschweinchen, Wellensittiche, Enten, Hasen, Hühner und noch viel, viel mehr haben im Walbecker Tierpark ihr Zuhause.
0: Ja, das sind Vanessa und Tina und die zeigen uns unsere jüngsten Tierparkbewohner, die Zwergziegen. Und raten Sie mal, wann die geboren sind. Am Mittwoch, den 27.04. diesen Jahres. Also, Sie sehen, noch ganz frisch. Und ihr macht das so liebevoll. Vielen Dank.

0: Lehr bietet mehr heißt eine gemeinsame Aktion unter dem Dach der Landesvereinigung Kulturelle Kinder- und Jugendbildung Sachsen-Anhalt, die dem demografischen Wandel in vielen Gegenden des Landes kreativ begegnen will. In Eisleben läuft derzeit eine besondere Graffiti-Aktion unter professioneller Anleitung. Initiiert haben das Projekt die Theaterpädagogin Katrin Lau und die FSJlerin Elisa Haftendorn für das Kulturwerk Mansfeld-Südharz Schauspiel in Kooperation mit dem Eigenbetrieb Abfallwirtschaft Mansfeld-Südharz. Mit Elisa Haftendorn sprachen wir kurz.
1: Das ist ein Projekt von dem Modellprojekt Dehnungsfuge, das uns finanziell unterstützt und das Ganze hier ermöglicht. Und hier in Eisleben heißt unsere Kampagne Lehr bietet mehr. Und unter dem Motto wollen wir uns Leerstand annehmen. Und die erste Form von Leerstand, die wir so ein bisschen verschönern wollen, sind die alten Glascontainer, weil die oft bekritzelt sind, sehr dreckig sind und nicht mehr schön aussehen, haben wir uns gedacht. Es wäre richtig cool, wenn man die als visuelles Zeichen ein bisschen schöner machen würde. Und deswegen bieten wir hier Graffiti-Workshops an, wo sich jeder, der mitmachen möchte, eintragen kann. Und wir machen das hier gerade mit der berufsbildenden Schule. Und da kann man die schöner machen. Und ich denke, dass es auch für die Stadt ein enormes positives Zeichen ist.
0: So erhalten nicht nur alte Glascontainer in Eisleben einen neuen Look, sondern die Kulturlandschaft in Mansfeld-Südharz wird durch diverse Begleitaktionen von Lehr bietet mehr bunter und vielfältiger. Die Container wurden von der Tönzmeier Entsorgungsdienste GmbH für diese Aktion bereitgestellt. Geplant ist, weitere 10 Standorte zu verschönern. Wer auch Lust hat mitzumachen, kann sich unter dehnungsfuge@theater-eisleben.de, auf Facebook bei Lehr bietet mehr oder unter der eingeblendeten Telefonnummer melden. Freie Termine für...
2: Los, stell sie wieder hin. Du bist aber zu pummelig. Nur wer dünn ist, ist richtig glücklich.
3: Bist du dir da ganz sicher?
2: Und ob, das sagen die im Fernsehen.
3: Und was soll ich da machen?
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0: Den Zuschauern hat es gefallen und die Leiterin der Theatergruppe, Anke Koplin, erklärt, warum die Schüler dieses Stück ausgesucht haben.
1: Weil gerade Medien und Werbung bei den Kindern im Gehirn schon ganz viel versauen und verderben. Und deswegen wollten wir einfach mal auf kindliche Art und Weise zeigen, dass es auch noch anders geht. Und dass die Kinder das eigentlich gar nicht wollen, was da gezeigt wird, sondern dass einfach mitgerissen werden.
2: Am 7. Mai begrüßte Superintendent Berger die Zuhörer, die zur dritten Veranstaltung der Reihe Leuchtpunkte auf Luthers Weg den Weg in die Andreaskirche Eisleben gefunden hatten. Unter dem Motto Zwielicht sollten die unterschiedlichsten musikalischen Beiträge präsentiert werden. Das Projekt Leuchtpunkte auf Luthers Weg erläuterte kurz Herr Madjera vom Verein Grenzgänger, das von diesem aufgrund einer Idee von Marco Reis vom Rossini Quartett konzipiert wurde. Maßgebliche Unterstützung erhält das Projekt auch vom Landkreis Mansfeld-Südharz. Schließlich finden von den insgesamt 12 Veranstaltungen 8 im Landkreis statt. Inhaltlich reicht das Spektrum dabei von verschiedenen musikalischen Genres über Lyrik bis hin zu Podiumsdiskussionen. Mit dieser Reihe soll sowohl dem Wirken des Reformators gedacht werden, als auch ein Beitrag zum gesellschaftlichen Wertebewusstsein geleistet werden. Passend werden dazu Zitate zwischen den einzelnen Musikstücken vorgetragen. Der nächste Termin in dieser Reihe ist unter dem Motto Anfang und Ende eine Veranstaltung in der Ulrichkirche Sangerhausen am 21. Mai um 20 Uhr. Jetzt noch ein kleiner Eindruck von der Macht der Orgelmusik, vorgetragen von Professor 30, Präludium und Fuge C-Moll von Johann Sebastian.

Am 7. Mai startete die Hettstädter Musiktour zum 11. Mal, präsentiert vom Wirteverein der Wipperstadt. 9 Veranstaltungsorte lockten wieder die Musikbegeisterten bei wunderschönem Wetter auf diese Tour. Für die Verbindung zwischen den einzelnen Lokalitäten sorgte wieder ein Taxi-Shuttle-Service. Zum ersten Mal dabei und von den Besuchern auch sehr gut angenommen, die Festscheune in der Gerbstädter Straße. Hier gab's Party mit Seamless, der Coverband.

und traditionell für viele erster Treffpunkt auf der Musiktour der Marktplatz von Hettstedt. Hier konnte man sich bei Speis und Trank überlegen, in welcher Reihenfolge man die einzelnen Lokalitäten besuchen wollte. Neben den sozusagen Klassikern Weidensohl, Waldcafé, Ratskeller, Akropolis oder Hafenbar gab es Live-Musik am Brauhaus, am Busbahnhof mit Günni S.

Auch diese Hettstedter Musiktour war wieder ein voller Erfolg, sicherlich begünstigt durch das gute Wetter. Für die Hettstedter und ihre Gäste ist dieses erste Wochenende im Mai aber auf jeden Fall schon ein fester Punkt im Veranstaltungskalender des Jahres.

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0: Hallo liebe Zuschauer, wir sind heute wieder unterwegs in Proberäumen und sind heute hier in Wippra bei der Gruppe Very Stone angekommen. Nun eine Frage an euch, dass ihr vielleicht ein bisschen was über die Entstehung der Band erzählt und was für eine Musikrichtung ihr gerade macht.
1: Also wir machen irische Folklore und würzen die ganze Geschichte mit ein bisschen Rockmusik, ein bisschen Bluesmusik, um das nicht ganz so trocken zu schalten. Wir kommen selber nicht aus Irland, sondern aus Wippra. Und deswegen wollen wir die ganze Sache auch nicht ganz so authentisch betreiben, sondern machen es eigentlich so aus dem Bauch heraus, wie wir gerade denken, wie wir so Spaß dran haben. Und das ist eigentlich so die wichtigste Sache, die Priorität, die für uns im Vordergrund steht, dass man Spaß an der Sache hat und versucht auch das ein bisschen, wenn man Musik für Leute macht, irgendwo das rüberzubringen, dass man halt ein bisschen Spaß hat. Ja, das ist eigentlich so der Hauptgrund. Ja.
0: Und jetzt nur noch ein bisschen was zur Entstehung der Band?
1: Tja, wir waren mal...
2: Warst du da dabei?
1: Ich glaube, ich war dabei, ja. Nee, wir waren mal zum Irish Folk Konzert in Halle und haben vorher schon ein bisschen zusammen Musik gemacht. Und nach dem Konzert sind wir nach Hause gefahren und haben uns überlegt, das ist eigentlich eine Sache, die könnte man eventuell machen. Hat uns viel Spaß gemacht und wir haben im Keller angefangen, im Heizungskeller, ja. Und ja, war schön warm, ist noch warm. Und haben dort miteinander ein bisschen probiert. Versucht und dann wurde immer mehr draus. Das heißt also, wir würden immer versuchen, andere Sachen noch zu machen. Dann reichte der Heizungskeller nicht mehr aus und dann sind wir halt in unserem Proberaum zu Glas gezogen. Ja, muss ich sagen. So ungefähr ist es entstanden.
0: Vielleicht, dass ihr euch nochmal vorstellt, jeder?
1: Mein Name ist Karl-Heinz Warner. Als ich im Kinderferienlager das früher immer sagte, da lachten immer alle, weil wir haben Karl-Heinz. Ich wohne in Wippra. Hab eine Frau und 3 Kinder. Wenn die das jetzt sehen könnten.
3: Ja, ich bin Klaus Rader. Ich wohne auch in Wippra, hier. Ja, bin auch verheiratet. Habe einen Jungen und einen Dackel.
1: Ich bin Peter Wächtler und wohne auch in Wippra. Allerdings nicht hier drin. Und bin auch verheiratet, habe 2 Kinder und keinen Dackel.
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0: Gut, ihr habt jetzt nun uns vier Lieder vorgestellt, dass ihr nochmal kurz was zu jedem Lied sagt, was ihr so eben gespielt habt, wie es vom, also wie es heißt.
1: Ja, ich brauche nicht überlegen. Ich sage mal was zu diesem Beggarman. Das ist das Lied mit dieser Baron. Ich nehme das Ding mal hoch hier. Das ist eine irische Trommel, wird Baron gesprochen, ganz kompliziert geschrieben mit vielen Buchstaben. Die kann man gar nicht ineinander sprechen eigentlich. Ja. Und die habe ich mir echt aus Irland mitgebracht. Hat mich da begeistert. Es gibt einen Klang, es gibt eine Farbe in dieser Musik. Und ich liebe besonders die Titel, wo ich das Instrument spiele. Das ist klar, ja? Und wir haben es ja schon gehört, ja? Und wir benutzen eigentlich gerne Instrumente überhaupt, Naturinstrumente vor allen Dingen, um die Musik so rüberzubringen.

0: bringen, wie sie dort auch klingt.
1: Stellt er sie mal kurz vor, die CD?
2: Ja, das ist Wörrichtone, The First, also die erste. Und wir hoffen, dass dann mal noch eine andere kommt. Das ist eigentlich aus der Idee heraus entstanden, ein bisschen Werbung zu machen für uns. Wir brauchten neuen Werbeträger. Die meisten Kneiper haben gesagt, wir wollen mal ein bisschen was hören, habt ihr nicht was? Und Kassette hat heute keiner mehr. Also haben wir gesagt, okay, müssen wir versuchen, mal eine CD zu machen. Und wir haben live mitgeschnitten. Und das, was so daraus entstanden ist, in den vielen Kneipen, wo wir da gespielt haben, das ist auf der CD.
1: Okay, ja, und wo seid ihr jetzt zu sehen? Oder habt ihr jetzt schon feste Termine, wo man euch mal sehen kann?
3: Im Fernsehen!
1: Ja, auch im Fernsehen.
3: Ja, wir haben zum Beispiel in der Nähe, ganz aktuell, das haben wir jetzt gemacht in Hettstedt, ein Open-Air-Konzert oben im Jugendclub Relax. Und zwar am, ja, wenn ich das jetzt wüsste, 20.06. 20. So, am 20.06. Spielen wir also in Hettstedt, am 11.07. in Eisleben zum Stadtfest und noch Sachen in der Nähe.
0: Am 1. Mai in Friesdorf.
3: Am 1. Mai in Friesdorf. Das sind also die Termine, die wir in der Nähe haben. Ja, ansonsten ist es alles weiter weg, glaube ich. Haben wir noch was in der Nähe?
0: In der Nähe.
3: Nee. Dann spielen wir nochmal in Wittbar, glaube ich, am 4.07.
0: zum Sportfest.
3: Ja, sind wir auch nochmal hier. Das sind so die Sachen, die jetzt.
1: Hm? Ja,
3: sehr schön.
0: So, jetzt nochmal eine CD.
1: Liebe Zuschauer, die CD von der Gruppe Wörrichtone ist zu beziehen über Punktum Fernsehen. Und da können Sie dann auch, wenn Sie Interesse haben, die Kontaktadresse der Gruppe Wörrichtone bekommen.

0: Schanze und Walhausen. 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

Auch in diesem Jahr wurde wieder der 1. Mai in der Region gefeiert. Neben einer Veranstaltung in der Kreishauptstadt Sangerhausen gab es traditionell auch einen Frühschoppen im Gartenlokal Weidensohl in Hettstedt. Die trotz des kühlen Wetters erschienenen vielen Besucher wurden musikalisch vom Verfahrenszug Hettstedt begrüßt.

0: Zunächst wandte sich die Vorsitzende der Ortsgruppe der IGBCE, Gudrun Wüste, an die Anwesenden und begrüßte sie im Weidensohl. Sie übergab das Wort an den Hettstädter Bürgermeister Danny Cavalier.
1: Ich begrüße Sie ganz herzlich zur heutigen Maikundgebung und überbringe Ihnen die herzlichsten Grüße von Rat und Verwaltung der Stadt Hettstedt. Es ist mittlerweile eine Tradition und ich freue mich heute, dass es, und so schlecht mag das Wetter gar nicht sein, so gut gefüllt ist. Ich freue mich darüber hinaus aufrichtig, zusammen mit Ihnen zur 126. Jährung, den 1. Mai, als unserem Tag der gemeinsamen Interessen, dem Tag der Würdigung arbeitender, tätiger Menschen zu begehen. Wir alle müssen ein gesamtgesellschaftliches Interesse daran haben, dass die Menschen von ihrer Arbeitskraft auch leben können, weder jugendlich noch im Alter von Armut bedroht werden.

0: Das macht den Tag der Arbeit aus seit 126 Jahren. Derzeit treibt die Kommunen, viele karitative Gruppen, aber auch die Gewerkschaften ein weiteres gesamtgesellschaftliches Problem um, das unsere aller Solidarität erfordert. Ich rede von der großen Zahl asylsuchender Menschen, die unsere Städte erreichen. Wir sehen täglich ganz unmittelbar die Folgen größter Not. Wir erleben, dass Menschen zu uns kommen und Schutz suchen. Frauen, Männer, Kinder, Flüchtlinge aus Syrien zum Beispiel oder aus dem Irak und Afghanistan, die sich vor dem Hunger, Leid und Elend des Krieges in Sicherheit bringen wollen. Meine Damen und Herren, zeigen Sie weiterhin Flagge auch gegen rechts. Ich versichere Ihnen meine Solidarität. Das ist nicht das Mindeste, was wir tun können, sondern das Selbstverständlichste. In diesem Geiste wünsche ich Ihnen weiterhin viel Erfolg bei Ihrem Einsatz und danke Ihnen für Ihr Engagement.
1: Die Mai-Ansprache hielt Landrätin Angelika Klein.
2: Sehr geehrte Bürgerinnen und Bürger, das Motto, das sich die DGB-Gewerkschaften für den diesjährigen 1. Mai gegeben haben, ist mehr Zeit für Solidarität. Unter diesem bundesweiten Motto geht es um mehr Rechte für die arbeitenden Menschen, um ihre Rechte, und das sage ich auch als Mitglied meiner Gewerkschaft, um unsere Rechte heute und in Zukunft. Als am 1. Mai 1890 erstmals weltweit um die Rechte der Arbeiter gestritten wurde, ging es um die Einführung des 8-Stunden-Tages. In den letzten Jahren ging es um Forderungen, die davon gar nicht so weit entfernt waren. Die Einführung eines flächendeckenden Mindestlohnes wurde nach heftigen Auseinandersetzungen endlich erreicht. Doch ginge es nach einigen Industriebossen und auch nach einigen rechten Gewerkschaften, darunter Parteien, darunter die AfD, wurde er gleich wieder rückgängig gemacht.
1: Sie sprach auch noch weitere Themen wie eine ausreichende Rente für alle und die Verbesserung der Finanzausstattung der Kommunen an. Es gab auch wieder ein buntes Rahmenprogramm. Neben Gewerkschaften und Parteien präsentierten sich die Kindertanzgruppe Tiegel Kids. Es gab Spiel, Spaß und Basteln mit dem humanistischen Verband Mansfelder Land e.V. oder auch der Jugendclub Leuchte war vor Ort. Leckeres vom Grill, Getränke und Kaffee und Kuchen rundeten das Angebot anlässlich dieser Maifeier ab.
3: Das Kolping Berufsbildungswerk Hettstedt feierte am 29. April sein Frühlingsfest für mehr Inklusion als Beitrag zum Europäischen Protesttag zur Gleichstellung von Menschen mit Behinderung. Zeitgleich begann die gemeinnützige GmbH ihr 25-jähriges Jubiläum und lud auch alle ehemaligen Auszubildenden und Mitarbeiter ein, sich an ihrer früheren Wirkungsstätte noch einmal zu treffen. Begrüßt wurden alle Gäste vom Geschäftsführer und Gesamtleiter des Kolpingwerkes Dr. Markus Feusner.
4: Wir haben heute nicht nur einen Anlass. Das Inklusions- und Frühlingsfest feiern wir ja jedes Jahr Ende April, Anfang Mai gemeinsam und mit Unterstützung von Aktion Mensch und weiteren Freunden und Förderern unseres Hauses. Sondern wir haben heute auch Ehemaligen eingeladen, ehemalige Mitarbeiter, ehemalige Auszubildende, die schon seit 11 Uhr hier sind und heute einen ganzen Tag bei uns verbringen und auch über ihre Erfahrungen natürlich berichten werden. Und wir feiern in diesem Jahr 25 Jahre Kolping Berufsbildungswerk Hettstedt. Auch das ist unsere erste offizielle Veranstaltung, es werden weitere sicherlich auch folgen. Was wäre Inklusion ohne viele Freunde und Förderer? Und da freue ich mich, dass heute so viele auch Gäste mit dabei sind. Und ich glaube, das Kolping Berufsbildungswerk Hettstedt ist, solange es am Netz ist, also seit 25 Jahren, haben wir uns der Inklusion verschrieben. Deutschland ist seit 2008 die UN-Konvention mit dabei und wir haben im letzten Jahr auf dieser Grundlage dann auch unseren Aktionsplan, was wir ja auch niedergelegt haben hier, haben wir niedergeschrieben und versuchen das auch bis 2020 zu verwirklichen. Man kann schon sagen, der Weg ist das Ziel. Also wir haben eine eigene Arbeitsgruppe und versuchen Inklusion, alt-jung, Menschen mit Handicap, ohne Handicap. Wir sehen nachher auch Jugendliche mit Migrationshintergrund, die sich hier vorstellen. Also es gibt ganz, ganz viele Aufgaben und ich glaube, das Wörtchen Inklusion oder Inkludere dabei sein. Eine große Gemeinschaft wird hier bei uns auch aktiv gelebt.
3: Auch Klaus Thormann vom Club der Behinderten Hettstedt war mit vor Ort und wandte sich an die Anwesenden.
5: Ich möchte Sie auch im Namen der Bündnispartner des Aktionsbündnis Inklusion Mansfeld-Südharz herzlich begrüßen. Wir wollen mit dazu beitragen, dass unser Landkreis für alle Menschen, ob mit oder ohne Behinderung, eine starke Ausstrahlungskraft erhält. So richten wir unsere Aufmerksamkeit nicht nur auf Barrierefreiheit in den Städten, in den Gemeinden, sondern auch in den Köpfen der Menschen. Das heißt, Barrierefreiheit fängt aus unserer Sicht in den Köpfen an und pflanzt sich dann in den einzelnen Institutionen weiter fort.
3: Im Anschluss wurde Sandra Großmann für ihr Engagement geehrt. Ihr musikalisches Können demonstrierten Schülerinnen und Schüler der Hettstedter Waldschule unter der Leitung von Frau Gärtner.

Mit dem Frühlingsfest als Begegnungsfest zwischen Menschen mit und ohne Behinderung soll der Inklusionsgedanke gefördert werden. Dieser Aktionstag vor dem Markt am Kupferkreisel bot durch seine vielfältigen kulturellen Darbietungen und Produktangebote eine gute Plattform für Gespräche und Kontakte und richtete sich auch an Familien mit Kindern. Das Jugendblasorchester der Musikschule Mansfeld-Südharz und der Club der Behinderten beteiligten sich mit anderen Akteuren aktiv und unterstützend an diesem Tag.

0: Ich freue mich, dass so viele Gäste der Einladung gefolgt sind. Das Wetter macht immer viel aus, denke ich, aber Sie wissen, dass wir uns zur Tradition haben werden lassen, den 1. Mai nicht nur zur Eröffnung der Sommersaison zu nutzen, sondern eben auch, um Dankeschön zu sagen. Dankeschön an all die, die uns die vielen Jahre begleitet haben, ob nun als Besucher, manche kommen schon seit Generationen hierher und wir sind ja dieses Jahr 50 Jahre. Deshalb auch dieses Outfit. Habe ich mich mal ein wenig verkleidet heute, damit wir darauf hinweisen, wir sind 50 Jahre und sind auch ganz stolz drauf. Und ich sehe, hier sind viele junge Leute mit dabei. Und ich hoffe, dass ihr in 50 Jahren auch noch hierher kommen könnt mit euren Enkeln. So wie jetzt viele auch mit Kindern und Enkeln hierher kommen und den Tierpark besuchen. Ja. Ich will mal mit dem Dankeschön beginnen mit unserem Vorstand, der mich immer tatkräftig unterstützt, insbesondere Frau Stock, die immer einspringt, wenn bei mir mal irgendwas daneben geht. Aber auch bei Frau Henke und Herrn Hilbrecht von der Stadt und Herrn Schumacher als Ortschaftsrat. Ich möchte mich bedanken bei den Mitarbeitern, die sehr viel Zeit aufwenden, auch neben ihrer Arbeitszeit, auch bei den Beschäftigten des zweiten Arbeitsmarktes und den sogenannten Buftis, die dafür sorgen, dass der Park immer in Ordnung ist, das Kolpingwerk unterstützt uns. Sie sehen die schöne Pflanzung hier an der Terrasse, da hilft uns das Kolpingwerk dabei. Vielleicht gebe ich Ihnen einen ganz kurzen Bericht, was wir dieses Jahr vorhaben oder wie die Situation ist im Tierpark. Finanziell ist es immer ein Kraftakt. Ja, viele Besucher fragen mich, oder fragen die Mitarbeiter, wollt ihr nicht die Eintrittspreise erhöhen, weil sie ja doch sehr moderat sind. Aber wir haben uns immer gesagt, wer denn mehrere Kinder hat und dann es öfter kommen will, damit auch die Familie ihren Spaß hat, da scheuen wir uns immer davor, die Eintrittspreise zu erhöhen. Das heißt aber, dass wir dann immer auf viele Besucher angewiesen sind und vor allem auch auf viele Geldgeber oder Sponsoren angewiesen sind, um all das zu erhalten, was wir hier ständig aufbauen. Zunächst sei mir gestattet, mich bei der Stadt Hetzsche zu bedanken. Zwei Stadträte kann ich begrüßen, einmal Frau Stock und einmal Herrn Riescher, die uns, denke ich mal, wenn es ums Geld geht, im Stadtrat unterstützen. Die Stadt übernimmt etwa ein Drittel unserer Fixkosten. Wenn ich Ihnen sage, dass wir im Jahr etwa 85.000 Euro brauchen für Unterhaltung.
1: Herzlichen Glückwunsch vom Lions Club Hetzsche. Ich darf Ihnen stellvertretend von uns alles Gute wünschen. Machen Sie weiter so, auf die nächsten 50 Jahre und wir haben Ihnen auch eine kleine Spende mitgebracht.
0: So, jetzt, das ist ein nettes Geschenk von unserer Volkssolidarität, wir machen es wieder rein. Da sind auch schöne Bilder drauf, naja, das sind Erinnerungen an alte Zeiten, das kann man gut gebrauchen, ja. Ja, vielen Dank.
2: Ja. Wir unterstützen den Tierpark auch mit Tiermaterial, Hühnern, was so gebraucht wird. Wir hoffen, dass die nächsten 50 Jahre weitergeht. Wie schwer es ist bei dem Verein, das wissen wir alle. Wir kennen es ja selber, bei uns im Flügeltopfverein. Darum herzliche Glückwünsche und viel Erfolg für die nächsten 50 Jahre.
3: Ca. 30.000 Besucher kommen jährlich in den Walbecker Tierpark. Unter dem vor allem heimischen Tierarten, die hier zu sehen sind, dürfen die Bonnies natürlich nicht fehlen. Sogar ein kleiner Bonny-Club hat sich hier gegründet. Neben Ziegen, Eseln, Wildschweinen, Rot- und Tammwild finden sich aber auch Tierarten aus anderen Teilen der Erde. So wie die erst kürzlich vom Berg zur Halle kommenden Lamas, Papageien, Schildkröten, Meerschweinchen, Wellensittiche, Enten, Hasen, Hühner und noch viel, viel mehr haben im Walbecker Tierpark ihr Zuhause.
0: Ja, das sind Vanessa und Tina und die zeigen uns unsere jüngsten Tierparkbewohner, die Zwergziegen. Und raten Sie mal, wann die geboren sind. Am Mittwoch, den 27.04. diesen Jahres. Also, Sie sehen, noch ganz frisch. Und ihr macht das so liebevoll. Vielen Dank.

0: Lehr bietet mehr heißt eine gemeinsame Aktion unter dem Dach der Landesvereinigung Kulturelle Kinder- und Jugendbildung Sachsen-Anhalt, die dem demografischen Wandel in vielen Gegenden des Landes kreativ begegnen will. In Eisleben läuft derzeit eine besondere Graffiti-Aktion unter professioneller Anleitung. Initiiert haben das Projekt die Theaterpädagogin Katrin Lau und die FSJlerin Elisa Haftendorn für das Kulturwerk Mansfeld-Südharz Schauspiel in Kooperation mit dem Eigenbetrieb Abfallwirtschaft Mansfeld-Südharz. Mit Elisa Haftendorn sprachen wir kurz.
1: Das ist ein Projekt von dem Modellprojekt Dehnungsfuge, das uns finanziell unterstützt und das Ganze hier ermöglicht. Und hier in Eisleben heißt unsere Kampagne Lehr bietet mehr. Und unter dem Motto wollen wir uns Leerstand annehmen. Und die erste Form von Leerstand, die wir so ein bisschen verschönern wollen, sind die alten Glascontainer, weil die oft bekritzelt sind, sehr dreckig sind und nicht mehr schön aussehen, haben wir uns gedacht. Das wäre richtig cool, wenn man die als visuelles Zeichen ein bisschen schöner machen würde. Und deswegen bieten wir hier Graffiti-Workshops an, wo sich jeder, der mitmachen möchte, eintragen kann. Und wir machen das hier gerade mit der berufsbildenden Schule. Und da kann man die schöner machen. Und ich denke, dass es auch für die Stadt ein enormes positives Zeichen ist.
0: So erhalten nicht nur alte Glascontainer in Eisleben einen neuen Look, sondern die Kulturlandschaft in Mansfeld-Südharz wird durch diverse Begleitaktionen von Lehr bietet mehr bunter und vielfältiger. Die Container wurden von der Tönzmeier Entsorgungsdienste GmbH für diese Aktion bereitgestellt. Geplant ist, weitere 10 Standorte zu verschönern. Wer auch Lust hat mitzumachen, kann sich unter dehnungsfuge@theater-eisleben.de, auf Facebook bei Lehr bietet mehr oder unter der eingeblendeten Telefonnummer melden. Freie Termine für Schulen sind noch der 19., 30. und 31. Mai, jeweils von 8 bis 13 Uhr. Da aber auch Nachmittagstermine in Planung sind, können auch einzelne interessierte Jugendliche teilnehmen.
2: Zahlreich strömten die Kinder aus 5 Kindereinrichtungen der Stadt Hettstedt sowie die Schüler der eigenen Klassenstufe 1 am Freitag, den 29. April, in die Turnhalle der evangelischen Grundschule. Zum wiederholten Male hatte die Theatergruppe der Schule zu einer Vorstellung eingeladen. Diesmal stand ein Stück unter dem Titel »Ich will so bleiben, wie ich bin« auf dem Spielplan. Die Zuschauer waren gespannt und die kleinen Darsteller erst recht. Schulleiterin Kerstin Müller begrüßte die Gäste und dann hieß es, zumindest im übertragenen Sinn, Vorhang auf, das Spiel beginnt. Ente Erna erfährt beim Spionieren Neuigkeiten aus dem Fernseher. Eier enthalten Überraschungen, Kühe sind lila und nur wer schlank ist, ist auch glücklich. Diese Erkenntnisse will sie nun ihren tierischen Freunden aufdrängen.
3: Was soll das? Willst du mich etwa ärgern?
4: Ist das auch fettarme Milch?
3: Das ist mir egal. Los, stell sie wieder hin.
4: Du bist aber zu pummelig. Nur wer dünn ist, ist richtig glücklich.
3: Bist du dir da ganz sicher?
4: Und ob, das sagen die im Fernsehen.
3: Und was soll ich da machen?
4: Eine Möhrendiät und viel, viel Sport treiben.
3: Aber ich hasse doch Möhren.
4: Na und? Man
2: muss doch wie sich schnell herausstellt, wird dadurch nicht wirklich das Leben der Tiere besser. Und sie kommen zur Erkenntnis,

0: Den Zuschauern hat es gefallen und die Leiterin der Theatergruppe, Anke Koplin, erklärt, warum die Schüler dieses Stück ausgesucht haben.
1: Weil gerade Medien und Werbung bei den Kindern im Gehirn schon ganz viel versauen und verderben. Und deswegen wollten wir einfach mal auf kindliche Art und Weise zeigen, dass es auch noch anders geht. Und dass die Kinder das eigentlich gar nicht wollen, was da gezeigt wird, sondern dass einfach mitgerissen werden.
2: Am 7. Mai begrüßte Superintendent Berger die Zuhörer, die zur dritten Veranstaltung der Reihe Leuchtpunkte auf Luthers Weg den Weg in die Andreaskirche Eisleben gefunden hatten. Unter dem Motto Zwielicht sollten die unterschiedlichsten musikalischen Beiträge präsentiert werden. Das Projekt Leuchtpunkte auf Luthers Weg erläuterte kurz Herr Madjera vom Verein Grenzgänger, das von diesem aufgrund einer Idee von Marco Reis vom Rossini-Quartett konzipiert wurde. Maßgebliche Unterstützung erhält das Projekt auch vom Landkreis Mansfeld-Südharz. Schließlich finden von den insgesamt 12 Veranstaltungen 8 im Landkreis statt. Inhaltlich reicht das Spektrum dabei von verschiedenen musikalischen Genres über Lyrik bis hin zu Podiumsdiskussionen. Mit dieser Reihe soll sowohl dem Wirken des Reformators gedacht werden, als auch ein Beitrag zum gesellschaftlichen Wertebewusstsein geleistet werden. Passend werden dazu Zitate zwischen den einzelnen Musikstücken vorgetragen. Der nächste Termin in dieser Reihe ist unter dem Motto Anfang und Ende eine Veranstaltung in der Ulrichkirche Sangerhausen am 21. Mai um 20 Uhr. Jetzt noch ein kleiner Eindruck von der Macht der Orgelmusik, vorgetragen von Professor 30, Präludium und Fuge C-Moll von Johann Sebastian.

Am 7. Mai startete die Hettstedter Musiktour zum 11. Mal, präsentiert vom Wirteverein der Wipperstadt. Neun Veranstaltungsorte lockten wieder die Musikbegeisterten bei wunderschönem Wetter auf diese Tour. Für die Verbindung zwischen den einzelnen Lokalitäten sorgte wieder ein Taxi-Shuttle-Service. Zum ersten Mal dabei und von den Besuchern auch sehr gut angenommen, die Festscheune in der Gerbstädter Straße. Hier gab's Party mit Seamless, der Coverband.

Schon traditionell für viele erster Treffpunkt auf der Musiktour der Marktplatz von Hettstedt. Hier konnte man sich bei Speis und Trank überlegen, in welcher Reihenfolge man die einzelnen Lokalitäten besuchen wollte. Neben den sozusagen Klassikern Weidensohl, Waldcafé, Ratskeller, Akropolis oder Hafenbar gab es Live-Musik am Brauhaus, am Busbahnhof mit Günni S.

Richtig Party gab es auch in der Erdbeere. Nonstop-Musik, entweder mit dem Party-DJ-Team Nox oder mit Silent Song. Sie begaben sich gemeinsam auf eine Reise durch 4 Jahrzehnte Musik.

Auch diese Hettstädter Musiktour war wieder ein voller Erfolg, sicherlich begünstigt durch das gute Wetter. Für die Hettstädter und ihre Gäste ist dieses erste Wochenende im Mai aber auf jeden Fall schon ein fester Punkt im Veranstaltungskalender des Jahres.

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0: Hallo liebe Zuschauer, wir sind heute wieder unterwegs in Proberäumen und sind heute hier in Wippra bei der Gruppe Worrystone angekommen. Nun eine Frage an euch, dass ihr vielleicht ein bisschen was über die Entstehung der Band erzählt und was für eine Musikrichtung ihr gerade macht.
1: Also wir machen irische Folklore und würzen die ganze Geschichte mit ein bisschen Rockmusik, ein bisschen Bluesmusik, um das nicht ganz so trocken zu gestalten. Wir kommen selber nicht aus Irland, sondern aus Wippra. Und deswegen wollen wir die ganze Sache auch nicht ganz so authentisch betreiben, sondern machen es eigentlich so aus dem Bauch heraus, wie wir gerade denken, wie wir so Spaß dran haben. Und das ist eigentlich so die wichtigste Sache, die Priorität, die für uns im Vordergrund steht, dass man Spaß an der Sache hat und versucht auch das ein bisschen, wenn man Musik für Leute macht, irgendwo das rüberzubringen, dass man halt ein bisschen Spaß hat am Abend. Ja, das ist eigentlich so der Hauptgrund. Ja.
0: Und jetzt nur noch ein bisschen was zur Entstehung der Band?
1: Tja, wir waren mal...
2: Warst du da dabei?
1: Ich glaube, ich war dabei, ja. Nee, wir waren mal zum Irish Folk Konzert in Halle und haben vorher schon ein bisschen zusammen Musik gemacht. Und nach dem Konzert sind wir nach Hause gefahren und haben uns überlegt, das ist eigentlich eine Sache, die könnte man eventuell machen. Hat uns viel Spaß gemacht und wir haben im Keller angefangen, im Heizungskeller, ja. Und ja, war schön warm, ist noch warm. Und haben dort miteinander ein bisschen probiert. Versucht und dann wurden immer mehr draus. Das heißt also, wir würden immer versuchen, andere Sachen noch zu machen. Dann reichte der Heizungskeller nicht mehr aus und dann sind wir halt in unserem Proberaum zu Glas gezogen. Ja, muss ich sagen. So ungefähr ist es entstanden.
0: Vielleicht, dass ihr euch nochmal vorstellt, jeder?
1: Mein Name ist Karl-Heinz Warner. Als ich im Kinderferienlager das früher immer sagte, da lachten immer alle, weil wir haben Karl-Heinz. Ich wohne in Wippra. Hab eine Frau und drei Kinder. Wenn die das jetzt sehen könnten.
3: Ja, ich bin Klaus Rader. Ich wohne auch in Wippra, hier. Ja, bin auch verheiratet. Habe einen Jungen und einen Dackel.
1: Ich bin Peter Wächtler und wohne auch in Wippra. Allerdings nicht hier drin. Und bin auch verheiratet, habe zwei Kinder und keinen Dackel.
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Gut, ihr habt jetzt nun uns vier Lieder vorgestellt, dass ihr nochmal kurz was zu jedem Lied sagt, was ihr so eben gespielt habt, wie es heißt.

0: Ja, ich kann überlegen. Ich sage mal was zu diesem Beggarman. Das ist das Lied mit dieser Baron. Ich nehme das Ding mal hoch hier. Das ist eine irische Trommel, wird Baron gesprochen, ganz kompliziert geschrieben mit vielen Buchstaben. Die kann man gar nicht ineinander sprechen eigentlich. Ja. Und die habe ich mir echt aus Irland mitgebracht. Hat mich da begeistert. Es gibt einen Klang, es gibt eine Farbe in dieser Musik. Und ich liebe besonders die Titel, wo ich das Instrument spiele. Das ist klar, ja? Und wir haben es ja schon gehört, ja? Und wir benutzen eigentlich gerne Instrumente überhaupt, Naturinstrumente vor allen Dingen, um die Musik so rüberzubringen, wie sie dort auch klingt.
1: Stellt das mal kurz vor, die CD?
2: Ja, das ist Wörrichton, The First, also die erste. Und wir hoffen, dass dann mal noch eine andere kommt. Das ist eigentlich aus der Idee heraus entstanden, ein bisschen Werbung zu machen für uns. Wir brauchten einen neuen Werbeträger. Die meisten Kneiper haben gesagt, wir wollen mal ein bisschen was hören, habt ihr nicht was? Und Kassette hat heute keiner mehr. Also haben wir gesagt, okay, müssen wir versuchen, mal eine CD zu machen. Und wir haben live mitgeschnitten. Und das, was so daraus entstanden ist, in den vielen Kneipen, wo wir da gespielt haben, das ist auf der CD.
1: Okay, ja, und wo seid ihr jetzt zu sehen? Oder habt ihr jetzt schon feste Termine, wo man euch mal sehen kann?
3: Im Fernsehen!
1: Ja, auch im Fernsehen.
3: Ja, wir haben zum Beispiel in der Nähe, ganz aktuell, das haben wir jetzt gemacht in Hettstedt, ein Open-Air-Konzert im Jugendclub Relax. Und zwar am, ja, wenn ich das jetzt wüsste, 20.06. 20. So, am 20.06. Spielen wir also in Hettstedt, am 11.07. in Eisleben zum Stadtfest und noch Sachen in der Nähe.
4: Am 1. Mai in Friesdorf.
3: Am 1. Mai in Friesdorf. Das sind also die Termine, die wir in der Nähe haben. Ja, ansonsten ist es alles weiter weg, glaube ich. Haben wir noch was in der Nähe?
4: In der Nähe.
3: Nee. Dann spielen wir nochmal im Wippa, glaube ich, am 4.07.
4: zum Sportfest.
3: Ja, sind wir auch nochmal hier. Das sind so die Sachen, die jetzt. Sehr schön.
4: So, jetzt nochmal der CD.
1: Liebe Zuschauer, die CD von der Gruppe Wörrichstone ist zu beziehen über Punktum Fernsehen. Und da können Sie dann auch, wenn Sie Interesse haben, die Kontaktadresse der Gruppe Wörrichstone bekommen.

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0: Gut, ihr habt jetzt nun uns vier Lieder vorgestellt, dass ihr nochmal kurz was zu jedem Lied sagt, was ihr so eben gespielt habt, wie es heißt.
1: Ich muss das mal überlegen. Ja, ich war nicht überlegen. Ich sage mal was zu diesem Beggarman. Das ist das Lied mit dieser Baron. Ich nehme das Ding mal hoch hier. Das ist eine irische Trommel, wird Baron gesprochen, ganz kompliziert geschrieben mit vielen Buchstaben. Die kann man gar nicht ineinander sprechen eigentlich. Ja. Und die habe ich mir echt aus Irland mitgebracht, hat mich da begeistert. Es gibt einen Klang, es gibt eine Farbe in dieser Musik. Und ich liebe besonders die Titel, wo ich das Instrument spiele. Das ist klar, ja. Und wir haben es ja schon gehört, ja. Und wir benutzen eigentlich gerne Instrumente überhaupt, Naturinstrumente vor allen Dingen, um die Musik so rüberzubringen, wie sie dort auch klingt.
0: Stellen Sie mal kurz vor die CD.
2: Ja, das ist Worthington, The First, also die erste. Und wir hoffen, dass dann mal noch eine andere kommt. Das ist eigentlich aus der Idee heraus entstanden, ein bisschen Werbung zu machen für uns. Wir brauchten neuen Werbeträger. Die meisten Kneiper haben gesagt, wir wollen mal ein bisschen was hören, habt ihr nicht was? Und Kassette hat heute keiner mehr. Also haben wir gesagt, okay, müssen wir versuchen, mal eine CD zu machen. Und wir haben live mitgeschnitten. Und das, was so daraus entstanden ist, in den vielen Kneipen, wo wir da gespielt haben, das ist auf der CD.
0: Okay, ja, und wo seid ihr jetzt zu sehen? Oder habt ihr jetzt schon feste Termine, wo man euch mal sehen kann?
3: Im Fernsehen!
0: Ja, außer im Fernsehen.
3: Ja, wir haben zum Beispiel in der Nähe. Ganz aktuell, das haben wir jetzt gemacht in Hettstedt, ein Open-Air-Konzert oben im Jugendclub Relax. Und zwar am, ja, wenn ich das jetzt wüsste, 20.06. Am 20.06. Spielen wir also in Hettstedt, am 11.07. in Eisleben zum Stadtfest und noch Sachen in der
1: Am
3: Nähe.
1: 1. Mai in Friesdorf.
3: Am 1. Mai in Friesdorf. Das sind also die Termine, die wir in der Nähe haben. Ja, ansonsten ist es alles weiter weg, glaube ich. Haben wir noch was in der Nähe? Nee. Dann spielen wir nochmal in Wippra, glaube ich, am 4.7. zum Sportfest. Ja, sind wir auch nochmal hier. Das sind so die Sachen, die jetzt. Sehr schön.
1: So, jetzt machen wir eine CD.
0: Liebe Zuschauer, die CD von der Gruppe Worthington ist zu beziehen über Punkt um Fernsehen. Und da können Sie dann auch, wenn Sie Interesse haben, die Kontaktadresse der Gruppe Worthington bekommen.

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0: Hallo und herzlich willkommen, liebe Zuschauerinnen und Zuschauer, bei Punkt um Ihrem regionalen Fernsehprogramm in dieser für viele durch den Feiertag kurzen Woche. Ja, was habe ich als erstes? Leider wieder was Unschönes. Am Morgen des 8. Mai stand eine männliche Person in Polleben mit einem Messer in der Hand auf dem Grundstück und forderte von der 79-jährigen Bewohnerin die Herausgabe einer Geldkarte. Die Seniorin wurde dann von dem Tatverdächtigen zu Boden gestoßen. Als der 83-jährige Ehemann erschien, flüchtete der 25-jährige Unbekannte zu Fuß. Die umgehend einsetzenden Suchmaßnahmen der Polizei nach dem Täter wurden von einem fährten Suchhund unterstützt. Dabei konnte das vermutliche Tatmittel aufgefunden werden. Der Flüchtende wird derzeit wie folgt beschrieben: ca. 1,75 bis 1,80 groß, schlanke Gestalt, bekleidet mit schwarzer Trainingshose und schwarzem Kapuzenpullover. Mit Aufdruck und schwarzer Halbmaske über dem Kopf. Der nach ersten Erkenntnissen Deutsche führte einen schwarzen Rucksack oder eine Umhängetasche auf dem Rücken bei sich. Wer zur Tatzeit gegen 8.50 Uhr im Bereich Polleben oder Umgebung ungewöhnliche Beobachtungen getätigt hat oder möglicherweise Hinweise zum flüchtenden Täter und zu seinem Aufenthalt geben kann, wird gebeten, sich an das Polizeirevier Mansfeld-Südharz unter der Rufnummer 03475 670 293 oder jede andere Polizeidienststelle zu wenden. Der Bundesrat hat die von der Bundesregierung geplante Entlastungsprämie von 1.000 Euro abgelehnt. Die Handwerkskammer Halle begrüßt diese Entscheidung. Dirk Neumann, Hauptgeschäftsführer der Handwerkskammer Halle, sagte, der Bund hatte den Bürgern Geld versprochen, über das er gar nicht verfügt. Der Plan der Bundesregierung, die Arbeitgeber einzuspannen und die Prämie auszahlen zu lassen, ist nicht aufgegangen. In der aktuell schwierigen Konjunkturlage wäre es für viele Betriebe im Handwerk auch unmöglich gewesen. Entlastungen bei den Energie- und Kraftstoffkosten zu schaffen, bleibe Aufgabe der Politik und des Gesetzgebers. Das könnte beispielsweise mit einer dauerhaften Absenkung der Energiesteuer geschehen, statt eines kurzzeitigen Tankrabatts. Die Fahrerlaubnisbehörde des Landkreises Mansfeld-Südharz weist darauf hin, dass die gesetzliche Umtauschfrist für EU-Kartenführerscheine mit dem Ausstellungsdatum 1999 bis 2001 am 19. Januar abgelaufen ist. Die betroffenen Führerscheine haben somit ihre Gültigkeit verloren. Bürgerinnen und Bürger, die den erforderlichen Umtausch bisher noch nicht vorgenommen haben, sollten dies umgehend nachholen, um Probleme bei Verkehrskontrollen, bei Fahrten ins Ausland oder bei der Anmietung von Fahrzeugen zu vermeiden. Die nächste Umtauschfrist für EU-Kartenführerscheine mit dem Ausstellungsdatum 2002 bis 2004 endet am 19. Januar 2027. Es wird empfohlen, den gesetzlich vorgeschriebenen umtragwerksbahn.de.
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0: Der Kies-Sandtagebau Weilhausen ist derzeit Austragungsort einer Veranstaltungsreihe des Landesanglerverbandes Sachsen-Anhalt mit der Grundschule Goldene Aue. So hielt das neue Fisch-Infomobil des Verbandes am 30. April zum ersten Mal am Ufer des 16 Hektar großen Areals, um mit den 30 Kindern der zweiten Klassen das reichhaltige aquatische Leben im See im wahrsten Sinne unter die Lupe zu nehmen. Maßgeblich beteiligt an der Organisation war der Kreisanglerverein Sangerhausen unter Leitung von Gerhard Jarosch.
1: Na, wir als Anglerverband freuen uns natürlich mit dem neuen Fischinfomobil ökologische Bildung sozusagen unseren Jüngsten auch hautnah beibringen zu können am Gewässer, damit sie mal ein paar Fische mehr kennen wie der normale Bürger, denn nicht repräsentative Umfragen haben ergeben, dass der durchschnittliche Deutsche nicht mehr wie 5 Fische kennt. Und da es aber allein schon in Sachsen-Anhalt 51 Arten gibt, in ganz Deutschland 110 Arten, ist es natürlich schon ein frappierender Unterschied zwischen den Vogelkennern und den Fischkennern. Denn wer kennt nicht Amsel, Drossel, Fink und Schnarr? Und wenn man dann noch den Klapperstorch dazu zählt, dann ist natürlich ein Missverhältnis gegeben. Und das sieht man natürlich auch in der Bedrohungslage. 52% aller Fischarten in Sachsen-Anhalt stehen auf der roten Liste, dagegen nur 34% der Vögel. Das heißt also, die Zuwendung, die es über das Land gibt, für den Schutz der Fischarten im Gegensatz zu denen der Vogelarten, weist natürlich nach unserer Auffassung eine Schieflage auf, die natürlich über kurz oder lang zwingend zu beheben ist.
0: Neben Herrn Jarosch waren weitere Mitglieder des Sangerhäuser Vereins vor Ort, um den Kindern einen Einblick in ihr Hobby.
2: Sachsen-Anhalt so beschaffen, wie sind die drauf?
3: Oh, wir haben ganz unterschiedliche Gewässer. Wir haben kiesgruppenstehende Gewässer, so wie hier. Wir haben auch kleine Fließgewässer, wir haben große Fließgewässer. Das heißt, es gäbe tatsächlich sehr, sehr viel zu entdecken. Wir haben ein bisschen natürlich mit dem Klimawandel zu tun. Wasser verschwindet nach und nach, die Wasserstände sinken, die Pegelstände sinken. Aber wir sind zuversichtlich, dass wir trotzdem einen schönen Tag mit den Kindern haben können.
0: Seit über 70 Jahren im Verein ist Roland Kluge. Er zeigte den Kindern, wie geangelt wird.
2: Die Würmer als Köder hier für diesen See, was denkt man damit?
4: Wir haben eingesetzt, da war ich selber mit dabei. Mhm. Große Karpfen, Zander, Aale, Döwe, Graskarpfen, ist eigentlich...
2: Ja, und die Zander, die gehen auf die Würmer?
4: Nein, da muss man Gitterfisch holen.
2: Genau.
4: Und, da, so und dann ab 1. Juni, da hat nicht noch Schonzeit bis 31. Mai.
2: Aha.
4: Ja, da kann man erst auf Zander.
0: Okay. Einer seiner Schützlinge an diesem Tag war Frieda aus der 2. Klasse, die die Rute mit der nötigen Geduld und Ruhe ins Wasser hielt.
2: Das ist bestimmt das erste Mal, dass du eine Angel in der Hand hast, oder?
5: Ja.
2: Und wie ist es?
5: Cool.
2: Ja, das ist was für dich?
5: Ja.
2: Mhm. Musst du mal deinen Eltern mal sagen, da fahrt ihr vielleicht mal irgendwo angeln.
5: Ja.
2: So, worum geht es jetzt bei dem Experiment?
6: Bei dem Experiment geht es darum zu bestimmen, wie sauber oder schmutzig das Wasser ist, welche Temperatur es hat, um ob darin Fische leben können.
2: Welchen Eindruck haben Sie? Ist es sauber?
6: Was sagt ihr?
7: Hey, sauber.
6: Unser Trinkwasser für uns ist ganz sauber gefiltert. Ne? Das ist ganz weiß und ordentlich. Das ist nicht so ganz weiß, ein bisschen gelb. Ne? Kann man durchgucken. Ne? Sagt ihr, würden da Fische drin leben?
5: Ja.
6: Na, dann riecht erst mal dran. Wie riecht's denn?
5: Nach Chlor.
6: Was?
5: Nach Fischen.
6: Lass mich mal riechen.
5: Nach Fischen.
6: Nach Fischen, genau.
5: Ja.

0: Am 8. Mai feiert das Kolping-Berufsbildungswerk Hettstedt am Markt am Kupferkreisel sein Frühlingsfest. Geschäftsführerin Barbara Klink begrüßte dazu alle Anwesenden und wünschte ein gutes Gelingen.
1: Und dann genieße ich mit Ihnen gemeinsam diesen Tag. Ich freue mich, haben Sie viele schöne Gespräche. Und ja, wir warten auf die Sonne. Ich wünsche uns allen einen schönen Tag.
0: In seinem Grußwort betonte Herr Vogler von der Landkreisverwaltung die gute Zusammenarbeit seiner Behörde mit dem Kolping Berufsbildungswerk. Dieses Frühlingsfest bildete übrigens sozusagen den Abschluss von verschiedenen Aktivitäten in den vergangenen 2 Integrationswochen. Aber dann konnte der erlebnisreiche Frühlingstag beginnen. Ein besonderes Highlight sind die selbstgezogenen Frühjahrs- und Sommerblumen aus der Gärtnerei. Die Auszubildenden hatten im Gewächshaus mit viel Engagement und Fachwissen eine bunte Vielfalt herangezogen, die vor Ort erworben werden konnte. Aber auch für Familien wurde einiges geboten. Die Ponys aus Bösenburg warteten auf ihre Reitgäste. Es gab Kinderschminken, eine Hüpfburg sowie ein Glücksrad. Natürlich wurde auch kulinarisch einiges geboten. Der Holzbackofen wurde angeheizt und der Bäckermeister zeigte gemeinsam mit den Bäckerlehrlingen, wie traditionell gutes Brot gebacken wird. Darüber hinaus gab es Kaffee und Kuchen sowie herbsthafte Spezialitäten vom Grill, darunter Röster und Steaks. Neben der Gärtnerei präsentierten auch die anderen Ausbildungsbereiche ihr Können und gaben Einblicke in ihre tägliche Arbeit. Überall im Bereich des Kupferkreisels und des Hofladens konnten die unterschiedlichsten, auch dekorativen Objekte käuflich erworben werden. Musikalisch abgerundet wurde das Frühlingsfest durch einen Auftritt des Kolping-Orchesters. Also war für jeden was dabei an diesem 8. Mai und die Besucher strömten in Scharen auf das Frühlingsfest des Kolping-Berufsbildungswerkes Hettstedt. 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Am 23. Mai ab 15 Uhr findet im Theater Eisleben die zentrale Feier zum Tag des Grundgesetzes in Sachsen-Anhalt statt. Besonders gewürdigt werden sollen Einsatzkräfte von Polizei und Feuerwehr. Am 27. Juni wird in der Zeit von 9.30 Uhr bis 18 Uhr zum Tag der Berg- und Hüttenleute an den Schmidtschacht Helbra eingeladen. Mit dem Comedy-Programm Dicke Luft und kein Verkehr 4 Frauentausch gastieren Künstler des bekannten Klacktheaters im Hof der Mansfelder Gewerke in Bendorf. Termin ist der 6. Juni, Einlass ab 17 Uhr, Beginn 18 Uhr, Eintritt 25 Euro. Der Kartenverkauf ist unter der eingeblendeten Telefonnummer möglich. 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
2: Der DAX notierte am Montagvormittag bei 24.289,84 Punkten, der TecDAX bei 3.764,71 Zählern und der Euro war ein US-Dollar 17,52 wert.
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2: In der Nacht zum Dienstag klingen zunächst die Regenfälle ab und es gibt größere Auflockerungen. Im Verlauf der zweiten Nachthälfte wird es wechselnd bewölkt und es treten nur noch einzelne Schauer auf. Die Tiefstwerte sinken auf 5 bis 3 Grad, der Wind wird schwach bis mäßig aus West. Am Dienstag ist es wechselnd bewölkt, Schauer und vereinzelte Gewitter mit Graupel sind nicht ausgeschlossen. Die Tageshöchsttemperatur erreicht 11 bis 13 Grad, der Wind weht mäßig bis frisch aus West. In der Nacht zum Mittwoch verdichtet sich die Bewölkung und von Westen nach Osten durchzieht ein Regenband.

0: die Region. Die Tiefstwerte erreichen 6 bis 3 Grad, der Wind weht schwach aus Südwest. Am Mittwoch ist es wechselnd bewölkt und einzelne Schauer und Gewitter sind nicht ausgeschlossen. Die Höchstwerte erreichen 14 bis 16 Grad, der Wind weht mäßig aus Südwest. In der Nacht zum Donnerstag ist es wechselnd bis stark bewölkt und weitere Schauer, teils auch einzelne Gewitter, können folgen. Die Tiefstwerte sinken auf 7 bis 2 Grad, der Wind weht schwach bis mäßig aus Südwest. Am Donnerstag, Christi Himmelfahrt, gibt es einen Wechsel zwischen Wolken und Sonnenschein. Im weiteren Verlauf werden einzelne Schauer oder kurze Gewitter auch erwartet. Die Tageshöchsttemperatur erreicht 13 bis 16 Grad, der Wind weht schwach bis mäßig aus Südwest.
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0: Um 11 Uhr waren es 12 Grad, die Luftfeuchtigkeit betrug 81% und der Luftdruck 1001 Hektopascal.
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Dieses Einmotten und Ausmotten, so nennen wir das bei uns im Verein, heißt natürlich Winterfestmachung im Herbst. Denn diese Maschine, die Antonov, steht draußen. Und das wollen wir natürlich nicht im Winter. Und da wird sie auch wenig gebraucht. Das heißt, wir fliegen sie zu befreundeten Fliegern nach Stendal. Dort kommt sie in eine wunderschöne große Halle. Das nennen wir dann immer Einmotten, weil da muss dann was gemacht werden. Die wird per Hand reingeschoben in die Halle, aufgebockt, die Kerzen raus, Öl in die Zylinder, Motor nochmal durchdrehen und so weiter und so weiter. Diese Antonov stammt von der früheren GST, Gesellschaft für Sport und Technik. Die war also in der DDR im Einsatz, in Halle Opin bei den Fallschirmspringern. Deshalb sind diese Sitze auch so angeordnet, dass die Fallschirmspringer mit dem Rücken zur Außenwand sitzen und dann der Reihe nach raushüpfen können und ihren Sport betreiben können. Dafür ist die gebaut worden und wir haben die dann dank eines unseres Vereinsmitgliedes, der ein bisschen pfiffig war, 1990 diese Maschine übernehmen können. Und seitdem ist die bei uns im Verein. Dieses Flugzeug gehört in unseren Verein, dem Motorflugverein Ballenstedt. Und wie man sicherlich in diesen Aufnahmen und Filmchen gesehen hat, das ist immer Teamwork. Wenn wir irgendwo hinfliegen, dann müssen mindestens 4 Mann dabei sein. 2 sitzen vorne im Cockpit, Pilot und Co-Pilot. Dann einer, der betreut, die Gäste holt, die Gäste bringt, die Gäste hinsetzt, anschnallt. Einer kassiert, also 5 Mann sind immer am besten. Zu Flugtagen fliegen wir so als kleine Vereinsmannschaft los. Und man hat ja auch gesehen beim Ausmotten in Stendal, das ist Teamwork. Der eine kümmert sich um die Reifen, der nächste um das Abbocken, der andere um das Öl, der nächste schraubt die Zündkerzen rein, dann alle zusammen anfassen, rausschieben. Und dann kommt immer der Clou, das erstmalige Anlassen nach dem Winter. Das sieht man ja auch in dem Film dort. Das ist immer ein wunderschöner Sound, dann qualmt das erstmal, das Öl muss erstmal raus aus den ganzen Abgasgängen und das ist immer so eine Attraktion und das ist immer schön.

Wir als Verein nutzen diese Maschine natürlich für alle Möglichkeiten, die die Maschine bietet. Das heißt, zum einen, wir setzen damit natürlich Fallschirmspringer ab. Die Fallschirmspringer müssen ja dann auch mal in die Luft gebracht werden und wollen ihren Sport betreiben. Das heißt, bis auf 4000 Meter fliegen wir mit denen nach oben, dann Luke auf und dann raus. Dafür ist die auch konzipiert, die Maschine. Natürlich sind wir sehr gern gesehene Gäste bei Flugtagen aller Art. Da werden wir gebucht. Kommt mal vorbei mit dieser Antonov. Es gibt nicht mehr so viele von denen in der Bundesrepublik. Denn das Putzige an der Maschine ist, das muss ich noch erzählen, es steht im Einigungsvertrag drin, dass diese Maschinen, Antonov 2, AN2, nicht mehr nach Deutschland eingeführt werden dürfen seit 3. Oktober 1990. Das ist kein Joke, das ist wirklich so. Diese Maschine hat nämlich sehr gute Eigenschaften für kurze Start- und Landestrecken, unbefestigte Pisten, und die kann auch Lasten tragen. Die kann also schon Gewicht transportieren. Und da hat man das damals einfach so in den Einigungsvertrag geschrieben. Und die ganze Bundesrepublik, und das ist der Kernsatz, lebt von dem Bestand der Maschinen. Ungefähre Zahlen, das muss ich mal noch erwähnen, ungefähre Zahlen stimmen nicht ganz genau auf eine Maschine. Ungefähr 85 solcher AN2 wurden mit der Wende aus den DDR-Vereinen oder aus den DDR-Gebieten übernommen. Das war die Interflug, das war die Volksarmee und das war die GST, Gesellschaft für Sport und Technik. Heute existieren, man schätzt, noch 25 davon, von den damals 85. Also jede Maschine muss gehegt und gepflegt werden, und so machen wir das auch. Also diese Maschine ist der größte einmotorige noch fliegende Doppeldecker dieser Welt. Ein Sternmotor, 9 Zylinder, 1000 PS. Die müssen natürlich irgendwo herkommen. Sie schluckt in der Regel um die 180, 170.

50, 180 Liter Kraftstoff, normales Superbenzin pro Stunde. Also wer so ein 200 Liter Fass kennt, nimmt 20 Liter raus und der Rest sind 180 Liter und die sind einer Stunde weg, wenn diese Maschine arbeiten muss und soll, so wie mit den Fallschirmspringern. Aber man muss das natürlich auf die Gäste aufteilen durch 10 oder durch 11 oder durch 9, je nachdem. Wir nehmen in der Regel 9 Gäste mit, dafür ist sie zugelassen worden, 9 Gäste, 9 Fallschirmspringer und damit passt das alles. Und dass diese Maschine oder dieser Typ Maschinen beliebt ist, das kann man wieder daran erkennen. Wir werden eingeladen jedes Jahr zu Flugplatzfesten bis Bayern runter. Wir waren schon auf Borkum, in Rheinland-Pfalz, natürlich auch im ehemaligen Gebiet der DDR werden wir regelmäßig jedes Jahr zu den feststehenden Terminen zu Flugplatzfesten eingeladen, um dort als Attraktion zum einen besichtigungsmäßig den Leuten gezeigt werden zu können, zum anderen natürlich auch, um Rundflüge durchzuführen, dort für diese Vereine, die dort ihren Flugplatz

schneller, dann summt er so. Dann wird er in einen Gegenkonus eingekuppelt, dann quietscht es kurz und dann nimmt er diesen ganzen Konus mit und der hat die Verbindung zum Motor und dann fängt der Propeller sich an zu drehen und die Zylinderkolben werden natürlich auch bewegt. Und jetzt kommt es darauf an, man hat jetzt die Energie, dass der Motor ungefähr eine Umdrehung schafft. Dann ist die Energie aus diesem Kreisel heraus. Und da muss dieser Motor eine Zündung vollführen. Eine Zündung. Wenn ein Zylinder Puff macht, dann reicht das für eine weitere Umdrehung des Motors. Und dann kommt Zylinder 2, Puff, Puff, Peng, Peng, Peng, Peng, Peng. Und so kommt die dann ganz langsam in Gang. Und das ist das Prinzip, was ich so clever finde, dass man eine Masse, eine Rotationsmasse dazu benutzt, die Energie für die Drehung und für den Antrieb des Motors zu nutzen, zum Anlassen. Finde ich herrlich.

0: Der Tag der Industriekultur, der das industriekulturelle Erbe erlebbar macht, fand in diesem Jahr zum 14. Mal statt. Zur feierlichen Eröffnung am 19. April 2024 wurde in das Erlebniszentrum Bergbau Röhrigeschacht nach Wettelrode geladen, wo sich Vertreter zahlreicher sehenswerter Industriedenkmale aus ganz Sachsen-Anhalt versammelten. Mit der Schaffung des Netzwerkes Industriekultur durch Kulturminister Rainer Robra stehen für die Pflege und Weiterentwicklung des industriellen Erbes im ganzen Land mehr finanzielle Mittel zur Verfügung.
1: Naja, es ist ja der Tag der Industriekultur in Sachsen-Anhalt und die Industriekultur hier im Land soll also neu sichtbar werden, noch deutlicher sichtbar werden, als es in den letzten Jahren sichtbar war. Und dazu haben wir uns zusammengetan als Netzwerkstelle Industriekultur zusammen mit der Mitteldeutschen Gesellschaft für Industriekultur, mit dem Andreas Rose. Und wir haben versucht, Partner zu finden, die sich dazu bereit erklären, an diesem Sonntag ihre Tore zu öffnen, sich zu präsentieren in ganz unterschiedlicher Art und Weise, unter anderem eben auch mit Sonderführungen, aber auch mit sogenannten Erzählcafés, mit einer Illumination zum Beispiel am Abend, am Vorabend wird es das geben, aber eben auch mit besonderen Exponaten und mit besonderen Aktionen.
2: 25 Jahre Erfolg. 1999 die erste Studie vom Land Sachsen-Anhalt in Auftrag gegeben für die Industriekultur im Land. War natürlich vieles noch im Argen, aber wir haben viele, viele, viele Standorte jetzt dazu gewonnen. Wir haben 2009 mit dem ersten Tag der Industriekultur, da nahmen wir 15 Objekte teil, jetzt sind es über 70. In unserer Datei sind über 120, ja, ne, die dazugekommen sind. Und, ja, und der Erfolg ist einfach deswegen da, weil auch der Name Industriekultur jetzt in den Köpfen ganz anders wächst.
1: Also wir haben ganz kleine Objekte, wie zum Beispiel das Tunnelhäuschen in Stendal auf dem Bahnhofsvorplatz. Das ist ganz neu dazugekommen. Da hat eine ehrenamtliche Initiative dieses kleine Tunnelhäuschen vor dem Verfall gerettet und wird es als Lese- und Lichthäuschen am Sonntag zeigen. Es gibt ganz große Objekte. Also ich selber habe ja als Netzwerk Industriekultur meinen Sitz auf Heropolis. Das ist natürlich gigantisch. Das ist so der, wenn Sie so wollen, so ein bisschen das Spektrum. Aber es gibt eben auch lineare, ganz spannende Projekte, wie sind zum Beispiel am Eisernen Band. Das geht von Halle, von der Saline in Halle bis in den Harz, bis zum Brocken. 7 Bahnstrecken, 3 Spurweiten sind da miteinander verbunden und zum Tag der Industriekultur wird es erstmals möglich sein, diese Strecke mitzuerleben durch eine historische Bustour und zwar einmal von Halle nach Harzgerode und einmal von der Neckarode nach Harzgerode. Und da treffen die sich dann. Ja? Und das ist, wenn Sie so wollen, das, was wir eigentlich erreichen wollen, lebendige Industriekultur zeigen und damit auch einen Fingerzeig dahingehend zu bringen, wie können wir die künftige Generation auch an dieses Thema heranführen. Weil wir haben auch eine gewisse Überalterung in diesem Thema. Also die, die es jetzt noch direkt erlebt haben, diese Industriekultur, die sind die, die das jetzt gerade ehrenamtlich tragen. Aber was ist in 5 und in 10 Jahren? Und da müssen wir

0: Wir an Vermittlungsstrategien arbeiten und da sind wir jetzt auch mit diesem Tag der Industriekultur auf Social Media, Instagram, Facebook und so weiter unterwegs und hoffen damit, die jüngere Generation mit diesem Thema vertraut zu machen, um vielleicht auch in einem weiteren Schritt Industriegeschichte mit Innovationskultur miteinander zu verknüpfen. Das ist ja auch ein wesentlicher Punkt, wo wir sagen, da können wir auch einen Beitrag leisten für Fachkräftegewinnung, MINT-Fächer und so weiter.
1: Na, Tag der Industriekultur ist ja was anderes als der Mühlentag zu Pfingsten, Pfingstmontag.
0: Genau.
1: Es ist anders als der Museumstag und ist auch anders als Tag des offenen Denkmals. Und genauso wollen wir das auch handhaben. Tag der Industriekultur heißt natürlich auch vielleicht in den nächsten Jahren Tag des offenen Werktores, weil eben im Endeffekt von der Historie her die Zukunft gestaltet werden muss. Von denen, die noch eigentlich produzieren. Und die brauchen ja im Endeffekt auch Lehrlinge. Und also in der Beziehung gibt es da noch sehr, sehr viel, was wir besprechen müssen.
0: Genau.
1: Lieber Herr Professor.
0: Aber wir sind auf einem, ich finde, guten Weg und das ist hier ein Meilenstein. Wir sind auch sehr froh, dass die Landesregierung das als Thema erkannt hat, dass Herr Ropra heute hier diese Sache eröffnen wird, hier in Wettelrode.
2: Nachdem der Staatsminister und Minister für Kultur des Landes Sachsen-Anhalt, Rainer Ropra, gemeinsam mit seiner Gattin in Wettelrode eingetroffen war, suchten sich sowohl die Gastgeber von der Rosenstadt GmbH als auch die zahlreichen Gäste in der großen Maschinenhalle ein Plätzchen und die Veranstaltung konnte starten. Für entsprechende musikalische Begleitung sorgte dabei das Ensemble Young Brass der Kreismusikschule Mansfeld-Südharz.

0: Die Begrüßung übernahm Thomas Wäsche, Leiter des Erlebniszentrums Bergbau Rürigschacht, gemeinsam mit Thomas Fischer und Andreas Ohse. Die beiden Protagonisten stellten im Anschluss auf unterhaltsame Art und Weise das neue Netzwerk Industriekultur, kurz NIC, den Gästen noch einmal genauer vor, um schließlich an Landrat André Schröder zu übergeben.
1: Das Erste, was ich sagen möchte, ist, ich möchte gratulieren. Ich möchte den Initiatoren gratulieren zur Wahl des Ortes. Ja? Weil, Sie werden das ja heute noch merken, und ich kann schon alle die bewundern und beglückwünschen, die nachher noch unter Tage fahren werden und sicherlich genauso demütig wieder herauskommen, wie es mir immer geht, wenn ich einfahre, mit wie viel Leid, mit wie viel Kraft und Bereitschaft, sich zu quälen, man zu einem bescheidenen Standard an Wohlstand kommen wollte, zu der damaligen Zeit und den heutigen Ansprüchen, kann man wieder neu austarieren, wenn man diese Einfahrt miterlebt und die sachkundige Führung miterlebt. Also ein herzliches Dankeschön. Und wenn man das mal auf den Landkreis Mansfeld-Südharz sieht, darf man sagen, Industriekultur, Sichtbarmachung der Industriekultur. Ja, wenn es einen Ehrenpreis für wirtschaftliche Transformationserfahrungen geben würde und in Beispielfällen für industriekulturelle Geschichte, dann müsste das in erster Linie der Landkreis Mansfeld-Südharz sein. Und jetzt kann ich ja mein Grußwort nicht strapazieren mit ganz vielen Aufzählungen, aber wenn man hier schon in der Bergbautradition ist, natürlich kommt da noch die Mansfelder Bergwerksbahn dazu, die älteste Schmalspurbahn in Deutschland, noch ein betriebsfähiges Bahnhofsgelände bei Hettstedt, ja auch Bestandteil dessen, was hier gezeigt werden soll beim Tag. Wir haben das Humboldt-Schloss, das sogenannte Mansfeld-Museum, wo der 1:1-Nachbau der Dampfmaschine, der ersten deutschen Dampfmaschine zu bewundern ist. Die Initialzündung für die Industrialisierung des damaligen Preußens. Also man kann übrigens auch Montanwachswürfel, Weltmarktführer bis heute, über 100-jährige Tradition in Romonta-Amsdorf. Fahrradbau, über 100 Jahre Fahrradbau, heute noch mit der Zweirad-Union in Sangerhausen fortgesetzt. Also man könnte die Liste eigentlich weiter fortführen.

führen. Wie gesagt, Sie sind hier im Herzen dessen, was Ihr Anliegen beschreibt. Ich bin dem Land ausgesprochen dankbar, dass man diese Sichtbarkeit der Industriekultur, es ist ja Teil der Kultur und der kulturellen Erfahrung, und es bringt auch Selbstidentifizierung und Orientierung in das, was wir zukünftig vorhaben, sodass es nicht nur die Rückschau ist. Ich persönlich habe zumindest die Hoffnung, dass in der Reflexion dieser Industriekultur eine gewisse Technologie und Fortschrittsoffenheit, die man nicht mehr immer selbstverständlich in postmodernen Industrienationen findet, wieder ein Stück weit zurückgewinnt. Das ist zumindest meine Hoffnung für das Voraus. Und unter der, ich sag mal, über einer sehr robusten Moderation der Staatskanzlei hat es ja auch eine Revierbudgetvereinbarung gegeben. Das heißt, Mittel aus dem Strukturwandel sollen gezielt hier eingesetzt werden, auch hier am Standort. Und wir haben darüber hinaus vor, auch was die museale Sichtbarkeit anbetrifft, Bundesarmmittel zu akquirieren, das ist wieder Förderdeutsch, also Fördermittel zu akquirieren. Gemeinsam mit dem Burgenlandkreis, gerade ist eine Machbarkeitsuntersuchung beauftragt, werden wir hoffentlich Ergebnisse haben, wo wir jeweils mit einem Hauptstandort im Burgenlandkreis und hier im Mansfeld-Südharz-Kreis dieses Mitteldeutsche Bergbaumuseum, so ist es ja umschrieben, kreieren werden, und unser Hauptstandort, ja, in dem oder an dem, in dem sitzen Sie gerade.

0: Dann ergriff der sichtlich erfreute Minister Ropra das Wort.
1: Liebe Freundinnen und Freunde der Industriekultur, sehr geehrte Damen und Herren, meine Frau und ich freuen uns, dass wir den Tag der Industriekultur, der ja in ganz Sachsen-Anhalt ansteht, gerade hier verbringen dürfen. Ich habe nun schon so viel vom Röhrig-Schacht und Wettelrode gelesen und bin so oft darauf auch schon angesprochen worden, dass es für mich persönlich ein großer Wunsch in Erfüllung geht, heute jetzt hier sein zu dürfen und nachher auch einfahren zu können. Ich will gerne bekennen, dass der Bergbau für mich mit Kindheitstraditionen verbunden ist. Meine Eltern waren Lehrer in einem Bergbaudorf, auch wenn es Kadi-Bergbau gewesen ist. Aber ich kenne das alles mit Bergmannskapelle und den Umzügen und den wunderschönen Uniformen und den ganzen bergmännischen Traditionen. Und das sehe ich hier in einer Weise verkörpert, wie ich es mir selbst aufgrund aller Literatur und aller Erzählungen so gar nicht habe vorstellen können. Unser Land, meine Damen und Herren, hat viele Orte, die das reiche industrielle Erbe lebendig werden lassen. Das Erlebniszentrum Bergbau Röhrigstadt Vettelrode ist einer dieser Orte und, wie ich gerne bestätige, ein herausragender. In einer Zeit, in der sich der aktive Bergbau seinem Ende zuneigt, müssen wir umso mehr darauf achten, dass die Erinnerung daran erhalten bleibt, auch für kommende Generationen. Und dieser Ort verweist insofern, lieber Landrat André, auf Ereignisse, die uns noch bevorstehen, nämlich das Münster- und Bauernkriegsgedenken, als er ja seinerzeit, zu DDR-Zeiten, der Wetterschacht des Thomas-Münzer-Schachtes gewesen ist. Sachsen-Anhalt wird entscheidend durch seine lange Industriegeschichte geprägt, und wenn ich von Industriegeschichte rede, dann meine ich nicht nur die gegenständliche Industriekultur, sondern auch die soziale Dimension, vor allen Dingen die dynamische Veränderung der Arbeitswelt, die ja mit der Industriegeschichte einhergegangen ist. Wenn es um die Pflege unseres reichen kulturellen Erbes geht, dann ist die Industriekultur gerade in Sachsen-Anhalt ein besonders wichtiges Thema. Mitteldeutschland war im 19. und beginnenden 20. Jahrhundert einer der wichtigsten Ausgangsregionen für die Industrialisierung in Deutschland. Wir haben es ja in diesen kleinen Beispielen hier eben auch erleben können. Das betrifft aber beispielsweise auch den Maschinenbau in der Magdeburger Region und die chemische Industrie in Bitterfeld und Leuna. Alle haben sie ihre Unternehmen, alle haben sie ihre Schwerpunkte, alle haben sie ihre Traditionen und fast alle sind sie noch lebendig. Die Energiebasis sicherten die heimischen Braunkohlevorräte. Auch der Kupferschieferbergbau im Mansfelder Land hat eine große Tradition, die in der Region auch heute noch tatkräftig gepflegt wird, wie ich bei vielen anderen Gelegenheiten mal da dann auch schon persönlich feststellen könnte. Und dafür steht dann eben stellvertretend auch das Erlebniszentrum Bergbau. Der Tag der Industriekultur hier in Sachsen-Anhalt unterstreicht, dass wir nicht am Punkt Null beginnen, weil wir das Thema jetzt zu einem politischen Schwerpunkt erklärt haben. Wir können auf einer soliden Basis aufbauen, und diese Basis wurde in erster Linie durch rühriges ehrenamtliches Engagement geschaffen. Die Rolle, die Ehrenamt und Vereine für die Sicherung und Pflege der Industriekultur gespielt haben und auch weiterhin spielen, das wird auch am heutigen Tag sichtbar, kann gar nicht hoch genug geschätzt werden. So kann das Land auf gesichertes Wissen und bewährte Zeugnisse der Industriekultur zurückgreifen. Hier wird deutlich, dass sich viele Bürgerinnen und Bürger überall im Land mit unserem industriellen Erbe identifizieren und es für künftige Generationen sichern wollen. Und das ist nochmal eine besondere Herausforderung. Ich freue mich, dass da die junge Generation so präsent ist. Aber eines Tages werdet ihr das weitermachen müssen.
0: Das Narrativ der Industriekultur in Sachsen-Anhalt lautet Zukunft erinnern. Unter diesem Motto überbrachten nun zahlreiche Beteiligte, die das industriekulturelle Erbe pflegen, Botschaften aus den verschiedenen Regionen des Landes und stellten ihre Projekte vor. Nachdem Thomas Wäsche schließlich über Historie und Zukunft des eigenen Standortes in Wettelrode noch einige Worte verloren hatte, endete der offizielle Teil der Veranstaltung mit dem gemeinsamen Singen des Steigerliedes.

0: Alle Interessierten hatten dann die Gelegenheit, mit dem Chef persönlich in den Schacht einzufahren.
1: Wenn wir besonders schwer sind, sind wir besonders schnell unten.
2: Super.
1: Und da wir sowieso ein bisschen Zeitnot haben, kommt uns das entgegen.
3: Ich vertraue auf die alte Mechanik.
1: Ja, das passt schon. Ja, da sind wir viel schneller drin, als wir dachten in unserem Röhrig-Schacht. 1871, das hatte ich vorhin erwähnt, ist er getäuft worden. Bis 1873 waren wir auf dem Flöz, das ist das, was man abbauen wollte. Und hat ihn aber weiter getäuft, noch ein bisschen tiefer. 1876 waren wir fertig. Es gab schon ein bisschen Spott, weil die letzte Schachtsanierung hat genauso lange gedauert, wie den Schacht zu täufen. Ja, zumindest das oberste Stückchen. Wir sind relativ schnell unterwegs jetzt inzwischen, 1,20 Meter pro Sekunde. Das ist aber gar nicht so sehr schnell. Die meisten Förderanlagen sind viel schneller unterwegs als wir. Das liegt an der alten Anlage. Die kann einfach nicht schneller. Das heißt, wenn es also nochmal schneller werden sollte, dann liegt es nicht mehr an der Anlage. Ja.
0: Bereits bei der Ankunft in ca. 300 Metern Tiefe waren die Damen und Herren, die sich für die Einfahrt entschieden hatten, begeistert. Das hier ist Industriekultur pur, sagte einer der Gäste. Zumal Herr Wäsche fast nebenbei die ganze Geschichte der Schachtanlage untersetzt mit vielen Zahlen und Fakten erzählte. So berichtete er von der schweren Arbeit der Bergleute sowie deren Ritualen und Bräuchen und auch auf die Gefahren, die tief im Berg auf die Männer warteten und wie sie ihnen begegneten, ging er ein.

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0: Hallo und herzlich willkommen, liebe Zuschauerinnen und Zuschauer, bei Punkt um Ihrem regionalen Fernsehprogramm in dieser für viele durch den Feiertag kurzen Woche. Ja, was habe ich als erstes? Leider wieder was Unschönes. Am Morgen des 8. Mai stand eine männliche Person in Polleben mit einem Messer in der Hand auf dem Grundstück und forderte von der 79-jährigen Bewohnerin die Herausgabe einer Geldkarte. Die Seniorin wurde dann von dem Tatverdächtigen zu Boden gestoßen. Als der 83-jährige Ehemann erschien, flüchtete der 25-jährige Unbekannte zu Fuß. Die umgehend einsetzenden Suchmaßnahmen der Polizei nach dem Täter wurden von einem fährten Suchhund unterstützt. Dabei konnte das vermutliche Tatmittel aufgefunden werden. Der Flüchtende wird derzeit wie folgt beschrieben: ca. 1,75 bis 1,80 groß, schlanke Gestalt, bekleidet mit schwarzer Trainingshose und schwarzem Kapuzenpullover. Mit Aufdruck und schwarzer Halbmaske über dem Kopf. Der nach ersten Erkenntnissen Deutsche führte einen schwarzen Rucksack oder eine Umhängetasche auf dem Rücken bei sich. Wer zur Tatzeit gegen 8.50 Uhr im Bereich Polleben oder Umgebung ungewöhnliche Beobachtungen getätigt hat oder möglicherweise Hinweise zum flüchtenden Täter und zu seinem Aufenthalt geben kann, wird gebeten, sich an das Polizeirevier Mansfeld-Südharz unter der Rufnummer 03475 670293 oder jede andere Polizeidienststelle zu wenden. Der Bundesrat hat die von der Bundesregierung geplante Entlastungsprämie von 1.000 Euro abgelehnt. Die Handwerkskammer Halle begrüßt diese Entscheidung. Dirk Neumann, Hauptgeschäftsführer der Handwerkskammer Halle, sagte, der Bund hatte den Bürgern Geld versprochen, über das er gar nicht verfügt. Der Plan der Bundesregierung, die Arbeitgeber einzuspannen und die Prämie auszahlen zu lassen, ist nicht aufgegangen. In der aktuell schwierigen Konjunkturlage wäre es für viele Betriebe im Handwerk auch unmöglich gewesen. Entlastungen bei den Energie- und Kraftstoffkosten zu schaffen, bleibe Aufgabe der Politik und des Gesetzgebers. Das könnte beispielsweise mit einer dauerhaften Absenkung der Energiesteuer geschehen, statt eines kurzzeitigen Tankrabatts. Die Fahrerlaubnisbehörde des Landkreises Mansfeld-Südharz weist darauf hin, dass die gesetzliche Umtauschfrist für EU-Kartenführerscheine mit dem Ausstellungsdatum 1999 bis 2001 am 19. Januar abgelaufen ist. Die betroffenen Führerscheine haben somit ihre Gültigkeit verloren. Bürgerinnen und Bürger, die den erforderlichen Umtausch bisher noch nicht vorgenommen haben, sollten dies umgehend nachholen, um Probleme bei Verkehrskontrollen, bei Fahrten ins Ausland oder bei der Anmietung von Fahrzeugen zu vermeiden. Die nächste Umtauschfrist für EU-Kartenführerscheine mit dem Ausstellungsdatum 2002 bis 2004 endet am 19. Januar 2027. Es wird empfohlen, den gesetzlich vorgeschriebenen Umtausch frühzeitig vorzunehmen. Aktuell stehen noch ausreichend Termine zur Verfügung, sodass eine kurzfristige Terminvereinbarung in der Regel problemlos möglich ist. Erfahrungsgemäß steigt die Nachfrage nach Terminen mit näherrückendem Fristdatum deutlich an. Um Wartezeiten zu vermeiden, wird daher eine zeitnahe Terminbuchung empfohlen. Für den Umtausch ist im Vorfeld ein Termin bei der Fahrerlaubnisbehörde zu vereinbaren. Online unter Termine mansfeldsuedharz.de bzw. per App CleverQ oder telefonisch von Montag bis Freitag von 8 bis 10.30 Uhr unter Telefonnummer 03464 535 4229. In diesem Jahr begeht die Mansfelder Bergwerksbahn ihr 35-jähriges Vereinsjubiläum. Zum Männertag am 14. Mai laden die Bergwerksbahner schon traditionell auch Familien zum Infozug durchs Mansfelder Land ein. Dieser wartet bereits 10 Uhr mit Dampflok Nummer 11 auf interessierte Fahrtgäste. Nach der Rückkunft in Bendorf wartet ein Gericht aller DDR-Schulküche, wie zum Beispiel Nudeln mit Gulasch oder roter Soße, sowie Bier vom Fass und auf die hoffentlich hungrigen Teilnehmer, sind also natürlich dann Selbstzahler. Um 14.45 Uhr startet der Regelzug ebenfalls mit Dampflok 11 in Bendorf und wird 16.20 Uhr wieder zurück sein. Reservierungen und Infos gibt es unter www.mansfelder-bergwerksbahn.de.
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0: Der Kies-Sandtagebau Weilhausen ist derzeit Austragungsort einer Veranstaltungsreihe des Landesanglerverbandes Sachsen-Anhalt mit der Grundschule Goldene Aue. So hielt das neue Fisch-Infomobil des Verbandes am 30. April zum ersten Mal am Ufer des 16 Hektar großen Areals, um mit den 30 Kindern der zweiten Klassen das reichhaltige aquatische Leben im See im wahrsten Sinne unter die Lupe zu nehmen. Maßgeblich beteiligt an der Organisation war der Kreisanglerverein Sangerhausen unter Leitung von Gerhard Jarosch.
1: Na, wir als Anglerverband freuen uns natürlich mit dem neuen Fischinfomobil ökologische Bildung sozusagen unseren Jüngsten auch hautnah beibringen zu können am Gewässer, damit sie mal ein paar Fische mehr kennen wie der normale Bürger, denn nicht repräsentative Umfragen haben ergeben, dass der durchschnittliche Deutsche nicht mehr wie 5 Fische kennt. Und da es aber allein schon in Sachsen-Anhalt 51 Arten gibt, in ganz Deutschland 110 Arten, ist es natürlich schon ein frappierender Unterschied zwischen den Vogelkennern und den Fischkennern. Denn wer kennt nicht Amsel, Drossel, Fink und Star? Und wenn man dann noch den Klapperstorch dazu zählt, dann ist natürlich ein Missverhältnis gegeben. Und das sieht man natürlich auch in der Bedrohungslage. 52% aller Fischarten in Sachsen-Anhalt stehen auf der roten Liste, dagegen nur 34% der Vögel. Das heißt also, die Zuwendungen, die es über das Land gibt, für den Schutz der Fischarten im Gegensatz zu denen der Vogelarten, weist natürlich nach unserer Auffassung eine Schieflage auf, die natürlich über kurz oder lang zwingend zu beheben ist.
0: Neben Herrn Jarosch waren weitere Mitglieder des Sangerhäuser Vereins vor Ort, um den Kindern einen Einblick in ihr Hobby zu geben. Wer hatte schon zuvor die Gelegenheit, beim Startklarmachen einer Stipphute zu helfen und die am Ende sogar auszuwerfen? Das gehörte an diesem Tag zum praktischen Teil der Übung, während daher Lehrer aber auch den theoretischen als sehr wertvoll für seine Schülerinnen und Schüler empfand.
2: Der andere Hauptbestandteil ist sozusagen Biotopskunde. Also wir erfahren etwas, wie die Fische leben, was für Tiere es hier auch noch gibt, welche Amphibien, welche Kriechtiere. Also das ist auch in Bezug des fächerübergreifenden Unterrichtes in Sachkunde eine wirklich super Sache.
3: Sie sind ja jetzt kein Sachkundelehrer, aber wird in der Grundschule über Fische und übersehen, was da drin kreucht und fleucht gesprochen?
2: Also nicht direkt, es ist nicht im Lehrplan verankert, aber im übergreifenden Sinne ist der Sachkunde auch das Leben zu lehren. Und das ist natürlich auch vor allen Dingen in unserer ländlichen Region eine große Sache, dass wir praktisch an den See gehen und zu erfahren, wie etwas geht. Zum Beispiel auch so eine Kulturtradition wie das Angeln, dass wir das näher bekommen.
3: Sie haben ja jetzt den schönen See hier in Weilhausen. Gehen Sie da öfters mal hin mit den Kindern?
2: Leider nicht. Solche Ausflüge sind immer organisatorisch schwierig durchzuführen, aber wenn es einfacher wäre, würden wir natürlich sehr viel lieber in die Natur rausgehen und praktischen Unterricht gestalten.

0: halten, aber das ist nicht immer ganz einfach umzusetzen.
1: Sind Sie auch Angler?
0: Tatsächlich habe ich auch den Angelschein, habe ihn aber seit längerem nicht mehr gelöst, aber ich denke, ich nehme diesen Tag heute als Anlass und werde den Angelschein wieder lösen.
2: So durchliefen die Kinder, die sich durchaus begeistert und sehr interessiert zeigten, verschiedene Stationen rings um das Fischereipachtgewässer am Fuße des Kyffhäusers.
3: Wir haben den vierten Einsatz unseres Mobils und wir wollen damit Kinder ansprechen aus den ersten bis fünften Schulklassen. Schulen können uns gern buchen und dann machen wir hier so einen Wassererlebnistag. Die Kinder werden zu kleinen Detektiven und können das Wasser entdecken. Und ja, das Ziel ist, dass die Kinder einen schönen Tag haben, was entdecken und ein bisschen Bewusstsein für die Umwelt für sich mitnehmen können.
1: Vielleicht noch, wie sind die Gewässer in Sachsen-Anhalt so beschaffen? Wie sind die drauf?
3: Oh, wir haben ganz unterschiedliche Gewässer. Wir haben kiesumstehende Gewässer, so wie hier. Wir haben auch kleine Fließgewässer, wir haben große Fließgewässer. Das heißt, es gäbe tatsächlich sehr, sehr viel zu entdecken. Wir haben ein bisschen natürlich mit dem Klimawandel zu tun. Wasser verschwindet nach und nach, die Wasserstände sinken, die Pegelstände sinken. Aber wir sind zuversichtlich, dass wir trotzdem einen schönen Tag mit den Kindern haben können.
2: Seit über 70 Jahren im Verein ist Roland Kluge. Er zeigte den Kindern, wie geangelt wird.
1: Die Würmer als Köder hier für diesen See, was fängt man damit?
4: Wir haben eingesetzt. Da war ich selber mit dabei. Mhm. Große Karpfen, Zander, Aale, Döwe, Graskarpfen. Mhm. Ist eigentlich.
1: Ja. Und die Zander, die gehen auf die Würmer?
4: Nein, da muss man Gitterfisch fangen.
1: Genau.
4: Und, da, und dann ab 1. Juni, da hat nicht noch Schonzeit bis 31. Mai.
1: Aha.
4: Ja, da kann man erst auf Zander.
1: Okay.
2: Einer seiner Schützlinge an diesem Tag war Frieda aus der 2. Klasse, die Route mit der nötigen Geduld und Ruhe ins Wasser hielt.
1: Das ist bestimmt das erste Mal, dass du eine Angel in der Hand hast, oder?
5: Ja.
1: Und wie ist es?
5: Cool.
1: Ja, das ist was für dich?
5: Ja.
1: Mhm. Musst du mal deinen Eltern mal sagen, da fahrt ihr vielleicht mal irgendwo angeln.
5: Ja.
1: So, worum geht es jetzt bei dem Experiment?
6: Bei dem Experiment geht es darum zu bestimmen, wie sauber oder schmutzig das Wasser ist, welche Temperatur es hat, um ob darin Fische leben können.
1: Welchen Eindruck haben Sie? Ist es sauber?
6: Was sagt ihr?
7: Sauber. Hey, sauber.
6: Unser Trinkwasser für uns ist ganz sauber gefiltert. Ne? Das ist ganz weiß und ordentlich. Das ist nicht so ganz weiß, ein bisschen gelb. Ne? Kann man durchgucken. Ne? Sagt ihr, würden da Fische drin leben?
5: Ja.
6: Na, dann riecht erst mal dran. Wie riecht's denn?
5: Nach Chlor.
6: Was?
5: Nach Fischen.
6: Lass mich mal riechen.
5: Nach Fischen.
6: Nach Fischen, genau.
5: Wie

0: Am 8. Mai feiert das Kolping-Berufsbildungswerk Hettstedt am Markt am Kupferkreisel sein Frühlingsfest. Geschäftsführerin Barbara Klink begrüßte dazu alle Anwesenden und wünschte ein gutes Gelingen.
1: Und dann genieße ich mit Ihnen gemeinsam diesen Tag. Ich freue mich, haben Sie viele schöne Gespräche. Und ja, wir warten auf die Sonne. Ich wünsche uns allen einen schönen Tag.
0: In seinem Grußwort betonte Herr Vogler von der Landkreisverwaltung die gute Zusammenarbeit seiner Behörde mit dem Kolping Berufsbildungswerk. Dieses Frühlingsfest bildete übrigens sozusagen den Abschluss von verschiedenen Aktivitäten in den vergangenen 2 Integrationswochen. Aber dann konnte der erlebnisreiche Frühlingstag beginnen. Ein besonderes Highlight sind die selbstgezogenen Frühjahrs- und Sommerblumen aus der Gärtnerei. Die Auszubildenden hatten im Gewächshaus mit viel Engagement und Fachwissen eine bunte Vielfalt herangezogen, die vor Ort erworben werden konnte. Aber auch für Familien wurde einiges geboten. Die Ponys aus Bösenburg warteten auf ihre Reitgäste. Es gab Kinderschminken, eine Hüpfburg sowie ein Glücksrad. Natürlich wurde auch kulinarisch einiges

0: ist geboten. Der Holzbackofen wurde angeheizt und der Bäckermeister zeigte gemeinsam mit den Bäckerlehrlingen, wie traditionell gutes Brot gebacken wird. Darüber hinaus gab es Kaffee und Kuchen sowie herzhafte Spezialitäten vom Grill, darunter Röster und Steaks. Neben der Gärtnerei präsentierten auch die anderen Ausbildungsbereiche ihr Können und gaben Einblicke in ihre tägliche Arbeit. Überall im Bereich des Kupferkreisels und des Hofladens konnten die unterschiedlichsten, auch dekorativen Objekte käuflich erworben werden. Musikalisch abgerundet wurde das Frühlingsfest durch einen Auftritt des Kolpingorchesters. Also war für jeden was dabei an diesem 8. Mai und die Besucher strömten in Scharen auf das Frühlingsfest des Kolping-Berufsbildungswerkes Hettstedt. 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Am 23. Mai ab 15 Uhr findet im Theater Eisleben die zentrale Feier zum Tag des Grundgesetzes in Sachsen-Anhalt statt. Besonders gewürdigt werden sollen Einsatzkräfte von Polizei und Feuerwehr. Am 27. Juni wird in der Zeit von 9:30 Uhr bis 18 Uhr zum Tag der Berg- und Hüttenleute an den Schmidtschacht Helbra eingeladen. Mit dem Comedy-Programm Dicke Luft und kein Verkehr 4, Frauentausch, gastieren Künstler des bekannten Klacktheaters im Hof der Mansfelder Gewerke in Bendorf. Termin ist der 6. Juni, Einlass ab 17 Uhr, Beginn 18 Uhr, Eintritt 25 Euro. Der Kartenverkauf ist unter der eingeblendeten Telefonnummer möglich. 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
1: Der DAX notierte am Montagvormittag bei 24.289,84 Punkten, der TecDAX bei 3.764,71 Zählern und der Euro war ein US-Dollar 17,52 wert.
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1: In der Nacht zum Dienstag klingen zunächst die Regenfälle ab und es gibt größere Auflockerungen. Im Verlauf der zweiten Nachthälfte wird es wechselnd bewölkt und es treten nur noch einzelne Schauer auf. Die Tiefstwerte sinken auf 5 bis 3 Grad, der Wind weht schwach bis mäßig aus West. Am Dienstag ist es wechselnd bewölkt, Schauer und vereinzelte Gewitter mit Graupel sind nicht ausgeschlossen. Die Tageshöchsttemperatur erreicht 11 bis 13 Grad, der Wind weht mäßig bis frisch aus West. In der Nacht zum Mittwoch verdichtet sich die Bewölkung und von Westen nach Osten durchzieht ein Regenband die Region. Die Tiefstwerte erreichen 6 bis 3 Grad, der Wind weht schwach aus Südwest. Am Mittwoch ist es wechselnd bewölkt und einzelne Schauer und Gewitter sind nicht ausgeschlossen. Die Höchstwerte erreichen 14 bis 16 Grad, der Wind weht mäßig aus Südwest. In der Nacht zum Donnerstag ist es wechselnd bis stark bewölkt und weitere Schauer, teils auch einzelne Gewitter, können folgen. Die Tiefstwerte sinken auf 7 bis 2 Grad, der Wind weht schwach bis mäßig aus Südwest. Am Donnerstag, Christi Himmelfahrt, gibt es einen Wechsel zwischen Wolken und Sonnenschein. Im weiteren Verlauf werden einzelne Schauer oder kurze Gewitter auch erwartet. Die Tageshöchsttemperatur erreicht 13 bis 16 Grad, der Wind weht schwach bis mäßig aus Südwest.
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1: Um 11 Uhr waren es 12 Grad, die Luftfeuchtigkeit betrug 81% und der Luftdruck 1001 Hektopascal.
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Dieses Einmotten und Ausmotten, so nennen wir das bei uns im Verein, heißt natürlich Winterfestmachung im Herbst. Denn diese Maschine, die Antonov, steht draußen. Und das wollen wir natürlich nicht im Winter. Und da wird sie auch wenig gebraucht. Das heißt, wir fliegen sie zu befreundeten Fliegern nach Stendal. Dort kommen sie in eine wunderschöne große Halle. Das nennen wir dann immer Einmotten, weil da muss dann was gemacht werden. Die wird per Hand reingeschoben in die Halle, aufgebockt, die Kerzen raus, Öl in die Zylinder, Motor nochmal durchdrehen und so weiter und so weiter. Diese Antonov stammt von der früheren GST, Gesellschaft für Sport und Technik. Die war also in der DDR im Einsatz in Halle Opin bei den Fallschirmspringern. Deshalb sind diese Sitze auch so angeordnet, dass die Fallschirmspringer mit dem Rücken zur Außenwand sitzen und dann der Reihe nach raushüpfen können und ihren Sport betreiben können. Dafür ist die gebaut worden und wir haben die dann dank eines unseres Vereinsmitgliedes, der ein bisschen pfiffig war, 1990, diese Maschine übernehmen können. Und seitdem ist die bei uns im Verein. Dieses Flugzeug gehört in unseren Verein, dem Motorflug. Verein Ballenstedt und wie man sicherlich in diesen Aufnahmen und Filmchen gesehen hat, das ist immer Teamwork. Wenn wir irgendwo hinfliegen, dann müssen mindestens 4 Mann dabei sein. 2 sitzen vorne im Cockpit, Pilot und Co-Pilot, dann einer, der betreut, die Gäste holt, die Gäste bringt, die Gäste hinsetzt, anschnallt, einer kassiert. Also 5 Mann sind immer am besten. Zu Flugtagen fliegen wir so als kleine Vereinsmannschaft los. Und man hat ja auch gesehen beim Ausmotten in Stendal, das ist Teamwork. Der eine kümmert sich um die Reifen, der nächste um das Abbocken, der andere um das Öl, der nächste schraubt die Zündkerzen rein, dann alle zusammen anfassen, rausschieben und dann kommt immer der Clou, das erstmalige Anlassen nach dem Winter. Das sieht man ja auch in dem Film dort. Das ist immer ein wunderschöner Sound, dann qualmt das erstmal, das Öl muss erstmal raus aus den ganzen Abgasgängen und das ist immer so eine Attraktion und das ist immer schön.

Wir als Verein nutzen diese Maschine natürlich für alle Möglichkeiten, die die Maschine bietet. Das heißt, zum einen, wir setzen damit natürlich Fallschirmspringer ab. Die Fallschirmspringer müssen ja dann auch mal in die Luft gebracht werden und wollen ihren Sport betreiben. Das heißt, bis auf 4000 Meter fliegen wir mit denen nach oben, dann Luke auf und dann raus. Dafür ist die auch konzipiert, die Maschine. Natürlich sind wir sehr gern gesehene Gäste bei Flugtagen aller Art. Da werden wir gebucht. Kommt mal vorbei mit dieser Antonov. Es gibt nicht mehr so viele von denen in der Bundesrepublik. Denn das Putzige an der Maschine ist, das muss ich noch erzählen, es steht im Einigungsvertrag drin, dass diese Maschinen, Antonov 2, AN2, nicht mehr nach Deutschland eingeführt werden dürfen seit 3. Oktober 1990. Das ist kein Joke, das ist wirklich so. Diese Maschine hat nämlich sehr gute Eigenschaften für kurze Start- und Landestrecken, unbefestigte Pisten und die kann auch Lasten tragen. Die kann also schon Gewicht transportieren. Und da hat man das damals einfach so in den Einigungsvertrag geschrieben. Und die ganze Bundesrepublik, und das ist der Kernsatz, lebt von dem Bestand der Maschinen. Ungefähre Zahlen, das muss ich mal noch erwähnen, ungefähre Zahlen stimmen nicht ganz genau auf eine Maschine. Ungefähr 85 solcher AN2 wurden mit der Wende aus den DDR-Vereinen oder aus den DDR-Gebieten übernommen. Das war die Interflug, das war die Volksarmee und das war die GST, Gesellschaft für Sport und Technik. Heute existieren, man schätzt, noch 25 davon, von den damals 85. Also jede Maschine muss gehegt und gepflegt werden und so machen wir das auch. Also diese Maschine ist der größte einmotorige noch fliegende Doppeldecker dieser Welt. Ein Sternmotor, 9 Zylinder, 1000 PS. Die müssen natürlich irgendwo herkommen. Sie schluckt in der Regel um die 180 Liter Kraftstoff, normales Superbenzin pro Stunde. Also wer so ein 200 Liter Fass kennt, nimmt 20 Liter raus. Und der Rest sind 180 Liter und die sind einer Stunde weg, wenn diese Maschine arbeiten muss und soll, so wie mit den Fallschirmspringern. Aber man muss das natürlich auf die Gäste aufteilen, durch 10 oder durch 11 oder durch 9, je nachdem. Wir nehmen in der Regel 9 Gäste mit, dafür ist sie zugelassen worden, 9 Gäste, 9 Fallschirmspringer und damit passt das alles. Und dass diese Maschine oder dieser Typ Maschinen beliebt ist, das kann man wieder daran erkennen. Wir werden eingeladen jedes Jahr zu Flugplatzfesten bis Bayern runter. Wir waren schon auf Borkum, in Rheinland-Pfalz, natürlich auch im ehemaligen Gebiet der DDR werden wir regelmäßig jedes Jahr zu den feststehenden Terminen zu Flugplatzfesten eingeladen, um dort als Attraktion zum einen besichtigungsmäßig den Leuten gezeigt werden zu können, zum anderen natürlich auch, um Rundflüge durchzuführen, dort für diese Vereine, die dort ihren Flugplatz oder ihr Flugplatzfest betreiben. Das Besondere an der Maschine ist auch immer, das staunen die Leute, das Anlassen, denn das ist ein großer Motor mit viel Masse und das herkömmliche Prinzip, wie beim Auto oder wie bei solchen Maschinen hier, dass man mit einer Batterie einen Anlasser betätigt und der treibt den Motor an, bis der zündet. Das funktioniert bei der Antonov ganz anders. Clever gemacht, muss ich immer sagen. Man bringt mit einer Batterie einen Kreisel auf Rotation, immer schneller. Der speichert dann die Energie. Das heißt, man muss sich das vorstellen wie ein Blumentopf so ungefähr. Der wird auf ungefähr 8000 Umdrehungen, das hört man auch schön, hochrotiert und wenn der dann seine maximale Drehzahl hat, das hört man, der wird dann nicht mehr

0: Der Tag der Industriekultur, der das industriekulturelle Erbe erlebbar macht, fand in diesem Jahr zum 14. Mal statt. Zur feierlichen Eröffnung am 19. April 2024 wurde in das Erlebniszentrum Bergbau Röhrigeschacht nach Wettelrode geladen, wo sich Vertreter zahlreicher sehenswerter Industriedenkmale aus ganz Sachsen-Anhalt versammelten. Mit der Schaffung des Netzwerkes Industriekultur durch Kulturminister Rainer Robra stehen für die Pflege und Weiterentwicklung des industriellen Erbes im ganzen Land mehr finanzielle Mittel zur Verfügung.
1: Naja, es ist ja der Tag der Industriekultur in Sachsen-Anhalt und die Industriekultur hier im Land soll also neu sichtbar werden, noch deutlicher sichtbar werden, als es in den letzten Jahren sichtbar war. Und dazu haben wir uns zusammengetan als Netzwerkstelle Industriekultur zusammen mit der Mitteldeutschen Gesellschaft für Industriekultur, mit dem Andreas Rose. Und wir haben versucht, Partner zu finden, die sich dazu bereit erklären, an diesem Sonntag ihre Tore zu öffnen, sich zu präsentieren in ganz unterschiedlicher Art und Weise, unter anderem eben auch mit Sonderführungen, aber auch mit sogenannten Erzählcafés, mit einer Illumination zum Beispiel am Abend, am Vorabend wird es das geben, aber eben auch mit besonderen Exponaten und mit besonderen Aktionen.
2: 25 Jahre Erfolg. 1999 die erste Studie vom Land Sachsen-Anhalt in Auftrag gegeben für die Industriekultur im Land. War natürlich vieles noch im Argen, aber wir haben viele, viele, viele Standorte jetzt dazu gewonnen. Wir haben 2009 mit dem ersten Tag der Industriekultur, da nahmen wir 15 Objekte teil, jetzt sind es über 70. In unserer Datei sind über 120, ja. Ne, die dazugekommen sind. Und, und der Erfolg ist einfach deswegen da, weil auch der Name Industriekultur jetzt in den Köpfen ganz anders wächst.
1: Also wir haben ganz kleine Objekte, wie zum Beispiel das Tunnelhäuschen in Stendal auf dem Bahnhofsvorplatz. Das ist ganz neu dazugekommen. Da hat eine ehrenamtliche Initiative dieses kleine Tunnelhäuschen vor dem Verfall gerettet und wird es als Lese- und Lichthäuschen am Sonntag zeigen. Es gibt ganz große Objekte. Also ich selber habe ja als Netzwerk Industriekultur meinen Sitz auf Heropolis. Das ist natürlich gigantisch. Das ist so, wenn Sie so wollen, so ein bisschen das Spektrum. Aber es gibt eben auch lineare, ganz spannende Projekte, wie sind zum Beispiel am Eisernen Band. Das geht von Halle, von der Saline in Halle bis in den Harz, bis zum Brocken. 7 Bahnstrecken, 3 Spurweiten sind da miteinander verbunden und zum Tag der Industriekultur wird es erstmals möglich sein, diese Strecke mitzuerleben durch eine historische Bustour und zwar einmal von Halle nach Harzgerode und einmal von der Neckerode nach Harzgerode. Und da treffen die sich dann. Ja? Und das ist, wenn Sie so wollen, das, was wir eigentlich erreichen wollen, lebendige Industriekultur zeigen und damit auch einen Fingerzeig dahingehend zu bringen, wie können wir die künftige Generation auch an dieses Thema heranführen. Weil wir haben auch eine gewisse Überalterung in diesem Thema. Also die es jetzt noch direkt erlebt haben, diese Industriekultur, die sind die, die das jetzt gerade ehrenamtlich tragen. Aber was ist in 5 und in 10 Jahren? Und da müssen wir an Vermittlungsstrategien arbeiten und da sind wir jetzt auch mit diesem Tag der Industriekultur auf Social Media, Instagram, Facebook und so weiter unterwegs und hoffen damit, die jüngere Generation mit diesem Thema vertraut zu machen, um vielleicht auch in einem weiteren Schritt Industriegeschichte mit Innovationskultur miteinander zu verknüpfen. Das ist ja auch ein wesentlicher Punkt, wo wir sagen, da können wir auch einen Beitrag leisten für Fachkräftegewinnung, MINT-Fächer und so weiter.
2: Ja, Tag der Industriekultur ist ja was anderes als der Mühlentag zu Pfingsten, Pfingstmontag.
1: Genau.
2: Es ist anders als der Museumstag und ist auch anders als Tag des offenen Denkmals. Und genauso wollen wir das auch handhaben. Tag der Industriekultur heißt natürlich auch vielleicht in den nächsten Jahren Tag des offenen Werktores, weil eben im Endeffekt von der Historie her die Zukunft gestaltet werden muss. Von denen, die noch eigentlich produzieren. Und die brauchen ja im Endeffekt auch Lehrlinge. Und also in der Beziehung gibt es da noch sehr, sehr viel, was wir besprechen.

0: Genau.
1: Lieber Herr Dr. Fischer.
0: Auch, lieber Herr Rösser. Aber wir sind auf einem, ich finde, guten Weg und das ist hier ein Meilenstein. Wir sind auch sehr froh, dass die Landesregierung das als Thema erkannt hat, dass Herr Ropra heute hier diese Sache eröffnen wird, hier in Wettelrode.
2: Nachdem der Staatsminister und Minister für Kultur des Landes Sachsen-Anhalt, Rainer Ropra, gemeinsam mit seiner Gattin in Wettelrode eingetroffen war, suchten sich sowohl die Gastgeber von der Rosenstadt GmbH als auch die zahlreichen Gäste in der großen Maschinenhalle ein Plätzchen und die Veranstaltung konnte starten. Für entsprechende musikalische Begleitung sorgte dabei das Ensemble Young Brass der Kreismusikschule Mansfeld-Südharz.

0: Die Begrüßung übernahm Thomas Wäsche, Leiter des Erlebniszentrums Bergbau Röhrig-Schacht, gemeinsam mit Thomas Fischer und Andreas Ohse. Die beiden Protagonisten stellten im Anschluss auf unterhaltsame Art und Weise das neue Netzwerk Industriekultur, kurz NIC, den Gästen noch einmal genauer vor, um schließlich an Landrat André Schröder zu übergeben.
1: Das Erste, was ich sagen möchte, ist, ich möchte gratulieren. Ich möchte den Initiatoren gratulieren zur Wahl des Ortes. Ja? Weil, Sie werden das ja heute noch merken, und ich kann schon alle die bewundern und beglückwünschen, die nachher noch Untertage fahren werden und sicherlich genauso demütig wieder herauskommen, wie es mir immer geht, wenn ich einfahre, mit wie viel Leid, mit wie viel Kraft und Bereitschaft, sich zu quälen, man zu einem bescheidenen Standard an Wohlstand kommen wollte zu der damaligen Zeit und den heutigen Ansprüchen, kann man wieder neu austarieren, wenn man diese Einfahrt miterlebt und die sachkundige Führung miterlebt. Also ein herzliches Dankeschön. Und wenn man das mal auf den Landkreis Mansfeld-Südharz sieht, darf man sagen, Industriekultur, Sichtbarmachung der Industriekultur. Ja, wenn es einen Ehrenpreis für wirtschaftliche Transformationserfahrungen geben würde und in Beispielfällen für industriekulturelle Geschichte, dann müsste das in erster Linie der Landkreis Mansfeld-Südharz sein. Und jetzt kann ich ja mein Grußwort nicht strapazieren mit ganz vielen Aufzählungen, aber wenn man hier schon in der Bergbautradition ist, natürlich kommt da noch die Mansfelder Bergwerksbahn dazu, die älteste Schmalspurbahn in Deutschland, noch ein betriebsfähiges Bahnhofsgelände bei Hettstedt, ja auch Bestandteil dessen, was hier gezeigt werden soll beim Tag. Wir haben das Humboldt-Schloss, das sogenannte Mansfeld-Museum, wo der 1:1-Nachbau der Dampfmaschine, der ersten deutschen Dampfmaschine zu bewundern ist. Die Initialzündung für die Industrialisierung des damaligen Preußens. Also man kann übrigens auch Montanwachswürfel, Weltmarktführer bis heute, über 100-jährige Tradition in Romonta, Amsdorf. Fahrradbau, über 100 Jahre Fahrradbau, heute noch mit der Zweirad-Union in Sangerhausen fortgesetzt. Also man könnte die Liste eigentlich weiter fortführen. Wie gesagt, Sie sind hier im Herzen dessen, was Ihr Anliegen beschreibt. Ich bin dem Land ausgesprochen dankbar, dass man diese Sichtbarkeit der Industriekultur, es ist ja Teil der Kultur und der kulturellen Erfahrung, und es bringt auch Selbstidentifizierung und Orientierung in das, was wir zukünftig vorhaben, sodass es nicht nur die Rückschau ist. Ich persönlich habe zumindest die Hoffnung, dass in der Reflexion dieser Industriekultur eine gewisse Technologie und Fortschrittsoffenheit, die man nicht mehr immer selbstverständlich in postmodernen Industrienationen findet, wieder ein Stück weit zurückgewinnt. Das ist zumindest meine Hoffnung für das Voraus. Und unter der, ich sag mal, über einer sehr robusten Moderation der Staatskanzlei hat es ja auch eine Revierbudgetvereinbarung gegeben. Das heißt, Mittel aus dem Strukturwandel sollen gezielt hier eingesetzt werden, auch hier am

Standort. Und wir haben darüber hinaus vor, auch was die museale Sichtbarkeit anbetrifft, Bundesarmmittel zu akquirieren. Das ist wieder Förderdeutsch. Also Fördermittel zu akquirieren. Gemeinsam mit dem Burgenlandkreis, gerade ist eine Machbarkeitsuntersuchung beauftragt, werden wir hoffentlich Ergebnisse haben, wo wir jeweils mit einem Hauptstandort im Burgenlandkreis und hier im Mansfeld-Südharz-Kreis dieses Mitteldeutsche Bergbaumuseum, so ist es ja umschrieben, kreieren werden und unser Hauptstandort ja, in dem oder an dem, in dem sitzen Sie gerade.

0: Dann ergriff der sichtlich erfreute Minister Ropra das Wort.
1: Liebe Freundinnen und Freunde der Industriekultur, sehr geehrte Damen und Herren, meine Frage zu einem politischen Schwerpunkt erklärt haben. Wir können auf einer soliden Basis aufbauen und diese Basis wurde in erster Linie durch rühriges ehrenamtliches Engagement geschaffen. Die Rolle, die Ehrenamt und Vereine für die Sicherung und Pflege der Industriekultur gespielt haben und auch weiterhin spielen, das wird auch am heutigen Tag sichtbar, kann gar nicht hoch genug geschätzt werden. So kann das Land auf gesichertes Wissen und bewährte Zeugnisse der Industriekultur zurückgreifen. Hier wird deutlich, dass sich viele Bürgerinnen und Bürger überall im Land mit unserem industriellen Erbe identifizieren und es für künftige Generationen sichern wollen. Und das ist nochmal eine besondere Herausforderung. Ich freue mich, dass da die junge Generation so präsent ist. Aber eines Tages werdet ihr das weitermachen müssen.
0: Das Narrativ der Industriekultur in Sachsen-Anhalt lautet Zukunft erinnern. Unter diesem Motto überbrachten nun zahlreiche Beteiligte, die das industriekulturelle Erbe pflegen, Botschaften aus den verschiedenen Regionen des Landes und stellten ihre Projekte vor. Nachdem Thomas Wäsche schließlich über Historie und Zukunft des eigenen Standortes in Wetterode noch einige Worte verloren hatte, endete der offizielle Teil der Veranstaltung mit dem gemeinsamen Singen des Steigerliedes.

0: Alle Interessierten hatten dann die Gelegenheit, mit dem Chef persönlich in den Schacht einzufahren.
1: Wenn wir besonders schwer sind, sind wir besonders schnell unten.
2: Super.
1: Und da wir sowieso ein bisschen Zeitnot haben, kommt uns das entgegen.
2: Ich vertraue auf die alte Mechanik.
1: Ja, das passt schon. Ja, sind wir viel schneller drin, als wir dachten, in unserem Röhrig-Schacht. 1871, das hatte ich vorhin erwähnt, ist er getäuft worden. Bis 1873 waren wir auf dem Flöz, das ist das, was man abbauen wollte. Man hat ihn aber weiter getäuft, noch ein bisschen tiefer. 1876 waren wir fertig. Es gab schon ein bisschen Spott, weil die letzte Schachtsanierung hat genauso lange gedauert, wie den Schacht zu täufen. Ja, zumindest das oberste Stückchen. Wir sind relativ schnell unterwegs jetzt inzwischen, 3,20 Meter pro Sekunde. Das ist aber gar nicht so sehr schnell. Die meisten Förderanlagen sind viel schneller unterwegs als wir.

0: liegt an der alten Anlage, die kann einfach nicht schneller. Das heißt, wenn es also nochmal schneller werden sollte, dann liegt es nicht mehr an der Anlage.
1: Bereits bei der Ankunft in ca. 300 Metern Tiefe waren die Damen und Herren, die sich für die Einfahrt entschieden hatten, begeistert. Das hier ist Industriekultur pur, sagte einer der Gäste. Zumal Herr Wäsche fast nebenbei die ganze Geschichte der Schachtanlage untersetzt mit vielen Zahlen und Fakten erzählte. So berichtete er von der schweren Arbeit der Bergleute sowie deren Ritualen und Bräuchen und auch auf die Gefahren, die tief im Berg auf die Männer warteten, und wie sie ihnen begegneten, ging er ein.

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0: Schütze und Walhausen. 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

Hallo und herzlich willkommen, liebe Zuschauerinnen und Zuschauer, bei Punkt um Ihrem regionalen Fernsehprogramm in dieser für viele durch den Feiertag kurzen Woche. Ja, was habe ich als erstes? Leider wieder was Unschönes. Am Morgen des 8. Mai stand eine männliche Person in Polleben mit einem Messer in der Hand auf dem Grundstück und forderte von der 79-jährigen Bewohnerin die Herausgabe einer Geldkarte. Die Seniorin wurde dann von dem Tatverdächtigen zu Boden gestoßen. Als der 83-jährige Ehemann erschien, flüchtete der 25-jährige Unbekannte zu Fuß. Die umgehend einsetzenden Suchmaßnahmen der Polizei nach dem Täter wurden von einem fährten Suchhund unterstützt. Dabei konnte das vermutliche Tatmittel aufgefunden werden. Der Flüchtende wird derzeit wie folgt beschrieben: ca. 1,75 bis 1,80 groß, schlanke Gestalt, bekleidet mit schwarzer Trainingshose und schwarzem Kapuzenpullover. Mit Aufdruck und schwarzer Halbmaske über dem Kopf. Der nach ersten Erkenntnissen Deutsche führte einen schwarzen Rucksack oder eine Umhängetasche auf dem Rücken bei sich. Wer zur Tatzeit gegen 8.50 Uhr im Bereich Polleben oder Umgebung ungewöhnliche Beobachtungen getätigt hat oder möglicherweise Hinweise zum flüchtenden Täter und zu seinem Aufenthalt geben kann, wird gebeten, sich an das Polizeirevier Mansfeld-Südharz unter der Rufnummer 03475 670293 oder jede andere Polizeidienststelle zu wenden. Der Bundesrat hat die von der Bundesregierung geplante Entlastungsprämie von 1.000 Euro abgelehnt. Die Handwerkskammer Halle begrüßt diese Entscheidung. Dirk Neumann, Hauptgeschäftsführer der Handwerkskammer Halle, sagte, der Bund hatte den Bürgern Geld versprochen, über das er gar nicht verfügt. Der Plan der Bundesregierung, die Arbeitgeber einzuspannen und die Prämie auszahlen zu lassen, ist nicht aufgegangen. In der aktuell schwierigen Konjunkturlage wäre es für viele Betriebe im Handwerk auch unmöglich gewesen. Entlastungen bei den Energie- und Kraftstoffkosten zu schaffen, bleibe Aufgabe der Politik und des Gesetzgebers. Das könnte beispielsweise mit einer dauerhaften Absenkung der Energiesteuer geschehen, statt eines kurzzeitigen Tankrabatts. Die Fahrerlaubnisbehörde des Landkreises Mansfeld-Südharz weist darauf hin, dass die gesetzliche Umtauschfrist für EU-Kartenführerscheine mit dem Ausstellungsdatum 1999 bis 2001 am 19. Januar abgelaufen ist. Die betroffenen Führerscheine haben somit ihre Gültigkeit verloren. Bürgerinnen und Bürger, die den erforderlichen Umtausch bisher noch nicht vorgenommen haben, sollten dies umgehend nachholen, um Probleme bei Verkehrskontrollen, bei Fahrten ins Ausland oder bei der Anmietung von Fahrzeugen zu vermeiden. Die nächste Umtauschfrist für EU-Kartenführerscheine mit dem Ausstellungsdatum 2002 bis 2004 endet am 19. Januar 2027. Es wird empfohlen, den gesetzlich vorgeschriebenen Umtausch frühzeitig vorzunehmen. Aktuell stehen noch ausreichend Termine zur Verfügung, sodass eine kurzfristige Terminvereinbarung in der Regel problemlos möglich ist. Erfahrungsgemäß steigt die Nachfrage nach Terminen mit näherrückendem Fristdatum deutlich an. Um Wartezeiten zu vermeiden, wird daher eine zeitnahe Terminbuchung empfohlen. Für den Umtausch ist im Vorfeld ein Termin bei der Fahrerlaubnisbehörde zu vereinbaren. Online unter Termine mansfeldsüdharz.de bzw. per App CleverQ oder telefonisch von Montag bis Freitag von 8 bis 10.30 Uhr unter Telefonnummer 03464 535 4229. In diesem Jahr begeht die Mansfelder Bergwerksbahn ihr 35-jähriges Vereinsjubiläum. 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

0: Der Kies-Sandtagebau Weilhausen ist derzeit Austragungsort einer Veranstaltungsreihe des Landesanglerverbandes Sachsen-Anhalt mit der Grundschule Goldene Aue. So hielt das neue Fisch-Infomobil des Verbandes am 30. April zum ersten Mal am Ufer des 16 Hektar großen Areals, um mit den 30 Kindern der zweiten Klassen das reichhaltige aquatische Leben im See im wahrsten Sinne unter die Lupe zu nehmen. Maßgeblich beteiligt an der Organisation war der Kreisanglerverein Sangerhausen unter Leitung von Gerhard Jarosch.
1: Na, wir als Anglerverband freuen uns natürlich mit dem neuen Fischinfomobil ökologische Bildung sozusagen unseren Jüngsten auch hautnah beibringen zu können am Gewässer, damit sie mal ein paar Fische mehr kennen wie der normale Bürger, denn nicht repräsentative Umfragen haben ergeben, dass der durchschnittliche Deutsche nicht mehr wie 5 Fische kennt. Und da es aber allein schon in Sachsen-Anhalt 51 Arten gibt, in ganz Deutschland 110 Arten, ist es natürlich schon ein frappierender Unterschied zwischen den Vogelkennern und den Fischkennern. Denn wer kennt nicht Amsel, Drossel, Fink und Star? Und wenn man dann noch den Klapperstorch dazu zählt, dann ist natürlich ein Missverhältnis gegeben. Und das sieht man natürlich auch in der Bedrohungslage. 52% aller Fischarten in Sachsen-Anhalt stehen auf der roten Liste, dagegen nur 34% der Vögel. Das heißt also, die Zuwendung, die es über das Land gibt, für den Schutz der Fischarten im Gegensatz zu denen der Vogelarten, weist natürlich nach unserer Auffassung eine Schieflage auf, die natürlich über kurz oder lang zwingend zu beheben ist.
0: Neben Herrn Jarosch waren weitere Mitglieder des Sangerhäuser Vereins vor Ort, um den Kindern einen Einblick in ihr Hobby zu geben. Wer hatte schon zuvor die Gelegenheit, beim Startklarmachen einer Stipphut zu helfen und die am Ende sogar auszuwerfen? Das gehörte an diesem Tag zum praktischen Teil der Übung, während daher Lehrer aber auch den theoretischen als sehr wertvoll für seine Schülerinnen und Schüler empfand.
2: Der andere Hauptbestandteil ist sozusagen Biotopskunde. Also wir erfahren etwas, wie die Fische leben, was für Tiere es hier auch noch gibt, welche Amphibien, welche Kriechtiere. Also das ist auch in Bezug des fächerübergreifenden Unterrichtes in Sachkunde eine wirklich super Sache.
3: Sie sind ja jetzt kein Sachkundelehrer, aber wird in der Grundschule über Fische und übersehen, was da drin feucht und fleucht gesprochen?
2: Also nicht direkt, es ist nicht im Lehrplan verankert.

0: aber im übergreifenden Sinne ist ja Sachkunde auch das Leben zu lehren. Und das ist natürlich auch vor allen Dingen in unserer ländlichen Region eine große Sache, dass wir taktisch an den See gehen und zu erfahren, wie etwas geht. Zum Beispiel auch so eine Kulturtradition wie das Angeln, dass wir das näher bekommen.
1: Sie haben ja jetzt den schönen See hier in Weihhausen. Gehen Sie da öfters mal hin mit den Kindern?
0: Leider nicht. Solche Ausflüge sind immer organisatorisch schwierig durchzuführen. Aber wenn es einfacher wäre, würden wir natürlich sehr viel lieber in die Natur rausgehen und praktischen Unterricht gestalten. Aber das ist nicht immer ganz einfach umzusetzen.
1: Sind Sie auch Angler?
0: Tatsächlich habe ich auch den Angelschein, habe ihn aber seit längerem nicht mehr gelöst. Aber ich denke, ich nehme diesen Tag heute als Anlass und werde den Angelschein wieder lösen.
2: So durchliefen die Kinder, die sich durchaus begeistert und sehr interessiert zeigten, verschiedene Stationen rings um das Fischereipachtgewässer am Fuße des Kyffhäusers.
3: Wir haben den vierten Einsatz unseres Mobils und wir wollen damit Kinder ansprechen aus den ersten bis fünften Schulklassen. Schulen können uns gern buchen und dann machen wir hier so einen Wassererlebnistag. Die Kinder werden zu kleinen Detektiven und können das Wasser entdecken. Und ja, das Ziel ist, dass die Kinder einen schönen Tag haben, was entdecken und ein bisschen Bewusstsein für die Umwelt für sich mitnehmen können.
1: Vielleicht noch, wie sind die Gewässer in Sachsen-Anhalt so beschaffen? Wie sind die drauf?
3: Oh, wir haben ganz unterschiedliche Gewässer. Wir haben kiesumstehende Gewässer, so wie hier. Wir haben auch kleine Fließgewässer, wir haben große Fließgewässer. Das heißt, es gäbe tatsächlich sehr, sehr viel zu entdecken. Wir haben ein bisschen natürlich mit dem Klimawandel zu tun. Wasser verschwindet nach und nach, die Wasserstände sinken, die Pegelstände sinken. Aber wir sind zuversichtlich, dass wir trotzdem einen schönen Tag mit den Kindern haben können.
2: Seit über 70 Jahren im Verein ist Roland Kluge. Er zeigte den Kindern, wie geangelt wird.
1: Die Würmer als Köder hier für diesen See, was fängt man damit?
4: Wir haben eingesetzt. Da war ich selber mit dabei. Mhm. Große Karpfen, Zander, Aale, Döwe, Graskarpfen. Mhm. Ist eigentlich.
1: Ja. Und die Zander, die gehen auf die Würmer?
4: Nein, da muss man Gitterfisch haben.
1: Genau.
4: Und, da, und dann ab 1. Juni, da hat nicht noch Schonzeit bis 31. Mai.
1: Aha.
4: Ja, da kann man erst auf Zander.
1: Okay.
2: Einer seiner Schützlinge an diesem Tag war Frieda aus der 2. Klasse, die Rute mit der nötigen Geduld und Ruhe ins Wasser hielt.
1: Das ist bestimmt das erste Mal, dass du eine Angel in der Hand hast, oder?
5: Ja.
1: Und wie ist es?
5: Cool.
1: Ja, das ist was für dich?
5: Ja.
1: Mhm. Musst du mal deinen Eltern mal sagen, da fahrt ihr vielleicht mal irgendwo angeln.
5: Ja.
1: So, worum geht es jetzt bei dem Experiment?
6: Bei dem Experiment geht es darum zu bestimmen, wie sauber oder schmutzig das Wasser ist, welche Temperatur es hat, ob darin Fische leben können.
1: Welchen Eindruck haben Sie? Ist es sauber?
6: Was sagt ihr?
7: Sauber. Hey, sauber.
6: Unser Trinkwasser für uns ist ganz sauber gefiltert. Ne? Das ist ganz weiß und ordentlich. Das ist nicht so ganz weiß, ein bisschen gelb. Ne? Kann man durchgucken. Ne? Sagt ihr, würden da Fische drin leben?
5: Ja.
6: Na, dann riecht erst mal dran. Wie riecht's denn?
5: Nach Chlor.
6: Was?
5: Nach Fischen.
6: Lass mich mal riechen.
5: Nach Fischen.
6: Nach Fischen, genau.

0: Am 8. Mai feiert das Kolping-Berufsbildungswerk Hettstedt am Markt am Kupferkreisel sein Frühlingsfest. Geschäftsführerin Barbara Klink begrüßte dazu alle Anwesenden und wünschte ein gutes Gelingen.
1: Und dann genieße ich mit Ihnen gemeinsam diesen Tag. Ich freue mich, haben Sie viele schöne Gespräche. Und ja, wir warten auf die Sonne. Ich wünsche uns allen einen schönen Tag.
0: In seinem Grußwort betonte Herr Vogler von der Landkreisverwaltung die gute Zusammenarbeit seiner Behörde mit dem Kolping Berufsbildungswerk. Dieses Frühlingsfest bildete übrigens

0: sozusagen den Abschluss von verschiedenen Aktivitäten in den vergangenen 2 Integrationswochen. Aber dann konnte der erlebnisreiche Frühlingstag beginnen. Ein besonderes Highlight sind die selbstgezogenen Frühjahrs- und Sommerblumen aus der Gärtnerei. Die Auszubildenden hatten im Gewächshaus mit viel Engagement und Fachwissen eine bunte Vielfalt herangezogen, die vor Ort erworben werden konnte. Aber auch für Familien wurde einiges geboten. Die Ponys aus Bösenburg warteten auf ihre Reitgäste. Es gab Kinderschminken, eine Hüpfburg sowie ein Glücksrad. Natürlich wurde auch kulinarisch einiges geboten. Der Holzbackofen wurde angeheizt und der Bäckermeister zeigte gemeinsam mit den Bäckerlehrlingen, wie traditionell gutes Brot gebacken wird. Darüber hinaus gab es Kaffee und Kuchen sowie herzhafte Spezialitäten vom Grill, darunter Röster und Steaks. Neben der Gärtnerei präsentierten auch die anderen Ausbildungsbereiche ihr Können und gaben Einblicke in ihre tägliche Arbeit. Überall im Bereich des Kupferkreisels und des Hofladens konnten die unterschiedlichsten, auch dekorativen Objekte käuflich erworben werden. Musikalisch abgerundet wurde das Frühlingsfest durch einen Auftritt des Kolpingorchesters. Also war für jeden was dabei an diesem
1: 89,84 Punkten. Der TecDAX bei 3764,71 Zählern und der Euro war einen US-Dollar 17,52 wert.
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1: In der Nacht zum Dienstag klingen zunächst die Regenfälle ab und es gibt größere Auflockerungen. Im Verlauf der zweiten Nachthälfte wird es wechselnd bewölkt und es treten nur noch einzelne Schauer auf. Die Tiefstwerte sinken auf 5 bis 3 Grad, der Wind wird schwach bis mäßig aus West. Am Dienstag ist es wechselnd bewölkt, Schauer und vereinzelte Gewitter mit Graupel sind nicht ausgeschlossen. Die Tageshöchsttemperatur erreicht 11 bis 13 Grad, der Wind weht mäßig bis frisch aus West. In der Nacht zum Mittwoch verdichtet sich die Bewölkung und von Westen nach Osten durchzieht ein Regenband die Region. Die Tiefstwerte erreichen 6 bis 3 Grad, der Wind weht schwach aus Südwest. Am Mittwoch ist es wechselnd bewölkt und einzelne Schauer und Gewitter sind nicht ausgeschlossen. Die Höchstwerte erreichen 14 bis 16 Grad, der Wind weht mäßig aus Südwest. In der Nacht zum Donnerstag ist es wechselnd bis stark bewölkt und weitere Schauer, teils auch einzelne Gewitter, können folgen. Die Tiefstwerte sinken auf 7 bis 2 Grad, der Wind weht schwach bis mäßig aus Südwest. Am Donnerstag, Christi Himmelfahrt, gibt es einen Wechsel zwischen Wolken und Sonnenschein. Im weiteren Verlauf werden einzelne Schauer oder kurze Gewitter auch erwartet. Die Tageshöchsttemperatur erreicht 13 bis 16 Grad, der Wind weht schwach bis mäßig aus Südwest.
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1: Um 11 Uhr waren es 12 Grad, die Luftfeuchtigkeit betrug 81% und der Luftdruck 1001 Hektopascal.
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Dieses Einmotten und Ausmotten, so nennen wir das bei uns im Verein, heißt natürlich Winterfestmachung im Herbst. Denn diese Maschine, die Antonov, steht draußen. Und das wollen wir natürlich nicht im Winter. Und da wird sie auch wenig gebraucht. Das heißt, wir fliegen sie zu befreundeten Fliegern nach Stendal. Dort kommt sie in eine wunderschöne große Halle. Das nennen wir dann immer Einmotten, weil da muss dann was gemacht werden. Die wird per Hand reingeschoben in die Halle, aufgebockt, die Kerzen raus, Öl in die Zylinder, Motor nochmal durchdrehen und so weiter und so weiter. Diese Antonov stammt von der früheren GST, Gesellschaft für Sport und Technik. Die war also in der DDR im Einsatz in Halle Opin bei den Fallschirmspringern. Deshalb sind diese Sitze auch so angeordnet, dass die Fallschirmspringer mit dem Rücken zur Außenwand sitzen und dann der Reihe nach raushüpfen können und ihren Sport betreiben können. Dafür ist die gebaut worden und wir haben die dann dank eines unseres Vereinsmitgliedes, der ein bisschen pfiffig war 1990, diese Maschine übernehmen können. Und seitdem ist die bei uns im Verein. Dieses Flugzeug gehört in unseren Verein, dem Motorflugverein Ballenstedt. Und wie man sicherlich in diesen Aufnahmen und Filmchen gesehen hat, das ist immer Teamwork. Wenn wir irgendwo hinfliegen, dann müssen mindestens 4 Mann dabei sein. 2 sitzen vorne im Cockpit, Pilot und Copilot. Dann einer, der betreut, die Gäste holt, die Gäste bringt, die Gäste hinsetzt, anschnallt. Einer kassiert, also 5 Mann sind immer am besten. Zu Flugtagen fliegen wir so als kleine Vereinsmannschaft los. Und man hat ja auch gesehen beim Ausmotten in Stendal, das ist Teamwork. Der eine kümmert sich um die Reifen, der nächste um das Abbocken, der andere um das Öl, der nächste schraubt die Zündkerzen rein, dann alle zusammen anfassen, rausschieben. Und dann kommt immer der Clou, das erstmalige Anlassen nach dem Winter. Das sieht man ja auch in dem Film dort. Das ist immer ein wunderschöner Sound, dann qualmt das erstmal, das Öl muss erstmal raus aus den ganzen Abgasgängen und das ist immer so eine Attraktion und das ist immer schön.

Wir als Verein nutzen diese Maschine natürlich für alle Möglichkeiten, die die Maschine bietet. Das heißt, zum einen, wir setzen damit natürlich Fallschirmspringer ab. Die Fallschirmspringer müssen ja dann auch mal in die Luft gebracht werden und wollen ihren Sport betreiben. Das heißt, bis auf 4000 Meter fliegen wir mit denen nach oben, dann Luke auf und dann raus. Dafür ist die auch konzipiert, die Maschine. Natürlich sind wir sehr gern gesehene Gäste bei Flugtagen aller Art. Da werden wir gebucht. Kommt mal vorbei.

Vorbei mit dieser Antonov. Es gibt nicht mehr so viele von denen in der Bundesrepublik. Denn das Putzige an der Maschine ist, das muss ich noch erzählen, es steht im Einigungsvertrag drin, dass diese Maschinen, Antonov 2, AN2, nicht mehr nach Deutschland eingeführt werden dürfen seit 3. Oktober 1990. Das ist kein Joke, das ist wirklich so. Diese Maschine hat nämlich sehr gute Eigenschaften für kurze Start- und Landestrecken, unbefestigte Pisten und die kann auch Lasten tragen. Die kann also schon Gewicht transportieren. Und da hat man das damals einfach so in den Einigungsvertrag geschrieben. Und die ganze Bundesrepublik, und das ist der Kernsatz, lebt von dem Bestand der Maschinen. Ungefähre Zahlen, das muss ich mal noch erwähnen, ungefähre Zahlen stimmen nicht ganz genau auf eine Maschine. Ungefähr 85 solcher AN2 wurden mit der Wende aus den DDR-Vereinen oder aus den DDR-Gebieten übernommen. Das war die Interflug, das war die Volksarmee und das war die GST, Gesellschaft für Sport und Technik. Heute existieren, man schätzt, noch 25 davon, von den damals 85. Also jede Maschine muss gehegt und gepflegt werden und so machen wir das auch. Also diese Maschine ist der größte einmotorige noch fliegende Doppeldecker dieser Welt. Ein Sternmotor, 9 Zylinder, 1000 PS. Die müssen natürlich irgendwo herkommen. Sie schluckt in der Regel um die 180 Liter Kraftstoff, normales Superbenzin pro Stunde. Also wer so ein 200 Liter Fass kennt, nimmt 20 Liter raus. Und der Rest sind 180 Liter und die sind einer Stunde weg, wenn diese Maschine arbeiten muss und soll, so wie mit den Fallschirmspringern. Aber man muss das natürlich auf

0: Der Tag der Industriekultur, der das industriekulturelle Erbe erlebbar macht, fand in diesem Jahr zum 14. Mal statt. Zur feierlichen Eröffnung am 19. April 2024 wurde in das Erlebniszentrum Bergbau Röhrigeschacht nach Wetterode geladen, wo sich Vertreter zahlreicher sehenswerter Industriedenkmale aus ganz Sachsen-Anhalt versammelten. Mit der Schaffung des Netzwerkes Industriekultur durch Kulturminister Rainer Ropra stehen für die Pflege und Weiterentwicklung des industriellen Erbes im ganzen Land mehr finanzielle Mittel zur Verfügung.
1: Naja, es ist ja der Tag der Industriekultur in Sachsen-Anhalt und die Industriekultur hier im Land soll also neu sichtbar werden, noch deutlicher sichtbar werden, als es in den letzten Jahren sichtbar war. Und dazu haben wir uns zusammengetan als Netzwerkstelle Industriekultur zusammen mit der Mitteldeutschen Gesellschaft für Industriekultur, mit dem Andreas Rose. Und wir haben versucht, Partner zu finden, die sich dazu bereit erklären, an diesem Sonntag ihre Tore zu öffnen, sich zu präsentieren in ganz unterschiedlicher Art und Weise, unter anderem eben auch mit Sonderführungen, aber auch mit sogenannten Erzählcafés, mit einer Illumination zum Beispiel am Abend, am Vorabend wird es das geben, aber eben auch mit besonderen Exponaten und mit besonderen Aktionen.
2: 25 Jahre Erfolg. 1999 die erste Studie vom Land Sachsen-Anhalt in Auftrag gegeben für die Industriekultur im Land. War natürlich vieles noch im Argen, aber wir haben viele Standorte jetzt dazu gewonnen. Wir haben 2009 mit dem ersten Tag der Industriekultur, da nahmen wir 15 Objekte teil, jetzt sind es über 70. In unserer Datei sind über 120, ja, ne, die dazugekommen sind. Und, und der Erfolg ist einfach deswegen da, weil auch der Name Industriekultur jetzt in den Köpfen ganz anders wächst.
1: Also wir haben ganz kleine Objekte, wie zum Beispiel das Tunnelhäuschen in Stendal auf dem Bahnhofsvorplatz. Das ist ganz neu dazugekommen. Da hat eine ehrenamtliche Initiative dieses kleine Tunnelhäuschen vor dem Verfall gerettet und wird es als Lese- und Lichthäuschen am Sonntag zeigen. Es gibt ganz große Objekte. Also ich selber habe ja als Netzwerk Industriekultur meinen Sitz auf Heropolis. Das ist natürlich gigantisch. Das ist so der, wenn Sie so wollen, so ein bisschen das Spektrum. Aber es gibt eben auch lineare, ganz spannende Projekte, wie sind zum Beispiel am Eisernen Band. Das geht von Halle, von der Saline in Halle bis in den Harz, bis zum Brocken. 7 Bahnstrecken, 3 Spurweiten sind da miteinander verbunden und zum Tag der Industriekultur wird es erstmals möglich sein, diese Strecke mitzuerleben durch eine historische Bustour und zwar einmal von Halle nach Harzgerode und einmal von Wernigerode nach Harzgerode. Und da treffen die sich dann. Ja? Und das ist, wenn Sie so wollen, das, was wir eigentlich erreichen wollen, lebendige Industriekultur zeigen und damit auch einen Fingerzeig dahingehend zu bringen, wie können wir die künftige Generation auch an dieses Thema heranführen. Weil wir haben auch eine gewisse Überalterung in diesem Thema. Also die, die es jetzt noch direkt erlebt haben, diese Industriekultur, die sind die, die das jetzt gerade ehrenamtlich tragen. Aber was ist in 5 und in 10 Jahren? Und da müssen wir an Vermittlungsstrategien arbeiten und da sind wir jetzt auch mit diesem Tag der Industriekultur auf Social Media, Instagram, Facebook und so weiter unterwegs und hoffen damit, die jüngere Generation mit diesem Thema vertraut zu machen, um vielleicht auch in einem weiteren Schritt Industriegeschichte mit Innovationskultur miteinander zu verknüpfen. Das ist ja auch ein wesentlicher Punkt, wo wir sagen, da können wir auch einen Beitrag leisten für Fachkräftegewinnung, MINT-Fächer und so weiter.
2: Na, Tag der Industriekultur ist ja was anderes als der Mühlentag zu Pfingsten, Pfingstmontag.
1: Genau.
2: Es ist anders als der Museumstag und ist auch anders als Tag des offenen Denkmals. Und genauso wollen wir das auch handhaben. Tag der Industriekultur heißt natürlich auch vielleicht in den nächsten Jahren Tag des offenen Werktores, weil eben im Endeffekt von der Historie her die Zukunft gestaltet werden muss. Von denen, die noch eigentlich produzieren. Und die brauchen ja im Endeffekt auch Lehrlinge. Und also in der Beziehung gibt es da noch sehr, sehr viel, was wir besprechen müssen.
1: Genau.
2: Lieber Herr Dr. Fischer.
1: Lieber Herr Rose. Aber wir sind auf einem, ich finde, guten Weg und das ist hier ein Meilenstein. Wir sind auch sehr froh, dass die Landesregierung das als Thema erkannt hat, dass Herr Ropra heute hier diese Sache eröffnen wird, hier in Wettelrode.
0: Nachdem der Staatsminister und Minister für Kultur des Landes

Sachsen-Anhalt, Rainer Ropra, gemeinsam mit seiner Gattin in Mittelrode eingetroffen war, suchten sich sowohl die Gastgeber von der Rosenstadt GmbH als auch die zahlreichen Gäste in der großen Maschinenhalle ein Plätzchen und die Veranstaltung konnte starten. Für entsprechende musikalische Begleitung sorgte dabei das Ensemble Young Brass der Kreismusikschule Mansfeld-Südharz.

0: Die Begrüßung übernahm Thomas Wäsche, Leiter des Erlebniszentrums Bergbau Rürigschacht, gemeinsam mit Thomas Fischer und Andreas Ohse. Die beiden Protagonisten stellten im Anschluss auf unterhaltsame Art und Weise das neue Netzwerk Industriekultur, kurz NIC, den Gästen noch einmal genauer vor, um schließlich an Landrat André Schröder zu übergeben.
1: Das Erste, was ich sagen möchte, ist, ich möchte gratulieren. Ich möchte den Initiatoren gratulieren zur Wahl des Ortes. Ja? Weil, Sie werden das heute noch merken, und ich kann schon all die bewundern und beglückwünschen, die nachher noch unter Tage fahren werden und sicherlich genauso demütig wieder herauskommen, wie es mir immer geht, wenn ich einfahre, mit wie viel Leid, mit wie viel Kraft und Bereitschaft, sich zu quälen, man zu einem bescheidenen Standard an Wohlstand kommen wollte, zu der damaligen Zeit und den heutigen Ansprüchen, kann man wieder neu austarieren, wenn man diese Einfahrt miterlebt und die sachkundige Führung miterlebt. Also ein herzliches Dankeschön. Und wenn man das mal auf den Landkreis Mansfeld-Südharz sieht, darf man sagen, Industriekultur, Sichtbarmachung der Industriekultur. Ja, wenn es einen Ehrenpreis für wirtschaftliche Transformationserfahrungen geben würde und in Beispielfällen für industriekulturelle Geschichte, dann müsste das in erster Linie der Landkreis Mansfeld-Südharz sein. Und jetzt kann ich ja mein Grußwort nicht strapazieren mit ganz vielen Aufzählungen, aber wenn man hier schon in der Bergbautradition ist, natürlich kommt da noch die Mansfelder Bergwerksbahn dazu, die älteste Schmalspurbahn in Deutschland, noch ein betriebsfähiges Bahnhofsgelände bei Hettstedt, ja auch Bestandteil dessen, was hier gezeigt werden soll beim Tag. Wir haben das Humboldt-Schloss, das sogenannte Mansfeld-Museum, wo der 1:1 Nachbau der Dampfmaschine, der ersten deutschen Dampfmaschine zu bewundern ist, die Initialzündung für die Industrialisierung des damaligen Preußens. Also man kann übrigens auch Montanwachswürfel, Weltmarktführer bis heute, über 100-jährige Tradition in Romonta, Amsdorf. Fahrradbau, über 100 Jahre Fahrradbau, heute noch mit der Zweiradunion in Sangerhausen fortgesetzt. Also man könnte die Liste eigentlich weiter fortführen. Wie gesagt, Sie sind hier im Herzen dessen, was Ihr Anliegen beschreibt. Ich bin dem Land ausgesprochen dankbar, dass man diese Sichtbarkeit der Industriekultur, es ist ja Teil der Kultur und der kulturellen Erfahrung, und es bringt auch Selbstidentifizierung und Orientierung in das, was wir zukünftig vorhaben, sodass es nicht nur die Rückschau ist. Ich persönlich habe zumindest die Hoffnung, dass in der Reflexion dieser Industriekultur eine gewisse Technologie und Fortschrittsoffenheit, die man nicht mehr immer selbstverständlich in postmodernen Industrienationen findet, wieder ein Stück weit zurückgewinnt. Das ist zumindest meine Hoffnung für das Voraus. Und unter der, ich sag mal, lieber Rainer, sehr robusten Moderation der Staatskanzlei hat es ja auch eine Revierbudgetvereinbarung gegeben. Das heißt, Mittel aus dem Strukturwandel sollen gezielt hier eingesetzt werden, auch hier am Standort. Und wir haben darüber hinaus vor, auch was die museale Sichtbarkeit anbetrifft, Bundesarmmittel zu akquirieren, das ist wieder Förderdeutsch, also Fördermittel zu akquirieren, gemeinsam mit dem Burgenlandkreis, gerade ist eine Machbarkeitsuntersuchung beauftragt, werden wir hoffentlich Ergebnisse haben, wo wir jeweils mit einem Hauptstandort im Burgenlandkreis und hier im Mansfeld-Südharz-Kreis dieses Mitteldeutsche Bergbaumuseum, so ist es ja umschrieben, kreieren werden und unser Hauptstandort ja, in dem oder an dem, in dem sitzen Sie gerade.

0: Dann ergriff der sichtlich erfreute Minister Ropra das Wort.
1: Liebe Freundinnen und Freunde der Industriekultur, sehr geehrte Damen und Herren, meine Frau und ich freuen uns, dass wir den Tag der Industriekultur, der ja in ganz Sachsen-Anhalt ansteht, gerade hier verbringen dürfen. Ich habe nun schon so viel vom Röhrig-Schacht und Wetterode gelesen und bin so oft darauf auch schon angesprochen worden, dass es für mich persönlich ein großer Wunsch in Erfüllung geht, heute jetzt hier sein zu dürfen und nachher auch einfahren zu können. Ich will gerne bekennen, dass der Bergbau für mich mit Kindheitstraditionen verbunden ist. Meine Eltern waren Lehrer in einem Bergbaudorf, auch wenn es Kali-Bergbau gewesen ist, aber kennen das alles mit Bergmannskapelle und den Umzügen und den wunderschönen Uniformen und den ganzen bergmännischen Traditionen. Und das sehe ich hier in einer Weise verkörpert, wie es mir selbst aufgrund aller Literatur und aller Erzählungen so gar nicht habe vorstellen können. Unser Land, meine Damen und Herren, hat viele Orte, die das reiche industrielle Erbe lebendig werden lassen. Das Erlebniszentrum Bergbau Röhrigstadt Vetterode ist einer dieser Orte und, wie ich gerne bestätige, ein herausragender. In einer Zeit, in der sich der aktive Bergbau seinem Ende zuneigt, müssen wir umso mehr darauf achten, dass die Erinnerung daran erhalten bleibt, auch für kommende Generationen. Und dieser Ort verweist insofern, lieber Landrat André, auf Ereignisse, die uns noch bevorstehen, nämlich das Münster- und Bauernkriegsgedenken, als er ja seinerzeit zu DDR-Zeiten der Wetterschacht des Thomas-Münzer-Schachtes gewesen ist. Sachsen-Anhalt wird entscheidend durch seine lange Industriegeschichte geprägt, und wenn ich von Industriegeschichte rede, dann meine ich nicht nur die gegenständliche Industriekultur, sondern auch die soziale Dimension, vor allen Dingen die dynamische Veränderung der Arbeitswelt, die ja mit der Industriegeschichte einhergegangen ist. Wenn es um die Pflege unseres reichen kulturellen Erbes geht, dann ist die Industriekultur gerade in Sachsen-Anhalt ein besonders wichtiges Thema. Mitteldeutschland war im 19. und beginnenden 20. Jahrhundert einer der wichtigsten Ausgangsregionen für die Industrialisierung in Deutschland. Wir haben es ja in diesen kleinen Beispielen hier eben auch erleben können. Das betrifft aber beispielsweise auch den Maschinenbau in der Magdeburger Region und die chemische Industrie in Bitterfeld und Leuna. Alle haben sie ihre Unternehmen, alle haben sie ihre Schwerpunkte, alle haben sie ihre Traditionen und fast alle sind sie noch lebendig. Die Energiebasis sicherten die heimischen Braunkohlevorräte. Auch der Kupferschieferbergbau im Mansfelder Land hat eine große Tradition, die in der Region auch heute noch tatkräftig gepflegt wird, wie ich bei vielen anderen Gelegenheiten in der Tat dann auch schon persönlich feststellen könnte. Und dafür steht dann eben stellvertretend auch das Erlebniszentrum Bergbau. Der Tag der Industriekultur hier in Sachsen-Anhalt unterstreicht, dass wir nicht am Punkt Null beginnen, weil wir das Thema jetzt zu einem politischen Schwerpunkt erklärt haben. Wir können auf einer soliden Basis aufbauen, und diese Basis wurde in erster Linie durch rühriges ehrenamtliches Engagement geschaffen. Die Rolle, die Ehrenamt und Vereine für die Sicherung und Pflege der Industriekultur gespielt haben und auch weiterhin spielen, das wird auch am heutigen Tag sichtbar, kann gar nicht hoch genug geschätzt werden. So kann das Land auf gesichertes Wissen und bewährte Zeugnisse der Industriekultur zurückgreifen. Hier wird deutlich, dass sich viele Bürgerinnen und Bürger überall im Land mit unserem industriellen Erbe identifizieren und es für künftige Generationen sichern wollen. Und das ist nochmal eine besondere Herausforderung. Ich freue mich, dass da die junge Generation so präsent ist. Aber eines Tages werdet ihr das weitermachen müssen.
0: Das Narrativ der Industriekultur in Sachsen-Anhalt lautet Zukunft erinnern. Unter diesem Motto überbrachten nun zahlreiche Beteiligte, die das industriekulturelle Erbe pflegen, Botschaften aus den verschiedenen Regionen des Landes und stellten ihre Projekte vor. Nachdem Thomas Wäsche schließlich über Historie und Zukunft des eigenen Standortes in Wetterode noch einige Worte verloren hatte, endete der offizielle Teil der Veranstaltung mit dem gemeinsamen Singen des Steigerliedes.

0: Alle Interessierten hatten dann die Gelegenheit, mit dem Chef persönlich in den Schacht einzufahren.
1: Wenn wir besonders schwer sind, sind wir besonders schnell unten.
2: Super.
1: Und da wir sowieso ein bisschen Zeitnot haben, kommt uns das
2: entgegen. Ich vertraue auf die alte Mechanik.
1: Ja, das passt schon. Ja, sind wir viel schneller drin, als wir dachten in unserem Röhrig-Schacht. 1871, das hatte ich vorhin erwähnt, ist er getäuft worden. Bis 1873 waren wir auf dem Flöz, das ist das, was man abbauen wollte. Und hat ihn aber weiter getäuft, noch ein bisschen tiefer. 1876 waren wir fertig. Es gab schon ein bisschen Spott, weil die letzte Schachtsanierung hat genauso lange gedauert, wie den Schacht zu täufen. Ja, zumindest das oberste Stückchen. Wir sind relativ schnell unterwegs jetzt inzwischen, 1,20 Meter pro Sekunde. Das ist aber gar nicht so sehr schnell. Die meisten Förderanlagen sind viel schneller unterwegs als wir. Das liegt an der alten Anlage. Die kann einfach nicht schneller. Das heißt, wenn es also nochmal schneller werden sollte, dann liegt es nicht mehr an der Anlage. Ja.
0: Bereits bei der Ankunft in ca. 300 Metern Tiefe waren die Damen und Herren, die sich für die Einfahrt entschieden hatten, begeistert. Das hier ist Industriekultur pur, sagte einer der Gäste. Zumal Herr Wäsche fast nebenbei die ganze Geschichte der Schachtanlage untersetzt mit vielen Zahlen und Fakten erzählte. So berichtete er von der schweren Arbeit der Bergleute sowie deren Ritualen und Bräuchen und auch auf die Gefahren, die tief im Berg auf die Männer warteten, und wie sie ihnen begegneten, ging er ein.

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Hallo und herzlich willkommen, liebe Zuschauerinnen und Zuschauer bei Punkt um Ihrem regionalen Fernsehprogramm in dieser für viele durch den Feiertag kurzen Woche. Ja, was habe ich als erstes? Leider wieder was Unschönes. Am Morgen des 8. Mai stand eine männliche Person in Polleben mit einem Messer in der Hand auf dem Grundstück und forderte von der 79-jährigen Bewohnerin die Herausgabe einer Geldkarte. Die Seniorin wurde dann von dem Tatverdächtigen zu Boden gestoßen. Als der 83-jährige Ehemann erschien, flüchtete der 25-jährige Unbekannte zu Fuß. Die umgehend einsetzenden Suchmaßnahmen der Polizei nach dem Täter wurden von einem Pferdensuchhund unterstützt. Dabei konnte das vermutliche Tatmittel aufgefunden werden. Der Flüchtende wird derzeit wie folgt beschrieben: ca. 1,75 bis 1,80 groß, schlanke Gestalt, bekleidet mit schwarzer Trainingshose und schwarzem Kapuzenpullover.

0: mit Aufdruck und schwarzer Halbmaske über dem Kopf. Der nach ersten Erkenntnissen Deutsche führte einen schwarzen Rucksack oder eine Umhängetasche auf dem Rücken bei sich. Wer zur Tatzeit gegen 8.50 Uhr im Bereich Polleben oder Umgebung ungewöhnliche Beobachtung getätigt hat oder möglicherweise Hinweise zum flüchtenden Täter und seinem Aufenthalt geben kann, wird gebeten, sich an das Polizeirevier Mansfeld-Südharz unter der Rufnummer 03475 670 293 oder jede andere Polizeidienststelle zu wenden. Der Bundesrat hat die von der Bundesregierung geplante Entlastungsprämie von 1.000 Euro abgelehnt. Die Handwerkskammer Halle begrüßt diese Entscheidung. Dirk Neumann, Hauptgeschäftsführer der Handwerkskammer Halle, sagte, der Bund hatte den Bürgern Geld versprochen, über das er gar nicht verfügt. Der Plan der Bundesregierung, die Arbeitgeber einzuspannen und die Prämie auszahlen zu lassen, ist nicht aufgegangen. In der aktuell schwierigen Konjunkturlage wäre es für viele Betriebe im Handwerk auch unmöglich gewesen. Entlastungen bei den Energie- und Kraftstoffkosten zu schaffen, bleibe Aufgabe der Politik und des Gesetzgebers. Das könnte beispielsweise mit einer dauerhaften Absenkung der Energiesteuer geschehen, statt eines kurzzeitigen Tankrabatts. Die Fahrerlaubnisbehörde des Landkreises Mansfeld-Südharz weist darauf hin, dass die gesetzliche Umtauschfrist für EU-Kartenführerscheine mit dem Ausstellungsdatum 1999 bis 2001 am 19. Januar abgelaufen ist. Die betroffenen Führerscheine haben somit ihre Gültigkeit verloren. Bürgerinnen und Bürger, die den erforderlichen Umtausch bisher noch nicht vorgenommen haben, sollten dies umgehend nachholen, um Probleme bei Verkehrskontrollen, bei Fahrten ins Ausland oder bei der Anmietung von Fahrzeugen zu vermeiden. Die nächste Umtauschfrist für EU-Kartenführerscheine mit dem Ausstellungsdatum 2002 bis 2004 endet am 19. Januar 2027. Es wird empfohlen, den gesetzlich vorgeschriebenen Umtausch frühzeitig vorzunehmen. Aktuell stehen noch ausreichend Termine zur Verfügung, sodass eine kurzfristige Terminvereinbarung in der Regel problemlos möglich ist. Erfahrungsgemäß steigt die Nachfrage nach Terminen mit näherrückendem Fristdatum deutlich an. Um Wartezeiten zu vermeiden, wird daher eine zeitnahe Terminbuchung empfohlen. Für den Umtausch ist im Vorfeld ein Termin bei der Fahrerlaubnisbehörde zu vereinbaren. Online unter Termine mansfeldsüdharz.de bzw. per App CleverQ oder telefonisch von Montag bis Freitag von 8 bis 10.30 Uhr unter Telefonnummer 03464 535 4229. In diesem Jahr begeht die Mansfelder Bergwerksbahn ihr 35-jähriges Vereinsjubiläum. 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Nach der Rückkunft in Bendorf wartet ein Gericht aller DDR-Schulküche, wie zum Beispiel Nudeln mit Gulasch oder roter Soße, sowie Bier vom Fass und auf die hoffentlich hungrigen Teilnehmer, also natürlich dann Selbstzahler. Um 14.45 Uhr startet der Regelzug ebenfalls mit Dampflok 11 in Bendorf und wird 16.20 Uhr wieder zurück sein. Reservierungen und Infos gibt es unter www.mansfelder-bergwerksbahn.de.
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0: Der Kies-Sandtagebau Weilhausen ist derzeit Austragungsort einer Veranstaltungsreihe des Landesanglerverbandes Sachsen-Anhalt mit der Grundschule Goldene Aue. So hielt das neue Fisch-Infomobil des Verbandes am 30. April zum ersten Mal am Ufer des 16 Hektar großen Areals, um mit den 30 Kindern der zweiten Klassen das reichhaltige aquatische Leben im See im wahrsten Sinne unter die Lupe zu nehmen. Maßgeblich beteiligt an der Organisation war der Kreisanglerverein Sangerhausen unter Leitung von Gerhard Jarosch.
1: Na, wir als Anglerverband freuen uns natürlich mit dem neuen Fischinfomobil ökologische Bildung sozusagen unseren Jüngsten auch hautnah beibringen zu können am Gewässer, damit sie mal ein paar Fische mehr kennen wie der normale Bürger, denn nicht repräsentative Umfragen haben ergeben, dass der durchschnittliche Deutsche nicht mehr wie 5 Fische kennt. Und da es aber allein schon in Sachsen-Anhalt 51 Arten gibt, in ganz Deutschland 110 Arten, ist es natürlich schon ein frappierender Unterschied zwischen den Vogelkennern und den Fischkennern. Denn wer kennt nicht Amsel, Drossel, Fink und Star? Und wenn man dann noch den Klapperstorch dazu zählt, dann ist natürlich ein Missverhältnis gegeben. Und das sieht man natürlich auch in der Bedrohungslage. 52% aller Fischarten in Sachsen-Anhalt stehen auf der roten Liste, dagegen nur 34% der Vögel. Das heißt also, die Zuwendung, die es über das Land gibt, für den Schutz der Fischarten im Gegensatz zu denen der Vogelarten, weist natürlich nach unserer Auffassung eine Schieflage auf, die natürlich über kurz oder lang zwingend zu beheben ist.
0: Neben Herrn Jarosch waren weitere Mitglieder des Sangerhäuser Vereins vor Ort, um den Kindern einen Einblick in ihr Hobby zu geben. Wer hatte schon zuvor die Gelegenheit, beim Stadtklarmachen einer Stipphute zu helfen und die am Ende sogar auszuwerfen? Das gehörte an diesem Tag zum praktischen Teil der Übung, während daher Lehrer, aber auch den theoretischen, als sehr wertvoll für seine Schülerinnen und Schüler empfand.
2: Der andere Hauptbestandteil ist sozusagen Biotopskunde. Also wir erfahren etwas, wie die Fische leben, was für Tiere es hier auch noch gibt, welche Amphibien, welche Kriechtiere. Also das ist auch in Bezug des fächerübergreifenden Unterrichtes in Sachkunde eine wirklich super Sache.
3: Sie sind ja jetzt kein Sachkundelehrer, aber wird in der Grundschule über Fische und über Seen und was da drin kreucht und fleucht gesprochen?
2: Also nicht direkt, es ist nicht im Lehrplan verankert, aber im übergreifenden Sinne ist der Sachkunde auch das Leben zu lehren. Und das ist natürlich auch vor allen Dingen in unserer ländlichen Region eine große Sache, dass wir praktisch an den See gehen und zu erfahren, wie etwas geht. Zum Beispiel auch so eine Kulturtradition wie das Angeln, dass wir das näher bekommen.
3: Sie haben ja jetzt den schönen See hier in Weilhausen. Gehen Sie da öfters mal hin mit den Kindern?
2: Leider nicht. Solche Ausflüge sind immer organisatorisch schwierig durchzuführen, aber wenn es einfacher wäre, würden wir natürlich sehr viel lieber in die Natur rausgehen und praktischen Unterricht gestalten, aber das ist nicht immer ganz einfach umzusetzen.
3: Sind Sie auch Angler?
2: Tatsächlich habe ich auch den Angelschein, habe ihn aber seit längerem nicht mehr gelöst, aber ich denke, ich nehme diesen Tag heute als Anlass und werde den Angelschein wieder lösen.
0: So durchliefen die Kinder, die sich durchaus begeistert und sehr interessiert zeigten, verschiedene Stationen rings um das Fischereipachtgewässer am Fuße des Kyffhäusers.
4: Wir haben den 4. Einsatz unseres Mobils und wir wollen damit Kinder ansprechen aus den 1. bis 5. Schulklassen. Schulen können uns gern buchen und dann machen wir hier so einen Wassererlebnistag. Die Kinder werden zu kleinen Detektiven und können das Wasser entdecken. Und ja, das Ziel ist, dass die Kinder einen schönen Tag haben, was entdecken und ein bisschen Bewusstsein für die Umwelt für sich mitnehmen können.
3: Vielleicht noch, wie sind die Gewässer in Sachsen-Anhalt so beschaffen? Wie sind die drauf?
4: Oh, wir haben ganz unterschiedliche Gewässer. Wir haben kiesumstehende Gewässer, so wie hier. Wir haben auch kleine Fließgewässer, wir haben große Fließgewässer. Das heißt, es gäbe tatsächlich sehr, sehr viel zu entdecken. Wir haben ein bisschen natürlich mit dem Klimawandel zu tun. Wasser verschwindet nach und nach, die Wasserstände sinken, die Pegelstände sinken. Aber wir sind zuversichtlich, dass wir trotzdem einen schönen Tag mit den Kindern haben können.

0: Seit über 70 Jahren im Verein ist Roland Kluge. Er zeigte den Kindern, wie geangelt wird.
1: Die Würmer als Köder hier für diesen See, was fängt man damit?
2: Wir haben eingesetzt. Ich war selber mit dabei. Mhm. Große Karpfen, Zander, Haale, Döwe, Graskarpfen. Mhm. Ist eigentlich.
1: Ja. Und die Zander, die gehen auf die Würmer?
2: Nein, da muss man Gitterfisch fangen.
1: Genau.
2: Und, da, und dann ab 1. Juni, da hat nicht noch schon Zeit bis 31. Mai.
1: Aha.
2: Ja, da kann man erst auf Zander.
1: Okay.
0: Einer seiner Schützlinge an diesem Tag war Frieda aus der 2. Klasse, die die Rute mit der nötigen Geduld und Ruhe ins Wasser hielt.
1: Das ist bestimmt das erste Mal, dass du eine Angel in der Hand hast, oder?
3: Ja.
1: Und wie ist es?
3: Cool.
1: Ja, das ist was für dich?
3: Ja.
1: Mhm. Musst du mal deinen Eltern mal sagen, da fahrt ihr vielleicht mal irgendwo angeln.
3: Ja.
1: So, worum geht es jetzt bei dem Experiment?
4: Bei dem Experiment geht es darum zu bestimmen, wie sauber oder schmutzig das Wasser ist, welche Temperatur es hat, ob darin Fische leben können.
1: Welchen Eindruck haben Sie? Ist es sauber?
4: Was sagt ihr?
5: Hey, sauber.
4: Unser Trinkwasser für uns ist ganz sauber gefiltert. Ne? Das ist ganz weiß und ordentlich. Das ist nicht so ganz weiß, ein bisschen gelb. Ne? Kann man durchgucken. Ne? Sagt ihr, würden da Fische drin leben?
3: Ja.
4: Na, dann riecht erst mal dran. Wie riecht's denn?
3: Nach Chlor.
4: Was?
3: Nach Fischen.
4: Lass mich mal riechen.
3: Nach Fischen.
4: Nach Fischen, genau.

0: Am 8. Mai feiert das Kolping Berufsbildungswerk Hettstedt am Markt am Kupferkreisel sein Frühlingsfest. Geschäftsführerin Barbara Klink begrüßte dazu alle Anwesenden und wünschte ein gutes Gelingen.
1: Und dann genieße ich mit Ihnen gemeinsam diesen Tag. Ich freue mich, haben Sie viele schöne Gespräche. Und ja, wir warten auf die Sonne. Ich wünsche uns allen einen schönen Tag.
0: In seinem Grußwort betonte Herr Vogler von der Landkreisverwaltung die gute Zusammenarbeit seiner Behörde mit dem Kolping Berufsbildungswerk. Dieses Frühlingsfest bildete übrigens sozusagen den Abschluss von verschiedenen Aktivitäten in den vergangenen 2 Integrationswochen. Aber dann konnte der erlebnisreiche Frühlingstag beginnen. Ein besonderes Highlight sind die selbstgezogenen Frühjahrs- und Sommerblumen aus der Gärtnerei. Die Auszubildenden hatten im Gewächshaus mit viel Engagement und Fachwissen eine bunte Vielfalt herangezogen, die vor Ort erworben werden konnte. Aber auch für Familien wurde einiges geboten. Die Ponys aus Bösenburg warteten auf ihre Reitgäste. Es gab Kinderschminken, eine Hüpfburg sowie ein Glücksrad. Natürlich wurde auch kulinarisch einiges geboten. Der Holzbackofen wurde angeheizt und der Bäckermeister zeigte gemeinsam mit den Bäckerlehrlingen, wie traditionell gutes Brot gebacken wird. Darüber hinaus gab es Kaffee und Kuchen sowie herbsthafte Spezialitäten vom Grill, darunter Röster und Steaks. Neben der Gärtnerei präsentierten auch die anderen Ausbildungsbereiche ihr Können und gaben Einblicke in ihre tägliche Arbeit. Überall im Bereich des Kupferkreisels und des Hofladens konnten die unterschiedlichsten, auch dekorativen Objekte käuflich erworben werden. Musikalisch abgerundet wurde das Frühlingsfest durch einen Auftritt des Kolping-Orchesters. Also war für jeden was dabei an diesem 8. Mai und die Besucher strömten in Scharen auf das Frühlingsfest des Kolping-Berufsbildungswerkes Hettstedt. 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Am 23. Mai ab 15 Uhr findet im Theater Eisleben die zentrale Feier zum Tag des Grundgesetzes in Sachsen-Anhalt statt. Besonders gewürdigt werden sollen Einsatzkräfte von Polizei und Feuerwehr. Am 27. Juni wird in der Zeit von 9.30 Uhr bis 18 Uhr zum Tag der Berg- und Hüttenleute an den Schmidtschacht Helbra eingeladen. Mit dem Comedy-Programm Dicke Luft und kein Verkehr 4, Frauentausch, gastieren Künstler des bekannten Klacktheaters im Hof der Mansfelder Gewerke in Bendorf. Termin ist der 6. Juni, Einlass ab 17 Uhr, Beginn 18 Uhr, Eintritt 25 Euro. Der Kartenverkauf ist unter der eingeblendeten Telefonnummer möglich. 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
2: Der DAX notierte am Montagvormittag bei 24.289,84 Punkten, der TecDAX bei 3.764,71 Zählern und der Euro war ein US-Dollar 17,52 wert.
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2: In der Nacht zum Dienstag klingen zunächst die Regenfälle ab und es gibt größere Auflockerungen. Im Verlauf der zweiten Nachthälfte wird es wechselnd bewölkt und es treten nur noch einzelne Schauer auf. Die Tiefstwerte sinken auf 5 bis 3 Grad, der Wind wird schwach bis mäßig aus West. Am Dienstag ist es wechselnd bewölkt. Schauer und vereinzelte Gewitter mit Graupel sind nicht ausgeschlossen. Die Tageshöchsttemperatur erreicht 11 bis 13 Grad, der Wind weht mäßig bis frisch aus West. In der Nacht zum Mittwoch verdichtet sich die Bewölkung und von Westen nach Osten durchzieht ein Regenband die Region. Die Tiefstwerte erreichen 6 bis 3 Grad, der Wind weht schwach aus Südwest. Am Mittwoch ist es wechselnd bewölkt und einzelne Schauer und Gewitter sind nicht ausgeschlossen. Die Höchstwerte erreichen 14 bis 16 Grad, der Wind weht mäßig aus Südwest. In der Nacht zum Donnerstag ist es wechselnd bis stark bewölkt und weitere Schauer, teils auch einzelne Gewitter, können folgen. Die Tiefstwerte sinken auf 7 bis 2 Grad. Der Wind weht schwach bis mäßig aus Südwest. Am Donnerstag, Christi Himmelfahrt, gibt es einen Wechsel zwischen Wolken und Sonnenschein. Im weiteren Verlauf werden einzelne Schauer oder kurze Gewitter auch erwartet. Die Tageshöchsttemperatur erreicht 13 bis 16 Grad. Der Wind weht schwach bis mäßig aus Südwest.
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2: Um 11 Uhr waren es 12 Grad, die Luftfeuchtigkeit betrug 81% und der Luftdruck 1001 Hektopascal.
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Dieses Einmotten und Ausmotten, so nennen wir das bei uns im Verein, heißt natürlich Winterfestmachung im Herbst. Denn diese Maschine, die Antonov, steht draußen. Und das wollen wir natürlich nicht im Winter. Und da wird sie auch wenig gebraucht. Das heißt, wir fliegen sie zu befreundeten Fliegern nach Stendal. Dort kommen sie in eine wunderschöne große Halle. Das nennen wir dann im Einmotten, weil da muss dann was gemacht werden. Die wird per Hand reingeschoben in die Halle, aufgebockt, die Kerzen raus, Öl in die Zylinder, Motor nochmal durchdrehen und so weiter und so weiter. Diese Antonov stammt von der früheren GST, Gesellschaft für Sport und Technik. Die war also in der DDR im Einsatz in Halle Opin bei den Fallschirmspringern. Deshalb sind diese Sitze auch so angeordnet, dass die Fallschirmspringer mit dem Rücken zur Außenwand sitzen und dann der Reihe nach raushüpfen können und ihren Sport betreiben können. Dafür ist die gebaut worden und wir haben die dann dank eines unseres Vereinsmitgliedes, der ein bisschen pfiffig war, 1990, diese Maschine übernehmen können. Und seitdem ist die bei uns im Verein. Dieses Flugzeug gehört in unseren Verein, dem Motorflugverein Ballenstedt. Und wie man sicherlich in diesen Aufnahmen und Filmchen gesehen hat, das ist immer Teamwork. Wenn wir irgendwo hinfliegen, dann müssen mindestens 4 Mann dabei sein. 2 sitzen vorne im Cockpit, Pilot und Co-Pilot. Dann einer, der betreut, die Gäste holt, die Gäste bringt, die Gäste hinsetzt, anschnallt. Einer kassiert, also 5 Mann sind immer am besten. Zu Flugtagen fliegen wir so als kleine Vereinsmannschaft los. Und man hat ja auch gesehen beim Ausmotten in Stendal, dass es Teamwork. Der eine kümmert sich um die Reifen, der nächste um das Abbocken, der andere um das Öl, der nächste schraubt die Zündkerzen rein, dann alle zusammen anfassen, rausschieben. Und dann kommt immer der Clou, das erstmalige Anlassen nach dem Winter. Das sieht man ja auch in dem Film dort. Das ist immer ein wunderschöner Sound, dann qualmt das erstmal, das Öl muss erstmal raus aus den ganzen Abgasgängen und das ist immer so eine Attraktion und das ist immer schön.

Wir als Verein nutzen diese Maschine natürlich für alle Möglichkeiten, die die Maschine bietet. Das heißt, zum einen, wir setzen damit natürlich Fallschirmspringer ab. Die Fallschirmspringer müssen ja dann auch mal in die Luft gebracht werden und wollen ihren Sport betreiben. Das heißt, bis auf 4000 Meter fliegen wir mit denen nach oben, dann Luke auf und dann raus. Dafür ist die auch konzipiert, die Maschine. Natürlich sind wir sehr gern gesehene Gäste bei Flugtagen aller Art. Da werden wir gebucht. Kommt mal vorbei mit dieser Antonov. Es gibt nicht mehr so viele von denen in der Bundesrepublik. Denn das Putzige an der Maschine ist, das muss ich noch erzählen, es steht im Einigungsvertrag drin, dass diese Maschinen, Antonov 2, AN2, nicht mehr nach Deutschland eingeführt werden dürfen seit 3. Oktober 1990. Das ist kein Joke, das ist wirklich so. Diese Maschine hat nämlich sehr gute Eigenschaften für kurze Start- und Landestrecken, unbefestigte Pisten, und die kann auch Lasten tragen. Die kann also schon Gewicht transportieren. Und da hat man das damals einfach so in den Einigungsvertrag geschrieben. Und die ganze Bundesrepublik, und das ist der Kernsatz, lebt von dem Bestand der Maschinen. Ungefähre Zahlen, das muss ich mal noch erwähnen, ungefähre Zahlen stimmen nicht ganz genau auf eine Maschine. Ungefähr 85 solcher AN2 wurden mit der Wende aus den DDR-Vereinen oder aus den DDR-Gebieten übernommen. Das war die Interflug, das war die Volksarmee und das war die GST, Gesellschaft für Sport und Technik. Heute existieren, man schätzt, noch 25 davon. Von den damals 85. Also jede Maschine muss gehegt und gepflegt werden. Und so machen wir das auch. Also diese Maschine ist der größte einmotorige noch fliegende Doppeldecker dieser Welt. Ein Sternmotor, 9 Zylinder, 1000 PS. Die müssen natürlich irgendwo herkommen. Sie schluckt in der Regel um die 180, 170, 180 Liter Kraftstoff, normales Superbenzin pro Stunde. Also wer so ein 200-Liter-Fass kennt, nimmt 20 Liter raus. Und der Rest sind 180 Liter und die sind einer Stunde weg, wenn diese Maschine arbeiten muss und soll, so wie mit den Fallschirmspringern. Aber man muss das natürlich auf die Gäste aufteilen, durch 10 oder durch 11 oder durch 9, je nachdem. Wir nehmen in der Regel 9 Gäste mit. Dafür ist sie zugelassen worden, 9 Gäste, 9 Fallschirmspringer, und damit passt das alles. Und dass diese Maschine oder dieser Typ Maschinen beliebt ist, das kann man wieder daran erkennen. Wir werden eingeladen jedes Jahr zu Flugplatzfesten bis Bayern runter. Wir waren schon auf Borkum, in Rheinland-Pfalz, natürlich auch im ehemaligen Gebiet der DDR werden wir regelmäßig jedes Jahr zu den feststehenden Terminen zu Flugplatzfesten eingeladen, um dort als Attraktion zum einen besichtigungsmäßig den Leuten gezeigt werden zu können, zum anderen natürlich auch, um Rundflüge durchzuführen, dort für diese Vereine, die dort ihren Flugplatz oder ihr Flugplatzfest betreiben. Das Besondere an der Maschine ist auch immer das Staunen, die Leute, das Anlassen, denn das ist ein großer Motor mit viel Masse. Und das herkömmliche Prinzip, wie beim Auto oder wie bei solchen Maschinen hier, dass man mit einer Batterie einen Anlasser betätigt und der treibt den Motor an, bis der zündet. Das funktioniert bei der Antonov ganz anders. Clever gemacht, muss ich immer sagen. Man bringt mit einer Batterie einen Kreisel auf Rotation, immer schneller. Der speichert dann die Energie. Das heißt, man muss sich das vorstellen wie einen Blumentopf so ungefähr. Der wird auf ungefähr 8000 Umdrehungen, das hört man auch schön, hochrotiert, und wenn der dann seine maximale Drehzahl hat, das hört man, der wird dann nicht mehr schneller, dann summt er so, dann wird er in einen Gegenkonus eingekuppelt, dann quietscht es kurz und dann nimmt er diesen ganzen Konus mit und
der hat die Verbindung zum Motor und dann fängt der Propeller sich an zu drehen und die Zylinderkolben werden natürlich auch bewegt. Und jetzt kommt es darauf an, man hat jetzt die Energie, dass der Motor ungefähr eine Umdrehung schafft. Dann ist die Energie aus diesem Kreisel heraus. Und da muss dieser Motor eine Zündung vollführen. Eine Zündung. Wenn ein Zylinder Puff macht, dann reicht das für eine weitere Umdrehung des Motors. Und dann kommt Zylinder 2, Puff, Puff, Peng, Peng, Peng, Peng, Peng. Und so kommt die dann ganz langsam in Gang. Und das ist das Prinzip, was ich so clever finde, dass man eine Masse, eine Rotationsmasse dazu benutzt, die Energie für die Drehung und für den Antrieb des Motors zu nutzen, zum Anlassen. Finde ich herrlich.

0: 2024 wurde in das Erlebniszentrum Bergbau Röhrigeschacht nach Wettelruh.
1: Diese Strecke mitzuerleben durch eine historische Bustour, und zwar einmal von Halle nach Harzgerode und einmal von Wernigerode nach Harzgerode. Und da treffen die sich dann. Ja? Und das ist, wenn Sie so wollen, das, was wir eigentlich erreichen wollen, lebendige Industriekultur zeigen und damit auch einen Fingerzeig dahingehend zu bringen, wie können wir die künftige Generation auch an dieses Thema heranführen. Weil wir haben auch eine gewisse Überalterung in diesem Thema. Also die, die es jetzt noch direkt erlebt haben, diese Industriekultur, die sind die, die das jetzt gerade ehrenamtlich tragen. Aber was ist in 5 und in 10 Jahren? Und da müssen wir an Vermittlungsstrategien arbeiten. Und da sind wir jetzt auch mit diesem Tag der Industriekultur auf Social Media, Instagram, Facebook und so weiter unterwegs und hoffen damit, die jüngere Generation mit diesem Thema vertraut zu machen, um vielleicht auch in einem weiteren Schritt Industriegeschichte mit Innovationskultur miteinander zu verknüpfen. Das ist ja auch ein wesentlicher Punkt, wo wir sagen, da können wir auch einen Beitrag leisten für Fachkräftegewinnung, MINT-Fächer und so weiter.
2: Na, Tag der Industriekultur ist ja was anderes als der Mühlentag zu Pfingsten, Pfingstmontag.
1: Genau.
2: Es ist anders als der Museumstag und ist auch anders als Tag des offenen Denkmals. Und genauso wollen wir das auch handhaben. Tag der Industriekultur heißt natürlich auch vielleicht in den nächsten Jahren Tag des offenen Werktores, weil eben im Endeffekt von der Historie her die Zukunft gestaltet werden muss, von denen, die noch eigentlich produzieren. Und die brauchen ja im Endeffekt auch Lehrlinge. Und also in der Beziehung gibt es da noch sehr, sehr viel, was wir besprechen müssen.
1: Genau.
2: Lieber Herr Dr. Fischer.
1: Lieber Herr Röse. Aber wir sind auf einem, ich finde, guten Weg und das ist hier ein Meilenstein. Wir sind auch sehr froh, dass die Landesregierung das als Thema erkannt hat, dass Herr Robra heute hier diese Sache eröffnen wird, hier in Wettelrode.
0: Nachdem der Staatsminister und Minister für Kultur des Landes Sachsen-Anhalt, Rainer Robra, gemeinsam mit seiner Gattin in Wettelrode eingetroffen war, suchten sich sowohl die Gastgeber von der Rosenstadt GmbH als auch die zahlreichen Gäste in der großen Maschinenhalle ein Plätzchen und die Veranstaltung konnte starten. Für entsprechende musikalische Begleitung sorgte dabei das Ensemble Young Brass der Kreismusikschule Mansfeld-Südharz.

0: Die Begrüßung übernahm Thomas Wäsche, Leiter des Erlebniszentrums Bergbau Rürigschacht, gemeinsam mit Thomas Fischer und Andreas Ohse. Die beiden Protagonisten stellten im Anschluss auf unterhaltsame Art und Weise das neue Netzwerk Industriekultur, kurz NIC, den Gästen noch einmal genauer vor, um schließlich an Landrat André Schröder zu übergeben.
1: Das Erste, was ich sagen möchte, ist, ich möchte gratulieren. Ich möchte den Initiatoren gratulieren zur Wahl des Ortes. Ja? Weil Sie werden das ja heute noch merken und ich kann schon alle die bewundern und beglückwünschen, die nachher noch unter Tage fahren werden und sicherlich genauso demütig wieder herauskommen, wie es mir immer geht, wenn ich einfahre, mit wie viel Leid, mit wie viel Kraft und Bereitschaft, sich zu quälen, man zu einem bescheidenen Standard an Wohlstand kommen wollte zu der damaligen Zeit und den heutigen Ansprüchen, kann man wieder neu austarieren, wenn man diese Einfahrt miterlebt und die sachkundige Führung miterlebt. Also ein herzliches Dankeschön. Und wenn man das mal auf den Landkreis Mansfeld-Südharz sieht, darf man sagen, Industriekultur, Sichtbarmachung der Industriekultur. Ja, wenn es einen Ehrenpreis für wirtschaftliche Transformationserfahrung geben würde und in Beispielfällen für industriekulturelle Geschichte, dann müsste das in erster Linie der Landkreis Mansfeld-Südharz sein. Und jetzt kann ich ja mein Grußwort nicht strapazieren mit ganz vielen Aufzählungen, aber wenn man hier schon in der Bergbautradition ist, natürlich kommt da noch die Mansfelder Bergwerksbahn dazu, die älteste Schmalspur.

Bahn in Deutschland, noch ein betriebsfähiges Bahnhofsgelände bei Hettstedt, ja auch Bestandteil dessen, was hier gezeigt werden soll beim Tag. Wir haben das Humboldt-Schloss, das sogenannte Mansfeld-Museum, wo der 1:1-Nachbau der Dampfmaschine, der ersten deutschen Dampfmaschine zu bewundern ist. Die Initialzündung für die Industrialisierung des damaligen Preußens. Also man kann übrigens auch Montanwachswürfel, Weltmarktführer bis heute, über 100-jährige Tradition in Romonta, Amsdorf, Fahrradbau, über 100 Jahre Fahrradbau, heute noch mit der Zweirad-Union in Sangerhausen fortgesetzt. Also man könnte die Liste eigentlich weiter fortführen. Wie gesagt, Sie sind hier im Herzen dessen, was Ihr Anliegen beschreibt. Ich bin dem Land ausgesprochen dankbar, dass man diese Sichtbarkeit der Industriekultur, es ist ja Teil der Kultur und der kulturellen Erfahrung, und es bringt auch Selbstidentifizierung und Orientierung in das, was wir zukünftig vorhaben, sodass es nicht nur die Rückschau ist. Ich persönlich habe zumindest die Hoffnung, dass in der Reflexion dieser Industriekultur eine gewisse Technologie- und Fortschrittsoffenheit, die man nicht mehr immer selbstverständlich in postmodernen Industrienationen findet, wieder ein Stück weit zurückgewinnt. Das ist zumindest meine Hoffnung für das Voraus. Und unter der, ich sag mal, lieber Rainer, sehr robusten Moderation der Staatskanzlei hat es ja auch eine Revierbudgetvereinbarung gegeben. Das heißt, Mittel aus dem Strukturwandel sollen gezielt hier eingesetzt werden, auch hier am Standort. Und wir haben darüber hinaus vor, auch was die museale Sichtbarkeit anbetrifft, Bundesarmmittel zu akquirieren, das ist wieder Förderdeutsch, also Fördermittel zu akquirieren, gemeinsam mit dem Burgenlandkreis, gerade ist eine Machbarkeitsuntersuchung beauftragt, werden wir hoffentlich Ergebnisse haben, wo wir jeweils mit einem Hauptstandort im Burgenlandkreis und hier im Mansfeld-Südharz-Kreis dieses Mitteldeutsche Bergbaumuseum, so ist es ja umschrieben, kreieren werden und unser Hauptstandort ja, in dem oder an dem, in dem sitzen Sie gerade.

0: Dann ergriff der sichtlich erfreute Minister Ropra das Wort.
1: Liebe Freundinnen und Freunde der Industriekultur, sehr geehrte Damen und Herren, meine Frau und ich freuen uns, dass wir den Tag der Industriekultur, der ja in ganz Sachsen-Anhalt ansteht, gerade hier verbringen dürfen. Ich habe nun schon so viel vom Röhrig-Schacht und Wetterode gelesen und bin so oft darauf auch schon angesprochen worden, dass es für mich persönlich ein großer Wunsch in Erfüllung geht, heute jetzt hier sein zu dürfen und nachher auch einfahren zu können. Ich will gerne bekennen, dass der Bergbau für mich mit Kindheitstraditionen verbunden ist. Meine Eltern waren Lehrer in einem Bergbaudorf, auch wenn es Kalibergbau gewesen ist, aber kennen das alles mit Bergmannskapelle und den Umzügen und den wunderschönen Uniformen und den ganzen bergmännischen Traditionen. Und das sehe ich hier in einer Weise verkörpert, wie es mir selbst aufgrund aller Literatur und aller Erzählungen so gar nicht habe vorstellen können. Unser Land, meine Damen und Herren, hat viele Orte, die das reiche industrielle Erbe lebendig werden lassen. Das Erlebniszentrum Bergbau Röhrigstadt Vettelrode ist einer dieser Orte und, wie ich gerne bestätige, ein herausragender. In einer Zeit, in der sich der aktive Bergbau seinem Ende zuneigt, müssen wir umso mehr darauf achten, dass die Erinnerung daran erhalten bleibt, auch für kommende Generationen. Und dieser Ort verweist insofern, lieber Landrat André, auf Ereignisse, die uns noch bevorstehen, nämlich das Münster- und Bauernkriegsgedenken, als er ja seinerzeit, zu DDR-Zeiten, der Wetterschacht des Thomas-Münzer-Schachtes gewesen ist. Sachsen-Anhalt wird entscheidend durch seine lange Industriegeschichte geprägt, und wenn ich von Industriegeschichte rede, dann meine ich nicht nur die gegenständliche Industriekultur, sondern auch die soziale Dimension, vor allen Dingen die dynamische Veränderung der Arbeitswelt, die ja mit der Industriegeschichte einhergegangen ist. Wenn es um die Pflege unseres reichen kulturellen Erbes geht, dann ist die Industriekultur gerade in Sachsen-Anhalt ein besonders wichtiges Thema. Mitteldeutschland war im 19. und beginnenden 20. Jahrhundert einer der wichtigsten Ausgangsregionen für die Industrie, für die Industrialisierung in Deutschland. Wir haben es ja in diesen kleinen Beispielen hier eben auch erleben können. Das betrifft aber beispielsweise auch den Maschinenbau in der Magdeburger Region und die chemische Industrie in Bitterfeld und Leuna. Alle haben sie ihre Unternehmen, alle haben sie ihre Schwerpunkte, alle haben sie ihre Traditionen und fast alle sind sie noch lebendig. Die Energiebasis sicherten die heimischen Braunkohlevorräte. Auch der Kupferschieferbergbau im Mansfelder Land hat eine große Tradition, die in der Region auch heute noch tatkräftig gepflegt wird, wie ich bei vielen anderen Gelegenheiten in der Tat dann auch schon persönlich feststellen könnte. Und dafür steht dann eben stellvertretend auch das Erlebniszentrum Bergbau. Der Tag der Industriekultur hier in Sachsen-Anhalt unterstreicht, dass wir nicht am Punkt Null beginnen, weil wir das Thema jetzt zu einem politischen Schwerpunkt erklärt haben. Wir können auf einer soliden Basis aufbauen, und diese Basis wurde in erster Linie durch rühriges ehrenamtliches Engagement geschaffen. Die Rolle, die Ehrenamt und Vereine für die Sicherung und Pflege der Industriekultur gespielt haben und auch weiterhin spielen, das wird auch am heutigen Tag sichtbar, kann gar nicht hoch genug geschätzt werden. So kann das Land auf gesichertes Wissen und bewährte Zeugnisse der Industriekultur zurückgreifen. Hier wird deutlich, dass sich viele Bürgerinnen und Bürger überall im Land mit unserem industriellen Erbe identifizieren und es für künftige Generationen sichern wollen. Und das ist nochmal eine besondere Herausforderung. Ich freue mich, dass da die junge Generation so präsent ist. Aber eines Tages werdet ihr das weitermachen müssen.
0: Das Narrativ der Industriekultur in Sachsen-Anhalt lautet Zukunft erinnern. Unter diesem Motto überbrachten nun zahlreiche Beteiligte, die das industriekulturelle Erbe pflegen, Botschaften aus den verschiedenen Regionen des Landes und stellten ihre Projekte vor. Nachdem Thomas Wäsche schließlich über Historie und Zukunft des eigenen Standortes in Wetterode noch einige Worte verloren hatte, endete der offizielle Teil der Veranstaltung mit dem gemeinsamen Singen des Steigerliedes.

0: Alle Interessierten hatten dann die Gelegenheit, mit dem Chef persönlich in den Schacht einzufahren.
1: Wenn wir besonders schwer sind, sind wir besonders schnell unten.
2: Super.
1: Und da wir sowieso ein bisschen Zeitnot haben, kommt uns das entgegen.
2: Ich vertraue auf die alte Mechanik.
1: Ja, das passt schon. Ja, sind wir viel schneller drin, als wir dachten in unserem Röhrig-Schacht. 1871, das hatte ich vorhin erwähnt, ist er getäuft worden. Bis 1873 waren wir auf dem Flöz, das ist das, was man abbauen wollte. Und hat ihn aber weiter getäuft, noch ein bisschen tiefer. 1876 waren wir fertig. Es gab schon ein bisschen Spott, weil die letzte Schachtsanierung hat genauso lange gedauert, wie den Schacht zu täufen. Ja, zumindest das oberste Stückchen. Wir sind relativ schnell unterwegs jetzt inzwischen, 1,20 Meter pro Sekunde. Das ist aber gar nicht so sehr schnell. Die meisten Förderanlagen sind viel schneller unterwegs als wir.

0: Reifen an der alten Anlage, die kann einfach nicht schneller. Das heißt, wenn es also nochmal schneller werden sollte, dann liegt es nicht mehr an der Anlage. Ja.
1: Bereits bei der Ankunft in ca. 300 Metern Tiefe waren die Damen und Herren, die sich für die Einfahrt entschieden hatten, begeistert. Das hier ist Industriekultur pur, sagte einer der Gäste. Zumal Herr Wäsche fast nebenbei die ganze Geschichte der Schachtanlage untersetzt mit vielen Zahlen und Fakten erzählte. So berichtete er von der schweren Arbeit der Bergleute sowie deren Ritualen und Bräuchen und auch auf die Gefahren, die tief im Berg auf die Männer warteten, und wie sie ihnen begegneten, ging er ein.

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0: Stunden möglich gewesen. Entlastungen bei den Energie- und Kraftstoffkosten zu schaffen, bleibe Aufgabe der Politik und des Gesetzgebers. Das könnte beispielsweise mit einer dauerhaften Absenkung der Energiesteuer geschehen, statt eines kurzzeitigen Tankrabatts. Die Fahrerlaubnisbehörde des Landkreises Mansfeld-Südharz weist darauf hin, dass die gesetzliche Umtauschfrist für EU-Kartenführerscheine mit dem Ausstellungsdatum 1999 bis 2001 am 19. Januar abgelaufen ist. Die betroffenen Führerscheine haben somit ihre Gültigkeit verloren. Bürgerinnen und Bürger, die den erforderlichen Umtausch bisher noch nicht vorgenommen haben, sollten dies umgehend nachholen, um Probleme bei Verkehrskontrollen, bei Fahrten ins Ausland oder bei der Anmietung von Fahrzeugen zu vermeiden. Die nächste Umtauschfrist für EU-Kartenführerscheine mit dem Ausstellungsdatum 2002 bis 2004 endet am 19. Januar 2027. Es wird empfohlen, den gesetzlich vorgeschriebenen Umtausch frühzeitig vorzunehmen. Aktuell stehen noch ausreichend Termine zur Verfügung, sodass eine kurzfristige Terminvereinbarung in der Regel problemlos möglich ist. Erfahrungsgemäß steigt die Nachfrage nach Terminen mit näherrückendem Fristdatum deutlich an. Um Wartezeiten zu vermeiden, wird daher eine zeitnahe Terminbuchung empfohlen. Für den Umtausch ist im Vorfeld ein Termin bei der Fahrerlaubnisbehörde zu vereinbaren. Online unter Termine mansfeldsüdharz.de bzw. per App CleverQ oder telefonisch von Montag bis Freitag von 8 bis 10.30 Uhr unter Telefonnummer 03464 535 4229. In diesem Jahr begeht die Mansfelder Bergwerksbahn ihr 35-jähriges Vereinsjubiläum. 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Nach der Rückkunft in Bendorf wartet ein Gericht aller DDR-Schulküche, wie zum Beispiel Nudeln mit Gulasch oder roter Soße, sowie Bier vom Fass und auf die hoffentlich hungrigen Teilnehmer, also natürlich dann Selbstzahler. Um 14.45 Uhr startet der Regelzug ebenfalls mit Dampflok 11 in Bendorf und wird 16.20 Uhr wieder zurück sein. Reservierungen und Infos gibt es unter www.mansfelder-bergwerksbahn.de.
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5: Unterschied zwischen den Vogelkennern und den Fischkennern. Denn wer kennt nicht Amsel, Drossel, Fink und Star? Und wenn man dann noch den Klapperstorch dazu zählt, dann ist natürlich ein Missverhältnis gegeben. Und das sieht man natürlich auch in der Bedrohungslage. 52% aller Fischarten in Sachsen-Anhalt stehen auf der roten Liste, dagegen nur 34% der Vögel. Das heißt also, die Zuwendungen, die es über das Land gibt, für den Schutz der Fischarten im Gegensatz zu denen der Vogelarten, weist natürlich nach unserer Auffassung eine Schieflage auf, die natürlich über kurz oder lang zwingend zu beheben ist.
3: Neben Herrn Jarosch waren weitere Mitglieder des Sangerhäuser Vereins vor Ort, um den Kindern einen Einblick in ihr Hobby zu geben. Wer hatte schon zuvor die Gelegenheit, beim Startklarmachen einer Stipphut zu helfen und die am Ende sogar auszuwerfen? Das gehörte an diesem Tag zum praktischen Teil der Übung, während daher Lehrer aber auch den theoretischen als sehr wertvoll für seine Schülerinnen und Schüler empfand.
6: Der andere Hauptbestandteil ist sozusagen Biotopskunde. Also wir erfahren etwas

0: wie die Fische leben, was für Tiere es hier auch noch gibt, welche Amphibien, welche Kriechtiere. Also das ist auch in Bezug des fächerübergreifenden Unterrichtes in Sachkunde eine wirklich super Sache.
1: Sie sind ja jetzt kein Sachkundelehrer, aber wird in der Grundschule über Fische und übersehen, was da drin kreucht und fleucht gesprochen?
0: Also nicht direkt, es ist nicht im Lehrplan verankert, aber im übergreifenden Sinne ist ja Sachkunde auch das Leben zu lehren, und das ist natürlich auch vor allen Dingen in unserer ländlichen Region eine große Sache, dass wir praktisch an den See gehen und zu erfahren, wie etwas geht, zum Beispiel auch so eine Kulturtradition wie das Angeln, dass wir das näher bekommen.
1: Sie haben ja jetzt den schönen See hier in Weihhausen. Gehen Sie da öfters mal hin mit den Kindern?
0: Leider nicht. Solche Ausflüge sind immer organisatorisch schwierig durchzuführen. Aber wenn es einfacher wäre, würden wir natürlich sehr viel lieber in die Natur rausgehen und praktischen Unterricht gestalten. Aber das ist nicht immer ganz einfach umzusetzen.
1: Sind Sie auch Angler?
0: Tatsächlich habe ich auch den Angelschein, habe ihn aber seit längerem nicht mehr gelöst. Aber ich denke, ich nehme diesen Tag heute als Anlass und werde den Angelschein wieder lösen.
2: So durchliefen die Kinder, die sich durchaus begeistert und sehr interessiert zeigten, verschiedene Stationen rings um das Fischereipachtgewässer am Fuße des Kyffhäusers.
3: Wir haben den vierten Einsatz unseres Mobils und wir wollen damit Kinder ansprechen aus den ersten bis fünften Schulklassen. Schulen können uns gern buchen und dann machen wir hier so einen Wassererlebnistag. Die Kinder werden zu kleinen Detektiven und können das Wasser entdecken. Und ja, das Ziel ist, dass die Kinder einen schönen Tag haben, was entdecken und ein bisschen Bewusstsein für die Umwelt für sich mitnehmen können.
1: Vielleicht noch, wie sind die Gewässer in Sachsen-Anhalt so beschaffen? Wie sind die drauf?
3: Oh, wir haben ganz unterschiedliche Gewässer. Wir haben kiesgruben stehende Gewässer, so wie hier. Wir haben auch kleine Fließgewässer, wir haben große Fließgewässer. Das heißt, es gäbe tatsächlich sehr, sehr viel zu entdecken. Wir haben ein bisschen natürlich mit dem Klimawandel zu tun. Wasser verschwindet nach und nach, die Wasserstände sinken, die Pegelstände sinken. Aber wir sind zuversichtlich, dass wir trotzdem einen schönen Tag mit den Kindern haben können.
2: Seit über 70 Jahren im Verein ist Roland Kluge. Er zeigte den Kindern, wie geangelt wird.
1: Die Würmer als Köder hier für diesen See, was fängt man damit?
4: Wir haben eingesetzt. Ich war selber mit dabei. Mhm. Große Karpfen, Zander, Aale, Döwe, Graskarpfen. Mhm. Ist eigentlich.
1: Ja. Und die Zander, die gehen auf die Würmer?
4: Nein, da muss man Gitterfisch fangen.
1: Genau.
4: Und dann ab 1. Juni, da hat nicht noch Schonzeit bis 31. Mai.
1: Aha.
4: Ja, da kann man erst auf Zander.
1: Okay.
2: Einer seiner Schützlinge an diesem Tag war Frieda aus der 2. Klasse, die die Rute mit der nötigen Geduld und Ruhe ins Wasser hielt.
1: Das ist bestimmt das erste Mal, dass du eine Angel in der Hand hast, oder?
5: Ja.
1: Und wie ist es?
5: Cool.
1: Ja, das ist was für dich?
5: Ja.
1: Mhm. Musst du mal deinen Eltern mal sagen, da fahrt ihr vielleicht mal irgendwo angeln.
5: Ja.
1: So, worum geht es jetzt bei dem Experiment?
6: Bei dem Experiment geht es darum zu bestimmen, wie sauber oder schmutzig das Wasser ist, welche Temperatur es hat, ob darin Fische leben können.
1: Welchen Eindruck haben Sie? Ist es sauber?
6: Was sagt ihr?
7: Hey, sauber.
6: Unser Trinkwasser für uns ist ganz sauber gefiltert. Ne? Das ist ganz weiß und ordentlich. Das ist nicht so ganz weiß, ein bisschen gelb. Ne? Kann man durchgucken. Ne? Sagt ihr, würden da Fische drin leben?
5: Ja.
6: Na, dann riecht erstmal dran. Wie riecht's denn?
5: Nach Chlor.
6: Was?
5: Nee, nach Fischen.
6: Lass mich mal riechen.
5: Nach Fischen.
6: Nach Fischen, genau.

0: Am 8. Mai feiert das Kolping Berufsbildungswerk Hettstedt am Markt am Kupferkreisel sein Frühlingsfest. Geschäftsführerin Barbara Klink begrüßte dazu alle Anwesenden und wünschte ein gutes Gelingen.
1: Und dann genieße ich mit Ihnen gemeinsam diesen Tag. Ich freue mich, haben Sie viele schöne Gespräche. Und ja, wir warten auf die Sonne. Ich wünsche uns allen einen schönen Tag.
0: In seinem Grußwort betonte Herr Vogler von der Landkreisverwaltung die gute Zusammenarbeit seiner Behörde mit dem Kolping Berufsbildungswerk. Dieses Frühlingsfest bildete übrigens sozusagen den Abschluss von verschiedenen Aktivitäten in den vergangenen 2 Integrationswochen. Aber dann konnte der erlebnisreiche Frühlingstag beginnen. Ein besonderes Highlight sind die selbstgezogenen Frühjahrs- und Sommerblumen aus der Gärtnerei. Die Auszubildenden hatten im Gewächshaus mit viel Engagement und Fachwissen eine bunte Vielfalt herangezogen, die vor Ort erworben werden konnte. Aber auch für Familien wurde einiges geboten. Die Ponys aus Bösenburg warteten auf ihre Reitgäste. Es gab Kinderschminken, eine Hüpfburg sowie ein Glücksrad. Natürlich wurde auch kulinarisch einiges geboten. Der Holzbackofen wurde angeheizt und der Bäckermeister zeigte gemeinsam mit den Bäckerlehrlingen, wie traditionell gutes Brot gebacken wird. Darüber hinaus gab es Kaffee und Kuchen sowie herzhafte Spezialitäten vom Grill, darunter Röster und Steaks. Neben der Gärtnerei präsentierten auch die anderen Ausbildungsbereiche ihr Können und gaben Einblicke in ihre tägliche Arbeit. Überall im Bereich des Kupferkreisels und des Hofladens konnten die unterschiedlichsten, auch dekorativen Objekte käuflich erworben werden. Musikalisch abgerundet wurde das Frühlingsfest durch einen Auftritt des Kolping-Orchesters. Also war für jeden was dabei an diesem 8. Mai und die Besucher strömten in Scharen auf das Frühlingsfest des Kolping-Berufsbildungswerkes Hettstedt. 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Am 23. Mai ab 15 Uhr findet im Theater Eisleben die zentrale Feier zum Tag des Grundgesetzes in Sachsen-Anhalt statt. Besonders gewürdigt werden sollen Einsatzkräfte von Polizei und Feuerwehr. Am 27. Juni wird in der Zeit von 9.30 Uhr bis 18 Uhr zum Tag der Berg- und Hüttenleute an den Schmidtschacht Helbra eingeladen. Mit dem Comedy-Programm Dicke Luft und kein Verkehr 4 Frauentausch gastieren Künstler des bekannten Klacktheaters im Hof der Mansfelder Gewerke in Bendorf. Termin ist der 6. Juni, Einlass ab 17 Uhr, Beginn 18 Uhr, Eintritt 25 Euro. Der Kartenverkauf ist unter der eingeblendeten Telefonnummer möglich. 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
2: Der DAX notierte am Montagvormittag bei 24.289,84 Punkten, der TecDAX bei 3.764,71 Zählern und der Euro war ein US-Dollar 17,52 wert.
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2: In der Nacht zum Dienstag klingen zunächst die Regenfälle ab und es gibt größere Auflockerungen. Im Verlauf der zweiten Nachthälfte wird es wechselnd bewölkt und es treten nur noch einzelne Schauer auf. Die Tiefstwerte sinken auf 5 bis 3 Grad, der Wind wird schwach bis mäßig aus West. Am Dienstag ist es wechselnd bewölkt, Schauer und vereinzelte Gewitter mit Graupel sind nicht ausgeschlossen. Die Tageshöchsttemperatur erreicht 11 bis 13 Grad, der Wind weht mäßig bis frisch aus West. In der Nacht zum Mittwoch verdichtet sich die Bewölkung und von Westen nach Osten durchzieht ein Regenband die Region. Die Tiefstwerte erreichen 6 bis 3 Grad, der Wind weht schwach aus Südwest. Am Mittwoch ist es wechselnd bewölkt und einzelne Schauer und Gewitter sind nicht ausgeschlossen. Die Höchstwerte erreichen 14 bis 16 Grad, der Wind weht mäßig aus Südwest. In der Nacht zum Donnerstag ist es wechselnd bis stark bewölkt und weitere Schauer, teils auch einzelne Gewitter, können folgen. Die Tiefstwerte sinken auf 7 bis 2 Grad. Der Wind wird schwach bis mäßig aus Südwest. Am Donnerstag, Christi Himmelfahrt, gibt es einen Wechsel zwischen Wolken und Sonnenschein. Im weiteren Verlauf werden einzelne Schauer oder kurze Gewitter auch erwartet. Die Tageshöchsttemperatur erreicht 13 bis 16 Grad. Der Wind weht schwach bis mäßig aus Südwest.
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2: Um 11 Uhr waren es 12 Grad, die Luftfeuchtigkeit betrug 81% und der Luftdruck 1001 Hektopascal.
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Dieses Einmotten und Ausmotten, so nennen wir das bei uns im Verein, heißt natürlich Winterfestmachung im Herbst. Denn diese Maschine, die Antonov, steht draußen. Und das wollen wir natürlich nicht im Winter. Und da wird sie auch wenig gebraucht. Das heißt, wir fliegen sie zu befreundeten Fliegern nach Stendal. Dort kommen sie in eine wunderschöne große Halle. Das nennen wir dann immer Einmotten, weil da muss dann was gemacht werden. Die wird per Hand reingeschoben in die Halle, aufgebockt, die Kerzen raus, Öl in die Zylinder, Motor nochmal durchdrehen und so weiter und so weiter. Diese Antonov stammt von der früheren GST, Gesellschaft für Sport und Technik. Die war also in der DDR im Einsatz, in Halle Opin bei den Fallschirmspringern. Deshalb sind diese Sitze auch so angeordnet, dass die Fallschirmspringer mit dem Rücken zur Außenwand sitzen und dann der Reihe nach raushüpfen können und ihren Sport betreiben können. Dafür ist die gebaut worden und wir haben die dann dank eines unseres Vereinsmitgliedes, der ein bisschen pfiffig war, 1990, diese Maschine übernehmen können. Und seitdem ist die bei uns im Verein. Dieses Flugzeug gehört in unseren Verein, dem Motorflugverein Ballenstedt. Und wie man sicherlich in diesen Aufnahmen und Filmchen gesehen hat, das ist immer Teamwork. Wenn wir irgendwo hinfliegen, dann müssen mindestens 4 Mann dabei sein. 2 sitzen vorne im Cockpit, Pilot und Co-Pilot. Dann einer, der betreut, die Gäste holt, die Gäste bringt, die Gäste hinsetzt, anschnallt. Einer kassiert, also 5 Mann sind immer am besten. Zu Flugtagen fliegen wir so als kleine Vereinsmannschaft los. Und man hat ja auch gesehen beim Ausmotten in Stendal, das ist Teamwork. Der eine kümmert sich um die Reifen, der nächste um das Abbocken, der andere um das Öl, der nächste schraubt die Zündkerzen rein, dann alle zusammen anfassen, rausschieben. Und dann kommt immer der Clou, das erstmalige Anlassen nach dem Winter. Das sieht man ja auch in dem Film dort. Das ist immer ein wunderschöner Sound, dann qualmt das erstmal, das Öl muss erstmal raus aus den ganzen Abgasgängen und das ist immer so eine Attraktion und das ist immer schön.

Wir als Verein nutzen diese Maschine natürlich für alle Möglichkeiten, die die Maschine bietet. Das heißt, zum einen, wir setzen damit natürlich Fallschirmspringer ab. Die Fallschirmspringer müssen ja dann auch mal in die Luft gebracht werden und wollen ihren Sport betreiben. Das heißt, bis auf 4000 Meter fliegen wir mit denen nach oben, dann Luke auf und dann raus. Dafür ist die auch konzipiert, die Maschine. Natürlich sind wir sehr gern gesehene Gäste bei Flugtagen aller Art. Da werden wir gebucht. Kommt mal vorbei mit dieser Antonov. Es gibt nicht mehr so viele von denen in der Bundesrepublik. Denn das Putzige an der Maschine ist, das muss ich noch erzählen, es steht im Einigungsvertrag drin, dass diese Maschinen, Antonov 2, AN2, nicht mehr nach Deutschland eingeführt werden dürfen seit 3. Oktober 1990. Das ist kein Joke, das ist wirklich so. Diese Maschine hat nämlich sehr gute Eigenschaften für kurze Start- und Landestrecken, unbefestigte Pisten und die kann auch Lasten tragen. Die kann also schon Gewicht transportieren. Und da hat man das damals einfach so in den Einigungsvertrag geschrieben. Und die ganze Bundesrepublik, und das ist der Kernsatz, lebt von dem Bestand der Maschinen. Ungefähre Zahlen, das muss ich mal noch erwähnen, ungefähre Zahlen stimmen nicht ganz genau auf eine Maschine. Ungefähr 85 solcher AN2 wurden mit der Wende aus den DDR-Vereinen oder aus den DDR-Gebieten übernommen. Das war die Interflug, das war die Volksarmee und das war die GST, Gesellschaft für Sport und Technik. Heute existieren, man schätzt, noch 25 davon, von den damals 85. Also jede Maschine muss gehegt und gepflegt werden und so machen wir das auch. Also diese Maschine ist der größte einmotorige noch fliegende Doppeldecker dieser Welt. Ein Sternmotor, 9 Zylinder, 1000 PS. Die müssen natürlich irgendwo herkommen. Sie schluckt in der Regel um die 180, 170, 180 Liter Kraftstoff, normales Superbenzin pro Stunde. Also wer so ein 200-Liter-Fass kennt, nimmt 20 Liter raus. Und der Rest sind 180 Liter und die sind einer Stunde weg, wenn diese Maschine arbeiten muss und soll, so wie mit den Fallschirmspringern. Aber man muss das natürlich auf die Gäste aufteilen, durch 10 oder durch 11 oder durch 9, je nachdem. Wir nehmen in der Regel 9 Gäste mit. Dafür ist sie zugelassen worden, 9 Gäste, 9 Fallschirmspringer und damit passt das alles. Und dass diese Maschine oder dieser Typ Maschinen beliebt ist, das kann man wieder daran erkennen. Wir werden eingeladen jedes Jahr zu Flugplatzfesten bis Bayern runter. Wir waren schon auf Borkum, in Rheinland-Pfalz, natürlich auch im ehemaligen Gebiet der DDR werden wir regelmäßig jedes Jahr zu den feststehenden Terminen zu Flugplatzfesten eingeladen, um dort als Attraktion zum einen besichtigungsmäßig den Leuten gezeigt werden zu können, zum anderen natürlich auch, um Rundflüge durchzuführen, dort für diese Vereine, die dort ihren Flugplatz oder ihr Flugplatzfest betreiben. Das Besondere an der Maschine ist auch immer das Staunen, die Leute, das Anlassen, denn das ist ein großer Motor mit viel Masse. Und das herkömmliche Prinzip, wie beim Auto oder wie bei solchen Maschinen hier, dass man mit einer Batterie einen Anlasser betätigt und der treibt den Motor an, bis der zündet. Das funktioniert bei der Antonov ganz anders. Clever gemacht, muss ich immer sagen. Man bringt mit einer Batterie einen Kreisel auf Rotation, immer schneller. Der speichert dann die Energie. Das heißt, man muss sich das vorstellen wie ein Blumentopf so ungefähr. Der wird auf ungefähr 8000 Umdrehungen, das hört man auch schön, hochrotiert. Und wenn der dann seine maximale Drehzahl hat, das hört man, der wird dann nicht mehr schneller, dann summt er so. Dann wird er in einen Gegenkonus eingekuppelt, dann quietscht es kurz und dann nimmt er diesen ganzen Konus mit und
Der hat die Verbindung zum Motor und dann fängt der Propeller sich an zu drehen und die Zylinderkolben werden natürlich auch bewegt. Und jetzt kommt es darauf an, man hat jetzt die Energie, dass der Motor ungefähr eine Umdrehung schafft. Dann ist die Energie aus diesem Kreisel heraus. Und da muss dieser Motor eine Zündung vollführen. Eine Zündung. Wenn ein Zylinder Puff macht, dann reicht das für eine weitere Umdrehung des Motors. Und dann kommt Zylinder 2, Puff, Puff, Peng, Peng, Peng, Peng, Peng. Und so kommt die dann ganz langsam in Gang. Und das ist das Prinzip, was ich so clever finde, dass man eine Masse, eine Rotationsmasse dazu benutzt, die Energie für die Drehung und für den Antrieb des Motors zu nutzen, zum Anlassen. Finde ich herrlich.

0: deswegen da, weil auch der Name Industriekultur jetzt in den Köpfen ganz anders wächst.
1: Also wir haben ganz kleine Objekte, wie zum Beispiel das Tunnelhäuschen in Stendal auf dem Bahnhofsvorplatz. Das ist ganz neu dazugekommen. Da hat eine ehrenamtliche Initiative dieses kleine Tunnelhäuschen vor dem Verfall gerettet und wird es als Lese- und Lichthäuschen am Sonntag zeigen. Es gibt ganz große Objekte. Also ich selber habe ja als Netzwerk Industriekultur meinen Sitz auf Heropolis. Das ist natürlich gigantisch. Das ist so der, wenn Sie so wollen, so ein bisschen das Spektrum. Aber es gibt eben auch lineare, ganz spannende Projekte. Wie sind zum Beispiel am Eisernen Band. Das geht von Halle, von der Saline in Halle bis in den Harz, bis zum Brocken. 7 Bahnstrecken, 3 Spurweiten sind da miteinander verbunden und zum Tag der Industriekultur wird es erstmals möglich sein, diese Strecke mitzuerleben durch eine historische Bustour und zwar einmal von Halle nach Harzgerode und einmal von Wernigerode nach Harzgerode. Und da treffen die sich dann. Ja? Und das ist, wenn Sie so wollen, das, was wir eigentlich erreichen wollen, lebendige Industriekultur zeigen und damit auch einen Fingerzeig dahingehend zu bringen, wie können wir die künftige Generation auch an dieses Thema heranführen. Weil wir haben auch eine gewisse Überalterung in diesem Thema. Also die, die es jetzt noch direkt erlebt haben, diese Industriekultur, die sind die, die das jetzt gerade ehrenamtlich tragen. Aber was ist in 5 und in 10 Jahren? Und da müssen wir an Vermittlungsstrategien arbeiten und da sind wir jetzt auch mit diesem Tag der Industriekultur auf Social Media, Instagram, Facebook und so weiter unterwegs und hoffen damit, die jüngere Generation mit diesem Thema vertraut zu machen, um vielleicht auch in einem weiteren Schritt Industriegeschichte mit Innovationskultur miteinander zu verknüpfen. Das ist ja auch ein wesentlicher Punkt, wo wir sagen, da können wir auch einen Beitrag leisten für Fachkräftegewinnung, MINT-Fächer und so weiter.
0: Ja, Tag der Industriekultur ist ja was anderes als der Mühlentag zu Pfingsten, Pfingstmontag.
1: Genau.
0: Es ist anders als der Museumstag und ist auch anders als Tag des offenen Denkmals. Und genauso wollen wir das auch handhaben. Tag der Industriekultur heißt natürlich auch vielleicht in den nächsten Jahren Tag des offenen Werktores, weil eben im Endeffekt von der Historie her die Zukunft gestaltet werden muss, von denen, die noch eigentlich produzieren. Und die brauchen ja im Endeffekt auch Lehrlinge. Und also in der Beziehung gibt es da noch sehr, sehr viel, was wir besprechen müssen.
1: Genau.
0: Lieber Herr Dr. Fischer.
1: Lieber Herr Röse. Aber wir sind auf einem, ich finde, guten Weg und das ist hier ein Meilenstein. Wir sind auch sehr froh, dass die Landesregierung das als Thema erkannt hat, dass Herr Ropra heute hier diese Sache eröffnen wird, hier in Wettelrode.
2: Nachdem der Staatsminister und Minister für Kultur des Landes Sachsen-Anhalt, Rainer Ropra, gemeinsam mit seiner Gattin in Wettelrode eingetroffen war, suchten sich sowohl die Gastgeber von der Rosenstadt GmbH als auch die zahlreichen Gäste in der großen Maschinenhalle ein Plätzchen und die Veranstaltung konnte starten. Für entsprechende musikalische Begleitung sorgte dabei das Ensemble Young Brass der Kreismusikschule Mansfeld-Südharz.

0: Die Begrüßung übernahm Thomas Wäsche, Leiter des Erlebniszentrums Bergbau Rürigschacht, gemeinsam mit Thomas Fischer und Andreas Ohse. Die beiden Protagonisten stellten im Anschluss auf unterhaltsame Art und Weise das neue Netzwerk Industriekultur, kurz NIC, den Gästen noch einmal genauer vor, um schließlich an Landrat André Schröder zu übergeben.
1: Das Erste, was ich sagen möchte, ist, ich möchte gratulieren. Ich möchte den Initiatoren gratulieren zur Wahl des Ortes. Ja? Weil, Sie werden das ja heute noch merken, und ich kann schon all die bewundern und beglückwünschen, die nachher noch unter Tage fahren werden und sicherlich genauso demütig wieder herauskommen, wie es mir immer geht, wenn ich einfahre, mit wie viel Leid, mit wie viel Kraft und Bereitschaft, sich zu quälen, man zu einem bescheidenen Standard an Wohlstand kommen wollte, zu der

damaligen Zeit und den heutigen Ansprüchen kann man wieder neu austarieren, wenn man diese Einfahrt miterlebt und die sachkundige Führung miterlebt. Also ein herzliches Dankeschön. Und wenn man das mal auf den Landkreis Mansfeld-Südharz sieht, darf man sagen, Industriekultur, Sichtbarmachung der Industriekultur. Ja, wenn es einen Ehrenpreis für wirtschaftliche Transformationserfahrung geben würde und in Beispielfällen für industriekulturelle Geschichte, dann müsste das in erster Linie der Landkreis Mansfeld-Südharz sein. Und jetzt kann ich ja mein Grußwort nicht strapazieren mit ganz vielen Aufzählungen, aber wenn man hier schon in der Bergbautradition ist, natürlich kommt da noch die Mansfelder Bergwerksbahn dazu, die älteste Schmalspurbahn in Deutschland, noch ein betriebsfähiges Bahnhofsgelände bei Hettstedt, ja auch Bestandteil dessen, was hier gezeigt werden soll beim Tag. Wir haben das Humboldt-Schloss, das sogenannte Mansfeld-Museum, wo der 1:1 Nachbau der Dampfmaschine, der ersten deutschen Dampfmaschine zu bewundern ist. Die Initialzündung für die Industrialisierung des damaligen Preußens. Also man kann übrigens auch Montanwachswürfel, Weltmarktführer bis heute, über 100-jährige Tradition in Romonta, Amsdorf. Fahrradbau, über 100 Jahre Fahrradbau, heute noch mit der Zweirad-Union in Sangerhausen fortgesetzt. Also man könnte die Liste eigentlich weiter fortführen. Wie gesagt, Sie sind hier im Herzen dessen, was Ihr Anliegen beschreibt. Ich bin dem Land ausgesprochen dankbar, dass man diese Sichtbarkeit der Industriekultur, es ist ja Teil der Kultur und der kulturellen Erfahrung, und es bringt auch Selbstidentifizierung und Orientierung in das, was wir zukünftig vorhaben, sodass es nicht nur die Rückschau ist. Ich persönlich habe zumindest die Hoffnung, dass in der Reflexion dieser Industriekultur eine gewisse Technologie und Fortschrittsoffenheit, die man nicht mehr immer selbstverständlich in postmodernen Industrienationen findet, wieder ein Stück weit zurückgewinnt. Das ist zumindest meine Hoffnung für das Voraus. Und unter der, ich sag mal, lieber Rainer, sehr robusten Moderation der Staatskanzlei hat es ja auch eine Revierbudgetvereinbarung gegeben. Das heißt, Mittel aus dem Strukturwandel sollen gezielt hier eingesetzt werden, auch hier am Standort. Und wir haben darüber hinaus vor, auch was die museale Sichtbarkeit anbetrifft, Bundesarmmittel zu akquirieren, das ist wieder Förderdeutsch, also Fördermittel zu akquirieren, gemeinsam mit dem Burgenlandkreis, gerade ist eine Machbarkeitsuntersuchung beauftragt, werden wir hoffentlich Ergebnisse haben, wo wir jeweils mit einem Hauptstandort im Burgenlandkreis und hier im Mansfeld-Südharz-Kreis dieses Mitteldeutsche Bergbaumuseum, so ist es ja umschrieben, kreieren werden, und unser Hauptstandort ja, in dem oder an dem, in dem sitzen Sie gerade.

0: Dann ergriff der sichtlich erfreute Minister Ropra das Wort.
1: Liebe Freundinnen und Freunde der Industriekultur, sehr geehrte Damen und Herren, meine Frau und ich freuen uns, dass wir den Tag der Industriekultur, der ja in ganz Sachsen-Anhalt ansteht, gerade hier verbringen dürfen. Ich habe nun schon so viel vom Röhrig-Schacht und Wetterode gelesen und bin so oft darauf auch schon angesprochen worden, dass es für mich persönlich ein großer Wunsch in Erfüllung geht, heute jetzt hier sein zu dürfen und nachher auch einfahren zu können. Ich will gerne bekennen, dass

0: der Bergbau für mich mit Kindheitstraditionen verbunden ist. Meine Eltern waren Lehrer in einem Bergbaudorf, auch wenn es Kalibergbau gewesen ist. Aber kennen das alles mit Bergmannskapelle und den Umzügen und den wunderschönen Uniformen und den ganzen bergmännischen Traditionen. Und das sehe ich hier in einer Weise verkörpert, wie es mir selbst aufgrund aller Literatur und aller Erzählungen so gar nicht habe vorstellen können. Unser Land, meine Damen und Herren, hat viele Orte, die das reiche industrielle Erbe lebendig werden lassen. Das Erlebniszentrum Bergbau Röhrichstadt Vettelrode ist einer dieser Orte und, wie ich gerne bestätige, ein herausragender. In einer Zeit, in der sich der aktive Bergbau seinem Ende zuneigt, müssen wir umso mehr darauf achten, dass die Erinnerung daran erhalten bleibt, auch für kommende Generationen. Und dieser Ort verweist insofern, lieber Landrat André, auf Ereignisse, die uns noch bevorstehen, nämlich das Münster- und Bauernkriegsgedenken, als er ja seinerzeit, zu DDR-Zeiten, der Wetterschacht des Thomas-Münzer-Schachtes gewesen ist. Sachsen-Anhalt wird entscheidend durch seine lange Industriegeschichte geprägt, und wenn ich von Industriegeschichte rede, dann meine ich nicht nur die gegenständliche Industriekultur, sondern auch die soziale Dimension, vor allen Dingen die dynamische Veränderung der Arbeitswelt, die ja mit der Industriegeschichte einhergegangen ist. Wenn es um die Pflege unseres reichen kulturellen Erbes geht, dann ist die Industriekultur gerade in Sachsen-Anhalt ein besonders wichtiges Thema. Mitteldeutschland war im 19. und beginnenden 20. Jahrhundert einer der wichtigsten Ausgangsregionen für die Industrialisierung in Deutschland. Wir haben es ja in diesen kleinen Beispielen hier eben auch erleben können. Das betrifft aber beispielsweise auch den Maschinenbau in der Magdeburger Region und die chemische Industrie in Bitterfeld und Leuna. Alle haben sie ihre Unternehmen, alle haben sie ihre Schwerpunkte, alle haben sie ihre Traditionen und fast alle sind sie noch lebendig. Die Energiebasis sicherten die heimischen Braunkohlevorräte. Auch der Kupferschieferbergbau im Mansfelder Land hat eine große Tradition, die in der Region auch heute noch tatkräftig gepflegt wird, wie ich bei vielen anderen Gelegenheiten da dann auch schon persönlich feststellen könnte. Und dafür steht dann eben stellvertretend auch das Erlebniszentrum Bergbau. Der Tag der Industriekultur hier in Sachsen-Anhalt unterstreicht, dass wir nicht am Punkt Null beginnen, weil wir das Thema jetzt zu einem politischen Schwerpunkt erklärt haben. Wir können auf einer soliden Basis aufbauen, und diese Basis wurde in erster Linie durch rühriges ehrenamtliches Engagement geschaffen. Die Rolle, die Ehrenamt und Vereine für die Sicherung und Pflege der Industriekultur gespielt haben und auch weiterhin spielen, das wird auch am heutigen Tag sichtbar, kann gar nicht hoch genug geschätzt werden. So kann das Land auf gesichertes Wissen und bewährte Zeugnisse der Industriekultur zurückgreifen. Hier wird deutlich, dass sich viele Bürgerinnen und Bürger überall im Land mit unserem industriellen Erbe identifizieren und es für künftige Generationen sichern wollen. Und das ist nochmal eine besondere Herausforderung. Ich freue mich, dass da die junge Generation so präsent ist. Aber eines Tages werdet ihr das weitermachen müssen.
1: Das Narrativ der Industriekultur in Sachsen-Anhalt lautet Zukunft erinnern. Unter diesem Motto überbrachten nun zahlreiche Beteiligte, die das industriekulturelle Erbe pflegen, Botschaften aus den verschiedenen Regionen des Landes und stellten ihre Projekte vor. Nachdem Thomas Wäsche schließlich über Historie und Zukunft des eigenen Standortes in Wettelrode noch einige Worte verloren hatte, endete der offizielle Teil der Veranstaltung mit dem gemeinsamen Singen des Steigerliedes.

0: Alle Interessierten hatten dann die Gelegenheit, mit dem Chef persönlich in den Schacht einzufahren.
1: Wenn wir besonders schwer sind, sind wir besonders schnell unten.
2: Super.
1: Und da wir sowieso ein bisschen Zeitnot haben, kommt uns das
2: entgegen. Ich vertraue auf die alte Mechanik.
1: Ja, das passt schon. Ja, sind wir viel schneller drin, als wir dachten in unserem Röhrig-Schacht. 1871, das hatte ich vorhin erwähnt, ist er getäuft worden. Bis 1873 waren wir auf dem Flöz, das ist das, was man abbauen wollte. Und hat ihn aber weiter getäuft, noch ein bisschen tiefer. 1876 waren wir fertig. Es gab schon ein bisschen Spott, weil die letzte Schachtsanierung hat genauso lange gedauert, wie den Schacht zu täufen. Ja, zumindest das oberste Stückchen. Wir sind relativ schnell unterwegs jetzt inzwischen, 3,20 Meter pro Sekunde. Das ist aber gar nicht so sehr schnell. Die meisten Förderanlagen sind viel schneller unterwegs als wir. Das liegt an der alten Anlage. Die kann einfach nicht schneller. Das heißt, wenn es also noch mal schneller werden sollte, dann liegt es nicht mehr an der Anlage. Ja.
0: Bereits bei der Ankunft in ca. 300 Metern Tiefe waren die Damen und Herren, die sich für die Einfahrt entschieden hatten, begeistert. Das hier ist Industriekultur pur, sagte einer der Gäste. Zumal Herr Wäsche fast nebenbei die ganze Geschichte der Schachtanlage untersetzt mit vielen Zahlen und Fakten erzählte. So berichtete er von der schweren Arbeit der Bergleute sowie deren Ritualen und Bräuchen und auch auf die Gefahren, die tief im Berg auf die Männer warteten, und wie sie ihnen begegneten, ging er ein.

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0: Hallo und herzlich willkommen, liebe Zuschauerinnen und Zuschauer, bei Punkt um Ihrem regionalen Fernsehprogramm in dieser für viele durch den Feiertag kurzen Woche. Ja, was habe ich als erstes? Leider wieder was Unschönes. Am Morgen des 8. Mai stand eine männliche Person in Polleben mit einem Messer in der Hand auf dem Grundstück und forderte von der 79-jährigen Bewohnerin die Herausgabe einer Geldkarte. Die Seniorin wurde dann von dem Tatverdächtigen zu Boden gestoßen. Als der 83-jährige Ehemann erschien, flüchtete der 25-jährige Unbekannte zu Fuß. Die umgehend einsetzenden Suchmaßnahmen der Polizei nach dem Täter wurden von einem fährten Suchhund unterstützt. Dabei konnte das vermutliche Tatmittel aufgefunden werden. Der Flüchtende wird derzeit wie folgt beschrieben: ca. 1,75 bis 1,80 groß, schlanke Gestalt, bekleidet mit schwarzer Trainingshose und schwarzem Kapuzenpullover. Mit Aufdruck und schwarzer Halbmaske über dem Kopf. Der nach ersten Erkenntnissen Deutsche führte einen schwarzen Rucksack oder eine Umhängetasche auf dem Rücken bei sich. Wer zur Tatzeit gegen 8.50 Uhr im Bereich Polleben oder Umgebung ungewöhnliche Beobachtungen getätigt hat oder möglicherweise Hinweise zum flüchtenden Täter und zu seinem Aufenthalt geben kann, wird gebeten, sich an das Polizeirevier Mansfeld-Südharz unter der Rufnummer 03475 670 293 oder jede andere Polizeidienststelle zu wenden. Der Bundesrat hat die von der Bundesregierung geplante Entlastungsprämie von 1.000 Euro abgelehnt. Die Handwerkskammer Halle begrüßt diese Entscheidung. Dirk Neumann, Hauptgeschäftsführer der Handwerkskammer Halle, sagte, der Bund hatte den Bürgern Geld versprochen, über das er gar nicht verfügt. Der Plan der Bundesregierung, die Arbeitgeber einzuspannen und die Prämie auszahlen zu lassen, ist nicht aufgegangen. In der aktuell schwierigen Konjunkturlage wäre es für viele Betriebe im Handwerk auch unmöglich gewesen. Entlastungen bei den Energie- und Kraftstoffkosten zu schaffen, bleibe Aufgabe der Politik und des Gesetzgebers. Das könnte beispielsweise mit einer dauerhaften Absenkung der Energiesteuer geschehen, statt eines kurzzeitigen Tankrabatts. Die Fahrerlaubnisbehörde des Landkreises Mansfeld-Südharz weist darauf.
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0: Der Kies-Sandtagebau Weilhausen ist derzeit Austragungsort einer Veranstaltungsreihe des Landesanglerverbandes Sachsen-Anhalt mit der Grundschule Goldene Aue. So hielt das neue Fisch-Infomobil des Verbandes am 30. April zum ersten Mal am Ufer des 16 Hektar großen Areals, um mit den 30 Kindern der zweiten Klassen das reichhaltige aquatische Leben im See im wahrsten Sinne unter die Lupe zu nehmen. Maßgeblich beteiligt an der Organisation war der Kreisanglerverein Sangerhausen unter Leitung von Gerhard Jarosch.
1: Na, wir als Anglerverband freuen uns natürlich mit dem neuen Fischinfomobil ökologische Bildung sozusagen unseren Jüngsten auch hautnah beibringen zu können am Gewässer, damit sie mal ein paar Fische mehr kennen wie der normale Bürger, denn nicht repräsentative Umfragen haben ergeben, dass der durchschnittliche Deutsche nicht mehr wie 5 Fische kennt. Und da es aber allein schon in Sachsen-Anhalt 51 Arten gibt, in ganz Deutschland 110 Arten, ist es natürlich schon ein frappierender Unterschied zwischen den Vogelkennern und den Fischkennern. Denn wer kennt nicht Amsel, Drossel, Fink und Schnarr? Und wenn man dann noch den Klapperstorch dazu zählt, dann ist natürlich ein Missverhältnis gegeben. Und das sieht man natürlich auch in der Bedrohungslage. 52% aller Fischarten in Sachsen-Anhalt stehen auf der roten Liste, dagegen nur 34% der Vögel. Das heißt also, die Zuwendungen, die es über das Land gibt, für den Schutz der Fischarten im Gegensatz zu denen der Vogelarten, weist natürlich nach unserer Auffassung eine Schieflage auf, die natürlich über kurz oder lang zwingend zu beheben ist.
0: Neben Herrn Jarosch waren weitere Mitglieder des Sangerhäuser Vereins vor Ort, um den Kindern einen Einblick in ihr Hobby zu geben. Wer hatte schon zuvor die Gelegenheit, beim Startklarmachen einer Stipprute zu helfen und die am Ende sogar auszuwerfen? Das gehörte an diesem Tag zum praktischen Teil der Übung, während daher Lehrer aber auch den theoretischen als sehr wertvoll für seine Schülerinnen und Schüler empfand.
2: Der andere Hauptbestandteil ist sozusagen Biotopskunde. Also wir erfahren etwas, wie die Fische leben, was für Tiere es hier auch noch gibt, welche Amphibien, welche Kriechtiere. Also das ist auch in Bezug des fächerübergreifenden Unterrichts in Sachkunde eine wirklich super Sache.
3: Sie sind ja jetzt kein Sachkundelehrer, aber wird in der Grundschule über Fische und übersehen, was da drin kreucht und fleucht gesprochen?
2: Also nicht direkt, es ist nicht im Lehrplan verankert, aber im übergreifenden Sinne ist der Sachkunde auch das Leben zu lehren. Und das ist natürlich auch vor allen Dingen in unserer ländlichen Region eine große Sache, dass wir praktisch an den See gehen und zu erfahren, wie etwas geht. Zum Beispiel auch so eine Kulturtradition wie das Angeln, dass wir das näher bekommen.
3: Sie haben ja jetzt den schönen See hier in Weilhausen. Gehen Sie da öfters mal hin mit den Kindern?
2: Leider nicht. Solche Ausflüge sind immer organisatorisch schwierig durchzuführen. Aber wenn es einfacher wäre, würden wir natürlich sehr viel lieber in die Natur rausgehen und praktischen Unterricht gestalten. Aber das ist nicht immer ganz einfach umzusetzen.
3: Sind Sie auch Angler?
2: Tatsächlich habe ich auch den Angelschein, habe ihn aber seit längerem nicht mehr gelöst. Aber ich denke, ich nehme diesen Tag heute als Anlass und werde den Angelschein wieder lösen.
0: So durchliefen die Kinder, die sich durchaus begeistert und sehr interessiert zeigten, verschiedene Stationen rings um das Fischereipachtgewässer am Fuße des Kyffhäusers.
4: Wir haben den vierten Einsatz unseres Mobils und wir wollen damit Kinder ansprechen aus den ersten bis fünften Schulklassen. Schulen können uns gern buchen und dann machen wir hier so einen Wassererlebnistag. Die Kinder werden zu kleinen Detektiven und können das Wasser entdecken. Und ja, das Ziel ist, dass die Kinder einen schönen Tag haben, was entdecken und ein bisschen Bewusstsein für die Umwelt für sich mitnehmen können.
3: Vielleicht noch, wie sind die Gewässer in Sachsen-Anhalt so beschaffen? Wie sind die drauf?
4: Oh, wir haben ganz unterschiedliche Gewässer. Wir haben kiesumstehende Gewässer, so wie hier. Wir haben auch kleine Fließgewässer, wir haben große Fließgewässer. Das heißt, es gäbe tatsächlich sehr, sehr viel zu entdecken. Wir haben ein bisschen natürlich mit dem Klimawandel zu tun. Wasser verschwindet nach und nach, die Wasserstände sinken, die Pegelstände sinken. Aber wir sind zuversichtlich, dass wir trotzdem einen schönen Tag mit den Kindern haben können.
0: Seit über 70 Jahren im Verein ist Roland Kluge. Er zeigte den Kindern, wie geangelt wird.
3: Die Würmer als Köder hier für diesen See, was fängt man damit?
5: Wir haben eingesetzt. Da war ich selber mit dabei. Mhm. Große Karpfen, Zander, Aale, Döwe, Graskarpfen. Mhm. Ist eigentlich.
3: Ja. Und die Zander, die gehen auf die Würmer?
5: Nein, da muss man Gitterfisch fangen.
3: Genau.
5: Und dann ab 1. Juni Da hat nicht noch Schonzeit bis 31. Mai.
3: Aha.
5: Ja, da kann man erst auf Sandrange.
3: Okay.
0: Einer seiner Schützlinge an diesem Tag war Frieda aus der 2. Klasse, die die Route mit der nötigen Geduld und Ruhe ins Wasser hielt.
3: Das ist bestimmt das erste Mal, dass du eine Angel in der Hand hast, oder?
6: Ja.
3: Und wie ist es?
6: Cool.
3: Ja, das ist was für dich?
6: Ja.
3: Müssen wir ja deinen Eltern mal sagen, da fahrt ihr vielleicht mal irgendwo angeln.
6: Ja.
3: So, worum geht es jetzt bei dem Experiment?
7: Bei dem Experiment geht es darum zu bestimmen, wie sauber oder schmutzig das Wasser ist, welche Temperatur es hat, um ob darin Fische leben können.
3: Welchen Eindruck haben Sie? Ist es sauber?
7: Was sagt ihr? Hey, sauber. Unser Trinkwasser für uns ist ganz sauber gefiltert. Ne? Das ist ganz weiß und ordentlich. Das ist nicht so ganz weiß, ein bisschen gelb. Ne? Kann man durchgucken. Ne? Sagt ihr, würden da Fische drin leben?
6: Ja.
7: Na, dann riecht erst mal dran. Wie riecht's denn?
6: Nach Chlor.
7: Was?
6: Nach Fischen.
7: Lass mich mal riechen.
6: Nach Fischen.
7: Nach Fischen, genau.
6: Wie

0: Am 8. Mai feiert das Kolbing-Berufsbildungswerk Hettstedt am Markt am Kupferkreisel sein Frühlingsfest. Geschäftsführerin Barbara Klink begrüßte dazu alle Anwesenden und wünschte ein gutes Gelingen.
1: Und dann genieße ich mit Ihnen gemeinsam diesen Tag. Ich freue mich, haben Sie viele schöne Gespräche. Und ja, wir warten auf die Sonne. Ich wünsche uns allen einen schönen Tag.
0: In seinem Grußwort betonte Herr Vogler von der Landkreisverwaltung die gute Zusammenarbeit seiner Behörde mit dem Kolping Berufsbildungswerk. Dieses Frühlingsfest bildete übrigens sozusagen den Abschluss von verschiedenen Aktivitäten in den vergangenen 2 Integrationswochen. Aber dann konnte der erlebnisreiche Frühlingstag beginnen. Ein besonderes Highlight sind die selbstgezogenen Frühjahrs- und Sommerblumen aus der Gärtnerei. Die Auszubildenden hatten im Gewächshaus mit viel Engagement und Fachwissen eine bunte Vielfalt herangezogen, die vor Ort erworben werden konnte. Aber auch für Familien wurde einiges geboten. Die Ponys aus Bösenburg warteten auf ihre Reitgäste. Es gab Kinderschminken, eine Hüpfburg sowie ein Glücksrad. Natürlich wurde auch kulinarisch einiges geboten. Der Holzbackofen wurde angeheizt und der Bäckermeister zeigte gemeinsam mit den Bäckerlehrlingen, wie traditionell gutes Brot gebacken wird. Darüber hinaus gab es Kaffee und Kuchen sowie herbsthafte Spezialitäten vom Grill, darunter Röster und Steaks. Neben der Gärtnerei präsentierten auch die anderen Ausbildungsbereiche ihr Können und gaben Einblicke in ihre tägliche Arbeit. Überall im Bereich des Kupferkreisels und des Hofladens konnten die unterschiedlichsten, auch dekorativen Objekte käuflich erworben werden. Musikalisch abgerundet wurde das Frühlingsfest durch einen Auftritt des Kolping-Orchesters. Also war für jeden was dabei an diesem 8. Mai und die Besucher strömten in Scharen auf das Frühlingsfest des Kolping-Berufsbildungswerkes Hettstedt. Die Tipps und Termine sehen Sie mit

0: 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Am 23. Mai ab 15 Uhr findet im Theater Eisleben die zentrale Feier zum Tag des Grundgesetzes in Sachsen-Anhalt statt. Besonders gewürdigt werden sollen Einsatzkräfte von Polizei und Feuerwehr. Am 27. Juni wird in der Zeit von 9:30 Uhr bis 18 Uhr zum Tag der Berg- und Hüttenleute an den Schmidtschacht Helbra eingeladen. Mit dem Comedy-Programm Dicke Luft und kein Verkehr 4, Frauentausch, gastieren Künstler des bekannten Klacktheaters im Hof der Mansfelder Gewerke in Bendorf. Termin ist der 6. Juni, Einlass ab 17 Uhr, Beginn 18 Uhr, Eintritt 25 Euro. Der Kartenverkauf ist unter der eingeblendeten Telefonnummer möglich. Börse aktuell. 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
1: Der DAX notierte am Montagvormittag bei 24.289,84 Punkten, der TecDAX bei 3.764,71 Zählern und der Euro war einen US-Dollar 17,52 wert.
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1: In der Nacht zum Dienstag klingen zunächst die Regenfälle ab und es gibt größere Auflockerungen. Im Verlauf der zweiten Nachthälfte wird es wechselnd bewölkt und es treten nur noch einzelne Schauer auf. Die Tiefstwerte sinken auf 5 bis 3 Grad, der Wind wird schwach bis mäßig aus West. Am Dienstag ist es wechselnd bewölkt. Schauer und vereinzelte Gewitter mit Graupel sind nicht ausgeschlossen. Die Tageshöchsttemperatur erreicht 11 bis 13 Grad, der Wind weht mäßig bis frisch aus West. In der Nacht zum Mittwoch verdichtet sich die Bewölkung und von Westen nach Osten durchzieht ein Regenband die Region. Die Tiefstwerte erreichen 6 bis 3 Grad, der Wind weht schwach aus Südwest. Am Mittwoch ist es wechselnd bewölkt und einzelne Schauer und Gewitter sind nicht ausgeschlossen. Die Höchstwerte erreichen 14 bis 16 Grad, der Wind weht mäßig aus Südwest. In der Nacht zum Donnerstag ist es wechselnd bis stark bewölkt und weitere Schauer, teils auch einzelne Gewitter, können folgen. Die Tiefstwerte sinken auf 7 bis 2 Grad, der Wind weht schwach bis mäßig aus Südwest. Am Donnerstag, Christi Himmelfahrt, gibt es einen Wechsel zwischen Wolken und Sonnenschein. Im weiteren Verlauf werden einzelne Schauer oder kurze Gewitter auch erwartet. Die Tageshöchsttemperatur erreicht 13 bis 16 Grad, der Wind weht schwach bis mäßig aus Südwest.
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1: Um 11 Uhr waren es 12 Grad, die Luftfeuchtigkeit betrug 81% und der Luftdruck 1001 Hektopascal.
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Dieses Einmotten und Ausmotten, so nennen wir das bei uns im Verein, heißt natürlich Winterfestmachung im Herbst. Denn diese Maschine, die Antonov, steht draußen. Und das wollen wir natürlich nicht im Winter. Und da wird sie auch wenig gebraucht. Das heißt, wir fliegen sie zu befreundeten Fliegern nach Stendal. Dort kommt sie in eine wunderschöne große Halle. Das nennen wir dann immer Einmotten, weil da muss dann was gemacht werden. Die wird per Hand reingeschoben in die Halle, aufgebockt, die Kerzen raus, Öl in die Zylinder, Motor nochmal durchdrehen und so weiter und so weiter. Diese Antonov stammt von der früheren GST, Gesellschaft für Sport und Technik. Die war also in der DDR im Einsatz in Halle Opin bei den Fallschirmspringern. Deshalb sind diese Sitze auch so angeordnet, dass die Fallschirmspringer mit dem Rücken zur Außenwand sitzen und dann der Reihe nach raushüpfen können und ihren Sport betreiben können. Dafür ist die gebaut worden und wir haben die dann dank eines unseres Vereinsmitgliedes, der ein bisschen pfiffig war, 1990, diese Maschine übernehmen können. Und seitdem ist die bei uns im Verein. Dieses Flugzeug gehört in unseren Verein, dem Motorflugverein Ballenstedt. Und wie man sicherlich in diesen Aufnahmen und Filmchen gesehen hat, das ist immer Teamwork. Wenn wir irgendwo hinfliegen, dann müssen mindestens 4 Mann dabei sein. 2 sitzen vorne im Cockpit, Pilot und Co-Pilot. Dann einer, der betreut, die Gäste holt, die Gäste bringt, die Gäste hinsetzt, anschnallt. Einer kassiert, also 5 Mann sind immer am besten. Zu Flugtagen fliegen wir so als kleine Vereinsmannschaft los. Und man hat ja auch gesehen beim Ausmotten in Stendal, das ist Teamwork. Der eine kümmert sich um die Reifen, der nächste um das Abbocken, der andere um das Öl, der nächste schraubt die Zündkerzen rein, dann alle zusammen anfassen, rausschieben. Und dann kommt immer der Clou, das erstmalige Anlassen nach dem Winter. Das sieht man ja auch in dem Film dort. Das ist immer ein wunderschöner Sound, dann qualmt das erstmal, das Öl muss erstmal raus aus den ganzen Abgasgängen und das ist immer so eine Attraktion und das ist immer schön.

Wir als Verein nutzen diese Maschine natürlich für alle Möglichkeiten, die die Maschine bietet. Das heißt, zum einen, wir setzen damit natürlich Fallschirmspringer ab. Die Fallschirmspringer müssen ja dann auch mal in die Luft gebracht werden und wollen ihren Sport betreiben. Das heißt, bis auf 4000 Meter fliegen wir mit denen nach oben, dann Luke auf und dann raus. Dafür ist die auch konzipiert, die Maschine. Natürlich sind wir sehr gern gesehene Gäste bei Flugtagen aller Art. Da werden wir gebucht. Kommt mal vorbei mit dieser Antonov. Es gibt nicht mehr so viele von denen in der Bundesrepublik. Denn das Putzige an der Maschine ist, das muss ich noch erzählen, es steht im Einigungsvertrag drin, dass diese Maschinen, Antonov 2, AN2, nicht mehr nach Deutschland eingeführt werden dürfen seit 3. Oktober 1990. Das ist kein Joke, das ist wirklich so. Diese Maschine hat nämlich sehr gute Eigenschaften für kurze Start- und Landestrecken, unbefestigte Pisten und die kann auch Lasten tragen. Die kann also schon Gewicht transportieren. Und da hat man das damals einfach so in den Einigungsvertrag geschrieben. Und die ganze Bundesrepublik, und das ist der Kernsatz, lebt von dem Bestand der Maschinen. Ungefähre Zahlen, das muss ich mal noch erwähnen, ungefähre Zahlen stimmen nicht ganz genau auf eine Maschine. Ungefähr 85 solcher AN2 wurden mit der Wende aus den DDR-Vereinen oder aus den DDR-Gebieten übernommen. Das war die Interflug, das war die Volksarmee und das war die GST, Gesellschaft für Sport und Technik. Heute existieren, man schätzt, noch 25 davon, von den damals 85. Also jede Maschine muss gehegt und gepflegt werden und so machen wir das auch. Also diese Maschine ist der größte einmotorige noch fliegende Doppeldecker dieser Welt. Ein Sternmotor, 9 Zylinder, 1000 PS. Die müssen natürlich irgendwo herkommen. Sie schluckt in der Regel um die 180, 170, 180 Liter Kraftstoff, normales Superbenzin pro Stunde. Also wer so ein 200-Liter-Fass kennt, nimmt 20 Liter raus. Und der Rest sind 180 Liter und die sind einer Stunde weg, wenn diese Maschine arbeiten muss und soll, so wie mit den Fallschirmspringern. Aber man muss das natürlich auf die Gäste aufteilen, durch 10 oder durch 11 oder durch 9, je nachdem. Wir nehmen in der Regel 9 Gäste mit. Dafür ist sie zugelassen worden, 9 Gäste, 9 Fallschirmspringer und damit passt das alles. Und dass diese Maschine oder dieser Typ Maschinen beliebt ist, das kann man wieder daran erkennen. Wir werden eingeladen jedes Jahr zu Flugplatzfesten bis Bayern runter. Wir waren schon auf Borkum, in Rheinland-Pfalz, natürlich auch im ehemaligen Gebiet der DDR werden wir regelmäßig jedes Jahr zu den feststehenden Terminen zu Flugplatzfesten eingeladen, um dort als Attraktion zum einen besichtigungsmäßig den Leuten gezeigt werden zu können, zum anderen natürlich auch, um Rundflüge durchzuführen, dort für diese Vereine, die dort ihren Flugplatz oder ihr Flugplatzfest betreiben. Das Besondere an der Maschine ist auch immer das Staunen, die Leute, das Anlassen, denn das ist ein großer Motor mit viel Masse und das herkömmliche Prinzip, wie beim Auto oder wie bei solchen Maschinen hier, dass man mit einer Batterie einen Anlasser betätigt und der treibt den Motor an, bis der zündet. Das funktioniert bei der Antonov ganz anders. Clever gemacht, muss ich immer sagen. Man bringt mit einer Batterie einen Kreisel auf Rotation, immer schneller. Der speichert dann die Energie. Das heißt, man muss sich das vorstellen wie ein Blumentopf so ungefähr. Der wird auf ungefähr 8000 Umdrehungen, das hört man auch schön, hoch rotiert. Und wenn der dann seine maximale Drehzahl hat, das hört man, der wird dann nicht mehr schneller, dann summt er so. Dann wird er in einen Gegenkonus eingekuppelt, dann quietscht es kurz und dann nimmt er diesen ganzen Konus mit und
Der hat die Verbindung zum Motor und dann fängt der Propeller sich an zu drehen und die Zylinderkolben werden natürlich auch bewegt. Und jetzt kommt es darauf an, man hat jetzt die Energie, dass der Motor ungefähr eine Umdrehung schafft. Dann ist die Energie aus diesem Kreisel heraus. Und da muss dieser Motor eine Zündung vollführen. Eine Zündung. Wenn ein Zylinder Puff macht, dann reicht das für eine weitere Umdrehung des Motors. Und dann kommt Zylinder 2, Puff, Puff, Peng, Peng, Peng, Peng, Peng. Und so kommt die dann ganz langsam in Gang. Und das ist das Prinzip, was ich so clever finde, dass man eine Masse, eine Rotationsmasse dazu benutzt, die Energie für die Drehung und für den Antrieb des Motors zu nutzen, zum Anlassen. Finde ich herrlich.

0: Der Tag der Industriekultur, der das industriekulturelle Erbe erlebbar macht, fand in diesem Jahr zum 14. Mal statt. Zur feierlichen Eröffnung am 19. April 2024 wurde in das Erlebniszentrum Bergbau Röhrigeschacht nach Wettelrode geladen, wo sich Vertreter zahlreicher sehenswerter Industriedenkmale aus ganz Sachsen-Anhalt versammelten. Mit der Schaffung des Netzwerkes Industriekultur durch Kulturminister Rainer Robra stehen für die Pflege und Weiterentwicklung des industriellen Erbes im ganzen Land mehr finanzielle Mittel zur Verfügung.
1: Naja, es ist ja der Tag der Industriekultur in Sachsen-Anhalt und die Industriekultur hier im Land soll also neu sichtbar werden, noch deutlicher sichtbar werden, als es in den letzten Jahren sichtbar war. Und dazu haben wir uns zusammengetan als Netzwerkstelle Industriekultur zusammen mit der Mitteldeutschen Gesellschaft für Industriekultur, mit dem Andreas Rose, und wir haben versucht,

0: gekommen sind. Und ja, und der Erfolg ist einfach deswegen da, weil auch der Name Industriekultur jetzt in den Köpfen ganz anders wächst.
1: Also wir haben ganz kleine Objekte, wie zum Beispiel das Tunnelhäuschen in Stendal auf dem Bahnhofsvorplatz. Das ist ganz neu dazugekommen. Da hat eine ehrenamtliche Initiative dieses kleine Tunnelhäuschen vor dem Verfall gerettet und wird es als Lese- und Lichthäuschen am Sonntag zeigen. Es gibt ganz große Objekte. Also ich selber habe ja als Netzwerk Industriekultur meinen Sitz auf Heropolis. Das ist natürlich gigantisch. Das ist so, wenn Sie so wollen, so ein bisschen das Spektrum. Aber es gibt eben auch lineare, ganz spannende Projekte, wie sind zum Beispiel am Eisernen Band. Das geht von Halle, von der Saline in Halle bis in den Harz, bis zum Brocken. 7 Bahnstrecken, 3 Spurweiten sind da miteinander verbunden und zum Tag der Industriekultur wird es erstmals möglich sein, diese Strecke mitzuerleben durch eine historische Bustour und zwar einmal von Halle nach Harzgerode und einmal von Wernigerode nach Harzgerode. Und da treffen die sich dann. Ja? Und das ist, wenn Sie so wollen, das, was wir eigentlich erreichen wollen, lebendige Industriekultur zeigen und damit auch einen Fingerzeig dahingehend zu bringen, wie können wir die künftige Generation auch an dieses Thema heranführen. Weil wir haben auch eine gewisse Überalterung in diesem Thema. Also die es jetzt noch direkt erlebt haben, diese Industriekultur, die sind die das jetzt gerade ehrenamtlich tragen. Aber was ist in 5 und in 10 Jahren? Und da müssen wir an Vermittlungsstrategien arbeiten und da sind wir jetzt auch mit diesem Tag der Industriekultur auf Social Media, Instagram, Facebook und so weiter unterwegs und hoffen damit, die jüngere Generation mit diesem Thema vertraut zu machen, um vielleicht auch in einem weiteren Schritt Industriegeschichte mit Innovationskultur miteinander zu verknüpfen. Das ist ja auch ein wesentlicher Punkt, wo wir sagen, da können wir auch einen Beitrag leisten für Fachkräftegewinnung, MINT-Fächer und so weiter.
0: Na, Tag der Industriekultur ist ja was anderes als der Mühlentag zu Pfingsten, Pfingstmontag.
1: Genau.
0: Es ist anders als der Museumstag und ist auch anders als Tag des offenen Denkmals. Und genauso wollen wir das auch handhaben. Tag der Industriekultur heißt natürlich auch vielleicht in den nächsten Jahren Tag des offenen Werktores, weil eben im Endeffekt von der Historie her die Zukunft gestaltet werden muss. Von denen, die noch eigentlich produzieren. Und die brauchen ja im Endeffekt auch Lehrlinge. Und also in der Beziehung gibt es da noch sehr, sehr viel, was wir besprechen müssen.
1: Genau.
0: Lieber
1: Herr Professor. Aber wir sind auf einem, ich finde, guten Weg und das ist hier ein Meilenstein. Mhm. Wir sind auch sehr froh, dass die Landesregierung das als Thema erkannt hat, dass Herr Ropra heute hier diese Sache eröffnen wird, hier in Dettelrode.
2: Nachdem der Staatsminister und Minister für Kultur des Landes Sachsen-Anhalt, Rainer Ropra, gemeinsam mit seiner Gattin in Mittelrode eingetroffen war, suchten sich sowohl die Gastgeber von der Rosenstadt GmbH als auch die zahlreichen Gäste in der großen Maschinenhalle ein Plätzchen und die Veranstaltung konnte starten. Für entsprechende musikalische Begleitung sorgte dabei das Ensemble Young Brass der Kreismusikschule Mansfeld-Südharz.

0: Die Begrüßung übernahm Thomas Wäsche, Leiter des Erlebniszentrums Bergbau Röhrig Schacht, gemeinsam mit Thomas Fischer und Andreas Ohse. Die beiden Protagonisten stellten im Anschluss auf unterhaltsame Art und Weise das neue Netzwerk Industriekultur, kurz NIC, den Gästen noch einmal genauer vor, um schließlich an Landrat André Schröder zu übergeben.
1: Vorhaben, sodass es nicht nur die Rückschau ist. Ich persönlich habe zumindest die Hoffnung, dass in der Reflexion dieser Industriekultur eine gewisse Technologie- und Fortschrittsoffenheit, die man nicht mehr immer selbstverständlich in postmodernen Industrienationen findet, wieder ein Stück weit zurückgewinnt. Das ist zumindest meine Hoffnung für das Voraus. Und unter der, ich sag mal, lieber Rainer, sehr robusten Moderation der Staatskanzlei hat es ja auch eine Revierbudgetvereinbarung gegeben. Das heißt,

Mittel aus dem Strukturwandel sollen gezielt hier eingesetzt werden, auch hier am Standort. Und wir haben darüber hinaus vor, auch was die museale Sichtbarkeit anbetrifft, Bundesarmmittel zu akquirieren. Das ist wieder Förderdeutsch, also Fördermittel zu akquirieren. Gemeinsam mit dem Burgenlandkreis, gerade ist eine Machbarkeitsuntersuchung beauftragt, werden wir hoffentlich Ergebnisse haben, wo wir jeweils mit einem Hauptstandort im Burgenlandkreis und hier im Mansfeld-Südharz-Kreis dieses Mitteldeutsche Bergbaumuseum, so ist es ja umschrieben, kreieren werden und unser Hauptstandort ja, in dem oder an dem, in dem sitzen Sie gerade.

0: Dann ergriff der sichtlich erfreute Minister Ropra das Wort.
1: Liebe Freundinnen und Freunde der Industriekultur, sehr geehrte Damen und Herren, meine Frau und ich freuen uns, dass wir den Tag der Industriekultur, der ja in ganz Sachsen-Anhalt ansteht, gerade hier verbringen dürfen. Ich habe nun schon so viel vom Röhrig-Schacht und Wettelrode gelesen und bin so oft darauf auch schon angesprochen worden, dass es für mich persönlich ein großer Wunsch in Erfüllung geht, heute jetzt hier sein zu dürfen und nachher auch einfahren zu können. Ich will gerne bekennen, dass der Bergbau für mich mit Kindheitstraditionen verbunden ist. Meine Eltern waren Lehrer in einem Bergbaudorf, auch wenn es Kali-Bergbau gewesen ist. Aber ich kenne das alles mit Bergmannskapelle und den Umzügen und den wunderschönen Uniformen und den ganzen bergmännischen Traditionen. Und das sehe ich hier in einer Weise verkörpert, wie es mir selbst aufgrund aller Literatur und aller Erzählungen so gar nicht habe vorstellen können. Unser Land, meine Damen und Herren, hat viele Orte, die das reiche industrielle Erbe lebendig werden lassen. Das Erlebniszentrum Bergbau Röhrigstadt Wettelrode ist einer dieser Orte und, wie ich gerne bestätige, ein herausragender. In einer Zeit, in der sich der aktive Bergbau seinem Ende zuneigt, müssen wir umso mehr darauf achten, dass die Erinnerung daran erhalten bleibt, auch für kommende Generationen. Und dieser Ort verweist insofern, lieber Landrat André, auf Ereignisse, die uns noch bevorstehen, nämlich das Münster- und Bauernkriegsgedenken, als er ja seinerzeit, also in zu DDR-Zeiten, der Wetterschacht des Thomas-Münzer-Schachtes gewesen ist. Sachsen-Anhalt wird entscheidend durch seine lange Industriegeschichte geprägt, und wenn ich von Industriegeschichte rede, dann meine ich nicht nur die gegenständliche Industriekultur, sondern auch die soziale Dimension, vor allen Dingen die dynamische Veränderung der Arbeitswelt, die ja mit der Industriegeschichte einhergegangen ist. Wenn es um die Pflege unseres reichen kulturellen Erbes geht, dann ist die Industriekultur gerade in Sachsen-Anhalt ein besonders wichtiges Thema. Mitteldeutschland war im 19. und beginnenden 20. Jahrhundert einer der wichtigsten Ausgangsregionen für die Industrialisierung in Deutschland. Wir haben es ja in diesen kleinen Beispielen hier eben auch erleben können. Das betrifft aber beispielsweise auch den Maschinenbau in der Magdeburger Region und die chemische Industrie in Bitterfeld und Leuna. Alle haben sie ihre Unternehmen.

0: alle haben sie ihre Schwerpunkte, alle haben sie ihre Traditionen und fast alle sind sie noch lebendig. Die Energiebasis sicherten die heimischen Braunkohlevorräte, auch der Kupferschieferbergbau im Mansfelder Land hat eine große Tradition, die in der Region auch heute noch tatkräftig gepflegt wird, wie ich bei vielen anderen Gelegenheiten in der Tat dann auch schon persönlich feststellen könnte. Und dafür steht dann eben stellvertretend auch das Erlebniszentrum Bergbau. Der Tag der Industriekultur hier in Sachsen-Anhalt unterstreicht, dass wir nicht am Punkt Null beginnen, weil wir das Thema jetzt zu einem politischen Schwerpunkt erklärt haben. Wir können auf einer soliden Basis aufbauen und diese Basis wurde in erster Linie durch rühriges ehrenamtliches Engagement geschaffen. Die Rolle, die Ehrenamt und Vereine für die Sicherung und Pflege der Industriekultur gespielt haben und auch weiterhin spielen, das wird auch am heutigen Tag sichtbar, kann gar nicht hoch genug geschätzt werden. So kann das Land auf gesichertes Wissen und bewährte Zeugnisse der Industriekultur zurückgreifen. Hier wird deutlich, dass sich viele Bürgerinnen und Bürger überall im Land mit unserem industriellen Erbe identifizieren und es für künftige Generationen sichern wollen. Und das ist nochmal eine besondere Herausforderung. Ich freue mich, dass da die junge Generation so präsent ist. Aber eines Tages werdet ihr das weitermachen müssen.
1: Das Narrativ der Industriekultur in Sachsen-Anhalt lautet Zukunft erinnern. Unter diesem Motto überbrachten nun zahlreiche Beteiligte, die das industriekulturelle Erbe pflegen, Botschaften aus den verschiedenen Regionen des Landes und stellten ihre Projekte vor. Nachdem Thomas Wäsche schließlich über Historie und Zukunft des eigenen Standortes in Wetterode noch einige Worte verloren hatte, endete der offizielle Teil der Veranstaltung mit dem gemeinsamen Singen des Steigerliedes.

0: Alle Interessierten hatten dann die Gelegenheit, mit dem Chef persönlich in den Schacht einzufahren.
1: Wenn wir besonders schwer sind, sind wir besonders schnell unten.
2: Super.
1: Und da wir sowieso ein bisschen Zeitnot haben, kommt uns das entgegen.
2: Ich vertraue auf die alte Mechanik.
1: Ja, das passt schon. Ja, sind wir viel schneller drin, als wir dachten in unserem Röhrig-Schacht. 1871, das hatte ich vorhin erwähnt, ist er getäuft worden. Bis 1873 waren wir auf dem Flöz, das ist das, was man abbauen wollte. Und hat ihn aber weiter getäuft, noch ein bisschen tiefer. 1876 waren wir fertig. Es gab schon ein bisschen Spott, weil die letzte Schachtsanierung hat genauso lange gedauert, wie den Schacht zu täufen. Ja. Ja, zumindest das oberste Stückchen. Wir sind relativ schnell unterwegs jetzt inzwischen, 3,20 Meter pro Sekunde. Das ist aber gar nicht so sehr schnell. Die meisten Förderanlagen sind viel schneller unterwegs als wir. Das liegt an der alten Anlage. Die kann einfach nicht schneller. Das heißt, wenn es also noch mal schneller werden sollte, dann liegt es nicht mehr an der Anlage.
0: Bereits bei der Ankunft in ca. 300 Metern Tiefe waren die Damen und Herren, die sich für die Einfahrt entschieden hatten, begeistert. Das hier ist Industriekultur pur, sagte einer der Gäste. Zumal Herr Wäsche fast nebenbei die ganze Geschichte der Schachtanlage untersetzt mit vielen Zahlen und Fakten erzählte. So berichtete er von der schweren Arbeit der Bergleute sowie deren Ritualen und Bräuchen und auch auf die Gefahren, die tief im Berg auf die Männer warteten, und wie sie ihnen begegneten, ging er ein.

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0: Katze und Walhausen. 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

0: Hallo und herzlich willkommen, liebe Zuschauerinnen und Zuschauer, bei Punkt um Ihrem regionalen Fernsehprogramm in dieser für viele durch den Feiertag kurzen Woche. Ja, was habe ich als erstes? Leider wieder was Unschönes. Am Morgen des 8. Mai stand eine männliche Person in Polleben mit einem Messer in der Hand auf dem Grundstück und forderte von der 79-jährigen Bewohnerin die Herausgabe einer Geldkarte. Die Seniorin wurde dann von dem Tatverdächtigen zu Boden gestoßen. Als der 83-jährige Ehemann erschien, flüchtete der 25-jährige Unbekannte zu Fuß. Die umgehend einsetzenden Suchmaßnahmen der Polizei nach dem Täter wurden von einem fährten Suchhund unterstützt. Dabei konnte das vermutliche Tatmittel aufgefunden werden. Der Flüchtende wird derzeit wie folgt beschrieben: ca. 1,75 bis 1,80 groß, schlanke Gestalt, bekleidet mit schwarzer Trainingshose und schwarzem Kapuzenpullover. Mit Aufdruck und schwarzer Halbmaske über dem Kopf. Der nach ersten Erkenntnissen Deutsche führte einen schwarzen Rucksack oder eine Umhängetasche auf dem Rücken bei sich. Wer zur Tatzeit gegen 8.50 Uhr im Bereich Polleben oder Umgebung ungewöhnliche Beobachtungen getätigt hat oder möglicherweise Hinweise zum flüchtenden Täter und zu seinem Aufenthalt geben kann, wird gebeten, sich an das Polizeirevier Mansfeld-Südharz unter der Rufnummer 03475 670293 oder jede andere Polizeidienststelle zu wenden. Der Bundesrat hat die von der Bundesregierung geplante Entlastungsprämie von 1.000 Euro abgelehnt. Die Handwerkskammer Halle begrüßt diese Entscheidung. Dirk Neumann, Hauptgeschäftsführer der Handwerkskammer Halle, sagte, der Bund hatte den Bürgern Geld versprochen, über das er gar nicht verfügt. Der Plan der Bundesregierung, die Arbeitgeber einzuspannen und die Prämie auszahlen zu lassen, ist nicht aufgegangen. In der aktuell schwierigen Konjunkturlage wäre es für viele Betriebe im Handwerk auch unmöglich gewesen. Entlastungen bei den Energie- und Kraftstoffkosten zu schaffen, bleibe Aufgabe der Politik und des Gesetzgebers. Das könnte beispielsweise mit einer dauerhaften Absenkung der Energiesteuer geschehen, statt eines kurzzeitigen Tankrabatts. Die Fahrerlaubnisbehörde des Landkreises Mansfeld-Südharz weist darauf hin, dass die gesetzliche Umtauschfrist für EU-Kartenführerscheine mit dem Ausstellungsdatum 1999 bis 2001 am 19. Januar abgelaufen ist. Die betroffenen Führerscheine haben somit ihre Gültigkeit verloren. Bürgerinnen und Bürger, die den erforderlichen Umtausch bisher noch nicht vorgenommen haben, sollten dies umgehend nachholen, um Probleme bei Verkehrskontrollen, bei Fahrten ins Ausland oder bei der Anmietung von Fahrzeugen zu vermeiden. Die nächste Umtauschfrist für EU-Kartenführerscheine mit dem Ausstellungsdatum 2002 bis 2004 endet am 19. Januar 2027. Es wird empfohlen, den gesetzlich vorgeschriebenen Umtausch frühzeitig vorzunehmen. Aktuell stehen noch ausreichend Termine zur Verfügung, sodass eine kurzfristige Terminvereinbarung in der Regel problemlos möglich ist. Erfahrungsgemäß steigt die Nachfrage nach Terminen mit näherrückendem Fristdatum deutlich an. Um Wartezeiten zu vermeiden, wird daher eine zeitnahe Terminbuchung empfohlen. Für den Umtausch ist im Vorfeld ein Termin bei der Fahrerlaubnisbehörde zu vereinbaren. Online unter Termine mansfeldsüdharz.de bzw. per App CleverQ oder telefonisch von Montag bis Freitag von 8 bis 10.30 Uhr unter Telefonnummer 03464 535 4229. In diesem Jahr begeht die Mansfelder Bergwerksbahn ihr 35-jähriges Vereinsjubiläum. 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Mai laden die Bergwerksbahner schon traditionell auch Familien zum Infozug durchs Mansfelder Land ein. 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Nach der Rückkunft in Bendorf wartet ein Gericht aller DDR-Schulküche, wie zum Beispiel Nudeln mit Gulasch oder roter Soße, sowie Bier vom Fass und auf die hoffentlich hungrigen Teilnehmer, also natürlich dann Selbstzahler. Um 14.45 Uhr startet der Regelzug ebenfalls mit Dampflok 11 in Bendorf und wird 16.20 Uhr wieder zurück sein. Reservierungen und Infos gibt es unter www.mansfelder-bergwerksbahn.de.
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0: Der Kies-Sandtagebau Weilhausen ist derzeit Austragungsort einer Veranstaltungsreihe des Landesanglerverbandes Sachsen-Anhalt mit der Grundschule Goldene Aue. So hielt das neue Fisch-Infomobil des Verbandes am 30. April zum ersten Mal am Ufer des 16 Hektar großen Areals, um mit den 30 Kindern der zweiten Klassen das reichhaltige aquatische Leben im See im wahrsten Sinne unter die Lupe zu nehmen. Maßgeblich beteiligt an der Organisation war der Kreisanglerverein Sangerhausen unter Leitung von Gerhard Jarosch.
1: Na, wir als Anglerverband freuen uns natürlich mit dem neuen Fischinfomobil ökologische Bildung sozusagen unseren Jüngsten auch hautnah beibringen zu können am Gewässer, damit sie mal ein paar Fische mehr kennen wie der normale Bürger, denn nicht repräsentative Umfragen haben ergeben, dass der durchschnittliche Deutsche nicht mehr wie 5 Fische kennt. Und da es aber allein schon in Sachsen-Anhalt 51 Arten gibt, in ganz Deutschland 110 Arten, ist es natürlich schon ein frappierender Unterschied zwischen den Vogelkennern und den Fischkennern. Denn wer kennt nicht Amsel, Drossel, Fink und Star? Und wenn man dann noch den Klapperstorch dazu zählt, dann ist natürlich ein Missverhältnis gegeben. Und das sieht man natürlich auch in der Bedrohungslage. 52% aller Fischarten in Sachsen-Anhalt stehen auf der roten Liste, dagegen nur 34% der Vögel. Das heißt also, die Zuwendungen, die es über das Land gibt, für den Schutz der Fischarten im Gegensatz zu denen der Vogelarten, weist natürlich nach unserer Auffassung eine Schieflage auf, die natürlich über kurz oder lang zwingend zu beheben ist.
0: Neben Herrn Jarosch waren weitere Mitglieder des Sangerhäuser Vereins vor Ort, um den Kindern einen Einblick in ihr Hobby zu geben. Wer hatte schon zuvor die Gelegenheit, beim Startklarmachen einer Stipphute zu helfen und die am Ende sogar auszuwerfen? Das gehörte an diesem Tag zum praktischen Teil der Übung, während daher Lehrer aber auch den theoretischen als sehr wertvoll für seine Schülerinnen und Schüler empfand.
2: Der andere Hauptbestandteil ist sozusagen Biotopskunde. Also wir erfahren etwas, wie die Fische leben, was für Tiere es hier auch noch gibt, welche Amphibien, welche Kriechtiere. Also das ist auch in Bezug des fächerübergreifenden Unterrichtes in Sachkunde eine wirklich super Sache.
3: Sie sind ja jetzt kein Sachkundelehrer, aber wird in der Grundschule über Fische und übersehen, was da drin bräuchte und vielleicht gesprochen?
2: Also nicht direkt, es ist nicht im Lehrplan verankert, aber im übergreifenden Sinne ist der Sachkunde auch das Leben zu lehren. Und das ist natürlich auch vor allen Dingen in unserer ländlichen Region eine große Sache, dass wir praktisch an den See gehen und zu erfahren, wie etwas geht. Zum Beispiel auch so eine Kulturtradition wie das Angeln, dass wir das näher bekommen.
3: Sie haben ja jetzt den schönen See hier in Weilhausen. Gehen Sie da öfters mal hin mit den Kindern?
2: Leider nicht. Solche Ausflüge sind immer organisatorisch schwierig durchzuführen, aber wenn es einfacher wäre, würden wir natürlich sehr viel lieber in die Natur rausgehen und praktischen Unterricht gestalten, aber das ist nicht immer ganz einfach umzusetzen.
3: Sind Sie auch Angler?
2: Tatsächlich habe ich auch den Angelschein, habe ihn aber seit längerem nicht mehr gelöst, aber ich denke, ich nehme diesen Tag heute als Anlass und werde den Angelschein wieder lösen.
0: So durchliefen die Kinder, die sich durchaus begeistert und sehr interessiert zeigten, verschiedene Stationen rings um das Fischereipachtgewässer am Fuße des Kyffhäusers.
4: Wir haben den vierten Einsatz unseres Mobils und wir wollen damit Kinder ansprechen aus den ersten bis fünften Schulklassen. Schulen können uns gern buchen und dann machen wir hier so einen Wassererlebnistag. Die Kinder werden zu kleinen Detektiven und können das Wasser entdecken. Und ja, das Ziel ist, dass die Kinder einen schönen Tag haben, was entdecken und ein bisschen Bewusstsein für die Umwelt für sich mitnehmen können.
3: Vielleicht noch, wie sind die Gewässer in Sachsen-Anhalt so beschaffen? Wie sind die drauf?
4: Oh, wir haben ganz unterschiedliche Gewässer. Wir haben kiesgrün stehende Gewässer, so wie hier. Wir haben auch kleine Fließgewässer, wir haben große Fließgewässer. Das heißt, es gäbe tatsächlich sehr, sehr viel zu entdecken. Wir haben ein bisschen natürlich mit dem Klimawandel zu tun. Wasser verschwindet nach und nach, die Wasserstände sinken, die Pegelstände sinken. Aber wir sind zuversichtlich, dass wir trotzdem einen schönen Tag mit den Kindern haben können.
0: Seit über 70 Jahren im Verein ist Roland Kluge. Er zeigte den Kindern, wie geangelt wird.
3: Die Würmer als Köder hier für diesen See, was fängt man damit?
5: Wir haben eingesetzt. Da war ich selber mit dabei. Große Karpfen, Zander, Aale, Döwe, Graskarpfen. Ist eigentlich.
3: Ja. Und die Zander, die gehen auf die Würmer?
5: Nein, da müssen wir Gitterfisch holen.
3: Genau.
5: Und dann ab 1. Juni Ja, nicht noch schon seit bis 31. Mai.
3: Aha.
5: Ja, da kann man auch schlüpfen. Dann noch nicht.
3: Okay.
0: Einer seiner Schützlinge an diesem Tag war Frieda aus der 2. Klasse, die die Route mit der nötigen Geduld und Ruhe ins Wasser hielt.
3: Das ist bestimmt das erste Mal, dass du eine Angel in der Hand hast, oder?
6: Ja.
3: Und wie ist es?
6: Cool.
3: Ja, das ist was für dich?
6: Ja.
3: Mhm. Müssen wir ja deinen Eltern mal sagen, da fahrt ihr vielleicht mal irgendwo angeln.
6: Ja.
3: So, worum geht es jetzt bei dem Experiment?
7: Bei dem Experiment geht es darum, zu bestimmen, wie sauber oder schmutzig das Wasser ist, welche Temperatur es hat, ob darin Fische leben können.
3: Welchen Eindruck haben Sie? Ist es sauber?
7: Was sagt ihr?
8: Hey, sauber.
7: Unser Trinkwasser für uns ist ganz sauber gefiltert. Ne? Das ist ganz weiß und ordentlich. Das ist nicht so ganz weiß, ein bisschen gelb. Ne? Kann man durchgucken. Ne? Sagt ihr, würden da Fische drin leben?
6: Ja.
7: Na, dann riecht erst mal dran. Wie riecht's denn?
6: Nach Chlor.
7: Was?
6: Nee, nach Fischen.
7: Lass mich mal riechen.
6: Nach Fischen.
7: Nach Fischen, genau.

0: Am 8. Mai feiert das Kolping Berufsbildungswerk Hettstedt am Markt am Kupferkreisel sein Frühlingsfest. Geschäftsführerin Barbara Klink begrüßte dazu alle Anwesenden und wünschte ein gutes Gelingen.
1: Und dann genieße ich mit Ihnen gemeinsam diesen Tag. Ich freue mich, haben Sie viele schöne Gespräche. Und ja, wir warten auf die Sonne. Ich wünsche uns allen einen schönen Tag.
0: In seinem Grußwort betonte Herr Vogler von der Landkreisverwaltung die gute Zusammenarbeit seiner Behörde mit dem Kolping Berufsbildungswerk. Dieses Frühlingsfest bildete übrigens sozusagen den Abschluss von verschiedenen Aktivitäten in den vergangenen 2 Integrationswochen. Aber dann konnte der erlebnisreiche Frühlingstag beginnen. Ein besonderes Highlight sind die selbstgezogenen Frühjahrs- und Sommerblumen aus der Gärtnerei. Die Auszubildenden hatten im Gewächshaus mit viel Engagement und Fachwissen eine bunte Vielfalt herangezogen, die vor Ort erworben werden konnte. Aber auch für Familien wurde einiges geboten. Die Ponys aus Bösenburg warteten auf ihre Reitgäste. Es gab Kinderschminken, eine Hüpfburg sowie ein Glücksrad. Natürlich wurde auch kulinarisch einiges geboten. Der Holzbackofen wurde angeheizt und der Bäckermeister zeigte gemeinsam mit den Bäckerlehrlingen, wie traditionell gutes Brot gebacken wird. Darüber hinaus gab es Kaffee und Kuchen sowie herzhafte Spezialitäten vom Grill, darunter Röster und Steaks. Neben der Gärtnerei präsentierten auch die anderen Ausbildungsbereiche ihr Können und gaben Einblicke in ihre tägliche Arbeit. Überall im Bereich des Kupferkreisels und des Hofladens konnten die unterschiedlichsten, auch dekorativen Objekte käuflich erworben werden. Musikalisch abgerundet wurde das Frühlingsfest durch einen Auftritt des Kolping-Orchesters. Also war für jeden was dabei an diesem 8. Mai und die Besucher strömten in Scharen auf das Frühlingsfest des Kolping-Berufsbildungswerkes Hettstedt. 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Am 23. Mai ab 15 Uhr findet im Theater Eisleben die zentrale Feier zum Tag des Grundgesetzes in Sachsen-Anhalt statt. Besonders gewürdigt werden sollen Einsatzkräfte von Polizei und Feuerwehr. Am 27. Juni wird in der Zeit von 9:30 Uhr bis 18 Uhr zum Tag der Berg- und Hüttenleute an den Schmidtschacht Helbra eingeladen. Mit dem Comedy-Programm Dicke Luft und kein Verkehr 4, Frauentausch, gastieren Künstler des bekannten Klacktheaters im Hof der Mansfelder Gewerke in Bendorf. Termin ist der 6. Juni, Einlass ab 17 Uhr, Beginn 18 Uhr, Eintritt 25 Euro. Der Kartenverkauf ist unter der eingeblendeten Telefonnummer möglich. 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
2: Der DAX notierte am Montagvormittag bei 24.289,84 Punkten, der TecDAX bei 3.764,71 Zählern und der Euro war einen US-Dollar 17,52 wert.
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2: In der Nacht zum Dienstag klingen zunächst die Regenfälle ab und es gibt größere Auflockerungen. Im Verlauf der zweiten Nachthälfte wird es wechselnd bewölkt und es treten nur noch einzelne Schauer auf. Die Tiefstwerte sinken auf 5 bis 3 Grad, der Wind wird schwach bis mäßig aus West. Am Dienstag ist es wechselnd bewölkt. Schauer und vereinzelte Gewitter mit Graupel sind nicht ausgeschlossen. Die Tageshöchsttemperatur erreicht 11 bis 13 Grad, der Wind weht mäßig bis frisch aus West. In der Nacht zum Mittwoch verdichtet sich die Bewölkung und von Westen nach Osten durchzieht ein Regenband die Region. Die Tiefstwerte erreichen 6 bis 3 Grad, der Wind weht schwach aus Südwest. Am Mittwoch ist es wechselnd bewölkt und einzelne Schauer und Gewitter sind nicht ausgeschlossen. Die Höchstwerte erreichen 14 bis 16 Grad, der Wind weht mäßig aus Südwest. In der Nacht zum Donnerstag ist es wechselnd bis stark bewölkt und weitere Schauer, teils auch einzelne Gewitter, können folgen. Die Tiefstwerte sinken auf 7 bis 2 Grad. Der Wind wird schwach bis mäßig aus Südwest. Am Donnerstag, Christi Himmelfahrt, gibt es einen Wechsel zwischen Wolken und Sonnenschein. Im weiteren Verlauf werden einzelne Schauer oder kurze Gewitter auch erwartet. Die Tageshöchsttemperatur erreicht 13 bis 16 Grad. Der Wind weht schwach bis mäßig aus Südwest.
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2: Um 11 Uhr waren es 12 Grad, die Luftfeuchtigkeit betrug 81% und der Luftdruck 1001 Hektopascal.
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5: Flugtagen fliegen wir so als kleine Vereinsmannschaft los. Und man hat ja auch gesehen beim Ausmotten in Stendal, dass es Team wirkt. Der eine kümmert sich um die Reifen, der nächste um das Abbocken, der andere um das Öl, der nächste schraubt die Zündkerzen rein, dann alle zusammen anfassen, rausschieben. Und dann kommt immer der Clou, das erstmalige Anlassen nach dem Winter. Das sieht man ja auch in dem Film dort. Das ist immer ein wunderschöner Sound, dann qualmt das erstmal, das Öl muss erstmal raus aus den ganzen Abgasgängen und das ist immer so eine Attraktion und das ist immer schön.

Also diese Maschine ist der größte einmotorige, noch fliegende Doppeldecker dieser Welt. Ein Sternmotor, 9 Zylinder, 1000 PS. Die müssen natürlich irgendwo herkommen. Sie schluckt in der Regel um die 170 Liter Kraftstoff, normales Superbenzin pro Stunde. Also wer so ein 200 Liter Fass kennt, nimmt 20 Liter raus und der Rest sind 180 Liter und die sind einer Stunde weg, wenn diese Maschine arbeiten muss und soll, so wie mit den Fallschirmspringern. Aber man muss das natürlich auf die Gäste aufteilen, durch 10 oder durch 11 oder durch 9, je nachdem. Wir nehmen in der Regel 9 Gäste mit, dafür ist sie zugelassen worden, 9 Gäste, 9 Fallschirmspringer und damit passt das alles. Und dass diese Maschine oder dieser Typ Maschinen beliebt ist, das kann man wieder daran erkennen. Wir werden eingeladen jedes Jahr zu Flugplatzfesten bis Bayern runter. Wir waren schon auf Borkum, in Rheinland-Pfalz, natürlich auch im ehemaligen Gebiet der DDR werden wir regelmäßig jedes Jahr zu den feststehenden Terminen zu Flugplatzfesten eingeladen, um dort als Attraktion zum einen besichtigungsmäßig den Leuten gezeigt werden zu können, zum anderen natürlich auch, um Rundflüge durchzuführen, dort für diese Vereine, die dort ihren Flugplatz oder ihr Flugplatzfest betreiben. Das Besondere an der Maschine ist auch immer das Staunen, die Leute, das Anlassen, denn das ist ein großer Motor mit viel Masse und das herkömmliche Prinzip, wie beim Auto oder wie bei solchen Maschinen hier, dass man mit einer Batterie einen Anlasser betätigt und der treibt den Motor an, bis der zündet. Das funktioniert bei der Antonov ganz anders. Clever gemacht, muss ich immer sagen. Man bringt mit einer Batterie einen Kreisel auf Rotation, immer schneller. Der speichert dann die Energie. Das heißt, man muss sich das vorstellen wie ein Blumentopf so ungefähr. Der wird auf ungefähr 8000 Umdrehungen, das hört man auch schön, hochrotiert und wenn der dann seine maximale Drehzahl hat, das hört man, der wird dann nicht mehr schneller, dann summt er so, dann wird er in einen Gegenkonus eingekuppelt, dann quietscht es kurz und dann nimmt er diesen ganzen Konus mit und der hat die Verbindung zum Motor und dann fängt der Propeller sich an zu drehen und die Zylinderkolben werden natürlich auch bewegt. Und jetzt kommt es darauf an, man hat jetzt die Energie, dass der Motor ungefähr eine Umdrehung schafft. Dann ist die Energie aus diesem Kreisel heraus. Und da muss dieser Motor eine Zündung vollführen. Eine Zündung. Wenn ein Zylinder Puff macht, dann reicht das für eine weitere Umdrehung des Motors. Und dann kommt Zylinder 2, Puff, Puff, Peng, Peng, Peng, Peng, Peng. Und so kommt die dann ganz langsam in Gang. Und das ist das Prinzip, was ich so clever finde, dass man eine Masse, eine Rotationsmasse dazu benutzt, die Energie für die Drehung und für den Antrieb des Motors zu nutzen, zum Anlassen, finde ich.

0: Der Tag der Industriekultur, der das industriekulturelle Erbe erlebbar macht, fand in diesem Jahr zum 14. Mal statt. Zur feierlichen Eröffnung am 19. April 2024 wurde in das Erlebniszentrum Bergbau Röhrigeschacht nach Wettelrode geladen, wo sich Vertreter zahlreicher sehenswerter Industriedenkmale aus ganz Sachsen-Anhalt versammelten. Mit der Schaffung des Netzwerkes Industriekultur durch Kulturminister Rainer Ropra stehen für die Pflege und Weiterentwicklung des industriellen Erbes im ganzen Land mehr finanzielle Mittel zur Verfügung.
1: Naja, es ist ja der Tag der Industriekultur in Sachsen-Anhalt und die Industriekultur hier im Land soll also neu sichtbar werden, noch deutlicher sichtbar werden, als es in den letzten Jahren sichtbar war. Und dazu haben wir uns zusammengetan als Netzwerkstelle Industriekultur zusammen mit der Mitteldeutschen Gesellschaft für Industriekultur, mit dem Andreas Rose. Und wir haben versucht, Partner zu finden, die sich dazu bereit erklären, an diesem Sonntag ihre Tore zu öffnen, sich zu präsentieren in ganz unterschiedlicher Art und Weise, unter anderem eben auch mit Sonderführungen, aber auch mit sogenannten Erzählcafés, mit einer Illumination zum Beispiel am Abend, am Vorabend wird es das geben, aber eben auch mit besonderen Exponaten und mit besonderen Aktionen.
2: 25 Jahre Erfolg. 1999 die erste Studie vom Land Sachsen-Anhalt in Auftrag gegeben für die Industriekultur im Land. War natürlich vieles noch im Argen, aber wir haben viele, viele, viele Standorte jetzt dazu gewonnen. Wir haben 2009 mit dem ersten Tag der Industriekultur, da nahmen wir 15 Objekte teil, jetzt sind es über 70. In unserer Datei sind über 120, ja, ne, die dazugekommen sind. Und der Erfolg,

0: Ja, ganz spannende Projekte, wie zum Beispiel am Eisernen Band. Das geht von Halle, von der Saline in Halle bis in den Harz, bis zum Brocken. 7 Bahnstrecken, 3 Spurweiten sind da miteinander verbunden und zum Tag der Industriekultur wird es erstmals möglich sein, diese Strecke mitzuerleben durch eine historische Bustour und zwar einmal von Halle nach Harzgerode und einmal von Wernigerode nach Harzgerode. Und da treffen die sich dann. Ja? Und das ist, wenn Sie so wollen, das, was wir eigentlich erreichen wollen, lebendige Industriekultur zeigen und damit auch einen Fingerzeig dahingehend zu bringen, wie können wir die künftige Generation auch an dieses Thema heranführen. Weil wir haben auch eine gewisse Überalterung in diesem Thema. Also die, die es jetzt noch direkt erlebt haben, diese Industriekultur, die sind die, die das jetzt gerade ehrenamtlich tragen. Aber was ist in 5 und in 10 Jahren? Und da müssen wir an Vermittlungsstrategien arbeiten und da sind wir jetzt auch mit diesem Tag der Industriekultur auf Social Media, Instagram, Facebook und so weiter unterwegs und hoffen damit, die jüngere Generation mit diesem Thema vertraut zu machen, um vielleicht auch in einem weiteren Schritt Industriegeschichte mit Innovationskultur miteinander zu verknüpfen. Das ist ja auch ein wesentlicher Punkt, wo wir sagen, da können wir auch einen Beitrag leisten für Fachkräftegewinnung, MINT-Fächer und so weiter.
1: Tag der Industriekultur ist ja was anderes als der Mühlentag zu Pfingsten, Pfingstmontag.
0: Genau.
1: Es ist anders als der Museumstag und ist auch anders als Tag des offenen Denkmals. Und genauso wollen wir das auch handhaben. Tag der Industriekultur heißt natürlich auch vielleicht in den nächsten Jahren Tag des offenen Werktores, weil eben im Endeffekt von der Historie her die Zukunft gestaltet werden muss. Von denen, die noch eigentlich produzieren. Und die brauchen ja im Endeffekt auch Lehrlinge. Und also in der Beziehung gibt es da noch sehr, sehr viel, was wir besprechen müssen.
0: Genau.
1: Lieber Herr Dr. Fischer.
0: Lieber Herr Rose, aber wir sind auf einem, ich finde, guten Weg und das ist hier ein Meilenstein. Wir sind auch sehr froh, dass die Landesregierung das als Thema erkannt hat, dass Herr Ropra heute hier diese Sache eröffnen wird, hier in Dettelrode.
2: Nachdem der Staatsminister und Minister für Kultur des Landes Sachsen-Anhalt, Rainer Ropra, gemeinsam mit seiner Gattin in Dettelrode eingetroffen war, suchten sich sowohl die Gastgeber von der Rosenstadt GmbH als auch die zahlreichen Gäste in der großen Maschinenhalle ein Plätzchen und die Veranstaltung konnte starten. Für entsprechende musikalische Begleitung sorgte dabei das Ensemble Young Brass der Kreismusikschule Mansfeld-Südharz.

0: Die Begrüßung übernahm Thomas Wäsche, Leiter des Erlebniszentrums Bergbau Rürigschacht, gemeinsam mit Thomas Fischer und Andreas Ohse. Die beiden Protagonisten stellten im Anschluss auf unterhaltsame Art und Weise das neue Netzwerk Industriekultur, kurz NIC, den Gästen noch einmal genauer vor, um schließlich an Landrat André Schröder zu übergeben.
1: Das Erste, was ich sagen möchte, ist, ich möchte gratulieren. Ich möchte den Initiatoren gratulieren zur Wahl des Ortes. Ja? Weil, Sie werden das ja heute noch merken, und ich kann schon all die bewundern und beglückwünschen, die nachher noch unter Tage fahren werden und sicherlich genauso demütig wieder herauskommen, wie es mir immer geht, wenn ich einfahre, mit wie viel Leid, mit wie viel Kraft und Bereitschaft, sich zu quälen, man zu einem bescheidenen Standard an Wohlstand kommen wollte, zu der damaligen Zeit und den heutigen Ansprüchen, kann man wieder neu austarieren, wenn man diese Einfahrt miterlebt und die sachkundige Führung miterlebt. Also ein herzliches Dankeschön. Und wenn man das mal auf den Landkreis Mansfeld-Südharz sieht, darf man sagen, Industriekultur, Sichtbarmachung der Industriekultur. Ja, wenn es einen Ehrenpreis für wirtschaftliche Transformationserfahrungen geben würde und in Beispielfällen für industriekulturelle Geschichte, dann müsste das in erster Linie der Landkreis Mansfeld-Südharz sein. Und jetzt kann ich ja

Ja, mein Grußwort nicht strapazieren mit ganz vielen Aufzählungen, aber wenn man hier schon in der Bergbautradition ist, natürlich kommt da noch die Mansfelder Bergwerksbahn dazu, die älteste Schmalspurbahn in Deutschland, noch ein betriebsfähiges Bahnhofsgelände bei Hettstedt, ja auch Bestandteil dessen, was hier gezeigt werden soll beim Tag. Wir haben das Humboldt-Schloss, das sogenannte Mansfeld-Museum, wo der 1:1-Nachbau der Dampfmaschine, der ersten deutschen Dampfmaschine zu bewundern ist. Die Initialzündung für die Industrialisierung des damaligen Preußens. Also man kann übrigens auch Montanwachswürfel, Weltmarktführer bis heute, über 100-jährige Tradition in Romonta, Amsdorf. Fahrradbau, über 100 Jahre Fahrradbau, heute noch mit der Zweirad-Union in Sangerhausen fortgesetzt. Also man könnte die Liste eigentlich weiter fortführen. Wie gesagt, Sie sind hier im Herzen dessen, was Ihr Anliegen beschreibt. Ich bin dem Land ausgesprochen dankbar, dass man diese Sichtbarkeit der Industriekultur, es ist ja Teil der Kultur und der kulturellen Erfahrung, und es bringt auch Selbstidentifizierung und Orientierung in das, was wir zukünftig vorhaben, sodass es nicht nur die Rückschau ist. Ich persönlich habe zumindest die Hoffnung, dass in der Reflexion dieser Industriekultur eine gewisse Technologie und Fortschrittsoffenheit, die man nicht mehr immer selbstverständlich in postmodernen Industrienationen findet, wieder ein Stück weit zurückgewinnt. Das ist zumindest meine Hoffnung für das Voraus. Und unter der, ich sag mal, lieber Rainer, sehr robusten Moderation der Staatskanzlei hat es ja auch eine Revierbudgetvereinbarung gegeben. Das heißt, Mittel aus dem Strukturwandel sollen gezielt hier eingesetzt werden, auch hier am Standort. Und wir haben darüber hinaus vor, auch was die museale Sichtbarkeit anbetrifft, Bundesarmmittel zu akquirieren, das ist wieder Förderdeutsch, also Fördermittel zu akquirieren, gemeinsam mit dem Burgenlandkreis, gerade ist eine Machbarkeitsuntersuchung beauftragt, werden wir hoffentlich Ergebnisse haben, wo wir jeweils mit einem Hauptstandort im Burgenlandkreis und hier im Mansfeld-Südharz-Kreis dieses Mitteldeutsche Bergbaumuseum, so ist es ja umschrieben, kreieren werden, und unser Hauptstandort ja, in dem oder an dem, in dem sitzen Sie gerade.

0: Dann ergriff der sichtlich erfreute Minister Ropra das Wort.
1: Liebe Freundinnen und Freunde der Industriekultur, sehr geehrte Damen und Herren, meine Frau und ich freuen uns, dass wir den Tag der Industriekultur, der ja in ganz Sachsen-Anhalt ansteht, gerade hier verbringen dürfen. Ich habe nun schon so viel vom Röhrig-Schacht und Wetterode gelesen und bin so oft darauf auch schon angesprochen worden, dass es für mich persönlich ein großer Wunsch in Erfüllung geht, heute jetzt hier sein zu dürfen und nachher auch einfahren zu können. Ich will gerne bekennen, dass der Bergbau für mich mit Kindheitstraditionen verbunden ist. Meine Eltern waren Lehrer in einem Bergbaudorf, auch wenn es Kadi-Bergbau gewesen ist. Aber ich kenne das alles mit Bergmannskapelle und den Umzügen und den wunderschönen Uniformen und den ganzen bergmännischen Traditionen. Und das sehe ich hier in einer Weise verkörpert, wie es mir selbst aufgrund aller Literatur und aller Erzählungen so gar nicht habe vorstellen können. Unser Land, meine Damen und Herren, hat viele Orte, die das reiche industrielle Erbe lebendig werden lassen. Das Erlebniszentrum Bergbau Röhrigstadt Vetterode ist einer dieser Orte und, wie ich gerne bestätige, ein herausragender. In einer Zeit, in der sich der aktive Bergbau seinem Ende zuneigt, müssen wir umso mehr darauf achten, dass die Erinnerung daran erhalten bleibt, auch für kommende Generationen. Und dieser Ort verweist insofern, lieber Landrat André, auf Ereignisse, die uns noch bevorstehen, nämlich das Münster- und Bauernkriegsgedenken, als er ja seinerzeit, zu DDR-Zeiten, der Wetterschacht des Thomas-Münzer-Schachtes gewesen ist. Sachsen-Anhalt wird entscheidend durch seine lange Industriegeschichte geprägt, und wenn ich von Industriegeschichte rede, dann meine ich nicht nur die gegenständliche Industriekultur, sondern auch die soziale Dimension, vor allen Dingen die dynamische Veränderung der Arbeitswelt, die ja mit der Industriegeschichte einhergegangen ist. Wenn es um die Pflege unseres reichen kulturellen Erbes geht, dann ist die Industriekultur gerade in Sachsen-Anhalt ein besonders wichtiges Thema. Mitteldeutschland war im 19. und beginnenden 20. Jahrhundert einer der wichtigsten Ausgangsregionen für die Industrialisierung in Deutschland. Wir haben es ja in diesen kleinen Beispielen hier eben auch erleben können. Das betrifft aber beispielsweise auch den Maschinenbau in der Magdeburger Region und die chemische Industrie in Bitterfeld und Leuna. Alle haben sie ihre Unternehmen, alle haben sie ihre Schwerpunkte, alle haben sie ihre Traditionen und fast alle sind sie noch lebendig. Die Energiebasis sicherten die heimischen Braunkohlevorräte. Auch der Kupferschieferbergbau im Mansfelder Land hat eine große Tradition, die in der Region auch heute noch tatkräftig gepflegt wird, wie ich bei vielen anderen Gelegenheiten da dann auch schon persönlich feststellen könnte. Und dafür steht dann eben stellvertretend auch das Erlebniszentrum Bergbau. Der Tag der Industriekultur hier in Sachsen-Anhalt unterstreicht, dass wir nicht am Punkt Null beginnen, weil wir das Thema jetzt zu einem politischen Schwerpunkt erklärt haben. Wir können auf einer soliden Basis aufbauen, und diese Basis wurde in erster Linie durch rühriges ehrenamtliches Engagement geschaffen. Die Rolle, die Ehrenamt und Vereine für die Sicherung und Pflege der Industriekultur gespielt haben und auch weiterhin spielen, das wird auch am heutigen Tag sichtbar, kann gar nicht hoch genug geschätzt werden. So kann das Land auf gesichertes Wissen und bewährte Zeugnisse der Industriekultur zurückgreifen. Hier wird deutlich, dass sich viele Bürgerinnen und Bürger überall im Land mit unserem industriellen Erbe identifizieren und es für künftige Generationen sichern wollen. Und das ist nochmal eine besondere Herausforderung. Ich freue mich, dass da die junge Generation so präsent ist. Aber eines Tages werdet ihr das weitermachen müssen.
0: Das Narrativ der Industriekultur in Sachsen-Anhalt lautet Zukunft erinnern. Unter diesem Motto überbrachten nun zahlreiche Beteiligte, die das industriekulturelle Erbe pflegen, Botschaften aus den verschiedenen Regionen des Landes und stellten ihre Projekte vor. Nachdem Thomas Wäsche schließlich über Historie und Zukunft des eigenen Standortes in Wetterode noch einige Worte verloren hatte, endete der offizielle Teil der Veranstaltung mit dem gemeinsamen Singen des Steigerliedes.

0: Alle Interessierten hatten dann die Gelegenheit, mit dem Chef persönlich in den Schacht einzufahren.
1: Wenn wir besonders schwer sind, sind wir besonders schnell unten.
2: Super.
1: Und da wir sowieso ein bisschen Zeitnot haben, kommt uns das entgegen.
3: Ich vertraue auf die alte Mechanik.
1: Ja, das passt schon. Ja, sind wir viel schneller drin, als wir dachten in unserem Röhrig-Schacht. 1871, das hatte ich vorhin erwähnt, ist er getäuft worden. Bis 1873 waren wir auf dem Flöz, das ist das, was man abbauen wollte. Man hat ihn aber weiter getäuft, noch ein bisschen tiefer. 1876 waren wir fertig. Es gab schon ein bisschen Spott, weil die letzte Schachtsanierung hat genauso lange gedauert, wie den Schacht zu täufen. Ja, zumindest das oberste Stückchen.

0: Wir sind relativ schnell unterwegs jetzt inzwischen, 3,20 Meter pro Sekunde. Das ist aber gar nicht so sehr schnell. Die meisten Förderanlagen sind viel schneller unterwegs als wir. Das liegt an der alten Anlage. Die kann einfach nicht schneller. Das heißt, wenn es also nochmal schneller werden sollte, dann liegt es nicht mehr an der Anlage.
1: Bereits bei der Ankunft in ca. 300 Metern Tiefe waren die Damen und Herren, die sich für die Einfahrt entschieden hatten, begeistert. Das hier ist Industriekultur pur, sagte einer der Gäste. Zumal Herr Wäsche fast nebenbei die ganze Geschichte der Schachtanlage untersetzt mit vielen Zahlen und Fakten erzählte. So berichtete er von der schweren Arbeit der Bergleute sowie deren Ritualen und Bräuchen und auch auf die Gefahren, die tief im Berg auf die Männer warteten, und wie sie ihnen begegneten, ging er ein.

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Hallo und herzlich willkommen, liebe Zuschauerinnen und Zuschauer, bei Punkt um Ihrem regionalen Fernsehprogramm in dieser für viele durch den Feiertag kurzen Woche. Ja, was habe ich als erstes? Leider wieder was Unschönes. Am Morgen des 8. Mai stand eine männliche Person in Polleben mit einem Messer in der Hand auf dem Grundstück und forderte von der 79-jährigen Bewohnerin die Herausgabe einer Geldkarte. Die Seniorin wurde dann von dem Tatverdächtigen zu Boden gestoßen. Als der 83-jährige Ehemann erschien, flüchtete der 25-jährige Unbekannte zu Fuß. Die umgehend einsetzenden Suchmaßnahmen der Polizei nach dem Täter wurden von einem fährten Suchhund unterstützt. Dabei konnte das vermutliche Tatmittel aufgefunden werden. Der Flüchtende wird derzeit wie folgt beschrieben: ca. 1,75 bis 1,80 groß, schlanke Gestalt, bekleidet mit schwarzer Trainingshose und schwarzem Kapuzenpullover. Mit Aufdruck und schwarzer Halbmaske über dem Kopf. Der nach ersten Erkenntnissen Deutsche führte einen schwarzen Rucksack oder eine Umhängetasche auf dem Rücken bei sich. Wer zur Tatzeit gegen 8.50 Uhr im Bereich Polleben oder Umgebung ungewöhnliche Beobachtungen getätigt hat oder möglicherweise Hinweise zum flüchtenden Täter und zu seinem Aufenthalt geben kann, wird gebeten, sich an das Polizeirevier Mansfeld-Südharz unter der Rufnummer 03475-670-293 oder jede andere Polizeidienststelle zu wenden. Der Bundesrat hat die von der Bundesregierung geplante Entlastungsprämie von 1.000 Euro abgelehnt. Die Handwerkskammer Halle begrüßt diese Entscheidung. Dirk Neumann, Hauptgeschäftsführer der Handwerkskammer Halle, sagte, der Bund hatte den Bürgern Geld versprochen, über das er gar nicht verfügt. Der Plan der Bundesregierung, die Arbeitgeber einzuspannen und die Prämie auszahlen zu lassen, ist nicht aufgegangen. In der aktuell schwierigen Konjunkturlage wäre es für viele Betriebe im Handwerk auch unmöglich gewesen. Entlastungen bei den Energie- und Kraftstoffkosten zu schaffen, bleibe Aufgabe der Politik und des Gesetzgebers. Das könnte beispielsweise mit einer dauerhaften Absenkung der Energiesteuer geschehen, statt eines kurzzeitigen Tankrabatts. Die Fahrerlaubnisbehörde des Landkreises Mansfeld-Südharz weist darauf hin, dass die gesetzliche Umtauschfrist für EU-Kartenführerscheine mit dem Ausstellungsdatum 1999 bis 2001 am 19. Januar abgelaufen ist. Die betroffenen Führerscheine haben somit ihre Gültigkeit verloren. Bürgerinnen und Bürger, die den erforderlichen Umtausch bisher noch nicht vorgenommen haben, sollten dies umgehend nachholen, um Probleme bei Verkehrskontrollen, bei Fahrten ins Ausland oder bei der Anmietung von Fahrzeugen zu vermeiden. Die nächste Umtauschfrist für EU-Kartenführerscheine mit dem Ausstellungsdatum 2002 bis 2004 endet am 19. Januar 2027. Es wird empfohlen, den gesetzlich vorgeschriebenen Umtausch frühzeitig vorzunehmen. Aktuell stehen noch ausreichend Termine zur Verfügung, sodass eine kurzfristige Terminvereinbarung in der Regel problemlos möglich ist. Erfahrungsgemäß steigt die Nachfrage nach Terminen mit näher rückendem Fristdatum deutlich an. Um Wartezeiten zu vermeiden, wird daher eine zeitnahe Terminbuchung empfohlen. Für den Umtausch ist im Vorfeld ein Termin bei der Fahrerlaubnisbehörde zu vereinbaren. Online unter Termine mansfeldsüdharz.de bzw. per App CleverQ oder telefonisch von Montag bis Freitag von 8 bis 10.30 Uhr unter Telefonnummer 03464-535-4229. 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

0: Der Kies-Sandtagebau Weilhausen ist derzeit Austragungsort einer Veranstaltungsreihe des Landesanglerverbandes Sachsen-Anhalt mit der Grundschule Goldene Aue. So hielt das neue Fisch-Infomobil des Verbandes am 30. April zum ersten Mal am Ufer des 16 Hektar großen Areals, um mit den 30 Kindern der zweiten Klassen das reichhaltige aquatische Leben im See im wahrsten Sinne unter die Lupe zu nehmen. Maßgeblich beteiligt an der Organisation war der Kreisanglerverein Sangerhausen unter Leitung von Gerhard Jarosch.
1: Na, wir als Anglerverband freuen uns natürlich mit dem neuen Fischinfomobil ökologische Bildung sozusagen unseren Jüngsten auch hautnah beibringen zu können am Gewässer, damit sie mal ein paar Fische mehr kennen wie der normale Bürger, denn nicht repräsentative Umfragen haben ergeben, dass der durchschnittliche Deutsche nicht mehr wie 5 Fische kennt. Und da es aber allein schon in Sachsen-Anhalt 51 Arten gibt, in ganz Deutschland 110 Arten, ist es natürlich schon ein frappierender Unterschied zwischen den Vogelkennern und den Fischkennern. Denn wer kennt nicht Amsel, Drossel, Fink und Schnarr? Und wenn man dann noch den Klapperstorch dazu zählt, dann ist natürlich ein Missverhältnis gegeben. Und das sieht man natürlich auch in der Bedrohungslage. 52% aller Fischarten in Sachsen-Anhalt stehen auf der roten Liste, dagegen nur 34% der Vögel. Das heißt also, die Zuwendungen, die es über das Land gibt, für den Schutz der Fischarten im Gegensatz zu denen der Vogelarten, weist natürlich nach unserer Auffassung eine Schieflage auf, die natürlich über kurz oder lang zwingend zu beheben ist.
0: Neben Herrn Jarosch waren weitere Mitglieder des Sangerhäuser Vereins vor Ort, um den Kindern einen Einblick in ihr Hobby zu geben. Wer hatte schon zuvor die Gelegenheit, beim Startklarmachen einer Stipphut zu helfen und die am Ende sogar auszuwerfen? Das gehörte an diesem Tag zum praktischen Teil der Übung, während daher Lehrer, aber auch den theoretischen, als sehr wertvoll für seine Schülerinnen und Schüler empfand.
2: Der andere Hauptbestandteil ist sozusagen Biotopskunde. Also wir erfahren etwas, wie die Fische leben, was für Tiere es hier auch noch gibt, welche Amphibien, welche Kriechtiere. Also das ist auch in Bezug des fächerübergreifenden Unterrichts in Sachkunde eine wirklich super Sache.
3: Sie sind ja

0: kein Sachkundelehrer, aber wird in der Grundschule über Fische und über Seen, was da drin kreucht und fleucht, gesprochen?
1: Also nicht direkt, es ist nicht im Lehrplan verankert, aber im übergreifenden Sinne ist ja Sachkunde auch das Leben zu lehren. Und das ist natürlich auch vor allen Dingen in unserer ländlichen Region eine große Sache, dass wir praktisch an den See gehen und zu erfahren, wie etwas geht. Zum Beispiel auch so eine Kulturtradition wie das Angeln, dass wir das näher bekommen.
0: Sie haben ja jetzt den schönen See hier in Weihhausen. Gehen Sie da öfters mal hin mit den Kindern?
1: Leider nicht. Solche Ausflüge sind immer organisatorisch schwierig durchzuführen. Aber wenn es einfacher wäre, würden wir natürlich sehr viel lieber in die Natur rausgehen und praktischen Unterricht gestalten. Aber das ist nicht immer ganz einfach umzusetzen.
0: Sind Sie auch Angler?
1: Tatsächlich habe ich auch den Angelschein, habe ihn aber seit längerem nicht mehr gelöst. Aber ich denke, ich nehme diesen Tag heute als Anlass und werde den Angelschein wieder lösen.
2: So durchliefen die Kinder, die sich durchaus begeistert und sehr interessiert zeigten, verschiedene Stationen rings um das Fischereipachtgewässer am Fuße des Kyffhäusers.
3: Wir haben den vierten Einsatz unseres Mobils und wir wollen damit Kinder ansprechen aus den ersten bis fünften Schulklassen. Schulen können uns gern buchen und dann machen wir hier so einen Wassererlebnistag. Die Kinder werden zu kleinen Detektiven und können das Wasser entdecken. Und ja, das Ziel ist, dass die Kinder einen schönen Tag haben, was entdecken und ein bisschen Bewusstsein für die Umwelt für sich mitnehmen können.
0: Vielleicht noch, wie sind die Gewässer in Sachsen-Anhalt so beschaffen? Wie sind die drauf?
3: Oh, wir haben ganz unterschiedliche Gewässer. Wir haben kiesgrubenstehende Gewässer, so wie hier. Wir haben auch kleine Fließgewässer, wir haben große Fließgewässer. Das heißt, es gäbe tatsächlich sehr, sehr viel zu entdecken. Wir haben ein bisschen natürlich mit dem Klimawandel zu tun. Wasser verschwindet nach und nach, die Wasserstände sinken, die Pegelstände sinken. Aber wir sind zuversichtlich, dass wir trotzdem einen schönen Tag mit den Kindern haben können.
2: Seit über 70 Jahren im Verein ist Roland Kluge. Er zeigte den Kindern, wie geangelt wird.
0: Die Würmer als Köder hier für diesen See, was fängt man damit?
4: Wir haben eingesetzt. Ich war selber mit dabei. Mhm. Große Karpfen, Zander, Aale, Döwe, Graskarpfen. Mhm. Ist eigentlich.
0: Ja. Und die Zander, die gehen auf die Würmer?
4: Nein, da muss man Gitterfisch fangen.
0: Genau.
4: Und, da, und dann ab 1. Juni, da hat nicht noch Schonzeit bis 31. Mai.
0: Aha.
4: Ja, da kann man erst auf Zander.
0: Okay.
2: Einer seiner Schützlinge an diesem Tag war Frieda aus der 2. Klasse, die Rute mit der nötigen Geduld und Ruhe ins Wasser hielt.
0: Das ist bestimmt das erste Mal, dass du eine Angel in der Hand hast, oder?
5: Ja.
0: Und wie ist es?
5: Cool.
0: Ja, das ist was für dich?
5: Ja.
0: Mhm. Musst du mal deinen Eltern mal sagen, da fahrt ihr vielleicht mal irgendwo angeln.
5: Ja.
0: So, worum geht es jetzt bei dem Experiment?
6: Bei dem Experiment geht es darum zu bestimmen, wie sauber oder schmutzig das Wasser ist, welche Temperatur es hat, ob darin Fische leben können.
0: Welchen Eindruck haben Sie? Ist es sauber?
6: Was sagt ihr? Hey, sauber. Unser Trinkwasser für uns ist ganz sauber gefiltert. Ne? Das ist ganz weiß und ordentlich. Das ist nicht so ganz weiß, ein bisschen gelb. Ne? Kann man durchgucken. Ne? Sagt ihr, würden da Fische drin leben?
5: Ja.
6: Na, dann riecht erstmal dran. Wie riecht's denn?
5: Nach Chlor.
6: Was?
5: Nee, nach Fischen.
6: Lass mich mal riechen.
5: Nach Fischen.
6: Nach Fischen, genau.

0: Am 8. Mai feiert das Kolpin Berufsbildungswerk Hettstedt am Markt am Kupferkreisel sein Frühlingsfest. Geschäftsführerin Barbara Klink begrüßte dazu alle Anwesenden und wünschte ein gutes Gelingen.
1: Und dann genieße ich mit Ihnen gemeinsam diesen Tag. Ich freue mich, haben Sie viele schöne Gespräche. Und ja, wir warten auf die Sonne. Ich wünsche uns allen einen schönen Tag.
0: In seinem Grußwort betonte Herr Vogler von der Landkreisverwaltung die gute Zusammenarbeit seiner Behörde mit dem Kolping Berufsbildungswerk. Dieses Frühlingsfest bildete übrigens sozusagen den Abschluss von verschiedenen Aktivitäten in den vergangenen 2 Integrationswochen. Aber dann konnte der erlebnisreiche Frühlingstag beginnen. Ein besonderes Highlight sind die selbstgezogenen Frühjahrs- und Sommerblumen aus der Gärtnerei. Die Auszubildenden hatten im Gewächshaus mit viel Engagement und Fachwissen eine bunte Vielfalt herangezogen, die vor Ort erworben werden konnte. Aber auch für Familien wurde einiges geboten. Die Ponys aus Bösenburg warteten auf ihre Reitgäste. Es gab Kinderschminken, eine Hüpfburg sowie ein Glücksrad. Natürlich wurde auch kulinarisch einiges geboten. Der Holzbackofen wurde angeheizt und der Bäckermeister zeigte gemeinsam mit den Bäckerlehrlingen, wie traditionell gutes Brot gebacken wird. Darüber hinaus gab es Kaffee und Kuchen sowie herbsthafte Spezialitäten vom Grill, darunter Röster und Steaks. Neben der Gärtnerei präsentierten auch die anderen Ausbildungsbereiche ihr Können und gaben Einblicke in ihre tägliche Arbeit. Überall im Bereich des Kupferkreisels und des Hofladens konnten die unterschiedlichsten, auch dekorativen Objekte käuflich erworben werden. Musikalisch abgerundet wurde das Frühlingsfest durch einen Auftritt des Kolpingorchesters. Also war für jeden was dabei an diesem 8. Mai und die Besucher strömten in Scharen auf das Frühlingsfest des Kolping Berufsbildungswerkes Hettstedt. 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
2: Nacht zum Donnerstag ist es wechselnd bis stark bewölkt und weitere Schauer, teils auch einzelne Gewitter können folgen. Die Tiefstwerte sinken auf 7 bis 2 Grad, der Wind wird schwach bis mäßig aus Südwest. Am Donnerstag, Christi Himmelfahrt, gibt es einen Wechsel zwischen Wolken und Sonnenschein. Im weiteren Verlauf werden einzelne Schauer oder kurze Gewitter auch erwartet. Die Tageshöchsttemperatur erreicht 13 bis 16 Grad, der Wind weht schwach bis mäßig aus Südwest.
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2: Um 11 Uhr waren es 12 Grad, die Luftfeuchtigkeit betrug 81% und der Luftdruck 1001 Hektopascal.
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Dieses Einmotten und Ausmotten, so nennen wir das bei uns im Verein, heißt natürlich Winterfestmachung im Herbst. Denn diese Maschine, die Antonov, steht draußen. Und das wollen wir natürlich nicht im Winter. Und da wird sie auch wenig gebraucht. Das heißt, wir fliegen sie zu befreundeten Fliegern nach Stendal. Dort kommt sie in eine wunderschöne große Halle. Das nennen wir dann immer Einmotten, weil da muss dann was gemacht werden. Die wird per Hand reingeschoben in die Halle, aufgebockt, die Kerzen raus, Öl in die Zylinder, Motor nochmal durchdrehen und so weiter und so weiter. Diese Antonov stammt von der früheren GST, Gesellschaft für Sport und Technik. Die war also in der DDR im Einsatz in Halle Opin bei den Fallschirmspringern. Deshalb sind diese Sitze auch so angeordnet, dass die Fallschirmspringer mit dem Rücken zur Außenwand sitzen und dann der Reihe nach raushüpfen können und ihren Sport betreiben können. Dafür ist die gebaut worden und wir haben die dann dank eines unseres Vereinsmitgliedes, der ein bisschen pfiffig war, 1990, diese Maschine übernehmen können. Und seitdem ist die bei uns im Verein. Dieses Flugzeug gehört in unseren Verein, dem Motorflugzeug. Verein Ballenstedt, und wie man sicherlich in diesen Aufnahmen und Filmchen gesehen hat, das ist immer Teamwork. Wenn wir irgendwo hinfliegen, dann müssen mindestens 4 Mann dabei sein. 2 sitzen vorne im Cockpit, Pilot und Co-Pilot, dann einer, der betreut, die Gäste holt, die Gäste bringt, die Gäste hinsetzt, anschnallt, einer kassiert. Also 5 Mann sind immer am besten. Zu Flugtagen fliegen wir so als kleine Vereinsmannschaft los. Und man hat ja auch gesehen beim Ausmotten in Stendal, das ist Teamwork. Der eine kümmert sich um die Reifen, der nächste um das Abbocken, der andere um das Öl, der nächste schraubt die Zündkerzen rein, dann alle zusammen anfassen, rausschieben. Und dann kommt immer der Clou, das erstmalige Anlassen nach dem Winter. Das sieht man ja auch in dem Film dort. Das ist immer ein wunderschöner Sound, dann qualmt das erstmal, das Öl muss erstmal raus aus den ganzen Abgasgängen. Und das ist immer so eine Attraktion und das ist immer schön.

Wir als Verein nutzen diese Maschine natürlich für alle Möglichkeiten, die die Maschine bietet. Das heißt zum einen, wir setzen damit natürlich Fallschirmspringer ab. Die Fallschirmspringer müssen ja dann auch mal in die Luft gebracht werden und wollen ihren Sport betreiben. Das heißt, bis auf 4000 Meter fliegen wir mit denen nach oben, dann Luke auf und dann raus. Dafür ist die auch konzipiert, die Maschine. Natürlich sind wir sehr gern gesehene Gäste bei Flugtagen aller Art. Da werden wir gebucht. Kommt mal vorbei mit dieser Antonov. Es gibt nicht mehr so viele von denen in der Bundesrepublik. Denn das Putzige an der Maschine ist, das muss ich noch erzählen, es steht im Einigungsvertrag drin, dass diese Maschinen, Antonov 2, AN2, nicht mehr nach Deutschland eingeführt werden dürfen seit 3. Oktober 1990. Das ist kein Joke, das ist wirklich so. Diese Maschine hat nämlich sehr gute Eigenschaften für kurze Start- und Landestrecken, unbefestigte Pisten und die kann auch Lasten tragen. Die kann also schon Gewicht transportieren. Und da hat man das damals einfach so in den Einigungsvertrag geschrieben. Und die ganze Bundesrepublik, und das ist der Kernsatz, lebt von dem Bestand der Maschinen. Ungefähre Zahlen, das muss ich mal noch erwähnen, ungefähre Zahlen stimmen nicht ganz genau auf eine Maschine. Ungefähr 85 solcher AN2 wurden mit der Wende aus den DDR-Vereinen oder aus den DDR-Gebieten übernommen. Das war die Interflug, das war die Volksarmee und das war die GST, Gesellschaft für Sport und Technik. Heute existieren, man schätzt, noch 25 davon, von den damals 85. Also jede Maschine muss gehegt und gepflegt werden und so machen wir das auch. Also diese Maschine ist der größte einmotorige noch fliegende Doppeldecker dieser Welt. Ein Sternmotor, 9 Zylinder, 1000 PS. Die müssen natürlich irgendwo herkommen. Sie schluckt in der Regel um die 180 Liter Kraftstoff, normales Superbenzin pro Stunde. Also wer so ein 200 Liter Fass kennt, nimmt 20 Liter raus. Und der Rest sind 180 Liter und die sind einer Stunde weg, wenn diese Maschine arbeiten muss und soll, so wie mit den Fallschirmspringern. Aber man muss das natürlich auf die Gäste aufteilen, durch 10 oder durch 11 oder durch 9, je nachdem. Wir nehmen in der Regel 9 Gäste mit, dafür ist sie zugelassen worden, 9 Gäste, 9 Fallschirmspringer und damit passt das alles. Und dass diese Maschine oder dieser Typ Maschinen beliebt ist, das kann man wieder daran erkennen. Wir werden eingeladen jedes Jahr zu Flugplatzfesten bis Bayern runter. Wir waren schon auf Borkum, in Rheinland-Pfalz, natürlich auch im ehemaligen Gebiet der DDR werden wir regelmäßig jedes Jahr zu den feststehenden Terminen zu Flugplatzfesten eingeladen, um dort als Attraktion zum einen besichtigungsmäßig den Leuten gezeigt werden zu können, zum anderen natürlich auch, um Rundflüge durchzuführen, dort für diese Vereine, die dort ihren Flugplatz oder ihr Flugplatzfest betreiben. Das Besondere an der Maschine ist auch immer, das staunen die Leute, das Anlassen, denn das ist ein großer Motor mit viel Masse und das herkömmliche Prinzip, wie beim Auto oder wie bei solchen Maschinen hier, dass man mit einer Batterie einen Anlasser betätigt und der treibt den Motor an, bis der zündet. Das funktioniert bei der Antonov ganz anders. Clever gemacht, muss ich immer sagen. Man bringt mit einer Batterie einen Kreisel auf Rotation, immer schneller. Der speichert dann die Energie. Das heißt, man muss sich das vorstellen wie ein Blumentopf so ungefähr. Der wird auf ungefähr 8000 Umdrehungen, das hört man auch schön, hochrotiert und wenn der dann seine maximale Drehzahl hat, das hört man, der wird dann nicht mehr schneller, dann summt er so, dann wird er in einen Gegenkonus eingekuppelt, dann quietscht es kurz und dann nimmt er diesen ganzen Konus mit und
der hat die Verbindung zum Motor und dann fängt der Propeller sich an zu drehen und die Zylinderkolben werden natürlich auch bewegt. Und jetzt kommt es darauf an, man hat jetzt die Energie, dass der Motor ungefähr eine Umdrehung schafft. Dann ist die Energie aus diesem Kreisel heraus. Und da muss dieser Motor eine Zündung vollführen. Eine Zündung. Wenn ein Zylinder Puff macht, dann reicht das für eine weitere Umdrehung des Motors. Und dann kommt Zylinder 2, Puff, Puff, Peng, Peng, Peng, Peng, Peng. Und so kommt die dann ganz langsam in Gang. Und das ist das Prinzip, was ich so clever finde, dass man eine Masse, eine Rotationsmasse dazu benutzt, die Energie für die Drehung und für den Antrieb des Motors zu nutzen, zum Anlassen. Finde ich herrlich.

0: Der Tag der Industriekultur, der das industriekulturelle Erbe erlebbar macht, fand in diesem Jahr zum 14. Mal statt. Zur feierlichen Eröffnung am 19. April 2024 wurde in das Erlebniszentrum Bergbau Röhrigeschacht nach Wettelrode geladen, wo sich Vertreter zahlreicher sehenswerter Industriedenkmale aus ganz Sachsen-Anhalt versammelten. Mit der Schaffung des Netzwerkes Industriekultur durch Kulturminister Rainer Robra stehen für die Pflege und Weiterentwicklung des industriellen Erbes im ganzen Land mehr finanzielle Mittel zur Verfügung.
1: Naja, es ist ja der Tag der Industriekultur in Sachsen-Anhalt und die Industriekultur hier im Land soll also neu sichtbar werden, noch deutlicher sichtbar werden, als es in den letzten Jahren sichtbar war. Und dazu haben wir uns zusammengetan als Netzwerkstelle Industriekultur zusammen mit der Mitteldeutschen Gesellschaft für Industriekultur, mit dem Andreas Rose. Und wir haben versucht, Partner zu finden, die sich dazu bereit erklären, an diesem Sonntag ihre Tore zu öffnen, sich zu präsentieren in ganz unterschiedlicher Art und Weise, unter anderem eben auch mit Sonderführungen, aber auch mit sogenannten Erzählcafés, mit einer Illumination zum Beispiel am Abend, am Vorabend wird es das geben, aber eben auch mit besonderen Exponaten und mit besonderen Aktionen.
2: 25 Jahre Erfolg. 1999 die erste Studie vom Land Sachsen-Anhalt in Auftrag gegeben für die Industriekultur im Land. War natürlich vieles noch im Argen, aber wir haben viele, viele, viele Standorte jetzt dazu gewonnen. Wir haben 2009 mit dem ersten Tag der Industriekultur, da nahmen wir 15 Objekte teil, jetzt sind es über 70. In unserer Datei sind über 120, ja, ne, die dazugekommen sind. Und, ja, und der Erfolg ist einfach deswegen da, weil auch der Name Industriekultur jetzt in den Köpfen ganz anders wächst.
1: Also wir haben ganz kleine Objekte, wie zum Beispiel das Tunnelhäuschen in Stendal auf dem Bahnhofsvorplatz. Das ist ganz neu dazugekommen. Da hat eine ehrenamtliche Initiative dieses kleine Tunnelhäuschen vor dem Verfall gerettet und wird es als Lese- und Lichthäuschen am Sonntag zeigen. Es gibt ganz große Objekte. Also ich selber habe ja als Netzwerk Industriekultur meinen Sitz auf Heropolis. Das ist natürlich gigantisch. Das ist so der, wenn Sie so wollen, so ein bisschen das Spektrum.

0: Generation auch an dieses Thema heranführen. Weil wir haben auch eine gewisse Überalterung in diesem Thema. Also die, die es jetzt noch direkt erlebt haben, diese Industriekultur, die sind die, die das jetzt gerade ehrenamtlich tragen. Aber was ist in 5 und in 10 Jahren? Und da müssen wir an Vermittlungsstrategien arbeiten. Und da sind wir jetzt auch mit diesem Tag der Industriekultur auf Social Media, Instagram, Facebook und so weiter unterwegs und hoffen damit, die jüngere Generation mit diesem Thema vertraut zu machen, um vielleicht auch in einem weiteren Schritt Industriegeschichte mit Innovationskultur miteinander zu verknüpfen. Das ist ja auch ein wesentlicher Punkt, wo wir sagen, da können wir auch einen Beitrag leisten für Fachkräftegewinnung, MINT-Fächer und so weiter.
1: Ja, Tag der Industriekultur ist ja was anderes als der Mühlentag zu Pfingsten, Pfingstmontag.
0: Genau.
1: Es ist anders als der Museumstag und ist auch anders als Tag des offenen Denkmals. Und genauso wollen wir das auch handhaben. Tag der Industriekultur heißt natürlich auch vielleicht in den nächsten Jahren Tag des offenen Werktores, weil eben im Endeffekt von der Historie her die Zukunft gestaltet werden muss, von denen, die noch eigentlich produzieren. Und die brauchen ja im Endeffekt auch Lehrlinge. Und also in der Beziehung gibt es da noch sehr, sehr viel, was wir besprechen müssen.
0: Genau.
1: Lieber Herr Dr. Fischer.
0: Lieber Herr Böse. Aber wir sind auf einem, ich finde, guten Weg und das ist hier ein Meilenstein. Wir sind auch sehr froh, dass die Landesregierung das als Thema erkannt hat, dass Herr Ropra heute hier diese Sache eröffnen wird, hier in Wettelrode.
2: Nachdem der Staatsminister und Minister für Kultur des Landes Sachsen-Anhalt, Rainer Ropra, gemeinsam mit seiner Gattin in Wettelrode eingetroffen war, suchten sich sowohl die Gastgeber von der Rosenstadt GmbH als auch die zahlreichen Gäste in der großen Maschinenhalle ein Plätzchen und die Veranstaltung konnte starten. Für entsprechende musikalische Begleitung sorgte dabei das Ensemble Young Brass der Kreismusikschule Mansfeld-Südharz.

0: Die Begrüßung übernahm Thomas Wäsche, Leiter des Erlebniszentrums Bergbau Rürigschacht, gemeinsam mit Thomas Fischer und Andreas Ohse. Die beiden Protagonisten stellten im Anschluss auf unterhaltsame Art und Weise das neue Netzwerk Industriekultur, kurz NIC, den Gästen noch einmal genauer vor, um schließlich an Landrat André Schröder zu übergeben.
1: Das Erste, was ich sagen möchte, ist, ich möchte gratulieren. Ich möchte den Initiatoren gratulieren zur Wahl des Ortes. Ja? Weil, Sie werden das ja heute noch merken, und ich kann schon alle die bewundern und beglückwünschen, die nachher noch unter Tage fahren werden und sicherlich genauso demütig wieder herauskommen, wie es mir immer geht, wenn ich einfahre, mit wie viel Leid, mit wie viel Kraft und Bereitschaft, sich zu quälen, man zu einem bescheidenen Standard an Wohlstand kommen wollte zu der damaligen Zeit und den heutigen Ansprüchen, kann man wieder neu austarieren, wenn man diese Einfahrt miterlebt und die sachkundige Führung miterlebt. Also ein herzliches Dankeschön. Und wenn man das mal auf den Landkreis Mansfeld-Südharz sieht, darf man sagen, Industriekultur, Sichtbarmachung der Industriekultur. Ja, wenn es einen Ehrenpreis für wirtschaftliche Transformationserfahrung geben würde und in Beispielfällen für industriekulturelle Geschichte, dann müsste das in erster Linie der Landkreis Mansfeld-Südharz sein. Und jetzt kann ich ja mein Grußwort nicht strapazieren mit ganz vielen Aufzählungen, aber wenn man hier schon in der Bergbautradition ist, natürlich kommt da noch die Mansfelder Bergwerksbahn dazu, die älteste Schmalspurbahn in Deutschland, noch ein betriebsfähiges Bahnhofsgelände bei Hettstedt, ja auch Bestandteil dessen, was hier gezeigt werden soll beim Tag. Wir haben das Humboldt-Schloss, das sogenannte Mansfeld-Museum, wo der 1:1 Nachbau der Dampfmaschine, der ersten deutschen Dampfmaschine zu bewundern ist, die Initialzündung für die Industrialisierung des damaligen Preußens. Also man kann übrigens auch Montanwachswürfel

Weltmarktführer bis heute, über 100-jährige Tradition in Romonta, Arnsdorf. Fahrradbau, über 100 Jahre Fahrradbau, heute noch mit der Zweirad-Union in Sangerhausen fortgesetzt. Also man könnte die Liste eigentlich weiter fortführen. Wie gesagt, Sie sind hier im Herzen dessen, was Ihr Anliegen beschreibt. Ich bin dem Land ausgesprochen dankbar, dass man diese Sichtbarkeit der Industriekultur, es ist ja Teil der Kultur und der kulturellen Erfahrung, und es bringt auch Selbstidentifizierung und Orientierung in das, was wir zukünftig vorhaben, sodass es nicht nur die Rückschau ist. Ich persönlich habe zumindest die Hoffnung, dass in der Reflexion dieser Industriekultur eine gewisse Technologie und Fortschrittsoffenheit, die man nicht mehr immer selbstverständlich in postmodernen Industrienationen findet, wieder ein Stück weit zurückgewinnt. Das ist zumindest meine Hoffnung für das Voraus. Und unter der, ich sag mal, lieber Rainer, sehr robusten Moderation der Staatskanzlei hat es ja auch eine Revierbudgetvereinbarung gegeben. Das heißt, Mittel aus dem Strukturwandel sollen gezielt hier eingesetzt werden, auch hier am Standort. Und wir haben darüber hinaus vor, auch was die museale Sichtbarkeit anbetrifft, Bundesarmmittel zu akquirieren. Das ist wieder Förderdeutsch, also Fördermittel zu akquirieren. Gemeinsam mit dem Burgenlandkreis, gerade ist eine Machbarkeitsuntersuchung beauftragt, werden wir hoffentlich Ergebnisse haben, wo wir jeweils mit einem Hauptstandort im Burgenlandkreis und hier im Mansfeld-Südharz-Kreis dieses Mitteldeutsche Bergbaumuseum, so ist es ja umschrieben, kreieren werden. Und unser Hauptstandort, ja, in dem oder an dem, in dem sitzen Sie gerade.

0: Dann ergriff der sichtlich erfreute Minister Ropra das Wort.
1: Liebe Freundinnen und Freunde der Industriekultur, sehr geehrte Damen und Herren, meine Frau und ich freuen uns, dass wir den Tag der Industriekultur, der ja in ganz Sachsen-Anhalt ansteht, gerade hier verbringen dürfen. Ich habe nun schon so viel vom Röhrig-Schacht und Wettelrode gelesen und bin so oft darauf auch schon angesprochen worden, dass es für mich persönlich ein großer Wunsch in Erfüllung geht, heute jetzt hier sein zu dürfen und nachher auch einfahren zu können. Ich will gerne bekennen, dass der Bergbau für mich mit Kindheitstraditionen verbunden ist. Meine Eltern waren Lehrer in einem Bergbaudorf, auch wenn es Kali-Bergbau gewesen ist. Aber ich kenne das alles mit Bergmannskapelle und den Umzügen und den wunderschönen Uniformen und den ganzen bergmännischen Traditionen. Und das sehe ich hier in einer Weise verkörpert, wie es mir selbst aufgrund aller Literatur und aller Erzählungen so gar nicht habe vorstellen können. Unser Land, meine Damen und Herren, hat viele Orte, die das reiche industrielle Erbe lebendig werden lassen. Das Erlebniszentrum Bergbau Röhrigstadt Vettelrode ist einer dieser Orte und, wie ich gerne bestätige, ein herausragender. In einer Zeit, in der sich der aktive Bergbau seinem Ende zuneigt, müssen wir umso mehr darauf achten, dass die Erinnerung daran erhalten bleibt, auch für kommende Generationen. Und dieser Ort verweist insofern, lieber Landrat André, auf Ereignisse, die uns noch bevorstehen, nämlich das Münster- und Bauernkriegsgedenken, als er ja seinerzeit zu DDR-Zeiten der Wetterschacht des Thomas-Münzer-Schachtes gewesen ist. Sachsen-Anhalt wird entscheidend durch seine lange Industriegeschichte geprägt, und wenn ich von Industriegeschichte rede, dann meine ich nicht nur die gegenständliche Industriekultur, sondern auch die soziale Dimension, vor allen Dingen die dynamische Veränderung der Arbeitswelt, die ja mit der Industriegeschichte einhergegangen ist. Wenn es um die Pflege unseres reichen kulturellen Erbes geht, dann ist die Industriekultur gerade in Sachsen-Anhalt ein besonders wichtiges Thema. Mitteldeutschland war im 19. und beginnenden 20. Jahrhundert einer der wichtigsten Ausgangsregionen für die Industrialisierung in Deutschland. Wir haben es ja in diesen kleinen Beispielen hier eben auch erleben können. Das betrifft aber beispielsweise auch den Maschinenbau in der Magdeburger Region und die chemische Industrie in Bitterfeld und Leuna. Alle haben sie ihre Unternehmen, alle haben sie ihre Schwerpunkte, alle haben sie ihre Traditionen und fast alle sind sie noch lebendig. Die Energiebasis sicherten die heimischen Braunkohlevorräte. Auch der Kupferschieferbergbau im Mansfelder Land hat eine große Tradition, die in der Region auch heute noch tatkräftig gepflegt wird, wie ich bei vielen anderen Gelegenheiten da dann auch schon persönlich feststellen könnte. Und dafür steht dann eben stellvertretend auch das Erlebniszentrum Bergbau. Der Tag der Industriekultur hier in Sachsen-Anhalt unterstreicht, dass wir nicht am Punkt Null beginnen, weil wir das Thema jetzt zu einem politischen Schwerpunkt erklärt haben. Wir können auf einer soliden Basis aufbauen, und diese Basis wurde in erster Linie durch rühriges ehrenamtliches Engagement geschaffen. Die Rolle, die Ehrenamt und Vereine für die Sicherung und Pflege der Industriekultur gespielt haben und auch weiterhin spielen, das wird auch am heutigen Tag sichtbar, kann gar nicht hoch genug geschätzt werden. So kann das Land auf gesichertes Wissen und bewährte Zeugnisse der Industriekultur zurückgreifen. Hier wird deutlich, dass sich viele Bürgerinnen und Bürger überall im Land mit unserem industriellen Erbe identifizieren und es für künftige Generationen sichern wollen. Und das ist nochmal eine besondere Herausforderung. Ich freue mich, dass da die junge Generation so präsent ist. Aber eines Tages werdet ihr das weitermachen müssen.
0: Das Narrativ der Industriekultur in Sachsen-Anhalt lautet Zukunft erinnern. Unter diesem Motto überbrachten nun zahlreiche Beteiligte, die das industriekulturelle Erbe pflegen, Botschaften aus den verschiedenen Regionen des Landes und stellten ihre Projekte vor. Nachdem Thomas Wäsche schließlich über Historie und Zukunft des eigenen Standortes in Wettelrode noch einige Worte verloren hatte, endete der offizielle Teil der Veranstaltung mit dem gemeinsamen Singen des Steigerliedes.

0: Alle Interessierten hatten dann die Gelegenheit, mit dem Chef persönlich in den Schacht einzufahren.
1: Wenn wir besonders schwer sind, sind wir besonders schnell unten.
2: Super.
1: Und da wir sowieso ein bisschen Zeitnot haben, kommt uns das entgegen.
3: Ich vertraue auf die alte Mechanik.
1: Ja, das passt schon. Ja, da sind wir viel schneller drin, als wir dachten in unserem Röhrig-Schacht. 1871, das hatte ich vorhin erwähnt, ist er getäuft worden. Bis 1873 waren wir auf dem Flöz, das ist das, was man abbauen wollte. Man hat ihn aber weiter getäuft, noch ein bisschen tiefer. 1876 waren wir fertig. Es gab schon ein bisschen Spott, weil die letzte Schachtsanierung hat genauso lange gedauert, wie den Schacht zu täufen. Ja, zumindest das oberste Stückchen. Wir sind relativ schnell unterwegs jetzt inzwischen, 1,20 Meter pro Sekunde. Das ist aber gar nicht so sehr schnell. Die meisten Förderanlagen sind viel schneller unterwegs als wir. Das liegt an der alten Anlage. Die kann einfach nicht schneller. Das heißt, wenn es also nochmal schneller werden sollte, dann liegt es nicht mehr an der Anlage. Ja.
0: Bereits bei der Ankunft in ca. 300 Metern Tiefe waren die Damen und Herren, die sich für die Einfahrt entschieden hatten, begeistert. Das hier ist Industriekultur pur, sagte einer der Gäste. Zumal Herr Wäsche fast nebenbei

Die ganze Geschichte der Schachtanlage, untersetzt mit vielen Zahlen und Fakten, erzählte. So berichtete er von der schweren Arbeit der Bergleute sowie deren Ritualen und Bräuchen und auch auf die Gefahren, die tief im Berg auf die Männer warteten und wie sie ihnen begegneten, ging er ein.

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